Anton eingeholt, der mit den Pferden vorausgegangen war. Anton machte größere Schritte, weil er schon älter war, und sein Hund trieb die Stuten mit ihren Fohlen vor ihnen her aus dem Dorf heraus. Schon seit ein paar Jahren arbeitete er als Senner und hütete die Pferde der Bauern im Sommer auf der Alm. Franz hatte lange betteln müssen, aber jetzt war er endlich alt genug, dass sein Freund Toni, wie er ihn nannte, ihn endlich einmal mit auf die Hochweiden nahm. »Da bist du ja endlich«, brummte Toni, aber Franz wusste, dass er ihm nicht böse war. Er freute sich nur genauso wie er selbst, dass sie nun für 8 Wochen mit den Haflingern allein auf der Alm bleiben würden. Alfons sprang schwanzwedelnd um sie herum, und als Franz sich zu ihm hinunterbeugte, schleckte er ihm das ganze Gesicht ab. »Siehst du, Alfie freut sich, dass ich da bin«, neckte Franz. Am liebsten hätte er dem Hund gleich etwas von der Wurst gegeben, aber er wusste, dass sie sparen mussten, also streichelte er nur sein dickes Fell. Alfons war ein großer Sennenhund, der so etwas wie einen Rucksack auf dem Rücken trug, in den sie ihre Erste-Hilfe-Tasche und eine Wasserflasche gesteckt hatten. Im Winter hing ihm sogar manchmal ein Fass mit Branntwein am Halsband, aber jetzt brauchten sie es nicht. Die Sonne schien warm und nur noch die Spitzen der Alpen hatten weiße Schneemützen auf. Die Lawinen von dort kamen nicht bis zu ihnen herunter. Als sie das Dorf schon eine Weile hinter sich gelassen hatten und der Weg immer steiler und steiniger wurde, machten sie Rast auf einer Bank und packten ihre Brote aus. »Erzählst du mir noch einmal die Geschichte von den Säumern, Toni?«, fragte Franz beim Kauen. Er beobachtete, wie die Fohlen um sie herumsprangen und spielten, während die Mutterstuten die frischen Kräuter abgrasten. »Haflinger gingen früher oft als Saumpferde«, begann Anton, und schnitt mit seinem Messer eine dicke Scheibe vom Brot ab. Sie hatten hölzerne Gestelle auf dem Rücken und ihre Besitzer, die Säumer, befestigten daran Körbe und Säcke, in denen sie mit ihren Pferden Güter über die Alpen transportierten. »Was denn für Güter?«, wollte Franz wissen. Er hatte die Geschichte schon einmal gehört, aber es wollte ihm nicht mehr so recht einfallen. Er bemerkte, wie ein neugieriges Fohlen an seinem Hemdsärmel knabberte und versuchte, es vorzuschieben. »Die Säumer holten das Salz aus dem Norden und tauschten es gegen den Wein aus dem Süden«, erklärte Toni. »Mit dem Transport halfen sie den Händlern. Die Haflinger sind geschickte Kletterer, die selten stolpern, auch nicht auf den felsigen oder abschüssigen Pfaden.« »Genau wie wir«, meinte Franz und sprang auf die Lehne der Bank, wo er freihändig zu balancieren versuchte. Aber lange schaffte er es nicht. Mit den Armen rudernd segelte er von der Kante. Das Fohlen sprang erschrocken zur Seite, bevor es begutachtete, wer da vor ihm gelandet war. »Genau«, lachte Toni und half seinem Freund wieder auf. »Jetzt muss ich dir aber was zeigen. Das kleine Fohlen da braucht nämlich seine Milch, weißt du?« Franz guckte ihn ganz erstaunt an. »Warum trinkt es denn nicht bei seiner Mutter?« Toni nahm eine Holzschale aus seinem Bündel und ging zu einer der Stuten. »Du musst sie mal halten, Franz. Ich melke ein bisschen Milch ab. Die Mutter wollte das Fohlen nicht haben, und jetzt müssen wir ihm Milch von den anderen Stuten geben.« Franz schlang der Stute seine Arme um den Hals und hielt sie an ihrer weißen Mähne fest. Er blickte auf das kleine Fohlen, das mit seinem stummeligen Schweif wedelte und den Kopf an seinem Hemd rieb. Sein Mähnenkamm fühlte sich flauschig wie Daunenfedern an, und Franz streichelte dem Fohlen über die Blässe, als Toni endlich fertig gemolken hatte. Gierig trank die kleine Stute die warme Milch aus der Schale, und ihr Maul wurde ganz weiß, als hätte sie einen Milchbart. Franz musste lachen, aber eigentlich war er auch ein bisschen traurig. »Hat es denn niemanden mehr?«, fragte er Toni, doch der zuckte nur mit den Schultern. »So ist das manchmal. Die Geburt war sehr schwer, und die Stute hatte noch keine Erfahrung mit Fohlen. Und wo ist die Mutter jetzt? Sie ist unten im Dorf geblieben, in den Ställen. Vielleicht wird der Bauer sie verkaufen. Und um die Kleine müssen wir uns kümmern, damit sie bald genauso groß und kräftig wird wie die anderen.« Als sie weitergingen, sprangen die jungen Pferde vor ihnen umher und neckten sich gegenseitig, während die kleine Stute ihnen auf Schritt und Tritt folgte wie ein Hund. Franz musste darüber lachen und fragte Toni nach ihrem Namen. »Der Bauer hat ihr keinen Namen gegeben, weil er glaubte, dass sie sowieso nicht lange überleben würde. Wenn du willst, kannst du dir einen ausdenken.« »Vielleicht nennen wir dich Rosi«, überlegte Franz und versuchte, das Fohlen mit Löwenzahnblättern zu füttern. Es knabberte ein bisschen daran herum, aber so richtig wusste es noch nichts damit anzufangen. Sie würden wohl noch eine Weile Stuten melken müssen. »Eigentlich müsste ihre Mutter ihr beibringen, wie man frisst«, erklärte Toni. »Die Fohlenalm ist so etwas wie eine Schule für die Kleinen. Sie lernen dort alles, was sie zum Leben brauchen, genau wie die Menschenkinder.« Er knuffte seinen Freund in die Seite. Franz wollte davon nichts wissen.
Er trat gegen einen Stein, der vor seinen Füßen lag, und

0: maulte. Wenn wir von der Alm runterkommen, muss ich auch wieder in die Schule gehen. Dabei kann ich sie gar nicht leiden. Alles, was wir da machen, ist so langweilig. Zahlen und Buchstaben. Ich würde viel lieber Senner werden, so wie du, und immer draußen mit den Pferden leben. Er strahlte seinen Freund an, aber Toni winkte ab. Weißt du, ich war auch mal in der Schule, aber nur für ein paar Wochen. Ich fand es gar nicht so schlecht da. Man hat immer Freunde zum Spielen. Genau wie in der Fohlenschule. Die Stuten lehren ihre Kinder, wie man in der Herde lebt und wie man die Pferdesprache versteht. Und natürlich auch, welche Pflanzen man fressen kann. Franz staunte darüber und bemerkte, dass alle Fohlen schon gelernt hatten, dicht bei ihren Müttern zu bleiben. Ihre Pferdesprache zeigte, dass sie aufmerksam und freundlich waren. Sie richteten die Ohren nach vorn und schnupperten mit den Nüstern am Felsen und Pflanzen. Aber sie hatten auch ein bisschen Angst vor fremden Dingen. Ein Fohlen zuckte zurück, als sich ein Schmetterling auf seine Nase setzte. Sie spielten zwar zusammen, stiegen auf die Hinterbeine und jagten sich gegenseitig, aber sie entfernten sich nie allzu weit von ihren Müttern. Rosi blieb dagegen dicht bei Toni und Franz, weil sie genau wusste, dass sie von ihnen die Milch bekam. »Du bist ein schlaues Fohlen«, lobte Franz und rieb ihr über den Hals. Dann fing er an, dem Fohlen zu erklären. »Also, du musst dich hier in den Bergen gut vorsehen, Rosi. Wenn du einen Bären entdeckst, drängst du dich zu den anderen und bist ganz still. Aber wenn du einen Adler siehst, brauchst du keine Angst zu haben, die fangen nur Murmeltiere. Fohlen sind für sie zu groß. Hast du verstanden?« Rosi zupfte mit den Lippen an seinem Hemd herum. Wahrscheinlich war ihr langweilig. Franz blickte sie streng an und fuhr fort. »Du solltest mit weißen und blauen Blumen aufpassen. Enzian und Edelweiß, die schmecken bitter. Dafür kannst du aber fast alle grünen Kräuter fressen.« Rosi nickte mit dem Kopf und ihre Ohren blieben immer auf Franz gerichtet, als er weitererzählte. »Wenn du mal was Süßes fressen willst, musst du dich an die Wildbienen halten. Aber ich sage dir, der Honig ist nicht leicht zu bekommen. Er hängt oben in den Bäumen und die Bienen bewachen ihn mit ihren Stacheln.« Er musste lachen, als er sich vorstellte, wie das Fohlen in einen Baum kletterte. Aber Rosi kaute und leckte sich die Lippen, als ob sie das gern einmal probieren wollte. Toni war mit den Stuten stehen geblieben und schaute auf einen Fluss, der ihren Weg kreuzte. »Normalerweise ist es hier flacher«, murmelte er. »Bestimmt war das die Schneeschmelze«, meinte Franz. »Die hat das Wasser steigen lassen und jetzt ist der Bach ein rauschender Strom.« Toni nickte abwesend, während Franz stolz erklärte, »Das habe ich in der Schule gelernt.« »Du Angeber«, neckte ihn sein Freund. »Und was machen wir nun?« Franz zuckte mit den Schultern. »Vielleicht folgen wir ja dem Wegweiser da. Er zeigt uns, wo es zu einer Brücke geht.« Toni machte große Augen. »Das kannst du schon lesen?« Franz grinste. »Na klar, du etwa nicht?« Toni antwortete nicht. Die wenigen Wochen Schule hatten nicht gereicht, um lesen und schreiben zu lernen. Also gut, er ging voran, aber als Franz sich nach Rosi umblickte, konnte er sie nicht finden. Dann hörte er ein dünnes Wiehern und entdeckte sie ein Stück flussabwärts mitten in den Fluten. Er drängte die Pferde beiseite und rannte ihr hinterher. Am Ufer war die Strömung seicht. Vielleicht konnte er sie erwischen. Noch einmal wieherte sie ängstlich und strampelte mit den Vorderbeinen. Da bekam Franz eines von ihnen zu fassen. Er stand schon bis zur Hüfte im Wasser und seine Füße wurden ihm fast weggerissen, als Toni ihn am Arm packte. Rosi war schwer und die Strömung hielt sie fest, aber Toni stemmte die Zehen in den Boden und holte Franz Stück für Stück ans Ufer zurück. Mit vereinten Kräften zogen sie Rosi aus dem Wasser. Tropfend stand sie auf ihren wackeligen Beinen und ihre Flanken bebten vor Angst. Franz rieb sie mit seinem Filzhut ab, während das Wasser von seiner Hose tropfte. »Hättest du mal besser gelesen, was auf dem Schild stand, Rosi«, schimpfte er. Aber eigentlich war er heilfroh, dass dem Fohlen nichts passiert war. Es war eben doch gefährlich für so ein kleines Pferd, keine Mutter zu haben, die ihm solche Dinge in der Fohlenschule beibrachte. Franz würde noch besser auf Rosi aufpassen müssen. »Wenn du jetzt jeden Sommer mit zum Almauftrieb gehst, musst du wirklich ein bisschen vorsichtiger sein«, erklärte Franz. »Ich kann ja nicht immer da sein und dich aus dem Fluss holen.« »Aber vielleicht könntest du uns im Herbst besuchen«, meinte Toni, »wenn deine Schule aus ist. Die Pferde stehen dann im Stall und es ist für dich gar nicht weit.« Franz lächelte. Das war eine gute Idee. Als die Hose in der Sonne fast getrocknet war, fanden sie die Brücke und ließen den Fluss hinter sich. Von der anderen Seite konnte Franz schon die Almhütte sehen. Er malte sich genau aus, wie sie den Sommer über dort wohnen würden, wie sie abends am Feuer hockten und Figuren schnitzten, und tagsüber, wenn die Pferde weideten, konnten sie Brot backen und Käse machen. Nachts lagen sie bestimmt auf ihren Strohsäcken und erzählten Geschichten. Vielleicht würde Franz ja auch etwas vorlesen. Toni würde das bestimmt gefallen. Er konnte ja selbst nicht lesen. Franz fand es plötzlich doch gar nicht mehr so schlimm, in die Schule zu müssen. Wenn der Sommer vorbei war, wäre Rosi schon eine kleine Stute mit kräftigen Muskeln und glänzendem Fell. Aber bis dahin wollte Franz ihr noch viel beibringen. Er streichelte seinem Fohlen über die feuchte Mähne und Rosi stupste ihn an, als ob sie sagen wollte, »Los, lass uns etwas erleben.« Franz lief mit ihr bis zur Hütte um die Wette und jodelte dabei vor Übermut, dass es von den Bergen widerhallte. Toni musste über ihn lachen. Er ließ sich von seinem Freund anstecken und rannte ihm hinterher. Nach und nach fingen alle Pferde an zu galoppieren und folgten ihnen auf die grüne Weide, wo sie den ganzen Sommer unter freiem Himmel verbringen durften. Das war Fohlenalm von Josephine Gottwald.
1: Und das war der Abendgruß für heute, den Mittwoch. Es gibt ungefähr in 20 Minuten noch ein Märchen von Rafik Shami, Bobo und Susu. Da geht es um einen Elefanten und eine Maus. Vielleicht könnt ihr noch wach bleiben. Aber falls nicht, dann gute Nacht.

0: Hallo Radio.
1: Ja, weiter geht's mit einem Interview, was Tim Thaler geführt hat, und da geht's natürlich um Hellerau.
2: Einen wunderschönen guten Tag. Ich bin jetzt im Festspielhaus Hellerau, dem Europäischen Zentrum der Künste. Vor mir sitzt André Schallenberg. Hallo erstmal.
3: Hallo.
2: Das eine Festival geht zu Ende, das nächste fängt an. Watch Out Festival für Jung und Alt vom 27. bis zum 30.05. Jetzt wollte ich dich erstmal fragen, wie lange gibt es das eigentlich schon, Watch Out? Wenn ich mich so richtig erinnere, ist das das dritte.
3: Da erwischst du mich auf dem falschen Fuß. Ich würde auch sagen, ja, genau. Das ist allerdings, hat das eine längere Geschichte am Haus. Es gab ja schon seit vielen Jahren hier Formate für junges Publikum. Zum Beispiel Young Stage, das hieß früher Kids on Stage, das waren so Schulprojekte. Mehrheitlich, und wir haben dann irgendwann noch das Watch-Out-Format dazugenommen, um eben Gastspieler auch einladen zu können, die sich für vor allem für junges Publikum arbeiten. Das ist ja nicht unser Hauptgeschäft, wir machen das nicht so oft, aber sehr gern. Und wir haben die Erfahrung gemacht, dass es besser ist, das in so einem Festival zusammenzufassen, weil dadurch, dass überhaupt erstmal viele Leute mitkriegen, dass wir überhaupt Stücke für junges Publikum anbieten. Wenn man das so einzeln dazwischen setzt, dann zieht das manchmal an Leuten vorbei. Das ist zumindest unsere Erfahrung, oder glauben wir zu wissen. Und deswegen gibt es dieses Festival, und da sind wir sehr stolz drauf, dass es das auch in diesem Jahr wieder geben wird.
2: Es fängt am Mittwoch an mit Hennermanns Horde. Und das ist im Kulturgarten und zum Mitmachen gedacht. Was soll dort passieren?
3: Genau, Hennermanns Horde ist eine sehr etablierte Tanztheatergruppe aus Frankfurt, gegründet von Celestine Hennermann, die sozusagen die künstlerische Leiterin und Choreografin ist. Die arbeiten da schon seit Jahr und Tag, auch sehr erfolgreich. Und dieses Stück, Elephant Walk, was wir da zeigen, ist eigentlich so deren Signature Piece. Also das ist schon ein ziemlich altes Stück. Ich glaube, das ist fast 10 Jahre alt, aber es ist ein ganz tolles Stück. Und die touren das ohne Ende. Also die haben das schon ganz oft gezeigt. Das ist ein Stück für wirklich Kleine, also für Kindergartenkinder. Wir haben das hier als ab zwei Jahren ausgezeichnet. Man kann natürlich auch mit älteren Kindern kommen. Das ist überhaupt kein Problem. Das Merkmal ist, dass es wirklich sehr, also ohne Sprache funktioniert und sehr plastisch und mit den Kindern arbeitet. Es geht, wie der Name vermutet, natürlich um Tiere und um Bewegung, die Tiere machen. Und es ist wirklich ein sehr lustiges Stück, was man sich auch als Erwachsener gut angucken kann. Das muss ich immer dazu sagen.
2: Das ist auch die Überschrift des Festivals, für Jung und Junggebliebene und Kinder und Jugendliche.
3: Ein was möchte ich dazu noch sagen, dass Hennermanns Horde hier bei uns zu Gast sind, verdanken wir tatsächlich der Dresden Frankfurt Dance Company. Das ist nämlich eine Kooperation. Das ist eine Frankfurter Company, die Hennermanns Horde, und die Dresden Frankfurt Dance Company hat seit gar nicht so langer Zeit auch einen kleinen Fokus auf jungen Publikum. Und die haben beispielsweise schon KT Erfurt und auch Caroline Beach aus Dresden nach Frankfurt eingeladen und haben dort diese Stücke gezeigt von den beiden. Und sie schicken jetzt eben Hennermanns Horde nach Dresden. Das heißt, dass dieses Stück wird präsentiert von der Dresden Frankfurt Dance Company. Und da freuen wir uns sehr über diese tolle Kooperation.
2: Also ein wunderbarer Austausch zwischen Dresden und Frankfurt. Genau. Fantastisch. Weiter geht es. Vielen Menschen ist die Kompanie bekannt. Miller de Nobili. Das ist ein Tanztheater. Und die Kompanie ist aus Dresden. Hast du das Stück schon gesehen? Ich nehme es noch nicht.
3: Ja, genau. Also Miller de Nobili, das, wie du sagst, die Kompanie kennen viele in Dresden hoffentlich. Die arbeiten mit so einer Mischung aus urbanem Tanz, also die kommen zum Teil aus dem Breaking. Einer der beiden Gründer ist auch Mitgründer der Saxons, und aus einem Tanztheater, aus einer Tanztheatertradition. und haben mit dieser Mischung schon einige sehr erfolgreiche Stücke hier bei uns gezeigt, Tanzstücke für ein allgemeines Publikum. Und dieses Stück, Main Character Lost heißt das, ist ihr erstes Stück für ein junges Publikum. Es richtet sich primär an Jugendliche, also man kann auch als Erwachsener natürlich auch wiederum reingehen, aber es ist auch mit Jugendlichen zusammen entstanden, die haben mit Jugendlichen gesprochen und es geht um so eine, um die Welt der Social Media, in der man sich bewegt als Jugendlicher. Es geht auch um ein bisschen um Ängste und um so Figuren, die man sich erträumt, also sozusagen so Visionen von coolen Figuren, die man so hat als Jugendlicher, an denen man auch so ein bisschen sich reinträumt. Und es ist ein kleines Stück, ein Trio, was eigentlich als Pop-Up-Stück erstellt wurde. Das heißt, es ist eigentlich gemacht für wirklich für Turnhallen, für Klassenzimmer etc. im Rahmen von Explore Dance, unserer wunderbaren Plattform für jungen Tanz, entstanden. Und hier zeigen sie es jetzt auf der im kleinen Saal, sozusagen in einem Theaterraum mit ein bisschen Licht und so, aber es ist eigentlich ein sehr pures und sehr, ja, finde ich, sehr bewegendes Stück.
2: Gut, dann werden die Hörerinnen sich überraschen lassen, was mir hier noch sehr, also positiv aufstößt, sage ich jetzt mal so, Farblab-Begegnungen. Das ist die Zusammenarbeit mit Menschen mit Einschränkungen und die sind im Zentralwerk ansässig und machen dort immer, treffen sich dort immer und proben Tanz und andere Sachen. Wie die Zusammenarbeit gibt es schon lange, wie ist dieses Format entstanden?
3: Genau, das ist eine Kooperation mit dem Farbwerk, was ein sehr etablierter Verein hier in Dresden ist, die eine sehr, sehr tolle Arbeit machen. Und die machen ja regelmäßig auch größere Inszenierungen. Also meistens sind sie im Zentralwerk damit und sie laden sich da ja des Öfteren auch Choreografinnen ein. Nora Schott hat zum Beispiel da ein Stück gemacht und so. Also wirklich auch im großen Rahmen. Und das, dieses Stück, was wir hier zeigen, ist es eigentlich der Endpunkt einer Workshop-Reihe, die sie hier bei uns angeboten haben. Also es ist keine richtig große Produktion für die große Bühne, sondern es ist eine Präsentation, das findet im Nancy Spiro Saal statt und die Hauptarbeit fand vorher statt, eben in einer Serie von Workshops, die wirklich sehr gut besucht waren bei uns, so Mixed-Abled-Workshops, ganz toll. Und das ist sozusagen der Endpunkt, das heißt Begegnungen. Und ja, das zeigen wir eben, deswegen heißt es auch Showing und nicht irgendwie Premiere oder sowas, sondern das ist eben das Ende eines langen Prozesses und wir freuen uns sehr über diese Kooperation mit dem Farbwerk und hoffen, dass wir das natürlich auch weiterführen können.
2: Das kann ich euch auch nur empfehlen, weil im Stadtschauspiel bei der Bürgerbühne gibt es ja auch gerade eine Inszenierung von Ihnen und die Menschen haben die Einschränkung, aber wie sie damit umgehen und was sie alles können, was wir vielleicht nicht können, das finde ich immer sehr beeindruckend. Mhm. Was würdest du denn empfehlen? Es gibt ja nur noch zwei Veranstaltungen.
3: Genau, also es gibt noch zwei Inszenierungen. Also wir haben insgesamt 5 Inszenierungen im Festival und es fehlen jetzt noch zwei. Eine findet auf der großen Bühne statt und zwar ist das Lotte Müller, die vielleicht auch viele noch kennen. Das ist eine in Leipzig ansässige Zirkus-Tanz-Choreografin. Also die bewegt sich so zwischen neuem Zirkus und dem zeitgenössischen Tanz. Die war auch schon hier zu Gast, ist auch am Loft oft und die zeigt hier ihr neues Stück. Das heißt Beyond the End of Your Nose. Das Stück hatte am Loft Premiere im letzten Jahr. Und das ist ein Akrobatikstück, Akrobatik-Tanz-Musikstück. Also da kommt alles zusammen, auch ein bisschen Installation. Das ist wirklich ein sehr lustiges, ein sehr überraschendes Zirkusstück, was einen hohen Tanzalter hat. Es ist sehr, sehr kompakt, also nicht so sehr lang, aber richtig toll zum Zuschauen. Und wir zeigen es auf der großen Bühne, einfach weil man natürlich für solche Artistik-Sachen immer ein bisschen mehr Höhe vor allem braucht, weil sie bewegt sich, wie oft in ihren Stücken, tatsächlich in die Luft. Also es gibt sozusagen richtig so Trapez- und Schwebeakrobatik.
2: Also ich habe sie hier schon mal gesehen vor Jahren und ich fand es sehr beeindruckend, wie spielerisch das zwar aussieht, aber total schwer ist, sowas zu machen, weil man dann braucht man extreme Balancen und ich weiß nicht, ob die jeder Mensch hat. Und dann gibt es noch Ligna.
3: Genau, Ligna kennen vielleicht auch viele oder einige. Das ist eine Gruppe, die schon lange mit einem sehr speziellen Radioformat arbeitet. Also für Radiokenner ist das ein, oder für Soundkünstler ist das auch ein klangvoller Name. Die haben für sich eine ganz spezielle Form eigentlich selber erfunden. Die nennen das Radioballett. Und das bedeutet, das sind Theaterstücke, ich würde sogar Tanzstücke, choreografische Stücke, die aber mit Kopfhörern funktionieren. Sie wurden berühmt vor 15 Jahren oder so, da haben sie im Leipziger Hauptbahnhof so Stücke gemacht, wo die Leute mit Kopfhörern so verschiedene Bewegungen gemacht haben und dann irgendwann von den Ordnungskräften unterbrochen wurden. Und das ist jetzt ein Stück für junges Publikum, A Room Without Walls heißt das. Und da waren sie tatsächlich auf große Recherchereise, auch in Kooperation mit anderen Künstlerinnen, internationalen Künstlerinnen, haben sie in verschiedenen Städten, genau in Frankfurt, Sao Paulo, Beirut und auf den Philippinen, Kinder befragt, wie sie über so nationale Grenzen denken und wie sie überhaupt über Zuhause und das andere denken. Deswegen heißt das Stück eben auch Ein Raum ohne Wände, also A Room Without Walls. Und diese Interviews haben sie dann zusammengeschnitten und zu einem Hörstück verarbeitet. Und für die Aufführungen laden wir sozusagen Kinder oder Familien, Erwachsene ein, dazu zu kommen. Alle kriegen dann Kopfhörer auf und hören das und bewegen sich aber dazu. Aber in das Hörstück eingewoben sind ganz viele wie so kleine Anweisungen oder Hinweise, so beweg dich mal nach links, mal nach rechts, leg dich mal auf den Boden, horcht. Also es ist wirklich wie so ein ganz toller, so ein Bewegungshörstück, ich weiß gar nicht, wie man das so ganz genau nennen soll, macht irre Spaß. Und wir zeigen das im Rahmen des Festivals an zwei Tagen, jeweils zweimal, weil da immer nur eine sehr kleine Gruppe natürlich mitmachen kann. Es ist sehr begrenzt durch die Anzahl der Kopfhörer. Und wir hoffen, dass da zum Teil Schulklassen kommen, aber zum Teil auch frei, kann man sich frei Tickets erwerben und dann einfach dazukommen. Und das wird sicher ganz toll. Wir sind damit einmal auf dem Markt in Hellerau, weil der Raum spielt ja immer mit, wo man da gerade ist. Und am zweiten Tag sind wir hier im Kulturgarten, hinter dem Haus.
2: Gut, auf dem Markt kann ich mir sehr gut vorstellen, weil das die Menschen, die auf dem Markt sind, etwas verwirrt. Also ich kenne das Radioballett, das ist unter anderem von Radio Blau mal eingehört worden. Das ist ein freies Radio. Das Color Radio hat das sowas auch schon in Dresden gemacht. Und das ist immer, also ich kann mich auch noch sehr entsinnen an diesen Hauptbahnhof. Also die Ordnungskräfte waren sehr verwirrt und ja, irgendwie fanden sie es nicht so cool, was wir dort gemacht haben. Und die Anweisung kam damals vom Radio.
3: Genau,
2: und das hören aber nur Leute, die die Kopfhörer aufhaben. Genau. Jemand anderes hört das nicht.
3: Genau, also jetzt dieses Stück, A Room Without Walls, ist jetzt kein Rad, es wird jetzt nicht über Radio übertragen, sondern man kriegt einfach Kopfhörer mit MP3-Playern, die gleichzeitig gestartet werden. So, also das ist sozusagen hat jetzt mit Radio nicht mehr viel zu tun, aber mit Akustik und mit Sound.
2: Mit Sound. Und ja. Die Form nennt man wirklich Radio Ballett, weil das entweder vorproduziert ist oder von einem anderen von dem Medium kommt, was wir nicht sehen und du hörst was.
3: Genau. Und das ist sowohl zum Mitmachen toll, als auch, wenn man zufällig passant ist, zum Zuschauen tatsächlich. Aber das ist ja dann was anderes. Das Mitmachen, darum geht es ja hier beim Festival.
2: So, wie kommen denn Menschen an Karten? Gibt es Familientickets und Ähnliches? Wie funktioniert das alles?
3: Genau, also das ist diesmal ein sehr kompaktes Festival. Die letzten Jahre waren wir zum Teil auch über zwei Wochen, auch ein bisschen größer. Da war zum Teil Akram Khan da. Dieses Jahr ist es nur eine Woche. Und es gibt Familientickets für alle Stücke und es gibt zum Teil sind das sozusagen wirklich sehr, sehr günstige Angebote, also gerade für Ligna beispielsweise. Und wir arbeiten eben auch mit Schulklassen. Das heißt, einige Aufführungen, die wir haben, die stehen gar nicht im normalen Spielplan, sondern das sind sozusagen geschlossene Veranstaltungen für Schulklassen. Aber all das, was bei uns im Spielplan steht, dazu kann man im Online-Shop oder an den bekannten Vorverkaufsstellen sehr gerne Karten für sich und seine Lieben erwerben.
2: Ich kann mich entsinnen, vor 2 Jahren oder am Anfang gab es zu diesem Festival Watch Out mal eine Kinderdisco. Ist sowas angedacht?
3: Diesmal nicht, tatsächlich. Das haben wir tatsächlich öfter auch außerhalb des Festivals jetzt im Programm gehabt. Also Bring Your Mom Disco zum Beispiel, also sozusagen, wo so kleine Labels draufkleben. Das haben wir jetzt diesmal hier nicht, weil der Plan einfach schon sehr voll ist. So. Weil wir auch mit einigen Formaten schon im Garten sind und außerhalb. Deswegen haben wir diesmal keine Kinderdisco, aber vielleicht im nächsten Jahr wieder. Wenn es schon den Bedarf gibt, offensichtlich.
2: Scheint zumindest so zu sein. Ich würde dir gerne das Schlusswort geben.
3: Ja, ich freue mich, dass wir das wieder zeigen können. Und ich lade nochmal ganz ausdrücklich ein, das ist ein Festival eben nicht nur für Kinder oder für kleine Menschen, sondern ganz ausdrücklich auch ein Festival für Menschen, die sich vielleicht mit sonst an Tanz nicht so rantrauen. Das kann man auch als Erwachsener schauen. Das sind keine Quatschstücke für Kinder, sondern das sind wirklich ganz tolle Tanzstücke oder Choreografiestücke, die man sich sehr gut auch als Erwachsener anschauen kann. Und ja, ich freue mich drauf, weil die Stimmung, wenn viele Kinder im Publikum sind, ist auch immer eine ganz besondere.
2: Das kann ich nur unterstützen. Dann danke ich dir recht herzlich, wünsche euch ein fantastisches Festival und natürlich noch viele andere coole Veranstaltungen.
3: Herzlichen Dank.
2: Bitte sehr. Tschüss.
3: Tschüss.
2: Ich sprach mit André Schallenberg vom Festspielhaus Hellerau, dem Europäischen Zentrum der Künste, zu einem Festival vom 27.05. bis zum 30.05.2026. Watch Out! Festival für Jung und Alt. Weitere Informationen zu diesem Festival und zu vielen anderen Veranstaltungen im Festspielhaus Hellerau, dem Europäischen Zentrum der Künste, unter www.hellerau.org. Dieses Interview wurde aus Termingründen voraufgezeichnet im Medienkulturzentrum. Weitere Infos zum Medienkulturzentrum unter www.medienkulturzentrum.de.
1: Ja, vielen Dank an Tim Thaler für das Interview und den Beitrag und den Tipp, nach Hellerau zu planen. Ich spiele jetzt noch eine Musik von Uralt aus Berlin. Uralt ist mit der eben schon gehörten Band Correo aus Bautzen am Sonntag, den 7. Juni um 19 Uhr in der Reihe Sonntags im Foyer zu hören. Ich habe jetzt ein bisschen brutaleren Titel rausgesucht. Zukunft wird brutal.

0: Am 7. Juni im Zentralberg, sonntags im Foyer ab 19 Uhr. So, das war jetzt schon das Magazin am Mittwoch. Heute höre ich ein bisschen eher auf, weil ich jetzt eine tolle halbe Stunde gelesen von Albrecht Götte senden möchte. Rafik Shami hat im nächsten Monat seinen 80. Geburtstag. Er ist 1970 aus Syrien ausgerissen, weil er nicht zum Militär wollte und auch weil er unter der Zensur litt. Er hat dann in Deutschland Chemie studiert und hat auch promoviert, ist also promovierter Chemiker. Seit 1977 hat er seinen ersten Text in Deutsch geschrieben, obwohl er vorher kein Wort Deutsch kannte, und seitdem nur noch in Deutsch veröffentlicht. Das ist ein Schriftsteller und Dichter, der wirklich sehr, sehr viele Facetten der Dichtung sozusagen kann und auch wirklich sehr alle möglichen Altersgruppen anspricht. Albrecht Götte war im Studio und hat zwei Geschichten von ihm gelesen. Für eine haben wir jetzt noch Zeit. Wir überziehen ein bisschen. Das wird dann wahrscheinlich bis 20 Uhr und 5 gehen. Die Geschichte Bobo und Susu. Ich wünsche euch viel Spaß.
1: Rafik Shami. Bobo und Susu. In Afrika lebte ein Elefant, der hieß Bobo. Er lebte mit 11 anderen Elefanten in einer kleinen Herde und war friedlich. Jeden Monat kämpften die Elefanten miteinander, um herauszufinden, wer der Stärkste ist. Der stärkste Elefant wurde Erster, der zweitstärkste Zweiter und so weiter. Nur Bobo machte nicht mit. Während die anderen kämpften, schnüffelte er an Blumen und probierte neue Kräuter. Bei der Siegerehrung bekam Bobo immer als letzter Elefant der Herde die Nummer 12. Manchmal hatten die anderen Mitleid mit ihm. »Kämpf doch mal mit, vielleicht wirst du Erster oder Zweiter.« »Nein, die 12 gefällt mir. Sie ist die schönste Zahl der Welt. Ich bin Erster und Zweiter zugleich. Und das ohne Kampf.« Die anderen Elefanten schüttelten die Köpfe. »Der Arme. Er hat ja keine Ahnung.« Aber Bobo lebte zufrieden. Eines Nachts, es war Vollmond, schlief Bobo tief und fest und träumte von einer Welt voller Elefanten, die alle mit der Nummer 12 auf dem Rücken herumrannten. Plötzlich spürte er ein Kitzeln an seinem Rüssel, machte die Augen langsam auf und sah im Mondlicht, wie eine kleine Maus immer wieder Anlauf nahm und gegen seinen Rüssel rannte. »Müsst ihr euren Schlauch überall hinlegen? Macht doch dieses dicke Ding da weg! Ich muss nach Hause!« Bobo rollte den Rüssel ein und entdeckte, dass er auf einem Mauseloch lag. »Entschuldigung«, sagte er, »das habe ich nicht mit Absicht gemacht.« »Ja, ja«, brummte die Maus. »Kannst du nicht mit eingerolltem Schlauch schlafen?« »Nein, der rollt sich von alleine wieder aus, wenn ich einschlafe.« »Dann mach eben vor dem Einschlafen die Augen auf. Wir müssen in der Nacht arbeiten. Am Anfang habe ich einen Riesenschreck bekommen. Ich dachte, eine dicke Schlange liegt hier herum.« »Entschuldigung«, sagte Bobo noch einmal. Er sah, wie die Maus eine Nuss nach Hause schleppte. Sie stolperte immer wieder, weil die Nuss zu groß war. Und kurz bevor die Maus im Loch verschwand, drehte sie sich zum Elefanten um und sagte, »Das machst du nicht nochmal, sonst kriegst du ein paar hinter die Löffel von mir.« »Nein, nein, ich mach das nicht nochmal, wirklich nicht.« Bobo wollte sich schnell mit der Maus versöhnen, darum suchte er in der Gegend nach einer zweiten Nuss, schnappte sie mit dem Rüssel und legte sie ganz leise vor das Mauseloch. Die Maus kam herausgeschossen, sah die Nuss und rief, »Oh, was für ein Glück habe ich! Die Nüsse rollen von alleine zu mir!« Bobo lächelte zufrieden und die Maus schaffte die Nuss nach Hause. Bobo aber suchte schnell noch eine Nuss, schnappte sie und legte sie wieder vor das Loch. Die Maus kam heraus und nun erkannte sie, dass Bobo ihr geholfen hatte. Sie schaute ihn an. »Du bist aber lieb. Beinahe hätte ich dich geohrfeigt und jetzt sammelst du Nüsse für mich. Ich mag eben keinen Streit. Du auch nicht? Ich bin Nummer 300, die letzte im Mauseloch. Bobo gefiel die Maus. Sie war so klein und zierlich. Und nun wusste er, dass es auch andere gab, die keinen Streit mochten. Er sammelte an diesem Abend noch mehr Nüsse für die Maus, bis sie herauskam und meinte, dass es genug sei. Sie setzte sich zum Elefanten und sie saßen nebeneinander und schauten den Mond an. »Wie heißt du?« »Ja, wie soll ich heißen?« »Wie jeder zweite Elefant.« »Bobo.« »Und du? Wie heißt du, kleine Maus?« »Ja, wie soll ich schon heißen?« »Wie jede zweite Maus. Susu.« »Susu. So ein wunderschöner Name. Das ist ja wie Musik. Susu. Susu.« trompetete Bobo vor Begeisterung, dass viele Tiere erschrocken aufwachten. »Was ist denn das?« fragte ein verschlafenes Nashorn im hohen Gras. »Es hört sich an wie Elefantengebrüll. Irgendein verrückter Dickhäuter schreit Susu.« Susu fühlte sich wohl. Zum ersten Mal hatte ihr Name ein Nashorn erschreckt. Sie war so stolz, dass sie beinahe platzte. »Du hast mir so viele Geschenke gemacht. Nüsse hast du mir gegeben. Meinen Namen hast du gesungen. Was soll ich dir schenken? Am besten schenke ich dir eine Geschichte.« »Ich soll eine Geschichte als Geschenk haben?« Bobo hörte zum ersten Mal in seinem Leben, dass man Geschichten verschenken kann. »Elefanten erzählen nämlich überhaupt nichts. Sie sind sehr schweigsam. Sie mampfen den ganzen Tag. Mampfen und schweigen. Manchmal sagt ein Elefant einmal am Tag, das Gras schmeckt heute gut, nicht? Und wenn ein Elefant in seiner Nähe gut gelaunt ist, antwortet er unter Umständen, tja, das wollte ich auch gerade sagen. Dann schweigen sie weiter. Und deshalb wunderte sich der Elefant, dass die Maus eine Geschichte verschenken wollte. Geschichten verschenken? Kann man das? Ja, und wie? Das Tolle daran ist, wenn du eine Geschichte bekommst und etwas daran knabberst und sie dann weiterschenkst, dann merkt der andere nicht mal, dass die Geschichte schon angeknabbert ist. Angeknabbert? Ja, das ist der Unterschied zwischen einer Nuss und einer Geschichte. Wenn du an einer Nuss knabberst, merkt das jeder. Aber meine Geschichte kannst du hören und beknabbern, solange du willst. Wenn du sie einem anderen weitererzählst, ist sie wie neu. Und nun erzählte die Maus erst von einer Hexe, mit der sie lange befreundet war. Dann erzählte sie von einem Piraten, mit dem sie gekämpft hatte, als sie sich um die Beute stritten. Und schließlich erzählte sie von einem Drachen. Bobo bekam immer größere Augen. »Woher hast du diese Geschichten nur alle?« »Ja, ich sammle Nüsse und Geschichten. Und wenn sie in Afrika zu Ende sind, steige ich in ein Flugzeug, fliege um die Erde, bis es mir irgendwo gefällt, dort lande ich, steige aus und sammle Geschichten. Aber immer wieder kehre ich nach Afrika zurück, weil der Mond am schönsten in Afrika ist. Aber ich habe Länder gesehen, da war es so kalt, du glaubst es nicht. Da war es so kalt, dass sich sogar das Wasser erkältet hat.« »Das Wasser hat sich erkältet?« »Ja, ja, es war ganz blass und konnte nicht mehr laufen. Es war ganz steif.«
2: »Also hör mal, das mit der Hexe glaube ich, aber dass sich das Wasser erkältet, das glaube ich nicht.«
1: Die Maus erzählte weiter und weiter, bis sie müde wurde. »Ich erzähle jetzt schon seit Stunden. Erzähl du doch auch mal eine Geschichte.«
2: »Eine Geschichte erzählen? Ja, ich kann doch keine Geschichte erzählen. Was soll ich überhaupt erzählen?«
1: Die Maus stellte sich auf einen Stein und sagte, Erzähl mir das allerschönste Abenteuer, das du nach dem Frühstück erlebst.
3: Nach dem Frühstück?
1: Ja, nach dem Frühstück. Was für ein tolles Abenteuer erlebst du da?
3: Ich stehe herum bis zum Mittagessen.
1: Nein, ich habe dich vielleicht falsch gefragt. Vielleicht erleben Elefanten ihre Abenteuer erst nach dem Mittagessen. Was für ein tolles Abenteuer erlebst du nach dem Mittagessen?
3: Herumstehen bis zum Abendessen.
2: Das soll eine Geschichte sein. Ein Wort. Herumstehen. Das ist vielleicht eine langweilige Geschichte mit nur einem Wort.
3: Ja, was erlebst du für Abenteuer nach dem Frühstück?
2: Tja, das kommt natürlich darauf an. Am liebsten suche ich mir den dicksten Löwen im Wald, verstecke mich hinter einem Baum und wenn er vorbeigeht, brülle ich ihn an.
1: Dann kriegt er so einen Schreck, dass er Gänsehaut bekommt.
2: Du brüllst einen Löwen an?
1: Ja, und wie? Und wenn ich ihn ordentlich eingeschüchtert habe, klettere ich auf den Baum und trete ihn in den Hintern. Dann dreht er durch, weil er mich nämlich nicht findet.
2: Einen Löwen? Bist du sicher, dass du keinen Käfer meinst?
1: Nein, einen Löwen. Je größer, desto besser. Denn je größer der Löwe ist, desto kleiner ist das Loch, in dem ich mich verstecke. Darum findet er mich ja nicht. Bloß vor Katzen habe ich Angst. Diese gefährlichen Wildkatzen, die wollen uns immer fressen.
2: Diese kleinen, kuscheligen Tiere?
1: Susu nickte.
2: Die sind so niedlich, die haben mich noch nie gebissen.
1: Ja, dich natürlich nicht. Da würden sie sich ja die Zähne brechen, so dicke Beine wie du hast.
2: Nein, das hat mit meinen Beinen nichts zu tun. Das kommt daher, dass die Katzen es mögen, wenn man höflich zu ihnen ist. Ich begrüße die Katzen immer so. Guten Tag, Frau Katze. Brauchen Sie Hilfe? Und sie antworten, nein, guter Elefant, geh nur vorbei.
1: Wenn du morgen eine Katze siehst, begrüße sie höflich und du wirst hören, was sie sagt.
2: Gar nichts werde ich hören, antwortete Susu.
1: Da wäre ich nämlich längst in ihrem Magen. Nein, lieber verlasse ich mich auf meine Beine.
2: So unterhielten sich die beiden bis spät in die Nacht. Dann gingen sie schlafen. Am nächsten Morgen schlief Bobo sehr lange. Die anderen Elefanten wunderten sich. Sie schüttelten ihn und riefen, »Wach auf, du Schlafrüssel! Was hast du die ganze Nacht gemacht?«
4: »Lauter tolle Geschichten gehört«, Bobo gähnte herzhaft.
2: »Soll ich euch die von der Hexe erzählen?« »Nein, ich fange mit dem Drachen an. Oder noch besser, ich erzähle euch, was die Maus nach dem Frühstück macht.
1: Das ist ein Abenteuer. Sie tritt nämlich einem Löwen in den Hintern und der dreht durch.«
2: Die anderen Elefanten sagten, »Der arme Kerl. Hat er vielleicht Fieber?« fragte der älteste Elefant. »Er quasselt wirr und sieht schon Mäuse, die Löwen in den Hintern treten.«
3: »Ich bin nicht krank«, sagte Bobo. »Aber habt ihr euch schon mal überlegt, wie wir leben? Wir mampfen und schweigen. Und wenn uns jemand bittet, eine Geschichte zu erzählen, sagen wir rumstehen. Das ist doch langweilig. Warum haben wir denn so große Ohren?«
1: »Um uns Luft zuzufächeln«, antwortete die Nummer 1 der Herde. Er war seit 3 Monaten unbesiegt.
2: »Ja, aber auch um große Geschichten zu hören. Eine kleine Maus erzählt von der ganzen Welt. Und wir wissen noch nicht mal, dass das Wasser sich erkälten kann.«
3: »Der arme Kerl. Er ist total verrückt geworden.« »Ruh dich aus, Junge. Du kannst nichts dafür«, sagte Elefant Nummer 2.
1: Bobo sehnte sich nach Susu und er langweilte sich ohne sie. Nur um sich zu beschäftigen, sammelte er Nüsse, bis er einen ganzen Berg davon beisammen hatte. Und aus lauter Langeweile schlug er mit dem Rüssel darauf ein, dass die Nüsse in alle Himmelsrichtungen davonflogen.
3: Dann sammelte er sie wieder ein und baute eine Pyramide daraus. Schicht für Schicht, Nuss für Nuss. Bei Sonnenuntergang kam Susu aus dem Mauseloch. Mit großen Augen schaute sie die Nusspyramide an.
4: Gottes Willen, wann soll ich die alle nach Hause schleppen, diese vielen Nüsse?
3: Du brauchst gar nichts zu schleppen. Ich habe die Pyramide so gebaut, dass du bloß die Nuss vorne an der Ecke wegziehen musst. Dann musst du nur schnell rennen, sonst bist du darunter begraben. Die Maus packte die Nuss vorne an der Ecke, zählte bis drei und sprang zur Seite. Da rollten die Nüsse tatsächlich von allein ins Loch. Drinnen in den Gängen und Räumen fingen die Mäuse an zu schreien. »Hilfe! Hilfe! Was ist das für ein Nussfluss? Eine Nusslawine?« Langsam füllten sich alle Vorratskammern mit Nüssen und die Mäuse fragten sich verwundert, »Wer hat uns die geschenkt?« Da kam Susu herein, schmiss die letzte Nuss hin und sagte, »Tja, mit Elefanten muss man befreundet sein!« Dann ging sie wieder hinaus, ganz stolz, und Bobo wartete auf sie. Er legte seinen Rüssel auf den linken Stoßzahn und Susu krabbelte hinauf. Sie machte sich auf dem Rüssel bequem und er wiegte sie hin und her und sie erzählte schwebend noch viel schönere Geschichten. Eine davon war so spannend, dass Bobo immer heftiger mit dem Rüssel wedelte, bis die Maus rief, »Langsam, ich falle gleich runter!« Sie konnte sich gerade noch am Rüssel festhalten.
4: »Entschuldigung, ich war so aufgeregt.«
3: Von da an trafen sich die beiden jeden Tag. Sie gingen miteinander spazieren, Bobo sammelte Nüsse und Kräuter für Susu und schützte sie vor Wildkatzen, und Susu erzählte ihm Gruselgeschichten, weil er die am liebsten hörte und Gänsehaut davon bekam. Bobo war der erste Elefant in Afrika, der Gänsehaut bekam. Die anderen Elefanten lachten ihn aus. »Schaut«, rief Nummer eins, »wie die zwei spazieren gehen, der spinnt doch. Schaut doch, wie er sie umarmt, um Gottes Willen.« Eines Tages sah Nummer eins, dass Susu auf Bobos Rücken tanzte, und er rief ihn zu sich. »Bobo, komm mal her.«
4: »Ja, was gibt's?« »Schämst du dich nicht, mit einer Maus befreundet zu sein?« »Was gibt's denn da zu schämen?«
5: »Du lässt eine Maus auf deinem Rücken tanzen.«
4: »Ja, gerne. Das tut gut. Es kitzelt so schön. Ich lache mich unten krumm und sie oben. Was gibt's da zu schämen?«
3: Die Mäuse nahmen es am Anfang etwas leichter als die Elefanten, aber mit der Zeit wurden sie neidisch, weil sie Susu noch nie so mutig und fröhlich erlebt hatten. Jeden Tag kamen sie mit neuen Kräutern, die sie noch nie probiert hatten, mit neuen Blumen, und langsam wurden auch die Mäuse böse. Eines Tages kam Susu nach Hause und alle Mäuse hatten sich versammelt und schauten sie grimmig an.
5: »Hör mal gut zu«, sagte die Maus Nummer eins. »Dass du mit einem Elefanten spielst, ist deine Sache. Aber wenn ihr beiden da draußen tobt, dann wackelt hier unten die ganze Bude. Wir können nicht mehr richtig essen. Wir brechen uns bald die Zähne ab. Immer dieses Bum, Bum, Bum über unseren Köpfen. Wir kriegen Kopfschmerzen davon.«
3: »Schau«, sagte Maus Nummer 17, die für ihren Neid bekannt war, »du kannst dich mit einem Krokodil anfreunden. Das ist nicht meine Sache. Aber wenn du mit einem Elefanten spielen willst, dann zieh bitte weg aus dieser Gegend.«
5: »Nein, ich ziehe nicht weg. Ich bleibe mit Bobo hier. Er kann nichts dafür, dass er stark ist. Und seitdem ich mit ihm spiele, habe ich keine Angst mehr vor Katzen. Wenn ich auf seinem Rücken bin, dann machen die Katzen einen großen Bogen um mich. Spielt doch auch mit Elefanten und ihr werdet sehen, dass die Katzen bald nur noch Gemüse fressen.«
4: Die anderen Mäuse schüttelten die Köpfe. »Die spinnt doch«, sagte Maus Nummer 21.
3: »Die war ja immer die Letzte«, bestätigte Maus Nummer 1. Bobo und Susu liebten einander sehr. Aber es ist schwierig für eine Maus, einen Elefanten zu lieben. Sie konnte ihn nie umarmen. Wenn sie auf ihn zurannte, und ihn aus lauter Sehnsucht umarmen wollte, prallte sie gegen sein Bein und fiel auf den Rücken. »Mach dich doch ein bisschen dünner! Ich kann dich nicht umarmen!« rief sie dann.
4: »Ich kann nicht dünner werden«, antwortete Bobo.
3: Wenn Susu ihn küssen wollte, musste sie einen halben Tag lang klettern, bis sie seine Wange oder seinen Mund erreichte. Und wenn sie ihn endlich küsste, spürte er nichts davon.
4: »Was machst du da oben eigentlich?« fragte Bobo dann.
6: »Ich habe dir einen Kuss gegeben.«
4: »Ach, das war ein Kuss? Ich habe nichts gespürt. Noch einmal bitte, aber etwas fester.« Und Susu küsste und küsste ihn, bis ihr die Lippen wehtaten.
6: »Mein Gott«, rief sie, »muss ich einen Freund haben, der so dick ist, dass er meine Küsse nicht spürt?«
3: Aber auch der Elefant hatte es nicht leicht mit der Maus. Wenn Bobo Susu umarmen oder küssen wollte, fragte er schüchtern,
4: »Möchtest du einen Kuss haben?«
6: »Ja, gerne«,
3: antwortete die Maus und vergaß ganz, dass ihr Freund ein Elefant war. Bobo schlenkerte sie mit dem Rüssel zu sich hoch, dass ihr schwindelig wurde.
6: »Lass mich runter, mir ist schwindelig, lass mich runter!«
3: Manchmal gab er einen Schmatz, dass sie beinahe in seinem Mund ertrank.
6: »Musst du so ein großes Maul haben?«
4: »Ich habe kein großes Maul.
6: Du musst mehr essen und größer werden.«
3: Und so fraß und fraß Susu immer mehr. Sie stopfte alles in sich hinein und wurde kugelrund. Aber sie blieb klein.
6: »Ach, ich habe keine Lust mehr. Du sollst abnehmen.«
3: Und so fraß Bobo immer weniger und wurde immer schwächer auf den Beinen. Aber er wurde nicht kleiner. Bald fing sie an, miteinander zu streiten. Und wenn sie stritten, nahm Susu Anlauf und trat Bobo in den Hintern, aber er spürte davon nichts. Ihr aber tat der Fuß weh und sie humpelte den ganzen Tag.
6: »Was ist mit dir los? Warum humpelst du? Was für einen dicken Hintern habt ihr Elefanten bloß?«
4: »Ja, was kann ich dafür? Du trittst mich und dann ärgerst du dich auch noch darüber.«
3: Wenn Susu aber Bobo ärgerte, und Mäuse können Elefanten zur Weißglut bringen, dann wollte Bobo ihr nur einen kleinen Schubs mit seinem Rüssel geben.
4: »Lass mich in Ruhe. Geh weg«, sagte er.
3: Und Susu flog über mehrere Bäume und brauchte Stunden, um zurückzurennen.
6: »Du bist so brutal«, schimpfte sie. »Du schlägst mich, dass ich wegfliege.«
4: »Ich schlage dich doch nicht. Ich sage nur, geh weg. Du fliegst davon wie ein Vogel. Wer weiß, vielleicht war dein Großvater ein Vogel. Frag mal deine Oma.«
6: »Ich brauche meine Oma nicht zu fragen. Ich kenne meinen Großvater. Ist ein ganz toller Mäuserich. Aber du hast einen Vogel.«
3: Und so stritten sie immer mehr, bis sie nicht selten den ganzen Tag traurig waren. Bobo ging schließlich zum ältesten und weisesten Elefanten. Das war Nummer 11. »Bitte hilf mir. Was soll ich nur machen? Susu ist den ganzen Tag nur traurig. Wenn ich ihr einen Kuss gebe, wird ihr schwindelig. Und wenn ich ihr einen kleinen Schubs gebe, fliegt sie davon.«
4: »Tja, das ist schwierig«, sagte der alte und weise Elefant. »Aber ich sehe schon, ihr liebt euch. Und für Liebende gibt es immer eine Hilfe. Es gibt nämlich eine Zauberblume. Die wächst auf dem geheimen Berg. Diese Blume finden nur diejenigen, die jemanden von Herzen lieb haben. Du wirst sie finden, da bin ich mir sicher. Du musst dir nur gut überlegen, was du von ihr verlangst. Du kannst alle Geschenke bekommen und sie erfüllt dir alle Wünsche. Doch was du auch bekommst, ob eine Orange, einen Apfel oder ein Zauberkraut, und was du dir auch zu werden wünschst, ob ein Löwe, ein Fisch oder ein Schmetterling, du kannst es nicht mehr rückgängig machen. Weißt du genau, was du willst?«
6: »Ja, ich weiß, was ich will. Ich weiß es ganz genau.«
3: »Dann geh und denk immer an Susu und du wirst die Blume finden.«
7: Bobo rannte 3 Tage und 3 Nächte und dachte nur an Susu. Am 3. Tag sah er in der Ferne einen Berg. Es war der geheime Berg, auf dem die Blume wuchs, und es standen schon andere Tiere Schlange, die etwas von ihr erbitten wollten. Bobo beobachtete alles neugierig und sah viele, die ein Geschenk bekamen, mit dem sie zufrieden davonrannten. Dann aber trat ein Löwe vor, murmelte den Zauberspruch und flog als Schmetterling davon. Als Bobo an die Reihe kam, streckte er seinen Rüssel an die Blume, schloss die Augen und sagte 3-mal, wie es die Regel vorschreibt: »Ich möchte ein Mäuserich werden. Ich möchte ein Mäuserich werden. Ich möchte ein Mäuserich werden.« Er machte langsam die Augen auf und entdeckte, wie klein er geworden war. So klein, dass eine Sonnenblume auf einmal mächtig groß war. Dann bemerkte er, dass er keinen Rüssel mehr vor den Augen hatte. Außerdem besaß er ein braunes Fell und winzig kleine Pfoten. »Ich bin ein Mäuserich geworden. Ich bin ein Mäuserich geworden. Susu, warte, jetzt können wir miteinander tanzen und schmusen.« Bobo rannte zurück. Er rannte 1, 2, 3 Tage, aber er fand den Weg zur Waldlichtung, wo Susu lebte, nicht mehr. Er rannte weiter und am 4. Tag bemerkte er eine Katze, die immer hinter ihm herrannte. Bobo kannte keine Angst vor Katzen. Er fühlte sich im Herzen ja immer noch wie ein Elefant. Er hielt an und drehte sich um. »Guten Tag, Frau Katze. Sie sind schon eine ganze Weile hinter mir her. Kann ich Ihnen helfen?« Die Katze schaute ihn verdutzt an. »Du willst mir helfen? Eine Maus will einer Katze helfen?« »Ja, gerne, wenn ich kann. Das habe ich immer getan.« »Sieh an«, dachte die Katze, »das ist eine total verrückte Maus. Die hält mich wohl für einen Hasen.« Und laut sagte sie: »Ja, Junge, du kannst mir helfen. Mach die Augen zu und zähle bis 10. Bobo sah die Katze an. Er sah die Gier in ihrem Maul und wusste Bescheid. »Ich habe keine Angst«, dachte er, »aber ich bin klein und sie kann mich fressen.« »Frau Katze«, rief er, »ich kann mit geschlossenen Augen nicht zählen.« Dann rannte er um sein Leben. Am 7. Tag erreichte er endlich die Waldlichtung, wo die Mäuse und Elefanten lebten. Bobo erkannte sofort das Mauseloch von Susu und rief: »Susu, Susu, komm raus! Du wirst deinen Augen nicht trauen, komm raus!« Doch Susu kam nicht. Er rief 1-mal, er rief 2-mal, 3-mal. Da kam ihre Großmutter. Die kannte er gut. Sie schaute den fremden Mäuserich an und fragte: »Was willst du, Fremder?«

0: Ja, ja, sagte die Mäuseoma. Du warst ein Elefant. Hm? Vielleicht wirst du bald noch ein Löwe. Ich gehe lieber und halte meinen Mittagsschlaf. Mit diesen Worten drehte sie sich um und wollte wieder ins Mauseloch. Doch sie hielt noch einmal kurz an und drehte sich zu Bobo um. Was willst du hören? Wo Juju ist? Sie ist ein paar Tagen verschwunden, die Verrückte. Wer weiß, vielleicht hat sie doch noch eine Katze erwischt. Die Großmutter verschwand im Mauseloch und Bobo ahnte, was geschehen war. Oh Gott, hoffentlich passiert ihr auf dem Hinweg nichts. Auf dem Rückweg kann ihr nichts geschehen. Er saß da und war so aufgeregt, dass er die erste Nacht nicht schlafen konnte. Die zweite konnte er es auch nicht. Aber am dritten Tag war er so müde, dass er schon beim Sonnenuntergang eingeschlafen war. Nicht lange, da hörte er mitten im Schlaf seinen Namen. Die Erde bebte. Er wachte auf und hörte, wie von einer Trompete geschmettert, »Bobo, mein Freund, ich bin da. Nun können wir mit dem Rüssel spielen. Wo bist du?« Bobo wachte auf und konnte sich auf der bebenden Erde kaum halten. Blätter und Ranken flogen auseinander und eine wunderschöne Elefantin trat auf die Lichtung. »Bobo, mein Freund, wo bist du?«
1: »Hier unten«, antwortete Bobo leise.
0: Es war wieder Vollmond und die Elefantin schaute sich um. Sie zählte die Elefanten, aber da waren nur 11. »Wo versteckst du dich denn? Hinter welchem Baum?«
1: »Hinter keinem Baum. Hier unten. Schau bitte nach unten. Du trittst gleich auf mich.«
0: Da schaute die Elefantin nach unten. »Du warst also auch bei der Blume?«
1: »Ja. Und warum hast du mir das nicht gesagt?« »Du hast mir auch kein Wort gesagt. Wollen wir jetzt wieder streiten?« »Nein, nein. Bleib, wie du bist. So werde ich dich lieben.
0: Möchtest du ein Küsschen haben?«
1: »Ja. Seit Wochen habe ich keines bekommen.«
0: Susu packte ihn, hob ihn zu sich hoch, dass ihm ganz schwindelig wurde, und gab ihm einen so herzhaften Kuss, dass er beinahe in ihrem Mund ertrunken wäre. Aber er sagte nichts, denn alles, was er hätte sagen können, hatte er schon einmal gehört. Von da an lebten Bobo und Susu glücklich miteinander, weil jeder einmal der andere gewesen war. Mit der Zeit bekamen sie viele schöne Kinder. Das waren die Elemäuse. So heißen die verzauberten Kinder dieser Liebe. Am Tage sehen sie ganz genau aus wie ein Elefant, aber sie haben das Herz und die Angst einer Maus. Sobald eine einzige Wildkatze vorbeigeht, fangen sie an zu zittern. »Hilfe, Hilfe, ich bin verloren, die Katze will mich fressen«, rufen sie. Und die Katze schaut die merkwürdigen Elefanten an. »Dich fressen? Da breche ich mir doch die Zähne.« »Was haben die Elefanten? Die spinnen wohl. Ich soll einen Elefanten fressen.« Sobald die Sonne untergeht, schrumpfen die Elemäuse zu winzig kleinen Mäusen, die aber die Kraft und den Mut eines Elefanten haben. Sie sausen wie ein Pfeil durch den Wald. Keine Katze kann sie fangen, so schnell sind sie. Sobald sie aber eine Katze sehen, halten sie an und fragen, »Guten Abend, Frau Katze, kann ich Ihnen helfen? Suchen Sie etwas?« Die Katzen werden davon ganz närrisch. »Hilfe! Hilfe!« schreien sie. »Am Tag zittern die Elefanten vor uns und in der Nacht wollen uns die Mäuse helfen. Hilfe! Hilfe!« Deshalb flüchteten irgendwann die Wildkatzen aus diesem Wald und die Elemäuse lebten glücklich bis ans Ende ihrer Tage.
2: Das war eine Geschichte von Rafik Shami. Rafik Shami wird im nächsten Monat

0: 80 Jahre alt und aus diesem Anlass war Albrecht Kötte im Studio und hat die Geschichte und noch eine weitere eingelesen. Danke für eure Aufmerksamkeit.
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Ja, und jetzt gibt es die Hörbar heute nur ungefähr 43 Minuten lang. Es wird sich drehen um die Schostakowitsch-Tage, die in der letzten Juniwoche wieder stattfinden. Die internationalen Schostakowitsch-Tage, Gorisch, so heißt das richtig. Sie beginnen am Mittwoch, dem 24. Juni, mit einem Sonderkonzert am Vorabend der internationalen Schostakowitsch-Tage Gorisch. Die Sächsische Staatskapelle spielt unter der Leitung von Philipp Ordan das Violinkonzert von Schostakowitsch und die Sinfonie Nummer 10, E-Moll. Das Violinkonzert Nummer 2 in Cis-Moll. Ich werde jetzt den zweiten Satz der 10. Sinfonie spielen und dazu noch was sagen und werde heute also auf einige Programmpunkte der Schostakowitsch-Tage hinweisen mit ein bisschen Musik. Fangen wir an mit dem zweiten Satz der 10. Sinfonie. Ich habe eine Aufnahme gefunden von der Dresdner Philharmonie unter Michael Sanderling.

Das war der zweite Satz der Symphonie Nummer 10 in E-Moll, Opus 93. Die gibt es zu hören am Mittwoch, den 24. Juni um 20 Uhr im Kulturpalast. Die Karten kosten 10 Euro bis 38 Euro, also sehr moderat. Allerdings steht auf der Seite, dass ab Januar 2026, also ab diesem Jahr, an den Tages- und Veranstaltungskassen des Kulturpalastes ausschließlich bargeldlose Zahlungsmethoden angeboten werden. Also wer jetzt noch mit Analoggeld bezahlen will, sollte sich die Karten irgendwo anders holen. Gut, ich hatte gesagt, ich will noch zwei, drei Sätze zur 10. Sinfonie loswerden. Die 10. Sinfonie ist 1953, kurz nach Stalins Tod, entstanden. Übrigens Stalin am selben Tag wie Prokofjew gestorben. Und diese Sinfonie gehört mit zu den Sinfonien, die am meisten diskutiert wurden, wo also überlegt wurde, was hat Schostakowitsch geschrieben, warum hat er das so geschrieben, was hat er gewollt. Und er hat die, wer sich jetzt ein bisschen mit Musiktheorie auskennt, auch musikalisch verschlüsselt mit seinem Monogramm, mit dem berühmten DSCH. Das ist natürlich nur für die Deutschsprachigen richtig sichtbar. Das DSCH-Motiv und gilt Fachleuten zufolge als Abrechnung mit dem Stalinismus und ganz besonders der zweite Satz, deswegen habe ich ihn gespielt, der wird als aggressives, als brutales Porträt von Stalin gedeutet. Und das zweite Violinkonzert, was ihr auch hören könnt an dem Abend, das ist 1967 für David Oistrakh, den berühmten Violinisten, geschrieben worden. So, wenn ich jetzt im Programm weitergehe, am Donnerstag gibt es dann das Eröffnungskonzert in der Konzertscheune in Gorisch. Also man kommt dorthin mit dem ÖPNV bis Königstein und in Königstein fährt dann ein Bus hoch. Oder man wandert hoch, das ist also eine schöne Strecke, oder halt mit dem Fahrrad. Es gibt die Kremerata Baltica, die zum wiederholten Male die Schostakowitsch-Tage besucht. Es gibt die Kammersymphonie C-Moll Opus 110a, das ist also eine Bearbeitung des Streichquartetts Nummer 8, was ja das einzige Musikwerk, was Schostakowitsch außerhalb der Sowjetunion geschrieben hat, ist und was 1960 in Gorisch entstanden ist. Und Rudolf Barschai hat das für ein Streichquartett bearbeitet und das hat Schostakowitsch so gut gefallen, dass er das mit in seinen Opus Magnum übernommen hat. Und das Streichquartett heißt, hat das Opus 110 und die Kammersymphonie dann 110a. Die wird zu hören sein. Daraus möchte ich jetzt einen kleinen Ausschnitt spielen. Aber vorher sage ich noch, was an dem Abend noch zu hören ist. Von Peteris Wachs, dem estnischen Komponisten, gibt es eine Meditation für Violine und Streichorchester. Alfred Schnittke, ein Gratulationsrondo für Violine und Streichorchester bearbeitet. Und von Dmitri Schostakowitsch gibt es noch Musik für Violine, Streicher und Schlagzeug und es gibt die Jazz-Suiten oder die Suiten für Jazzorchester Nummer 1 und Nummer 2 auch in Bearbeitung. Das Konzert heißt also auch nicht umsonst Schostakowitsch neu gehört. Ihr hört jetzt hintereinander einen Ausschnitt aus der Kammersymphonie. Da habe ich eine ganz besondere Besetzung gefunden. Und zwar eine Aufnahme aus dem Jahr 1984, da dirigiert der Sohn von Dmitri Schostakowitsch, Maxim Schostakowitsch, die E-Musiki de Montreal. Und danach hört ihr die Jazz-Suite Nummer 2, sehr bekannt, es wird euch sehr bekannt vorkommen. Jetzt erstmal den zweiten Satz von dem Opus 110a.

Das war die Berliner Philharmoniker unter Riccardo Chailly und er hat das Stück 2011 auf der Waldbühne gespielt. Großartiges Stück. Wie geht es weiter? Am Freitag um 11 Uhr, Freitag, den 26. Juni, gibt es in der Konzertscheune eine Buchvorstellung, Schostakowitsch privat. Eine Buchvorstellung mit Musik und Film. Die Filmemacherin Elena Jakovic hat Irina Antonowna Schostakowitsch, also die dritte Ehefrau, begleitet. Sie hat einen Film über die Frau gemacht, die eine wichtige Stütze in den letzten 13 Lebensjahren von Schostakowitsch war und hat ein Buch veröffentlicht, das heißt Zu zweit mein Leben mit Schostakowitsch. Das ist übrigens im Jahresverlag, wenn ich mich nicht irre, erschienen. Ich habe es gelesen. Es ist ja lustig, weil da sind so viele kleine Sachen, die privat passiert sind, veröffentlicht und vor allem viele Erlebnisse mit Benjamin Britten, Anna Achmatowa oder auch Andrei Sacharow oder Solzhenitsyn. Es wird auch beschrieben, die Entstehung der wichtigen 13. Symphonie Babi Yar. Also das könnt ihr um 11 Uhr erleben in Gorisch. Dazu gibt es auch natürlich Musik. Onute Krajinitje, die auch letztes Jahr Gast der Schostakowitsch-Tage war, spielt am Klavier 13, nee, 10 Stücke für Klavier Opus 13, die sogenannten Aphorismen. Am Freitag geht es dann 19:30 Uhr weiter, also zwischendurch könnte man dort ein bisschen rumwandern mit Schostakowitsch und Mendelssohn. Von Schostakowitschs Streichquartett Nummer 4. Und daraus möchte ich gleich ein Stück spielen. Und dazu gibt es von Felix Mendelssohn Bartholdy. Und zwar das Streichquartett a-Moll Opus 13. Und von Mieczysław Weinberg das Streichquartett Nummer 6 Opus 35. Er spielt das fantastische Quatuor d'Annelle, was natürlich schon mehrfach bei Coloradi und der Hörbar zu hören war. Die haben Mieczysław Weinberg komplett eingespielt, die Streichquartette und natürlich auch die Schostakowitsch-Streichquartette eingespielt. Und ihr hört jetzt das Streichquartett Nummer 4, da habe ich auch den zweiten Satz rausgesucht. Ne, ich nehme den ersten Satz, das reiche ich 3 Minuten lang. Den ersten Satz vom Streichquartett Nummer 4 und anschließend hört ihr einen Satz aus dem Streichquartett Nummer 6, Opus 35 von Mieczysław Weinberg.

Ja, ich habe mal eine Stelle rausgesucht zum Rausgehen. Also auch dieses Streichquartett Nummer 6, Opus 35, ist von Kator Danell eingespielt worden. Und ihr habt dasselbe Kator Danell gehört, was also auch in Gorisch dann zu sehen sein wird. Das sechste Streichquartett stammt aus dem Jahr 1946 und danach hat er Mieczysław Weinberg eine Pause von 11 Jahren gemacht, bis er wieder sozusagen sich dem Quartett gewidmet hat. Es ist auch etwas ein unübliches Quartett, weil es 6 Sätze hat. Denkt nur an Beethoven, er hat mit Opus 131 auch 7 Sätze gemacht. So, jetzt möchte ich noch mal eine kleinere Form spielen. Am Sonnabend um 11 Uhr gibt es eine Kammermatinee. Da sind 4 Musikerinnen und Musiker zu Gast. Elli Choi Violine, Nies Menkemeyer Viola, Friedrich Thiele am Cello und Rostislav Kremer am Klavier. Da gibt es zu hören das Klaviertrio Nummer 1, Opus 8, also ganz frühes. Dann von Lev Abelowitsch eine Aria für Viola am Klavier. Das Streichtrio Opus 48 von Mieczysław Weinberg. Und dann noch 2 andere Kompositionen von Lev Abelowitsch und das Impromptu für Viola und Klavier. Und Nies Menkemeyer, Viola und Rostislav Krima am Klavier haben dieses Stück schon mal in Gorisch gespielt. Da ist auch eine tolle CD entstanden, Schostakowitsch Discoveries, also sozusagen Schostakowitsch Entdeckungen, alles Stücke, die in Gorisch gespielt wurden. Und ich habe von der CD natürlich das Impromptu für Viola und Piano gewählt. Und ihr hört eben Nies Menkemeyer und Rostislav Krima.

Das Impromptu für Viola und Klavier könnt ihr hören am Sonnabend um 11 Uhr am 27. Juni in der Konzertscheune. Da gibt es auch das Klaviertrio Nummer 1, C-Moll Opus 8. Ich sagte das schon, damit möchte ich dann die Hörbar beenden. Vorher will ich noch mal kurz sagen, was gibt es noch in den weiteren vier Konzerten. Am Sonnabend um 3 gibt es Kammermusik und Preisverleihung. Elisabeth Leonskaya am Klavier, die auch noch mit Schostakowitsch gearbeitet hat, bekommt den Schostakowitsch-Preis. Und dazu gibt es ein Klavierquintett von Robert Schumann, dann eins von Dmitri Schostakowitsch. Es spielt das Quatuor d'Anel. Zum wiederholten Mal. Am Sonnabend dann um 19.30 Uhr Rezital und Kammermusik sind verschiedene Musikerinnen und Musiker dabei. Es gibt die Klaviersonate Nummer 2 von Schostakowitsch, zwei Stücke für Streichoktett, also auch eine relativ selten gespielte Besetzung, Streichoktett, und von Felix Mendelssohn Bartholdy auch das Streichquartett Opus 20. Am Sonntag, schon fast traditionell, gibt es eine Aufführungsmatinee mit der Sächsischen Staatskapelle Dresden unter der Leitung diesmal von Ingo Metzmacher, und am Klavier, an der Violine hört ihr Vadim Glüssmann. Es gibt das Cantus in Memoriam of Benjamin Britten für Streichorchester und eine Glocke, also eines der traurigsten Werke, was ich überhaupt kenne. Von Mieczysław Weinberg die Sinfonietta Nummer 2 und von Schostakowitsch noch eine Violinsonate und Orchester nach um 11 Uhr am Sonntag, dem 28. Und das Abschlusskonzert sind jüdische Begegnungen. Sehr viele Musikerinnen und Musiker wieder dabei, die auch schon teilweise an den vergangenen Tagen zu hören waren. Da gibt es Prokofjew, Gustav Mahler, Erwin Schulhoff und Dmitri Schostakowitsch aus jüdischer Volkspoesie. Zu allen Konzerten, außer die Buchvorstellung, gibt es immer eine Stunde vorher in der Gemeindeverwaltung eine Einführung. Ich möchte schnell noch 2 Minuten aus dem Klaviertrio Nummer 1 spielen. Danke für eure Aufmerksamkeit. Alle Informationen findet ihr auf schostakowitsch-tare.de. Tschüss, sagt Olaf.

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2: Herzlich willkommen zur Lesestunde. Heute zu Gast ist Jane Ann Eagle. Das heißt, ich bin bei ihr zu Gast. Hallo.
3: Hallo.
2: Du bist 1954 geboren und seit wann dichtest du? Wie bist du zur Dichtung gekommen?
3: Ja, das Interesse für Literatur, das entstand schon zeitig. Also ich hatte in der ersten Klasse Mühe, überhaupt lesen zu lernen. Das ist das Komische. Hatte Nachhilfe. Und irgendwann ist der Knoten geplatzt. Da konnte ich plötzlich lesen und konnte nicht wieder aufhören zu lesen. Das war Nummer eins. Nummer zwei war, dass ich irgendwie zeitig schon so eine Vision hatte, eben als Kind, dass ich mal schreiben werde. Ich habe dann alle Welt damit belästigt, zu erzählen, ich werde mal schreiben. Schön, habe nichts geschrieben. Aber irgendwann in den oberen Klassen fing es dann doch mal an, mit irgendwelchen komischen Geschichten. Die irgendwo spielten, nur nicht hier, also immer irgendwo fern. Wahrscheinlich so nach der Reiseliteratur, die ich gern gelesen habe. Aber ich habe auch zeitlich Gedichte gelesen, weiter von der Vogelweide oder Rimbaud oder so. Halb verstanden, aber gut gelesen. Verlaine ist für mich Lieblingsdichter gewesen, schon zeitig. Erst dachte ich Prosa eben, aber Irrtum. Das hat sich dann doch irgendwie ganz anders entwickelt. Nämlich in dem Moment, wo man nicht mehr drüber spricht, fängt man an. Das ist das Wichtige. Und dann ist auch noch so, also ich kann auch nicht von Ideen her schreiben. Ich finde das völlig langweilig. Ich kann nicht schreiben, was ich weiß. Langweilig. Ich muss was entdecken können beim Schreiben. Ich meine, man kann dann irgendwie ein Programm haben, wenn der Text sich entwickelt, okay, aber erstmal muss eigentlich was da sein. Eine Zeile, zwei Zeilen. Und da ich so arbeite, also bist du auch intuitiv und das zulasse, dass da was entsteht. Wortgruppen, wo ich erstmal sage, was ist denn das für Zeug? Und die aber mir aufschreiben und das plötzlich weitergeht. Ohne dass ich sagen kann, stopp. Hat sich das so mehr in Richtung Dichtung entwickelt. Dichtung oder sagen wir mal, auch Miniaturen, also mehr poetische Miniaturen, manchmal auch ein bisschen erzählerischer, aber eben die kurze Form. Und Romane haben mich irgendwann nicht mehr interessiert. Und so richtig begann es dann Ende 70er Jahre, kann ich sagen. Also seitdem sind dann immer Gedichte entstanden, mal mehr, mal weniger und auch ein paar andere Texte. Und ich habe begonnen, Träume zu notieren, Tagebuch zu führen. Und viele der Texte, die veröffentlicht wurden von mir, die haben ihren Ursprung in den Tagebüchern oder ihrer Urform. Dort habe ich die rein notiert. Oft auch auf Zettel, wenn ich unterwegs war oder jetzt etwas gesitteter in kleine Notizhefte, da gibt es dann viele, die irgendwo immer alle angefangen sind. Dann werden sie mal weitergeführt nach zwei, drei Jahren. Liegt überall rum.
2: Wie bei Friederike Mayröcker früher.
3: Ja, vielleicht so, ja. So eine Arbeitsweise halt. Also, oder Elke Erb kommt mir da auch in Sinn.
2: Tolle Frau.
3: Ja, und ich war bei ihr mehrfach auch zu Besuch und habe das dann gesehen, wie es auch bei ihr aussieht. Zettel, Zettel, Zettel, Bücher, Bücher, Bücher, überall. Also eine richtige Arbeitsatmosphäre. Und die hat damit gelebt eben.
2: Wo hast du veröffentlicht? Kannst du dich noch an deine erste Veröffentlichung erinnern?
3: Also das ganz erste, da hat er so eine Vorgeschichte. Elke Erb und Sascha Andersen, der leider ein bisschen eine andere Entwicklung dann genommen hat, die hatten eine Anthologie zusammengestellt. Berührung ist nur eine Randerscheinung. Eine schöne Sache. Das kam dann bei Kiemweyer und Witsch raus. Ich weiß noch, dass die erste Auflage war völlig chaotisch, die musste wieder eingestampft werden, da gab es so viele Fehler. Der zweite kam dann raus, das war dann also 84, 85. Und dann meldete sich das Jahrbuch der Lyrik bei mir. Und 86 kam plötzlich Sinn und Form auf mich zu. Obwohl ich ja zu den wenig Gelittenen gehörte, zu den Kreisen. Aber da gab es dann auch in Sinn und Form erste Gedichte. Und dann wollte man ein Poesiealbum mit mir machen. Das Ding hat ganze 2 Jahre gedauert. Weil die Frau, die das machte, die hatte so eine Vorstellung, ich schicke ihr 100 Texte und sie macht eine Auswahl. Und ich hatte aber das schon auch mit Malern und Büchern gemacht, hatte eine ganz andere Vorstellung. Ich stelle ein Manuskript zusammen und das machen wir. Also gab es immer erstmal so ein Hin und Her und ein bisschen Gezänk. Aber plötzlich, 89, war es dann im Mai soweit und das Poesiealbum Nummer 259 kam heraus. Das war dann meine erste eigene Veröffentlichung. Vorher gab es noch andere Anthologien und S. Fischer hatte 88 das Interesse bekundet, von mir ein Band zu machen. Das lief parallel im Prinzip. Komischerweise klappte der Schriftverkehr zwischen Verlag und mir hier in der DDR. Und das kam dann im August 89. Also das waren parallel, sind da 2 Bände erschienen.
2: Wo veröffentlichst du heute?
3: In den Nullerjahren war ich bei Urs Engeler gewesen. Heute, ich habe jetzt schon 5 Bände beim Gutleut Verlag in Frankfurt-Main veröffentlicht. Und ich schätze es immer, wenn ich beim Verlag bleiben kann, mehrere Sachen machen kann und nicht nur eine oder so. Also ich springe nicht so gern. Für mich ist Vertrauen wichtig.
2: Aus welchen Bänden wirst du heute lesen?
3: Aus Wir lenden uns fort. Das ist 2022 erschienen. Und Alles Licht der Winter, das ist 2019 erschienen. Beide bei Gutleut.
2: Dann freuen wir uns auf eine schöne Lesung mit Jane Anne Igel.

Leonard Cohen, dieses Avalanche, habe ich ausgewählt. Das bekleidet mich schon lange, dieses Lied. Also insbesondere dieses. Ich mag das sehr. Und Cohen ist eigentlich auch ein Dichter, der nur seine Gedichte halt vertont, der diese Begabung hat. Und also sind sehr komplexe Texte oft. Also es gibt auch Bände mit seinen Texten, kann man wirklich auch kaufen oder sich irgendwo noch ausleihen. Und da wird man das merken. Und wir haben im Freundeskreis damals hier dies und jenes dann übersetzt für uns. Und ja, also zur Zeit in den 70ern hatten wir so einen Austausch dann immer, dass wir uns über Musik, Lieder, Gedichte, Texte, über alles Mögliche unterhalten haben. Auch über Politik und so. Ja, und Avalanche. Das ist so schön grundiert, das habe ich gern immer gehört. Aus Wir lenden uns fort, da gibt es ein Kapitel, da geht es wirklich um Landschaft oder sagen wir eher Anmutung von Landschaft, denn gibt es denn noch so eine originäre Landschaft, zumindest in unseren Breiten, oder ist das nicht alles schon längst x-mal überformt? Ich selber komme aus so einer Landschaft bei Leipzig, die durch den Braunkohlentagebau und so weiter wirklich x-mal überformt worden ist. Meine Eltern lebten dann in Bonna und wenn man aus den Fenstern rückwärtig sah, also nicht auf die Straße, sondern ins Terrain hinter, wo das dann unbebaut gewesen ist, sah man irgendwelche Gruppen von Bürgern und so weiter. Das sind ja die Siedler, die dann wieder kommen, wenn ein Gelände dann mal ausnahmsweise nicht zum See gemacht wird, sondern halt eben halt wird aufgefüllt wird, was als Pionierpflanzen dann so alles so gedeiht und irgendwelche Bücher. Und meine Mutter sagte dazu immer, da gibt es doch nichts zu sehen. Das fand ich so bezeichnend. Ja, und deshalb hier dieses erste Kapitel von Aus wir ländern uns fort, was wirklich bis über solche Sachen geht. Stellst dir vor, auf einen Feuerwachturm zu leben, über den Wäldern im Norden. Leicht entzündlicher Traum. Dein Kopf eine einzige Lichtung. Du wirst vom Knistern des Lichtes wach, schaust in den Dunst, weißt nicht, ob es Nebel oder Rauch. Schwebst in der Kapsel darin und verglühst, noch ehe du eine Meldung absetzen kannst. Und hier das 22 Restlöcher-Tango. Und diese Restlöcher, da habe ich mich an so einen Titel eines Romans von Lena Müller praktisch ein bisschen angelehnt. Restlöcher, ich finde das so immer interessant, Restlöcher. Und ein Tango draus gemacht. Restlöcher, hörte ich sagen. Mir stinken diese Restlöcher, die man sämtlich voll Wasser laufen ließ. Die simpelste Lösung für eine Bergbaufolgelandschaft. Ein Begriff, mit dem man selbst beim Scrabble nur mäßig Punkte machen kann, obwohl er so lang. So wie die Geschichte der Tagebaue, der Felder und Endreime darauf, der Serpentinen und Abbruchkanten, der Gruppenloks und verzogener Gleise, des Schlammes und Ruses, baumlosen Unglücks, Sicht bis nach St. Nimmerlein, wo im devastierten Ort noch die Kirche, Straßenlaternen und nächtliches Gefunkel fern, Abraum

0: halten und Pioniere mit Birkenhaupt, vorrückende Formation bis zum nächsten Bruch. Aktenkundig. Kohorten ziehen durchs Gelände, Baumschatten gleich Nebeln, hinterm elterlichen Block, wo das Niemandsland sich streckt, das nur sich selbst gehört, in Augenblicken, bis wer vom Amt die Bestände von Neuem durchforstet, die Akten öffnet für den Investor, der ein Geweih trägt. Er lässt die Enten blitzen und hebt mit einem Wir an. Das Konsortium trägt den Namen einer exotischen Pflanze. Die Visualisierungen wirken wie geleckt, verschmutzbar, was zu beschmerzen, das Idyll im Daseinsbunker lockt. Ausgekohlte Gruben, verkohlte Existenzen. Nicht des Tabaks Rauch, das Grau der Asche, ein Leben vor, auf und hinter der Kippe, dem Neugebirge, zerklüftet, das Samen rätselhaften Ursprungs barg. Da ging was auf, dazu die Klänge der Eimerkettenbagger, Bänder der Eloks aus dem Grund, als ob dort Vögel nisteten. Scharen davon, Zugvögel, die man nie zu Gesicht bekommen würde, oder nur selten, wie die Erden. Ja, Millionen alt, braune Krume, herausgebrochen, domestiziert zu Briketts, wurden Häusern abgeladen. Du hattest Gruß auf den Wangen. Jedweder Dunst über der Stadt trug ihn ein. Das Herz hing an der Schaufel, das Kratzen im Rachen wurdest du nie wieder los. Kippe. Also nochmal Kippe. Wünschen uns dorthin, wo Ginster durchs Gelände streift. In Reihen, deren gelbe Brustwehr du vor Augen hast, dazwischen das Taumeln von Gräsern, sie geben was fürs Fortbestehen, wenn der Ginsterbüsche Wehr fällt und bräunlich wird an den Rändern. Fluren dieser Art tragen keine Namen, nur Nummern, Ziffern folgen, die zu vertauschen man im Begriff. Hier kommt selten einer daher und markiert den Starken. Zeugen hätte er keine. Wenn er im Sommerzenit auf der Asphaltbahn im Gelände, die unter der Hitze Blüten trieb, längs der Schattenbar, die der einst Alleen gegründet, allein der Blick in die Weite, zu den Schloten am Horizont, da war kein Fluss, kein Meer, nur Festland, mit Straßen und Schatten ohne Bestand, mit Reihungen von Masten, die hier den Takt bildeten. Er bewegte sich von Takt zu Taktstrich, welche Strecke, ein Maß, voranzukommen, das Festland, das so wenig Halt bieten mochte, zu verlassen. Errichtest einen Tagebau, suchst Schutz darin, Stäube hegen dich ein. Du erzählst die Verse vom Haben und vom Sein, dir bleibt nichts als der alltägliche Abrieb vom Leben. Denkst an Fluchten aus dem Bau, versuchst es nachts im Traum mit jener Lok, die du schon kennst, deren Fahrt auf dem Blindgleis endet. Auf Halde, haltlos. Die Stadt hält ihre Flüsse gleich Gestein. Schutt den Scherbelberg hinan, der alt vorderen Hang und Gebe. Lebst nimmerlang, wo es quält, dies Lotterleben. Standest du oben, schau überlang, Rathausdenkmal, der Kriege Zeck, alles Gewein, sahst blinken da unten die Lache vom Fluss. Nirwan, Dösen, doch nicht vergessen, der Landschaften Losung, überkellert, Kopf und Dock und Tod, muss's gesehen haben. Denkmal, Biedermann, Rot und Tod, der Flitze Stahl, in Scheinbarkeiten abtauchend. Du, durch die Keller der Flüsse Zug, Salpeters Drang zu Nebensächlichkeiten, der Briganten Zwang, Feuer zu fangen, stahlst dich voran in die neue Zeit. Wiederkehr, diese Kehre Licht, wieder und wieder, der Zug in läufiger Bewegung mochte nicht schauen. Ins Innere, nur außen, das Vorbeiziehen der Kohorten von Gräsern, Bäumen, Ansiedlungen, Schloten, aus denen der Dunst vom Abraham kroch, wieder und wieder, Gegenkehre, das Stehen auf Gleisen, das in Fahrtrichtung starren, kein Millimeter, eher fernte sich noch, was schon so nah, gab ablaut, bescheidete sich, nicht länger vorn.
1: Wieder Zeit für ein bisschen Musik?
0: Ja, Erik Birten. Das ist jetzt das Thema The Immigrant Lad. Also das ist eigentlich das Lied eines Jungen, der aus Kohlegegenden kommt. Und jetzt, das rührt mich eben.

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1: Aus Alles Licht vor Winter, also das 2019 erschienen ist. Und da gibt es auch so ein Kapitel, das habe ich Fortschritten genannt. Fern, das Erscheinen der Robinien. Ach, ich fand das so herrlich. Diese Zeile, das ist aus dem Gedicht Lohmen von Rainer René Müller. Ein Dichter, der in der Schweiz lebt und bis eine späte Entdeckung war. Also der wirklich erst in den Müller-Jahren jetzt, also dieses Jahrtausend, so richtig entdeckt worden ist. Fern, das Erscheinen der Robinien. Im Traum, morgen für morgen, deren Kette entlang, aufwärts zum Grund. Wie könnte man trauen, jeglicher Wiederkehr, und mochte nicht stehen dort an den Gleisen, wo wir die Vokabel warten buchstabierten, silbenweiß und um Industrielicht, bis der Grund verdorben oder vielmehr vergessen, im Seinsverlust von Neuem begründet, auf was? Ungebändigte Tiere, die alltägliche Vergiftung von unten, Zigarette. Doch nein, eher gesetzt sie sich zu einer, die im Inneren statt hat und Schwellungen, Druckstellen, Grinde zeitigt, als ob der Körper ein alter Apfel, oder ist es das Selbst, das so hinfällig in der Vergiftung und Ausdörrung von Worten im öffentlichen Raum, der mehr ein Käfig von Zumutungen. Ich sehe die Stäbe an mir vorübergehen, als eingeschlossene, ausgeschlossen, diese Widersinn von Halbfertigkeiten und Wahrheiten. Vorüber ist nicht vorbei. Jede Fliege weiß das, die sich je in einem Gatter verfangen. Von der Kälte kein Wort, sagten sie. Es war in der Dämmerung, Dunstschwaden, graublau, ein Blick hinab auf die Straße, den Asphalt, der Boden gefroren, Kristalle hatten sich gebildet. An den Rändern, im Wahn, spitze Nadeln, Klingen, scharf, gleich der unsere Stimmen von der Terrasse herab, und von der Kälte kein Wort. Wieder abgetaucht in der tönernen Schale Lichts himmelwärts. Schlafen wir noch oder sind wir schon tot in diesem Jahr 17? Morgens Nebensonnen, Sommergrippe seit gestern, musste die Runde kürzer fassen. Links der Mais, rechts die Roggenödnis. Man hat den Grauen abgeerntet, diesen verwitterten Abgesang, den Boden verschmerzt, da wächst nichts mehr drauf. Und hatten das mal Zukunft genannt, Industrien, Batterien davon, glückselig und Sattmacher, als ob sie das Utopia. Heuer scheint es eher die Abkunft von allem. Nur von Zahlen geträumt, Ziffern, auf- und absteigenden, nein, nicht von der Börse, nicht mal der Geldbörse, Geld werden Leistungen oder Beträgen, vom 7. Einmaleins des Habens oder Nichtseins. Nur von Ziffern, Zahlen, die sich zu Ketten gereiht, als ginge es um eine Treibjagd, eine auf das abgetriebene Ich, und zählten darauf, dass es sich ein, wenn nicht gar, überholte. Die Lehre, so der morgendliche Traum verloren, allein Abstufungen des Lichts erinnerlich, die ich notiere in einer Schrift, als die ob der Scham des Vergessens nur noch unleslicher wird, dieser Subtext gleich einem Beiboot, in dem das Gepäck Platz findet, das einen womöglich in die Tiefe zieht. Bleibt die Prele-Schrift Regens auf dem Tisch draußen in einem Moment, in dem man schon einen Schatten wirft. Am Schlagbaum, dort, wo sie dir um die Ohren schlagen, die Herkunft, den ungenügend erzeugenden Pass, du passt nicht hierher, sagen sie, reden sich näherlich an dem, was du nicht hast. Geh nach Hause, in deine Endlichkeit, die schon vollendet. Und was ist mit der Sehnsucht der Bäche, fragst du noch, ehe der Schlagbaum fällt. Der Himmel sagt nichts. Unterm Schütteren weiß dies Lindgrün eines stillgelebten Rasens. Ich beobachte tote Natur, die uns überkommene. Nein, nicht in der Anmut, den Rebus zu entschlüsseln, eher wie ein Kleriker, der vom Glauben abgefallen und es sich nur noch nicht eingestehen mag. Das Unbelebte lässt mich an die künstlichen Ruinen der Romantik denken. Zitate einer Vorzeit, nach der man sich nicht sehnt. Also Patti Smith lässt sich auch sagen, da habe ich in 70er Jahren entdeckt für mich, oder wie am Freundeskreis eben auch. Und da gibt es eine Platte, die ist 1976 rausgekommen, Radio Utopia. Und da ist dieses Lied auf. Drauf in It's Strange. Und auch das ist so ein Text, da geht es um ein Clubhaus irgendwo tief in Weinland. Und dort werden Drogen genommen und da wird ein Schicksal geschrieben halt. Wir waren harmlos als Freundeskreis, was Drogen betraf. Zuerst haben wir eigentlich nur Kakaoschalentee getrunken, muss ich mal bekennen. Später kamen wir erst darauf, uns auch mal Bier zu holen oder eine Flasche Wein.

0: Du schreibst und veröffentlichst nicht nur eigene Werke, also lässt eigene Werke veröffentlichen, sondern du bist auch kuratorisch tätig und hilfst so anderen Dichterinnen und Dichtern zur Öffentlichkeit. Wo machst du das und wen hast du begleitet?
1: Also hauptsächlich als Herausgeberin oder Mitherausgeberin der Reihe Neue Lyrik beim Verlag Poetenladen. Das läuft schon seit 2011. Und ich muss sagen, wir machen da jeweils ein Debüt und dann Anführungsstriche einen gestandenen Autor oder Autorin eben. Und dieses Debüt von 2011, das war Anne Dorn, eine Autorin, die war da schon um die 80. Aber die hatte bisher nur Prosa veröffentlicht, was heißt nur wunderbare Erzählungen und Romane. Und die ist schon so seit längerem kannte auch, also diese Sachen, die sie veröffentlicht hatte. Und sie drückte mir 2007 ein Gedichtmanuskript in der Hand, weil sie es gerne veröffentlichen wollte. Ich war da schon begeistert, auf jeden Fall, aber es war schwer, irgendwie einen Verlag zu finden. Und dann kam diese Idee, also von der Sächsischen Kulturstiftung und vom Verlag, die wollten so eine Reihe hier aufmachen, um Leute mit sächsischem Hintergrund, ob sie hier eben leben oder hierher gezogen sind und hier arbeiten, irgendein Bezug zu Sachsen muss es sein. Sowas gibt es auch in anderen Ländern, also in anderen Bundesländern, solche Sachen, Nordrhein-Westfalen und so, um da so eine Lyrikreihe aufzumachen, praktisch. Und da so ein Genre ein bisschen zu befördern, was ja nun nicht immer so im Licht der Öffentlichkeit steht. Und da brachte ich dann als erstes mal zum Vorschlag, machen wir doch die Anne Dorn. Und wir haben es gemacht. Also das ist wirklich so ein wunderbares Erlebnis gewesen. Sie war überglücklich, dass ihre Gedichte dann erschienen sind. Und der Verlag hat dann noch, glaube ich, zwei weitere Bände mit ihr auch gemacht. Man kann sich das auch im Netz angucken, unter der Kulturstiftung oder eben im Poetenladen auf der Seite. Und jetzt gehen die Planungen schon für 2025 weiter, da kann ich jetzt aber noch nichts sagen.
0: Lassen wir uns überraschen.
1: Da lassen wir uns überraschen. Wir erwarten ja dann im Band 30 im nächsten Jahr, bis in 2028. Guck mal, Anna Zebnik, die jetzt im Herbst kommt, ist jetzt der 28. Band.
0: Also zwei Bände pro Jahr.
1: Zwei Bände pro Jahr, also eben ein Debüt und ein oder eine gestandene Autorin, Autor. Gut, manchmal haben wir auch zwei Debüts gebracht hintereinander, also manchmal passiert dann halt sowas. Und das im Wechsel immer von der Betreuung her, Jan Gulbrot ist der andere Mitherausgeber und wir wechseln uns da halt immer ab und schreiben dann jeweils auch zu den Banden, wir betreuen ist Nachwort.
0: Das nächste Stück auf deiner Liste ist von Tamara Danz.
1: Ja, also Tamara Danz und Silly, das war also seit Anfang 80er Jahren. Das war auch so eine Ausnahmestimme und Ausnahmetalent. Die hat auch viele der Lieder selber geschrieben. Auch diesen fliegenden Fisch hier hat sie selber geschrieben und der Vortrag dazu und das alles, das ist einfach, das berührt auch. Also, und leider ist er eben nur auch verstorben, schon seit längerem. Aber es gibt noch ein schönes Konzert eben, was er gemeinsam mit Gundermann gemacht hat. Und wo sich die Lieder von beiden irgendwie wunderbar, was heißt ergänzen, die korrespondieren miteinander. Und das ist eigentlich eine super Sache.

0: Das Gras. Gras von Gundermann. Das berührt mich auch so sehr.
1: Viel Kohle, ja.
0: Kohle und dann auch Vergänglichkeit und doch auch wieder Ewigkeit. Das Gras kommt immer wieder irgendwie. Und wenn sie sich hier unten abmühen, das tot zu machen, irgendwie kommt sie doch noch wieder, weil die Grasnarbe so stark ist und lässt sich nicht so leicht. Und da hat er auch so ein Leben gehabt, also was nicht so leicht gewesen ist, samt seiner Irrtümer auch. Verblasen. Es nachtet sich ein, das Gefühl der Versprengung hinterlässt traumlose Räume. Digital Housewives bereiten den Weg dahin, zelebrieren das Partikelsterben im Feinstaub-Universum. Da geht alles auf, was vom Lehrsatz über den Erhalt der Masse übergeblieben. Diktiert ins kosmische Logbuch betreiben wir Selbstaufgabe, geben uns redlich, nennen das Schweigen über Undinge diskret, meiden die Tundren, das Polarmeer, blasen es einfach weg. Traumwandelnd nach 7, da fuhren schon die Baumschnitter auf, Nachbarstraße. Es werden immer weniger, niemand pflanzt nach. Der Klang nach Hölle, als lebten wir in einem riesigen Forst, wo jeden Tag was anfällt. Eingehegte Nutzlast, Frust, Schwarz, Klang und Bang, der Segen Empathie, unsäglich diese Klangschaft von Sage und Säge, erinnert an Gang und Gebe, gleich verhängnisvoll, dem nachzugehen. Bleib auf dem Weg und mach dich Laub. Lass dich vom Wind bewegen, dem der großen Fahrt. Trage diese Brille zum Schein. 0,5%, ehe du dich verblenden lässt. Wir werden untergehen demnächst. Kein Schiff, der Schein trügt, nachweislich deiner Entlassung. Sahst nicht, zumindest nicht voraus? Das war kein Sehen, das war grotesk, der Blick aus dem Führerhaus, auf der Straße, Krümmung. Auf mich macht keinen Vers. Dante verloren. Von draußen das Gelächter der Spechte, jetzt im schwindenden Februarfrost. Wir haben keine Idylle vor Augen, die dünkt uns Kitsch, die Beschreibung von was, das so nie gewesen. Man schwört es her und nimmt das Wenige, das war zu haben, vorweg. Hoffnung auf Dauer, auf eine Frist, im Vergehen gleich zerlassener Butter das Graubrot drückt. Ein Text für Ulf Grossmann, ich weiß nicht, ob er den auch schon hatte, zu Gast. Krähen jagen an der Loggia vorbei, morgens, über das Gefrorene. Es ist kalt und vom Notat auf einer Seite im Gedichtband des Kollegen nicht mehr geblieben als ein schwarzer Fleck. Graphithauch, nichts Haltbares, das erinnerlich von dem, was ich schrieb und warum, von den Rändern der Nacht, die gratig in den Schlaf starren, meinen Schlaf, den vielfach verbrochenen. Nacht, das bedeutet Keramik, deren Kühle den Körper durchzieht, das Hocken und Warten vor der Zeit. Ist man schon tot oder nur gegangen? Was macht den Unterschied? Ich Schneeschauen, also das ist wieder ein Titel, den ich von Rainer René Müller geborgt hat. Er hatte einen ganzen Zyklus, der sich Schneeschauen nennt. Und finde es auch eben wieder wunderbar. Schneeschauen, die dritte. Warst Jesu auf Wanderschaft, wie das Eis der Gletscher in unmerklicher Drift, an sich versehren, aufgeben, hast dich verloren an etwas, das du nicht kennst, während die Arktis immer tiefer in den Osten zieht, von Jahr zu Jahr, wirst dich orientieren müssen. Schneeschauen, die zweite. Also auch wieder Rainer René Müller. Mir ist bang vor diesem Wetter, das schon wochenlang, vor den Erscheinungen der Sorge im Vokabular der Nach-, der Vorfahren, jener, die uns voraus, die wir nicht mehr erleben werden, von denen wir zu wissen glauben. Es ist so eine Sache mit dem Glauben. Der Schnee schmilzt, die Gletscher gehen dahin, mit ihnen die Kunde davon, wie es war, dereinst. Ich habe jetzt nur zwei Texte und bei dem einen Text gibt es wieder ein Zitat von Rainer René Müller: Die Nacht kommt auf den Zungen. Wunderbar. Niemals weiß im Winter, niemals gewandet in Schnee. Braun tönt es draußen, von der Laternen Macht, observierend jegliches Kehlchen, was da lautet, rot, versonnen oder so, im Sprechdickicht sich verheddert. Sprechertag hast du, Sprechertag heute. Die Luke zum Tönen geöffnet, im Raumschiff, das dich versettet, aus dem Kalender dich eintriftet ins Jetzt. Und auch dieses Tage gehen, da schrieb Rainer René Müller, sie gingen schön, aber dieses Gingen wird mit IE da geschrieben, ist falsch eine spezielle Schweizerische Form. Sie gingen schön. Man denkt, na, was ist das schon, sagt so wenig, aber es hat eine Schwingung. Das ist wichtig. Tage gehen, sie gingen schön. Wir liefen davon, liefen weg, wie es auch heißt, nicht aus Respekt. Machten uns wegsam, mussten sehen, was kommt. Das war der Ausweg, führte wohin. Weg nur nicht mehr, das Stottern im Schritt, an der Ampel grün das Vergehen, nächtens, Vergehen und weg, Angst, Scham und aus.
1: Das war doch ein schönes Schlusswort.
0: Ja.
1: Ich bedanke mich ganz herzlich, dass ich bei dir sein durfte.
0: Bitte schön, so ist
1: Ich
0: für
1: freue
0: mich
1: mich
0: auch ein Erlebnis.
1: auf die nächste Lesung irgendwann bei einem Fest oder wie auch immer. Literaturnetz-dresden.de, da ist man eigentlich immer auf dem Laufenden. Ne?
0: Genau. Also im September wird es was geben.
1: Ja.
0: Ich feiere im September Geheimnis meinen 70. Und da wird es eine Veranstaltung geben. Mit Anna Zebnik und mir wird dann noch rechtzeitig bekannt gegeben alles.
1: Dann wünsche ich noch eine schöne Zeit. Herzlichen Dank.
0: Ja.
1: Auch liebe Zuhörerinnen und Zuhörer, vielen Dank für eure Aufmerksamkeit. Tschüss sagen
0: Schönen Igel.
1: und Olaf. Das letzte Stück.
0: Das ist von Czesław Niemann, Jednego Serca. Czesław Niemann, der hat oft Texte von polnischen Dichterinnen und Dichtern vertont. Zum Beispiel Norwid hat er viel vertont, auch diesen romantischen Dichter, der ins Exil gegangen war, in England lebte. Aber das hier, dieses Jednego Serza, ist von einer anderen Dichter, aber dennoch einfach ein sehr schöner Text auch. Und ich denke, den findet man auch im Netz. Aber das Lied für sich ist schon so schön. Viel Spaß.

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3: Ich hab's befürchtet. Hallo und herzlich willkommen zu einer neuen Ausbruchfolge. Heute ist der 24. Mai 2026 oder vielleicht auch schon der 25. Mai in der Wiederholung. Oder ihr seid sowieso ganz frei im WWW unterwegs und streamt unsere Sendung zu einem beliebigen Zeitpunkt. Herzlich willkommen auf jeden Fall. Und für euch heute im Studio sind Max.
4: Demi, hallo, hallo. Herzlich willkommen.
3: Ja, herzlich willkommen, Demi, als Gastredakteur heute in der Ausbruchssendung.
4: Ja, danke für die Einladung.
3: Sehr gerne. Und wir starten direkt auch mit einem Gastbeitrag aus Halle, weil da einfach viele Themen zusammenkommen, die uns auch beschäftigt haben diesen Monat. Und zwar sind das die Antifa-News für den 21. Mai 2026.

0: zeigt, wie die neue Jugendorganisation der AfD eigentlich kaum etwas von der aufgelösten Jugendorganisation unterscheidet, außer vielleicht eine zusätzliche Radikalisierung. Und außerdem wird ein Blick in Richtung Mittelmeer geworfen, wo die Organisation Sea-Watch wieder mal von massiver Repression berichtet. Außerdem wird auch wie in jeder Antifa-News den Opfern rechter Gewalt erinnert. Und es gibt am Ende ein paar Veranstaltungshinweise. Schauen wir mal, ob wir die fertig hören. Die sind wahrscheinlich eher sachsenspezifisch. Aber erstmal ganz viel Spaß und vielen Dank nach Halle für die Antifa-News.
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2: Herzlich willkommen zu den Antifa-Nachrichten für den 21. Mai 2026. Wir sprechen heute mal wieder über Polizeigewalt. Unter anderem in Freiburg, wo es nach Anti-AfD-Protesten zur massiven Kriminalisierung von AntifaschistInnen kam, und hören dazu einen kleinen Beitrag. Auch ein Erfolg im Kampf gegen Polizeigewalt soll aber Thema sein. Außerdem stellen wir euch eine Recherche des Volksverpetzers vor. Die zeigt noch einmal ganz deutlich, wie die neue Jugendorganisation der AfD eigentlich kaum etwas von der alten, aufgelösten Jugendorganisation unterscheidet, außer vielleicht eine zusätzliche Radikalisierung. Wir werfen auch einen Blick zum Mittelmeer, wo die Organisation Sea-Watch once again von massiven Repressionen berichtet. Wie jede Woche erinnern wir auch heute wieder den Opfern rechter Gewalt und zum Ende folgen ein paar Veranstaltungshinweise. Aber erstmal zu den Kurzmeldungen. Los geht's! Amnesty International verzeichnet den höchsten Stand an Hinrichtungen seit 44 Jahren. Im Jahr 2025 wurden laut Amnesty International mindestens 2707 Menschen in 17 Ländern hingerichtet. So viele wie seit 1981 nicht mehr. Der drastische Anstieg um 78% im Vergleich zum Vorjahr geht wohl vor allem auf wenige Staaten zurück, die die Todesstrafe laut Amnesty gezielt als Instrument der Einschüchterung einsetzen, allen voran China, Iran und Saudi-Arabien. Allein im Iran wurden mindestens 2159 Hinrichtungen verzeichnet, mehr als doppelt so viele wie 2024. In Saudi-Arabien waren es mindestens 356 Exekutionen. Deutliche Zuwächse verzeichnet auch die USA, Singapur, Ägypten und Kuwait. Weitere Länder mit Hinrichtungen waren Afghanistan, Irak, Japan, Jemen, Nordkorea, Somalia, Südsudan, Taiwan, die Vereinigten Arabischen Emirate und Vietnam. Italien hat strafrechtliche Ermittlungen gegen den Kapitän der Sea-Watch 5 eingeleitet. Das vermeldete die zivile Seenotrettungsorganisation Sea-Watch vergangenen Sonntag. Nach Angriffen durch die libysche Küstenwache auf das zivile Rettungsschiff Sea-Watch 5 hat Italien nun strafrechtliche Ermittlungen wegen, Zitat, Beihilfe zur unerlaubten Einreise, Zitat Ende, gegen den Kapitän der Sea-Watch 5 eingeleitet. Laut Sea-Watch gingen Beamte der italienischen Küstenwache sowie Polizei gegen Mittag an Bord der Sea-Watch 5 und blieben dort bis weit nach Mitternacht. Sie beschlagnahmten wohl Dokumente sowie Equipment und brachten zwei Crewmitglieder zur polizeilichen Vernehmung auf eine Wache. Die Sea-Watch 5 wurde am Montag vergangener Woche von einem bewaffneten Patrouillenboot der sogenannten libyschen Küstenwache beschossen. Die Küstenwache drohte zudem, das Schiff zu entern sowie die 90 geretteten Personen an Bord nach Libyen zu entführen. Die strafrechtlichen Ermittlungen sind das erste Verfahren gegen ein ziviles Rettungsschiff in Italien seit 6 Jahren und weist Parallelen zum Fall der Luventa auf. Das Schiff der deutschen Organisation Jugend rettet war 2017 beschlagnahmt und die Crew unter Schleuserverdacht gestellt worden. Nach fast 8 Jahren sprach ein Gericht die Beschuldigten von allen Anklagepunkten frei. Dem Neuen Deutschland sagte Sea-Watch, es sei noch unklar, ob die Sea-Watch 5 im Hafen bleiben muss oder bald wieder auf Mission gehen wird. Eine Beschlagnahmungs- oder Festsetzungsanordnung gäbe es nicht. Sea-Watch berichtet außerdem, dass die libysche Küstenwache während des Angriffs von einem Schiff der Biliani-Klasse begleitet wurde. Dieses wurde vor 3 Jahren von Italien an die sogenannte libysche Küstenwache übergeben. Im weiteren Verlauf des Tages wurde die Sea-Watch 5 von einem weiteren Schiff, das Italien an libysche Akteure übergeben hatte, verfolgt. Ein Sprecher der EU-Kommission erklärte am darauffolgenden Tag,

0: Fakt, dass man den Vorfall zur Kenntnis genommen habe. Die EU-Delegation in Tripolis werde sich dazu mit den Partnern in Libyen in Verbindung setzen. Laut dem Neuen Deutschland hat die EU-Kommission fast zeitgleich, also Mitte letzter Woche, in Tripolis in einem hochrangigen Treffen mit der libyschen Regierung über die Umsetzung weiterer Gelder für das sogenannte Grenzmanagement Libyens verhandelt. In der maltischen Such- und Rettungszone im Mittelmeer fingen libysche Milizen mit Erlaubnis von Malta im vergangenen Jahr 37 Mal Boote mit Geflüchteten ab. Über 1500 Menschen wurden dabei gewaltsam nach Libyen zurückgebracht. Das geht aus neuen Daten hervor, die das Malta Migration Archive diese Woche veröffentlicht hat. In insgesamt 565 Fällen von Seenot hatten die maltischen Streitkräfte lediglich 3 Boote gerettet. Malta verweigerte außerdem die Koordination von Rettungsaktionen mit Schiffen der zivilen Seenotrettung. Mitunter setzten die libyschen Milizen innerhalb der maltesischen Rettungszone auch Schusswaffen ein. Im vergangenen Oktober eröffnete die Besatzung eines Patrouillenboots das Feuer auf ein Boot mit 160 Menschen. Die maltesischen Streitkräfte reagierten nicht auf Notrufe. Nach 24 Stunden rettete die italienische Küstenwache das Boot. Eine Person lag im Koma, ein Projektil steckte in ihrem Schädel und 2 weitere waren schwer verletzt. Etwa 60.000 Rechtsradikale nahmen am Unite the Kingdom Aufmarsch in London teil. In London folgten am 16. Mai 2026 rund 60.000 Rechtsradikale einem Aufruf des Nazis Stephen Lennon, um am 2. Unite the Kingdom Aufmarsch teilzunehmen. Beim ersten Aufmarsch am 28. März hatten noch etwa 160.000 teilgenommen. Das Event wurde zum Großteil durch Spenden amerikanischer Rechtsradikaler finanziert. So spendete der amerikanische Unternehmer Andy Miller $200.000 und Robert Shillman $100.000. Während seiner Rede dankte Robinson Elon Musk für seine kontinuierliche Unterstützung. Der Verfassungsschutz setzt auf die Datenanalyse-Software Argon OS. Das berichtet tagesschau.de. Die Software soll zur frühzeitigen Erkennung und Bekämpfung von Terrorismus und Spionage dienen. Sie ermöglicht es, Daten aus verschiedenen Datenbanken automatisch zu analysieren, aber auch, um in offen zugänglichen Quellen wie Social Media zu recherchieren. Laut dem Bundesamt für Verfassungsschutz wurde eine Testphase, ein Proof of Concept, erfolgreich durchgeführt und die Software sei nun einsatzbereit. Argon OS, die Software der französischen Firma Chaps Vision, ist eine europäische Alternative zu der Datenanalyse-Software Gotham von dem US-amerikanischen Unternehmen Palantir. Palantir wurde von Peter Thiel, einem Trump-nahen Demokratiefeind, gegründet und wird dort unter anderem von der US-Einwanderungsbehörde ICE für systematische Abschiebung von MigrantInnen verwendet. In Hessen und Bayern verwendet die Polizei bereits die Software Gotham für Kriminalitätsbekämpfung. Auch in anderen Bundesländern wird immer wieder über die Verwendung einer solchen Software diskutiert. Diese Art von Datenanalyse-Software, zu der Gotham als auch Argon OS gehören, steht häufig in der Kritik. DatenschützerInnen sehen unter anderem einen Eingriff in die Persönlichkeitsrechte durch die automatisierte Datenanalyse. Außerdem können diese Systeme falsch liegen und somit unschuldige Personen beschuldigen. Eine Recherche des Volksverpetzers zeigt auf, die sogenannte Generation Deutschland unterscheidet sich personell kaum von ihrer Vorgängerorganisation. Die groß angelegte Recherche des Volksverpetzers über die verschiedenen Landesverbände der neuen AfD-Jugendorganisation hat ergeben, in 13 der 15 Landesverbände der sogenannten Generation Deutschland hatten die neuen Vorsitzenden hohe Positionen in der Vorgängervereinigung inne und 10 der 15 sind eng mit dem rechtsextremen Vorfeld der AfD verknüpft. So war der neue Vorsitzende in Bayern, Franz Schmidt, zuvor Bundesschatzmeister der Jungen Alternative und stellvertretender Vorsitzender der Jungen Alternative Bayern. Er wird als Rechtsextremist eingestuft und vom Landesverband für Verfassungsschutz gesondert beobachtet. In Nordrhein-Westfalen wurde die AfD-Jugend bereits kurz nach ihrer Gründung als rechtsextremistischer Verdachtsfall eingestuft. Laut NRW-Verfassungsschutz gäbe es, Zitat, gewichtige Anhaltspunkte, dass es sich bei der Generation Deutschland Nordrhein-Westfalen de facto um eine Fortführung der Gruppe Junge Alternative NRW handelt. Zitat Ende. Das berichtete der WDR. Im sächsischen Landesverband hat den Vorsitz sogar konkret der ehemalige Vorsitzende der Jungen Alternative Sachsen, Lennart Scharpe, übernommen. Die Recherchen des Volksverpetzers legen außerdem die vielfältigen Verbindungen der Landesverbände in die rechtsextremistische Szene, wie unter anderem der identitären Bewegung, offen. So ist beispielsweise Lennart Scharpe bei Aktionen der identitären Bewegung aktiv, wie zum Beispiel einem Fackelmarsch der Identitären in Wien im Jahr 2019. Der Sachsen-Anhaltinische Landesverband gab sogar öffentlich bekannt, an den rechtsextremen Verein 1% gespendet zu haben, und der Berliner Vorsitzende Martin Kohler ist Mitglied in der Berliner Burschenschaft Gothia. Die alte Parteijugend, die Junge Alternative, welche als gesichert rechtsextrem eingestuft wurde, hat sich Anfang vergangenen Jahres aufgelöst. Es wird angenommen, dass die AfD damit einem Verbot zuvorkommen wollte. Nach der Gründung der neuen AfD-Jugend auf Bundesebene im letzten Jahr in Gießen haben sich bis auf Baden-Württemberg alle Landesverbände der sogenannten Generation Deutschland bereits gegründet. In Baden-Württemberg soll der Landesverband Medienberichten zufolge Mitte des Jahres gegründet werden. Laut Volksverpetzer rechnen verschiedene Experten mit einer noch stärkeren Radikalisierung der Generation Deutschland. Bereits im Februar schrieb die Tagesschau dazu, dass die Verfassungsschutzämter kontinuierlich Belege für die Verfassungsfeindlichkeit der Generation Deutschland sammeln würden. Anfang Mai kam es zu Razzien bei 36 Mitgliedern der rechtsextremen Jugendgruppen Jung und Stark und Deutsche Jugend voran. Das berichtete tagesschau.de. Nachdem es in den Antifa-Nachrichten vor 2 Wochen dazu nur eine kurze Anmerkung gegeben hat, gibt es nun genauere Informationen. Die Razzien fanden im Zuge eines Ermittlungsverfahrens der Bundesanwaltschaft, kurz BAW, wegen dem Verdacht der Bildung krimineller Vereinigungen statt. Am 6. Mai wurden in 12 Bundesländer ungefähr 50 Objekte durchsucht. Die Beschuldigten sind hauptsächlich Jugendliche und junge Erwachsene, von denen einige bereits gewalttätig aufgefallen sind. Die rechtsextreme Gruppierung Jung und Stark und Deutsche Jugend voran haben sich Mitte 2024 gebildet und vernetzen in ganz Deutschland junge Neonazis. Die Gruppierungen sind regelmäßig durch Gewalt gegen queere und linkspolitische Menschen aufgefallen und haben mehrfach Störaktionen gegen CSDs organisiert. Mit einer starken Präsenz auf Social-Media-Netzwerken rekrutieren die Gruppen neue Mitglieder. Eine Klage gegen Polizeigewalt bei einem Einsatz gegen die letzte Generation war erfolgreich. Das teilte der Verein Rückendeckung für eine aktive Zivilgesellschaft, kurz RAZ, mit. Das Verwaltungsgericht Berlin hat vor 2 Tagen der Klage eines Unterstützers der ehemaligen letzten Generation gegen das Land Berlin wegen rechtswidriger Polizeigewalt stattgegeben. Die Klage wurde infolge einer gewaltsamen Räumung auf der A100 vor 4 Jahren erhoben. Der 62-jährige Edmund S. erhielt dabei unter anderem einen Schlüsselbeinbruch, nachdem er laut übereinstimmenden Zeugenaussagen von einem Polizisten mehrere Meter durch die Luft geschleudert wurde und dabei mit dem Kopf gegen einen Telefonkasten schlug. Das Verwaltungsgericht urteilte nun, dass dieses Vorgehen, Zitat, nicht erforderlich und in der Art und Weise rechtswidrig gewesen sein, Zitat Ende. Weitere Verfahren können nun folgen und auch strafrechtliche Konsequenzen für den Beamten haben. Der Kläger Edmund S. zeigte sich laut RAZ erleichtert und sagte, Zitat, die Polizei darf ihr Gewaltmonopol nicht missbrauchen. Immer wieder haben Einsätze der Polizei gegen Proteste der letzten Generation zu Verletzungen geführt, obwohl diese konsequent gewaltfrei durchgeführt wurden. Zitat Ende. Vergangene Woche Dienstag, den 12. Mai, hat die Polizei in Freiburg am frühen Morgen die Wohnung einer Antifaschistin durchsucht. Hintergrund waren die Proteste gegen eine AfD-Veranstaltung zur Bundestagswahl im letzten Jahr. Da war am 10. Februar 2025 die AfD mit einer Wahlkampfveranstaltung in Freiburg auf Wählerstimmensuche. Dies wurde mit antifaschistischen Gegenprotesten begleitet, welche von Beginn an kriminalisiert und durch massiven Gewalteinsatz der Polizei unterbunden wurden. Aktuell gipfeln die in Kritik stehenden Ermittlungen der Polizei in der eben angesprochenen Hausdurchsuchung vergangene Woche. Radio Dreieckland berichtet davon.
1: Gegen 6:30 morgens standen die Beamtinnen vor der Türe der Betroffenen. Die Durchsuchung wurde laut Angaben des Ermittlungsausschusses Freiburg vom Staatsschutz geleitet. Vorgeworfen wird der Betroffenen eine angebliche Vermummung bei den Protesten gegen die AfD-Veranstaltung Anfang 2025 in Freiburg. Damals hatten tausende Menschen gegen den Auftritt der extrem rechten Partei AfD demonstriert. Rund um die Proteste war es bereits zu zahlreichen Ermittlungsverfahren gekommen. Wie die Betroffene die Durchsuchung erlebt hat, dazu sagt Marinus, eine gut informierte Person aus dem Umfeld.
2: Ja, so eine Razzia ist natürlich für alle immer zutiefst unangenehm, wenn man früh morgens aus dem Bett geklingelt wird. Und ja, dann einfach, in dem Fall waren es ja dann 7 Cops und eine Zeugin, bei einem in die Wohnung einfallen. Das ist natürlich eine Eindringung in das tiefste Private, was man hat, nämlich in die eigene Wohnung. Man ist dann ja dann doch sehr verletzlich da und das ist ja auch Sinn und Zweck so einer Razzia eben mit unter anderem eben diese Einschüchterung und dieses Zeigen, wir machen auch nicht Halt vor deiner Privatsphäre.
1: Wurde von der Polizei irgendetwas mitgenommen? Dazu nochmal Marinus.
2: Also die Cops haben nichts mitgenommen. Sie haben auch nichts gefunden, was eben im Durchsuchungsbeschluss gefragt worden ist. Also eine Sturmhaube, eine Jacke und ein Pappschild mit der Aufschrift »Kein Platz für Nazis«. Also sie sind dann nach der Durchsuchung von der Wohnung und Kellerräumen dann natürlich wieder abgezogen, ohne etwas mitgenommen zu haben.
1: Die Betroffene legte Widerspruch gegen die Durchsuchung ein, machte keine Aussagen und unterschrieb nichts. Außerdem wandte sie sich unmittelbar an den Ermittlungsausschuss Freiburg. Kritik gibt es vor allem an der massiven Unverhältnismäßigkeit der Maßnahme. Aus antifaschistischen Zusammenhängen heißt es, man kenne bislang keinen vergleichbaren Fall, in welchem wegen eines Vermummungsvorwurfs eine Hausdurchsuchung angeordnet worden sei. Marinus bewertet die Razzia wie folgt.
2: Die Razzia reiht sich natürlich ein in die massive Kriminalisierung von Antifaschistinnen, vor allem wenn sie halt auch gegen die AfD aktiv werden und dass jetzt dann halt schon Hausdurchsuchungen gemacht werden wegen Verstoß gegen das Vermummungsgebot. Das ist dann natürlich schon Next Level hier in Freiburg. Zumal, ja, was heißt denn Vermummung? Also so, ich meine, seit der letzten Pandemie ist uns ja auch klar, dass eine Mund-Nasen-Bedeckung ja auch schützen kann und nicht nur rein der Verschleierung einer Identität dient. Ich würde sagen, es reizt sich auf jeden Fall ein in ein Agieren und immer höheren Repressionsmaßnahmen von Strafen oder jetzt eben über Maßnahmen gegen Antifaschistinnen in diesen Zeiten.
1: Antifaschistische Gruppen in Freiburg gehen davon aus, dass es im Zusammenhang mit den Protesten gegen die AfD-Veranstaltung zu weiteren Maßnahmen kommen wird. Sie raten allen Menschen, die von Hausdurchsuchungen, Vorladungen, Strafbefehlen betroffen sind oder aber von Polizei oder Verfassungsschutz angesprochen werden, sich an den Ermittlungsausschuss Freiburg oder die Rote Hilfe Freiburg zu wenden. Radio Dreieckland wird den Fall weiter beobachten und berichten.
0: Das war ein Beitrag über eine Polizeirazzia bei einer Antifaschistin in Freiburg. Ihr wird Vermummung auf einer Demonstration vorgeworfen vor über einem Jahr. Damals fanden Gegenproteste zu einer AfD-Wahlkampfveranstaltung in Freiburg statt, welche schon dort starken Repressionen und Kriminalisierungsmechanismen ausgesetzt waren. Der Umgang der Polizei mit den AfD-Gegenprotesten 2025, aber auch diese morgendliche Polizeirazzia vergangene Woche sorgen für Kritik, vor allem an der Unverhältnismäßigkeit staatlicher Repressionen. An dieser Stelle erinnern wir an die Opfer rechter Gewalt. Diese Erinnerung führen wir auch in den kommenden Wochen weiter. Über das ganze Jahr hinweg möchten wir an all jene Menschen erinnern, von denen man weiß, dass sie seit 1990 durch rechte Gewalt zu Tode gekommen sind. Informationen übernehmen wir dazu unter anderem von der Amadeo-Antonio-Stiftung, dem Buch »Rechte Kontinuitäten« von Harry Weibel und von Opferberatungsstellen und weiteren antifaschistischen Gruppen und Initiativen.
3: Wir erinnern an Klaus-Dieter Lehmann. Der 19-jährige Klaus-Dieter Lehmann wurde am 15. Mai 2002 von 2 Neonazis gequält und ermordet. Klaus-Dieter Lehmann wohnte in einer betreuten Wohngemeinschaft für behinderte Menschen. Dort suchten ihn die 17- und 19-jährigen Täter auf und traten auf ihn ein. Er stirbt auf dem Weg ins Krankenhaus an den Folgen der Tat. Das Landgericht Neubrandenburg verurteilte den Täter wegen Körperverletzung mit Todesfolge zu 6 Jahren und 9 Monaten und zu 3,5 Jahren Haft. Trotz wiederholter rassistischer und behindertenfeindlicher Aussagen der Täter erkannte das Gericht die Tat nicht als politisch motiviert an. Klaus-Dieter Lehmann ist vom Staat bis heute nicht als Opfer rechter Gewalt anerkannt. Wir erinnern an Ibrahim Demir. In der Nacht vom 15. auf den 16. Mai 2020 wurde der kleinwüchsige Kurde in Dortmund von einem Anhänger der Grauen Wölfe umgebracht. Ibrahim Demir starb laut gerichtsmedizinischen Gutachten an inneren Blutungen, die durch 6 Tritte gegen den Kopf und einen gegen den Körper ausgelöst wurden. Die Grauen Wölfe sind eine türkische, rechtsextreme und gewalttätige Organisation, die unter anderem KurdInnen als Feindbild hat. Der Täter hatte die Misshandlungen in einer Vernehmung gestanden, schwieg jedoch vor Gericht. Laut Ibrahim Demirs Familie bedrohte und schikanierte der Täter ihn bereits vor der Tat. Trotzdem sah die Staatsanwaltschaft weder ein politisches Motiv noch einen Vorsatz der Tötung in dieser Tat. Der Täter wurde lediglich der Körperverletzung schuldig gesprochen und zu 3 Jahren Haft verurteilt. Wir erinnern an Hannah F., Tobias H. und Carsten B. Am 19. Mai 2021 erschoss der damals 47-jährige Zahnarzt Hartmut F. seine von ihm getrennt lebende Ehefrau Hannah F. und deren neuen Lebensgefährten Tobias H. im Eingangsbereich eines Hauses in Dänisch-Hagen. Anschließend ermordete er in Kiel Carsten B., einen gemeinsamen Freund des Ehepaars. Im April 2022 verurteilte das Landgericht Kiel Hartmut F. zu einer lebenslangen Freiheitsstrafe und stellte die besondere Schwere der Schuld fest. Hannah F., Tobias H. und Carsten B. sind als Opferrecht der Gewalt staatlich anerkannt. Wir erinnern an eine unbekannte Person, die am 20. Mai 1993 bei einem Brandanschlag auf ein Wohnhaus in Coburg getötet wurde. 4 weitere Menschen wurden verletzt. Im Wohnhaus lebten 2 türkische Familien. Die Person ist bis heute nicht als Opferrecht der Gewalt anerkannt.
0: Zum Schluss der Antifa-Nachrichten hier noch ein paar Veranstaltungshinweise.
4: Am 4. Juli wird gegen den AfD-Bundesparteitag in Erfurt protestiert. Als Vorbereitung darauf findet heute Abend, am 21. Mai, eine Infoveranstaltung in Leipzig statt. Wenn ihr selbst aktiv werden wollt, könnt ihr euch dort informieren, wie, wo und mit wem das möglich ist. Kommt dafür heute Abend, am Donnerstag, den 21. Mai, ab 19 Uhr in den Stadtteil Treff Klinke in der Volkmarstraße.
5: Also, auch in Freiburg wird's Infoveranstaltungen zum geplanten AfD-Parteitag in Erfurt geben, widersetzen, mobilisiert, organisiert Busse, informiert euch. Wir schaffen vielleicht auch gleich noch eine kleine Recherche hier für die Sendung und machen jetzt aber erstmal kurz mit einem kleinen Musikstück weiter und sagen nochmal vielen Dank nach Halle zu Radio Korax für diese sehr umfangreichen und tollen Antifa-News, denen wir nichts hinzuzufügen haben. Und zwar werden wir von De Frit aus dem neuen Album Bon Appetit den Titel Snooze weiterhören. Viel Spaß damit.
4: Tun kann, erfahren möchte, kann nächste Woche Montag am

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1: Wir machen jetzt noch weiter mit einem Beitrag von unserem Kollegen Thomas über den Bürgerfunk in Köln und die Probleme, die da vor Ort haben. Es geht um Zensur. Ich lese gleich die Ankündigung vor und dann kommen wir auch schon zum Endspurt der Sendung. Das ging wieder schnell. Ja, der Bürgerfunk in Köln ist einer der wenigen Orte im dortigen Lokalradio, an welchem politische Gruppen, Initiativen und ganz normale Leute selbst ans Mikro können. Eigentlich gedacht als mediale Vielfaltsreserve, also als Raum für Stimmen, die im üblichen Radio oft keinen Platz haben. Wie sieht die Wirklichkeit aus? Entstanden aus dem autonomen Knastprojekt widmet sich einmal im Monat in Köln die Redaktion der Sendung von Unge allen Formen der Unterdrückung. Getragen von deren redaktionellem Leitsatz, nicht nach oben buckeln und nach unten treten. Letztes Jahr wurde eine Sendung über Polizeigewalt, Knastkritik und die Perspektive von wohnungs- und armutsbetroffenen Menschen im Vorfeld vom Bürgerfunk zensiert. Es folgte eine landesmedienrechtliche Prüfung, die die Zensurmaßnahme bestätigte. Dieses Jahr wurden in einer weiteren Sendung Songtexte beanstandet. Über Zensur, Medienmacht und linke Gegenöffentlichkeit sprach Thomas mit Mina von der Anti-Knast-Radiosendung vom Bürgerfunk in Köln.
2: Eure Sendung über Polizeigewalt wurde zweimal vom Freien Lokalrundfunk Köln e.V. abgelehnt und dies später auch von der Landesmedienanstalt bestätigt. Was hat das bei euch ausgelöst? Wut? Überraschung? Oder war euch eigentlich schon klar, dass genau sowas mal passieren könnte?
3: Wir haben schon oft darüber nachgedacht, ob das passieren könnte, aber ehrlich gesagt, bei dieser Sendung waren wir ziemlich schockiert, genau, weil in der Sendung ging es darum, dass nach einer Polizeikontrolle in Köln-Nippes ein Betroffener gestorben ist. Und die Aussage, die so sehr kritisiert wurde, war, dass nach Polizeikontrollen in manchen Fällen der Tod steht. Und das wurde halt kritisiert und uns wurde falsches journalistisches Vorgehen vorgeworfen. Und wir sind aber offensichtlich keine Journalistinnen, sondern wir sind solidarische Radiomachende. Und deswegen, genau, war es uns auch wichtig, das nicht zu kritisieren, was die interviewte Person da erzählt hat. Und genau, deswegen waren wir sehr schockiert, weil es am Ende ja offensichtlich darum geht, dass eine Person gestorben ist. Und das dürfen wir jetzt nicht senden.
2: Der Verein selbst und den der Bürgerfunk bereitstellt, aber auch die Medienanstalt werfen euch ja vor, journalistische Standards verletzt zu haben. Ihr selbst dagegen sagt, Bürgerfunk müsse parteiisch sein und die Perspektive marginalisierter Menschen senden dürfen. Was bedeutet eure Haltung eigentlich für das Verständnis von Bürgerfunk?
3: Ja, also wir wären davon ausgegangen, dass das eigentlich für alle Leute gilt, die Bürgerfunk machen, und dass das auch für den Sender Radio Köln gilt, dass denen klar ist, dass wir aus einer Perspektive, und zwar aus unserer Perspektive und alle Leute aus ihrer Perspektive, die Bürgerfunk machen, genau senden. Und was bedeutet das? Also das ist einfach schockierend, dass wir irgendwelche journalistischen Standards anscheinend einhalten sollen, ohne diese Ausbildung zu haben und jetzt in dem Zusammenhang deswegen zensiert werden.
2: Ihr thematisiert in euren Auseinandersetzungen mit dem Bürgerfunk immer wieder die Frage, wer überhaupt Öffentlichkeit bekommt und wer nicht. Würdest du sagen, dass arme, wohnungslose oder kriminalisierte Menschen in den Medien meist nur vorkommen, wenn Polizei oder Behörden über sie sprechen? Es also auch wichtig ist, dass eine Sendung wie eure ihnen Gehör verschafft?
3: Da hast du vollkommen recht. Und ich denke halt auch, dass die Leute, die Sendungen machen, die Öffentlichkeit machen, also Journalistinnen, Fernsehsender, Radiosender, sind natürlich auch andere Menschen. Das sind nicht meistens nicht von Armut betroffene Menschen. Das sind keine Leute, die im Knast sitzen oder die im Knast saßen. Außer bei so Sachen wie freien Radios oder Bürgerfunk. Und deswegen ist es halt genau doppelt schockierend. Und die andere Sendung, die jetzt zensiert wurde, da ging es halt auch um den Tattoo Circus in Köln. Und da wurden wir zensiert aufgrund von Liedern. Also wir haben Lieder, ja,
2: Da kommen wir dann gleich noch dazu.
3: Ja.
2: Die Medienagentur, jetzt sind wir noch bei dem Beitrag, der letztes Jahr zensiert wurde. Die Medienanstalt argumentiert, Polizeimeldungen seien sogenannte privilegierte Quellen, denen Medien grundsätzlich vertrauen dürfen. Wenn man die Medienanstalt richtig versteht, wahrscheinlich sogar vertrauen müssen. Ihr wendet ein, dass viele Redaktionen Polizeiversionen zu oft vorschnell und blind übernehmen. Warum ist das blinde Übernehmen von Polizeimeldungen so gefährlich?
3: Ja, ich meine, ich würde ja am Ende diese ganze Institution Polizei kritisieren und auch abschaffen wollen. Und dann würde ich natürlich auch deren Äußerungen auf gar keinen Fall unkommentiert übernehmen. Also die können das ja gerne behaupten, aber ich würde es auf gar keinen Fall unkommentiert übernehmen. Und vor allem in so Fällen, wo es halt darum geht, dass Menschen gestorben sind, würde ich denen da gar nicht vertrauen. Weil es ja auch am Ende, weil die am Ende gegen sich selber ermitteln. Und dann so Meldungen, die irgendwie einen Tag später online gestellt werden, da muss man auf jeden Fall richtig vorsichtig aufpassen und genau, wir wissen, wie Polizei mit Menschen umgeht, wie Polizei mit rassifizierten und armen Menschen umgeht und auch, wie am Ende dann so ein Gericht damit umgeht. Also Polizisten wird halt geglaubt und uns wird halt nicht geglaubt. Und
2: du hast ja vorhin schon gesagt, ihr seid solidarische Menschen, das heißt, ihr versteht euch ja ausdrücklich nicht als neutrale Journalistinnen, was immer das sein soll. Warum ist der Anspruch, politisch und solidarisch zu sein mit den Betroffenen für so eine Anti-Knast-Redaktion wie der eure, wichtig?
3: Wenn man die Institution an sich kritisiert, dann ist es natürlich relevant, die Betroffenen davon zu hören und dass deren Aussage ernst genommen werden und dass deren Stimmen gehört wird und dass die aus ihrer eigenen Perspektive sprechen dürfen und sollen und auch ohne, dass sie zensiert werden. Also, dass sie sagen können, was sie wollen oder was sie möchten oder wie sie ihre Erfahrungen teilen möchten.
2: Die renommierte Bürgerrechtsorganisation Komitee für Grundrechte und Demokratie hat eure Sendung von letztem Jahr solidarisch verteidigt und auch die Kritik der Sendeleitung zurückgewiesen. Dabei hat sich das Komitee für Grundrechte ausdrücklich auf Meinungsfreiheit sowie wissenschaftliche Arbeiten zu Polizeigewalt berufen. Wie wichtig ist solche Solidarität für euch? Vielleicht gerade in so einem Moment, in dem eure Sendung als nicht sendbar abgestempelt wurde.
3: Ja, das ist super wichtig, weil das ist ja auch ein Verein, der irgendwie öffentliche Gelder bekommt und finanziert wird. Das heißt, es ist auch ein Verein, der irgendwie ernst genommen wird. Und zum einen ist das dann relevant, um irgendwie so dagegen argumentieren zu können. Also wenn wir weiter in Austausch mit dem Radiosender sind oder auch der Landesanstalt, zu sagen, diese Leute, die ihr auch ernst nimmt, die sind auf unserer Seite oder die haben die gleichen Argumente wie wir. Und zum anderen ist das natürlich auch ein gutes Gefühl, Solidarität zu spüren und zu merken, da sind Leute, die auf einer anderen Ebene arbeiten und anders Ahnung haben von Öffentlichkeitsarbeit und auch jahrelang und auch mit den gleichen Themen uns dann irgendwie uns auch genau ernst nehmen, uns Öffentlichkeit verschaffen und uns auch bei Argumentationen helfen und auch einfach auf persönlicher Ebene, also genau, mit denen einfach quatschen zu können und uns zusammen darüber aufregen zu können, das hilft auch total.
2: Mit dieser Solidarität im Rücken und trotz der Ablehnung gebt ihr ja nicht auf, sondern produziert weiter. Und du hast es gerade eben angedeutet, prompt ging es dieses Jahr nicht um nachrichtliche Inhalte, sondern jetzt kapriziert man sich auf Musikstücke in eurer Sendung. Beanstandet wurde beispielsweise ein Song mit dem Titel Burn the Prisons Down, aber auch angeblich andere gewaltaffine Inhalte. Wie verhaltet ihr euch dazu, dass jetzt selbst Punk- und Hardcore-Texte zum Problem erklärt werden?
3: Das kommt ja nicht von ungefähr. Das hat, denke ich, jetzt eine Kontinuität und Rechtsdruck spüren wir an jeder Ecke. Und ich kann mir vorstellen, genau, dass die jetzt einfach so einen Film auf uns schieben und dass sie uns doppelt und dreifach kontrollieren und jede Möglichkeit, uns zu zensieren, weiterhin nutzen, weil wir auch einer der wenigen Leute sind, die halt linksradikale Sendungen machen. Und das bedeutet jetzt, dass wir weiter versuchen, mit denen in Kommunikation zu gehen, aber auch gleichzeitig müssen wir uns einen neuen Umgang finden und wir müssen irgendwie auf einer anderen Ebene Öffentlichkeitsarbeit machen, das weit hinaus über den Bürgerfunk geht.
2: Zum Schluss gefragt, eure Sendung ist eigentlich genau das, was auch ich mir und viele andere sich unter Bürgerfunk vorstellen. Stimmen von unten, unbequem, parteiisch, wütend. Stattdessen gibt es eine laufende Vorabkontrolle bei euch, Sendeverbot, selbst Musikstücke werden zensiert. Wie wollt ihr dort weitermachen in Zukunft?
3: Zunächst müssen wir uns, glaube ich, erstmal an diese Realität gewöhnen und das ist jetzt einfach so. Also wie ich eben schon gesagt habe, Rechtsdruck merken wir an jeder Ecke und das ist jetzt die neue Realität und damit müssen wir einen Umgang finden. Wir müssen uns zusammenschließen, andere Orte finden, wo wir unsere Sachen veröffentlichen können. Aber wir haben auf jeden Fall nicht vor, einfach aufzugeben. Man muss clever sein, glaube ich. Wir müssen unsere Sprache irgendwie anpassen und trotzdem gleichzeitig noch schaffen, das durchzubringen, was wir wollen. Und was wir auch wollen mit unserer Sendung, ist ja nicht nur die Stimmen zu zeigen, die sonst nicht gehört werden, sondern auch Leute anzusprechen, die eigentlich betroffen sind, die das oft nicht selbst von sich wissen. Und zwar ist das die Arbeiterklasse, Leute, die arbeiten gehen. Und deswegen ist uns das ganz wichtig, beim Bürgerfunk zu bleiben. Und wir machen weiter auf jeden Fall. Wir lassen uns nicht unterkriegen davon. Und clever werden, kreativ werden, andere Leute finden und solidarisieren. Das ist der Plan.
1: Das war der Beitrag von Thomas zum Bürgerfunk in Dresden und der Repression gegen ihn. Und wir hören noch mal ein ganz kurzes Lied von De Frit.
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0: Wir kommen schon zum Ende der Sendung und ich habe noch ein paar Terminhinweise für euch rausgesucht für den kommenden Monat. Und zwar finden aktuell das Abolish Festival in Bern statt, ein Politfestival zum Thema Abolitionismus gegen Grenzen, Racial Profiling, Polizeigewalt, Patriarchat, Strafjustiz und das diskriminierende System und für den Aufbau von emanzipatorischen Alternativen und radikaler Fürsorge. Es klingt total hervorragend und läuft eben noch bis zum 7. Juni und das ganze Programm findet ihr unter abolish.ch. Außerdem finden auch die Antirepressionstage in Leipzig statt. Und das sind die Anti-Rep-Wochen. Da gibt es viele verschiedene Termine. Beginn nächste Woche und geht bis zum 13. Juli. Da findet ihr bei knack.news einen Beitrag dazu mit den verschiedenen Veranstaltungen. Unter anderem wird unser Kollege Thomas was zum Überleben in Haft und zum Gefangenenschreiben machen am 26.05. Das ist quasi am Dienstag in der Meuterei in Leipzig in der Zollschuppenstraße 1. Um 19 Uhr geht's los. Also falls ihr zufällig dort seid, könnt ihr Thomas sehen. Und weiter gibt es natürlich die Sprechstunden vom Ermittlungsausschuss und der Roten Hilfe, falls ihr Stress mit Repressionen und Polizeibehörden habt und oder egal, da irgendwie Unterstützung braucht. Der Ermittlungsausschuss hat seine Beratungsdaten bis Sommerferien veröffentlicht. Das ist immer der erste, die ungerade Woche des Montags, der ungerade Montag von 18 bis 19 Uhr im Awareness-Raum in der KTS in der Basler Straße 103. Und der ungerade Monat ist jetzt, Montag ist der nächste, der 1.6., dann der 15.6., 29.6., wie gesagt, jeweils von 18 bis 19 Uhr und er erreicht den Ermittlungsausschuss auch per Mail. Außerdem genauso die Rote Hilfe, die Adressen findet ihr jeweils im Netz und die Rote Hilfe hat die offenen Sprechstunden jeden ersten und dritten Donnerstag im Monat, entweder in der Klümerstraße am ersten Donnerstag im Monat oder in der Adlerstraße am dritten Donnerstag. Und das nächste ist der erste Donnerstag im Monat, das ist dann nämlich der 4.6. Und da dann in der Klümerstraße im linken Zentrum. Uhrzeit müsst ihr auch selbst raussuchen. Wollen wir noch einen kleinen Song hören? Vielleicht?
1: Ja.
0: So einen kurzen?
1: 30 Sekunden.
0: Okay, okay, Moment. Ich schau mal, was Dürfried noch zu bieten hat. Wir hätten hier...
1: www.
0: Ah, der dauert aber 3 Minuten.
1: Ja.
0: Aber die Zeit haben wir, glaube ich.
1: Ja.
0: Moment, ich schaue nochmal rein. Ja, ja, ja, doch. Also, www. Dürfried, bon appetit.

0: Das war der letzte Song unserer heutigen Ausbruchssendung. Entweder ganz live am 24. Mai um 21 Uhr oder in der Wiederholung am 25. Mai um 11 oder irgendwann ganz anders, wenn es euch passt, aus dem World Wide Web gestreamt.
1: Ja.
0: Und ich habe noch einen World Wide Web Streaming Tipp für euch, und zwar einen Podcast, der sowieso geil ist, der Dissens Podcast. Und da kam jetzt die Tage, am 20. Mai wurde er veröffentlicht, die Nummer 335 raus zum Thema Polizeigewalt. Zitat: Es muss eskalieren, wenn der Polizist den Sozialarbeiter ersetzt. Zitat Ende. Und in dem Podcast mit Lukas Andrika war Mohamed Amjahid im Gespräch, und ich bin großer Fan von Mohamed. Er ist Journalist und seit vielen Jahren mit dem Thema beschäftigt. Ich lese jetzt hier mal noch den Podcast, die Shownotes quasi, ob Racial Profiling oder tödliche Schüsse. Polizeigewalt ist kein Einzelfall, sondern Ergebnis eines repressiven Sicherheitsstaates, rassistischer Debatten um Kriminalität und eines unzureichend kontrollierten Polizeiapparats. Mit den Strukturen hinter der Polizeigewalt befasst sich der Journalist Mohamed Amjahid seit vielen Jahren. In Alles nur Einzelfälle, so heißt sein neuestes Buch, was 2025 erschienen ist, hat er 25, ich habe gerade nachgeschaut, naja.
2: Ich bin die Lisa Moritz, bin seit einigen Jahren beim Lebenshilfeschwimmen.
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8: 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Und jetzt wieder viel Spaß mit dem tollen Programm von Coloradio.
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12: 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Es ist 6 Uhr, Augen auf, Ohren auf. Dich weckt heute das Morgenmagazin auf Coloradio mit deinem lebhaftigen Wecker Jens Steiner. Und der hat gleich einen Tipp für dich. Seit vorgestern läuft das Neiße Filmfestival im Dreiländereck, und im Rahmen dessen läuft heute in Zittau im Kronenkino der Wettbewerbsfilm Capo Permit. Da geht es um den jungen Kolumbianer Adrian, der lebt und arbeitet in Polen und gerät schnell zwischen die Fronten. Auf der einen Seite steht die dubiose Vermittlungsagentur, für die er Arbeitskräfte aus seiner Heimat nach Polen lockt. Auf der anderen Seite genau diese Menschen, die sich durch ihn in das System der Ausbeutung begeben haben. Ein harter Reality-Check heute 16 Uhr im Kronenkino in Zittau im Rahmen des Neiße Filmfestivals. Der Regisseur Robert Quillmann wird auch vor Ort sein und stellt sich den Fragen des Publikums. Mehr Infos und Tickets unter nicefilmfestival.net. Und jetzt Füße raus aus dem Bett, Boots on the Ground mit Massive Attack und Tom Waits. Relativ neu.

0: Wir bleiben im Festivalmodus. Zurzeit läuft das Lackstreicher-Kleber-Festival und Ansgar hat mit Jens Besser, dem Organisator des Lackstreicher-Kleber-Festivals, ausführlich gesprochen und dieses Gespräch hört ihr jetzt.
1: Neben mir sitzt Jens Besser. Du organisierst das Lackstreiche-Kleber-Festival. Das geht vom 22. Mai bis zum
2: 1. Juni in Dresden. Also es startet am 22. Mai in Leipzig. Ja. Das geht dann bis zum 25. Mai über Pfingsten in Leipzig. Und dann startet es in Dresden eigentlich erst am 27. Mai. Und geht dann bis zum 1. Juni in Dresden. Und am Folgewochenende, das habe ich mit reingenommen in diese Festivalaktivität, ist in Modena Assedio. Das ist eine Art Buchmesse, Buchmarkt und so Subkulturtreffen, wo ich auch seit vielen, vielen Jahren schon dabei bin. Und deswegen ist das auch noch mit drin. Das wäre dann 5., 6., 7. Juni, falls jemand in Modena ist.
1: Ja, ich habe mich natürlich auch vorher ein bisschen schlau gemacht zu deiner Person und habe gesehen, dass du auch wie ich in Freiberg aufgewachsen bist. Wenn ich an Street Art denke in Freiberg, kommt mir als erstes der Pissetunnel ins Gedächtnis. Das ist so eine Bahnunterführung. Wie ist denn die Kunst zu dir damals gekommen?
2: Also ich habe selber nicht in Freiberg mit Graffiti angefangen, ich habe in Dresden mit Graffiti angefangen, aber, also das war 1995 und ich habe aber eigentlich zu Freiberg wenig Kontakt noch, auch bis heute eigentlich gar keinen. Ich habe mit der Stadt eigentlich auch nichts zu tun mehr und ich war mal zwischendrin immer wieder da, war dann verblüfft, dass an so einem Jugendzentrum P-House eine legale Wand war zu malen. Da habe ich damals dann auch irgendwann in den 90ern mit meinem Bruder und mit anderen Freunden zusammen irgendwie eine Wand noch gemalt. Aber ansonsten habe ich mit der Stadt eigentlich wenig zu tun. Graffiti wirklich, im Ursprung habe ich 95 in Dresden begonnen. Und ich würde behaupten, so ab den 2000ern bin ich mich auch eher vom klassischen Graffiti-Writing verabschiedet, mehr hin zu Street-Art und figurativen Sachen und anderen experimentellen Dingen im öffentlichen Raum.
1: Wie du ja schon sagst, da gibt's ja super viele Möglichkeiten in Street-Art. Du kommst ein bisschen aus dem Graffiti, so aktuell. Womit experimentierst du am liebsten gerade?
2: Also ich mal aktuell wenig.

0: weniger mit Dose, weil die Dose stinkt mir zu sehr und ist auch nicht immer zum Transportieren so einfach, weil Dosen sind, machen Lärm, sind umständlich zu transportieren, weil sie halt, und sie sind limitiert, während du Farbe zum Beispiel wahnsinnig verdünnen kannst und auch sehr viel damit machen kannst dann. Und du brauchst halt beim Reisen nur einen Pinsel dabei, weil Farbe kannst du überall dir besorgen. Während Sprühdosen musst du meist auf einer Reise komplett mitnehmen. Also ich arbeite sehr viel auf Reisen, weil Dresden finde ich auch mittlerweile, es gibt sehr viel Graffiti-Writing, Bombing halt so in den Straßen. Damit zu konkurrieren macht wenig Sinn, weil es einfach omnipräsent ist und sehr viel da ist. Und abgesehen davon, offizielle Sachen werden auch häufig von Leuten zerstört mittlerweile, ganz bewusst, was ich selber schade finde und überflüssig. Also ich finde es nicht sonderlich smart, weil man sich letztlich so nur untereinander zerstreitet und eine Szene, die am selben Strang ziehen könnte, sie macht sich dann das Leben selber schwer.
1: Du bist ja auch selber auch schon eine Weile aktiv, wenn du jetzt gerade so aus der Street-Art-Szene vielleicht die Energie und Botschaften mit heute vergleichst, fallen dir da Unterschiede auf?
0: Also die Szene hat sich krass gewandelt. Also ursprünglich im Graffiti war es ja so, in den 90ern, da gab es den Begriff Street Art nicht, obwohl er schon existent war. Also das erste Buch, was den Titel Street Art hatte, ist in den 80ern rausgekommen. Und Graffiti-Writing war damals in Dresden ein besserer Querschnitt noch. Also heute hat man ja in der Szene so ganz viele verschiedene Unterszenen. Es gibt eine Bomber-Szene, es gibt eine Trainwriter-Szene, es gibt Legalmaler-Szene, es gibt halt, also wirklich so Unterszenen. Und du hast im Street Art genau dasselbe so. Ein paar Grüppchen, die gehen nur plakatieren, die nächsten, die machen nur Sticker. Und die anderen, die malen halt Wandbilder oder sowas. Ne? Und das gab es im Ursprung gar nicht. So, also das hängt aber auch damit zusammen, dass sich diese Graffiti-Szene oder diese Graffiti-Welt insgesamt professionalisiert hat. Also wir sind ja jetzt hier gerade im Doppelhand-Store. Und ein schönes Beispiel sind diese Montana-Beute, die hier drüben liegen. Ja. Als ich angefangen habe mit Graffiti, gab es sowas nicht. Also gelabelte Beutel mit einer Sprühdosenmarke drauf wäre erstens sowieso nicht smart, die mitzunehmen, aber heutzutage ist es halt Standard. Und dazu gibt es dann auch solche Bücher halt dann irgendwie so, voll mit irgendwelchen sowohl illegalen als auch legalen Sachen so, ne? Wo halt irgendwelche Leute präsentieren, was sie jetzt für Produkte verkaufen. So. Und das gab es halt in den 90ern null. Und auch die Szene in Dresden war deshalb eine komplett andere. Und ich sag mal so, es gab so einen Wandel um 2000, wo ein Teil der Graffiti-Szene so sich so ein bisschen so wie abgespalten hat und dann angefangen hat mit Postern zu arbeiten. Das war dann so dieser Street-Art-Hype, das war Anfang 2000er. Und dann ging das halt noch weiter, diese Aufsplittung. Also heutzutage finde ich wirklich, ist diese Szene, was ich persönlich nicht gut finde so sehr, dass die Leute so, die einen sind nur in der einen Szene, die anderen in der anderen, weil die einen, die machen nicht das und das ist ja nicht real und die anderen sagen dann, das ist auch nicht real und das ist scheiße und ein bisschen mehr Toleranz wäre cool, so. Es ist halt schade, dafür werbe ich eigentlich schon seit Jahrzehnten, das ist eigentlich auch Teil des Festivals, dass man halt so Versuche startet, dass man verschiedene Teile der Szene zusammenbringt. Ja.
1: Ist aber auch ein bisschen so ein Ding von Subkultur insgesamt, dass einfach da so durch diese Prestige einfach so Sachen mit der Persönlichkeit oder so einem selbst passieren auch, oder?
0: Ich würde sagen, Subkultur ist etwas, es wollen sich Leute aus der Subkultur manchmal heraus eben etablieren oder eben, was heißt etablieren? Also irgendwann stellst du fest, du willst vielleicht von deinem Hobby doch leben. So, und komischerweise ist es in der, ich sag jetzt mal, sogenannten Hochkultur nicht verrufen. Also wenn jetzt jemand als Kind Geige gelernt hat, ist es voll okay, wenn er später als Geiger auch Geld verdient. Dagegen ist es in der Subkultur halt so, wenn einer mit Sprühen angefangen hat, ist das nicht cool, wenn danach jemand mit der Sprühdose darf er kein Geld verdienen. Hä? What? Ich meine, sorry, von irgendwas muss halt jeder irgendwie seine Miete zahlen. Oder ich möchte denjenigen sehen, es gibt natürlich Aussteiger, aber ich sag mal, der 90% oder 95% dieser Gesellschaft leben halt nicht wie Aussteiger. Und ich möchte nicht auf eine Krankenversicherung verzichten und ich möchte auch nicht auf mein WG-Zimmer in der WG verzichten und ich möchte auch nicht darauf verzichten, einfach nur mir irgendwo mal was zu essen kaufen zu können. So, ne? Ich finde es vollkommen legitim, wenn man sich professionalisiert. Und das ist ja ein klassisches subkulturelles Ding so. Ne? Obwohl da am Ende ganz viele auch, glaube ich, vollkommen falsche Vorstellungen haben. Weil erstens, also ich lebe auf dem untersten Einkommensniveau, also noch nicht mal Hartz IV so ungefähr. Und es ist ganz viel Idealismus dabei, dass man das macht. Und manche Leute glauben aber, weil sie eben keine Ahnung davon haben, der verdient Schweine viel Kohle und so weiter. Also das ist genau dasselbe in allen anderen Szenen, wo dann irgendwelche Leute sagen, ja, aber die Punkband, die macht voll viel Asche. Ja, das ist vielleicht dann eine Punkband, aber nicht alle so, ne? Der Rest, der lebt vom Daumen im Mund so ungefähr.
1: Wenn wir auch gerade so beim Kulturbetrieb sind oder so den offizielleren Sachen, wie viel Anarchie würdest du denn auch sagen, mit deinen Erfahrungen verträgt denn so ein offizieller Kulturbetrieb?
0: Der braucht eigentlich viel Anarchie, weil eigentlich ist ja Kunst, Kulturförderung dazu da, Kunst und Kultur zu fördern und sie nicht in Schranken zu weisen. Und jedes Mal, wenn sie in eine Art bürokratisiert und in Schranken gewiesen wird, passiert ja eigentlich genau das, worüber sich zum Beispiel alle immer gerne über andere DDR aufregen. Die DDR-Kunst, die war ja systemkonform. Ja, und wie ist das jetzt heute, wenn ich Kunst mache, die halt bürokratiekonform ist? Dann ist das ja auch systemkonform. Also brauchst du eigentlich sehr viel Anarchie und ich würde mir eigentlich wünschen, dass viel mehr Leute sich sagen, hey, okay, jetzt steht da vielleicht in dieser Förderrichtlinie drin, das muss so und so sein, aber ey Leute, ey, produziert einfach Kunst. Weil eigentlich Sinn und Zweck Kulturförderung ist diese Kunst- und Kulturförderung und nicht ihren Vorgaben entsprechend. Mhm. Diese Vorgaben, die kommen ja von irgendwelchen Parteihainis wieder, wo wir wieder bei der partei- und systemkonform Kunst nämlich sind, so, worüber sie sich bei der DDR aufregen, aber in der jetzt BRD ist es irgendwie korrekt oder was? Ist ja Bullshit. Also. Ja.
1: Auch gerade zum Thema Konformität, was für eine Bedeutung erfüllt für dich denn urbane Kunst so im Stadtbild ganz allgemein?
0: Also nicht alles ist natürlich Kunst, aber zum Beispiel finde ich eine Stadt, die auch nicht irgendwelche hässlichen Texte und Bombings und whatever hat, so, und auch nicht schöne Texte ungefähr, also die das alles nicht hat, finde ich persönlich nicht lebenswert. Die wirkt für mich steril und langweilig. Deswegen ist egal, ob man es mag oder nicht mag, es fördert auf eine gewisse Art und Weise die Lebendigkeit einer Stadt. Genauso finde ich es aber eben dann auch legitim zu sagen, okay, es gibt halt eben auch offizielle Wandbilder und manchmal auch ein paar kitschige, auch wenn man die vielleicht selber nicht mag. Aber es geht ja um eine Vielfalt. Aber eben genauso auch wilde andere Murals. Und das fehlt eher zum Beispiel. Ne? Also deswegen auch bei diesem Lackstreiche-Kleber-Festival das Thema Dark Graffiti, weil mir zu viel Nice Graffiti existiert. Also zu viel schön gefadet, tolle Farbübergänge, nette Farben. Und irgendwie dieses andere Düstere, das wird irgendwie komplett ausgeblendet, obwohl es von Anfang an im Graffiti-Writing da war.
1: Es gibt ja auch einfach dieses Narrativ, dass Graffiti irgendwie so ein Statement sein kann, einfach von die Stadt als Lebensraum irgendwo und auch Leuten irgendwie zu verklickern, dass der Lebensraum nicht ihnen gehört, weil sie auf irgendwas ein Eigentum haben oder Besitz. Wie politisch aufgeladen ist im Endeffekt für dich die urbane Kunst?
0: Also für mich, jeder Akt, der irgendwo illegal ist, für mich eine politische Handlung schon. Ne? Also weil ich setze mich ja über Regeln hinweg, über Gesetze. Und damit ist es hart politisch. Wie bewusst das immer ist, das ist immer die Frage desjenigen, der es ausführt. Ne? Also wie bewusst ist er sich dabei, dass er in dem Falle ein Gesetz übertritt und eigentlich eine politische Handlung vollzieht. Deswegen ist natürlich alles, was im öffentlichen Raum irgendwo passiert, schon auch politisch. Ich will es aber jetzt auch nicht total übertreiben. Ich sag dann, okay, es hat eine politische Botschaft, deswegen muss ich auch nirgendwo ein Anarchiezeichen sprühen, weil eigentlich ist schon das Tag das Anarchiezeichen, dass ich mir aneigne, was mir nicht gehört. Und ich glaube aber auch da wäre es zum Beispiel gut, wenn eben dann Toleranz da ist. Ne? Also, dass man jetzt sagt, es muss nicht nur so sein. Es kann und darf und es können verschiedene Sachen da sein. Und bezüglich Eigentum, ja, also Graffiti ist vor allen Dingen natürlich eine Reaktion noch darauf, dass man selber nichts besitzt und sich was aneignet, was einem nicht besitzt, weil man kann es eh nicht besitzen, weil man wird das Geld nie haben. So. Also, wenn man gewisse Stadtteile sich anschaut, dann sind es entweder riesengroße Genossenschaften oder riesengroße Privatfirmen, Privatunternehmen und so weiter, die große Sachen besitzen. Okay, bei der Genossenschaft hat man Genossenschaftsanteile, somit ist man da noch ein bisschen dabei. Trotzdem gilt auch dort so ein gewisses Reinlichkeitsdenken. Also das ist halt bei Privaten auch so eine Sache. Da muss ich sogar manchmal sagen, dass die Privaten, weil es denen scheißegal ist, weil sie einfach eh nur Kohle machen wollen, eher noch die illegalen Tags lassen. Aber ja, es geht darum, okay, es gehört dir nicht, aber du würdest ganz gern mit dem öffentlichen Raum bestimmen und da ist Graffiti und Streetart, sind das Möglichkeiten einzugreifen.
1: Aber auch so in dem ganzen Ding Stadtplanung und auch Immobilienplanung sind ja auch so große, fette Murals, so fette Wandgemälde, ja auch so schick geworden, so ein bisschen. Hast du da manchmal Angst, dass diese Auftragsarbeit als reine Dekoration so ein bisschen verkommt und es so ein bisschen negativ abfärbt schon fast?
0: Also es gibt Extrembeispiele, ne? Das gibt's auf jeden Fall. Und da muss ich auch dazu sagen, es sind ja die Leute selber, die das dann dort malen, so, ne? Und die dann da halt irgendwelche, es ist immer dieses tolle Katzenmural oder so, ne? Also Kitschbildchen malen. Blöd wird's dann in dem Moment, wo halt wirklich die Mieten so rasant steigen, dass es halt wirklich zu einer krassen Gentrifizierungsspirale wird. Die extreme Gentrifizierungsspirale, die sehe ich nicht in Dresden und auch in manchen anderen Städten nicht. Also ich glaube, das gibt's in New York oder nee, nicht in New York, in irgendwo in den Staaten gab es immer solche Beispiele, dass wirklich so komplett runtergekommene Viertel mit Absicht verfallen lassen wurden. Graffiti-Writing, das illegale Tagging, hat im Übrigen auch mit reingespielt, weil das hat dazu geführt, dass die Immobilien abgewertet wurden. Mhm. Das heißt, die Leute wollten ihre Immobilien verkaufen und dann haben halt die Immobilienhaie zugeschlagen und somit ist Graffiti auch Teil der Gentrifizierung. Mhm. Auch wenn sie es nicht sein wollen, aber sie sind es. Mhm. Ne? Und dann malen halt welche dann irgendwelche hübschen Katzenmurals irgendwo hin und so weiter. Ne? Und dann kann das, aber dieser Extremfall, wie er halt so in manchen Ländern beschrieben wird, der ist jetzt in Dresden nicht präsent und nicht da. Und wenn jetzt zum Beispiel in Dresden einmal, was weiß ich, 10% der Gebäude in der Dresdner Neustadt ein paar offizielle Wandbilder, Murals sind, dann sehe ich jetzt noch nicht, dass deswegen der Stadtteil gentrifiziert wird, weil gentrifiziert ist er genauso durch das Getagge, weil deswegen die Jugendlichen dahin rennen und deswegen die ganzen Jugendlichen die Studentenbuden mieten, weil es nämlich cool und trashig und tagged ist. Und das sieht man auch, ein sehr gutes Beispiel ist Leipzig. Leipzig ist alles so hässlich und rumgetaggt, einfach so schrottig und die Leute zahlen horrende Mieten, die höher sind als in Dresden. Ja. Also ist Graffiti ein ganz klarer Teil der Gentrifizierung. Ja. Ne? Also, und das ist halt immer sehr witzig, so wie das so ein bisschen so dann nur aufs Katzenmural, also nur aufs Kitschmural irgendwie so abge. Es wird immer gesagt, die. Nee, alle sind mit dran schuld und das wollen halt Leute nicht so richtig begreifen.
1: Kann Straßenkunst da überhaupt noch wirklich rebellisch sein heute?
0: Glaube schon, auf einer gewissen Art ist es das noch. Denn, also ich glaube jetzt dieses illegale Taggen sollte man jetzt immer noch von Gentrifizierungsmechanismen manchmal so ein bisschen trennen. Natürlich, ich sehe es zum Beispiel auch so, wenn jetzt der Dresden-Striesener Junge oder Mädchen taggen geht, dann soll er bitte auch in Striesen und Blasewitz taggen und nicht nur in der Neustadt. Also das haben wir auch schon als Jugendliche gemacht, dass wir eigentlich natürlich gerne in die Neustadt gegangen sind damals, weil da konnte man am Tag taggen gehen, weil es einfach keinen gestört hat so wirklich. Aber ich habe auch in Striesen gesprüht. Und das ist halt das, was ich eher so sehe, dass so gewisse Stadtteile, wo sie sich dann irgendwie nicht trauen, dass die dann irgendwie nicht so zugebombt sind. Also bitte führt auch die Rebellion in eurem Schickiviertel aus, wenn ihr denn von dort kommt. Aber Streetart und Graffiti ist immer noch rebellisch, weil es gibt halt einfach doch noch so viele Leute, die zur Ordnung und Sauberkeit erzogen sind, an einer gewissen Stelle und einer gewissen Denke, dass sie nicht begreifen wollen, dass es eigentlich, ja, die Stadt gehört allen und alle können dran Teilhabe haben. Und ich sehe darin immer noch eine Form von Widerstand gegen Obrigkeit, weil wenn man sich immer noch anguckt, was die Stadt eigentlich anstrebt oder was die Stadtverwaltung, nicht die Stadt, die Stadtverwaltung, was dort immer noch für Leute sitzen und was die für eine Denke haben und was die anstreben, dann ist es immer noch die saubere Fassade, die saubere Brücke und die saubere alles so ungefähr. Ne? Also, aber man merkt auch, dass in Dresden zum Beispiel, jetzt als Beispiel, ich habe jetzt erstmal wieder so ein paar Graffiti-Ex-Firma rumeiern sehen und was putzen sehen, das ist irgendwie Sisyphus-Arbeit aus meiner Sicht, macht null Sinn, merkt, dass man eigentlich doch die Stadt eine gewisse Toleranz entwickelt hat und dann doch ganz viel zugetaggt bleibt. So, ne? Und ich glaube, man muss es dann auch nicht übertreiben, also weil es ist okay, dass es da ist, es ist auch okay, dass in Dresden haben wir relativ viel Graffiti. Man muss manchmal nur einfach mal aus der eigenen Stadt sich vielleicht rausbewegen in andere Städte und dann mal angucken, wie clean und sauber andere Orte sein können. Ne? Also es gibt schon sehr viel Graffiti in Dresden, immer noch. Street Art eher wenig, muss ich sagen. Also es hat echt massiv abgenommen. Und auch von den Murals ist auch wenig Aktivität in Dresden.
1: Wir waren ja ganz viel bei Szene gerade und auch bei dir persönlich. Ich würde auch gerne nochmal über das schöne Lackstreiche-Kleber-Festival mit dir sprechen. Du hast ja schon vorm Interview gesagt, du und dein Vater veranstalten das zusammen, beziehungsweise der ist da im Vorstand und ihr feiert 12-Jähriges, glaube ich, dieses Jahr. Magst du mir nochmal die Entstehungsgeschichte eurer Veranstaltung ein bisschen ausführen?
0: Ja, gerne, gerne. Also mein Vater ist nur später dazugekommen als glorreicher Schatzmeister. Also wirklich Props, weil es muss jemand machen, den Scheiß in dem System. Und am Anfang war es halt so, es war halt ein loser Zusammenschluss von Leuten, die alle im Urban Art Kontext unterwegs waren, die auch alle verschiedene Sachen gemacht haben. Also da war dabei Spike Urban, was jetzt so House of Urban Colors geworden ist, was ja auch mehr in so eine kommerziellere Richtung zunehmend geht, mit einem umfangreichen Workshop-Angebot und eben auch so legal Wandbilder, die ja vor allem auch legale Wände organisiert haben, im größeren Stil. Dann waren halt damals Galerie Module mit dabei, das war ein Space, der hat versucht so ein bisschen Street-Art, Graffiti-Sachen, Urban Art zu verkaufen auf Leinwand und so weiter. Beziehungsweise auch Wandbilder zu vermitteln vielleicht. Dann war damals noch jemand vom Wettbüro mit dabei. Die haben immer mal Partys gemacht und Ausstellungen, die NDK mitgemacht hatte. Da waren noch am Anfang mit dabei. zwischenzeitlich war noch das Hall of Fame mit dabei als Ausstellungsraum und wo auch immer mal irgendwelche Aktionen stattfanden, weil die auch so eine gewisse Verbindung oder Affinität mit Streetart und Graffiti hatten. Und dann gab es eben so einfach lose Leute, die dann auch einfach nur manchmal irgendwelche Aktionen gemacht haben. Und dann war ich halt noch mit dabei als jemand, der auch schon seit vielen Jahren Projekte in Dresden gemacht hatte. Urban Script Continuous ist so eine Serie, die ich halt so seit 2006, während meines Studiums schon angefangen habe, damit also schon seit 20 Jahren mache. Mit Vorträgen, mit Ausstellungen, mit Führungen durch die Stadt. Und dann war am Anfang, glaube ich, auch noch jemand vom Paint Club mit dabei, die so Live-Mal-Events gemacht haben. Und so nach und nach stellte sich raus, wenn wir dieses Festival so auf die Beine stellen wollen, dass es mit Förderung funktioniert, brauchst du einen Verein. Da wurde halt ein Verein gegründet, da waren dann mehrere Leute noch mit dabei. Von denen auch nicht mehr alle dabei sind, zum Beispiel diejenigen, die den, wie heißt dieser Laden hier, Offline-Shop, die waren auch mal mit dabei. Und die sind dann eben auch eher in andere Richtungen gegangen. Und zum Beispiel manchmal gab es dann noch eine Kollaboration mit denen oder Kooperation, dass die denen wieder diesen Markt belebt haben. Die machen ja verschiedene solche Märkte im Dresdner Stadtraum. Also es gab dann mal immer wieder auch, okay, die Leute sind vielleicht nicht mehr beim Verein, aber kooperieren tun sie immer noch mit uns, je nachdem, wie es zusammenpasst. Das ist auch im Allgemeinen die Strategie vom Festival geworden, erstens keinen eigenen Raum zu haben, weil wieso? Urban Art Street Art Graffiti findet draußen statt. Wieso soll ich jetzt einen Raum haben? Also wieso sollte dieses Festival einen eigenen Vereinsraum haben? Das haben ja andere. Macht wenig Sinn für uns. Dann findet das Festival auch mittlerweile nur noch alle 2 Jahre statt. Am Anfang war es jährlich. Und wir haben gesagt, irgendwann, das ist zu viel Arbeit jährlich. Das ist einfach so exhausting, wirklich aussaugend und stressig, dass wir es deshalb nur noch alle 2 Jahre machen. Und deswegen ist es jetzt auch das 8. Festival im 12. Jahr. Zwischendrin finden aber trotzdem Aktivitäten statt. Also es ist nicht so, dass wenn das Festival in dem Jahr nicht stattfindet, dass dann nicht trotzdem Aktivität wäre. Es findet trotzdem Zeug statt, was wir organisieren. Ausstellungen oder aktuell sind ja auch diese Sammlungswerkstätten mit dem Stadtmuseum so eine Sache gewesen, wo es eben auf die geschichtliche Aufarbeitung der Dresdner Graffiti- und Streetart-Geschichte geht. Und je nachdem, welche Akteure Lust haben, bei einem Festival mitzumachen, ergibt sich dann auch der Rahmen des Festivals. Beim diesjährigen Festival ist es zum Beispiel so, ne, also in der Hanse 3 hatte ich Überschneidungspunkte und am Ende hat sich rausgestellt, in der Hanse 3 kann man ganz viel machen, da kann man Wände anmalen, da kann man Workshops durchführen, da kann man draußen grillen, da kann man abhängen, da kann man bauen. Also findet vieles dort statt in dem Kontext. Und dann sind halt natürlich trotzdem noch andere Leute, wie jetzt zum Beispiel House of Urban Culture mit dem House of Colors mit dabei. Die machen dann das Gebäude mal auf an dem Tag. Die sind noch nicht ganz fertig da, aber da kann man da schon mal so reinschnuppern, so Sneak Preview-mäßig so oder vielleicht sogar selber was malen noch. Weil die sind auch Kooperationspartner schon seit Anfang an eigentlich beim Festival. Dann gibt es halt noch eine Sache im Akazienhof. Das ist in Gruna. Das sagt jetzt nicht jedem was, der in der Neustadt ist. Das sagt aber vor allen Dingen denjenigen was, die in anderen, also in Gruna sind. Weil es gibt ja seit vielen Jahren auch immer schon Aktivitäten in anderen Stadtteilen. Und ich fand es immer gut, beim Nacktstreiche-Kleber-Festival nicht in der Neustadt hängen zu bleiben. Weil das ist genau das, was schon Streetart und Graffiti macht. Das hängt in der Neustadt immer rum. Und deswegen ist es eigentlich cool, da rauszukommen. Und Akazienhof in Gruna, da findet zum Beispiel auch ein Workshop statt mit Lukas Oertel, Baumgesichter heißt er. Ist so ein Teil, der eben auch in einem anderen Stadtteil mal ist. Und dann ist zum Beispiel noch das Zentralwerk in Pieschen mit dabei. Okay, Pieschen ist jetzt schon gleich neben der Neustadt, aber trotzdem ist jetzt nicht Neustadt. So. Also deswegen ist es auch eher so ein loses Dazukommen und wieder raus und dazu und dann kommt wieder jemand Neues dazu. Und gleich auch insgesamt nochmal als Hinweis, jeder kann auf uns drauf zutreten, wenn er Lust hat mitzumachen. Natürlich sollte man auch verstehen, wir haben 2 Jahre Vorbereitung für das Festival. Es gibt ein Jahr davor immer ein Call, dass man sich bei uns melden kann, wenn man Lust hat mitzumachen und vor allen Dingen auch Ideen hat, Vorschläge hat. Und dann ist es gut, wenn man wirklich auch kommt, so zu dem ersten Treffen, weil das ist das, was wir in die Anträge reinschreiben können. Also man kann natürlich dann auch später noch beim Festival mitmachen, aber dann sollte man jetzt nicht erwarten, dass dann die ganze Orga darauf eingehen kann, immer, weil wir vieles zu tun haben. Also es sind 30, 40 Einzelveranstaltungen, die ich koordinieren muss.
1: Aber stellen dann quasi die Initiativen auch die KünstlerInnen oder wählt ihr nochmal speziell aus und holt dazu? Wie kuratiert ihr das?
0: Also diese sogenannte Kuration ergibt sich eigentlich daraus, dass ich selber sehr viel reise, unterwegs bin oder mit Leuten Sachen zusammen mache. ich versuche immer mit Leuten zusammenzuarbeiten, die ich auch schon kenne. Aus dem einfachen Grund, wenn ich die Personen nicht kenne, dann weiß ich nicht, wie sie reagieren bei der Umsetzung. Es sind natürlich immer mal noch ein paar neue dabei. Zum Beispiel dieses Mal ist die Christina Gabundo, die macht so ein Upcycling- und Nail-Workshop mit dabei. Die hat eigentlich selber auch gar nicht so sehr diesen Street-Art-Graffiti-Kontext. Aber es hatte jemand bei einem Vorbereitungstreffen gesagt, ja, kann ich mal irgendwas mit Nähen und Stricken dabei sein? Und wir gesagt, klar, gut, guck mal, schlagt uns jemanden vor. Also wir sind offen dafür, dass Leute natürlich dazukommen. Ne? Also es ist nicht ganz eng, aber es gibt natürlich, oder wir versuchen immer, an einem gewissen Thema uns lang zu hangeln. Einfach jetzt nur ein Festival zu machen und sagen, wir machen Open Art Festival, finde ich mittlerweile ein bisschen zu langweilig, erst recht nach so vielen Jahren. Und da finde ich es immer gut, dieses Mal auch ein Thema zu finden.
1: Was ist das Thema dieses Jahr?
0: Dieses Jahr ist es Oberfläche versus Raum. Das kommt eigentlich aus der Idee, nicht nur auf Wandbild zu gehen, ne? Also dieses Mural ist ja eigentlich, wie wir schon im Vorfeld gesagt haben, wird zur Gentrifizierung sogar von Stadtplanern genutzt und oder Immobilienplanern und so weiter. Also es ist eigentlich schon totaler Mainstream. Genauso finde ich auch, klassisches Graffiti ist einfach auch Mainstream, auch wenn vielleicht viele illegale Bomber da sagen werden, nein, nein, nein, doch, es ist, weil Jugendkultur ist es einfach schon, seit Jahrzehnten. Selbst wenn es für sie gerade irgendwie jung und fresh erscheint, ist es für mich schon alt wie der Wald. Und bei dem Thema Oberfläche versus Raum geht es halt darum, auch mehr installativ zu arbeiten. Also jetzt nicht nur auf der Oberfläche zu bleiben und auf der Oberfläche bemalen oder ansprühen, sondern auch mal was bauen. Und natürlich ist trotzdem noch Wandmalen auf einer gewissen Art und Weise dabei. Und wir haben auch diesmal gesagt, okay, jetzt installieren im öffentlichen Raum ist wahnsinnig anstrengend. Du musst halt dafür überall Genehmigungen einholen. Deswegen gibt es ganz viele Workshops, wo das Thema behandelt wird. Und dann sollen die Leute doch selber die Sachen draußen platzieren, wo sie Bock drauf haben. Weil Street Art ist nicht darauf aus, sich Genehmigung einzuholen. Das muss ich immer auch dazu sagen. Ich habe auch keine Nerven dafür. Also, weil es gibt auch immer wieder, dass Leute zu uns kommen und sagen, ja, kannst du mir nicht ein großes Wandbild organisieren? Dann sage ich bloß, nee, sorry, keine Nerven dafür. Ich habe schon für mich selbst keine Nerven dafür, solche blöden großen Wandbilder zu organisieren.
1: Gibt es da aber irgendeinen Vibe oder irgendeine Botschaft, die du auch wiederbeleben willst irgendwie, wenn ihr sagt, ach, ihr habt ein Motto?
0: Nicht wiederbeleben, es geht eher um so Eindrücke reinzugeben. Also einer der Gründe, wieso ich dieses Dark Graffiti als Ausstellung mache, als Thema habe, ist, weil ja eben doch so viel dieses schöne Mural oder das schöne Graffiti gepusht wird. Und ich dachte, es gibt doch noch viel mehr. Und ich finde es einfach witzig, wenn auch andere Ästhetiken da sind, die jetzt nicht diesem Instagram-likenden Mainstream und süße Kätzchen und whatever oder gut gemalte Marvel-Comics und so entsprechen. Also das ist, das kennt man auch schon seit Jahrzehnten langsam. Das ist so ein bisschen ausgeleiert. Und da finde ich es cool, andere Tendenzen reinzubringen, zumal auch wirklich, ich habe mit Dissenso Cognitivo auch darüber gesprochen, diese Ästhetik durchaus auch daher kommt, weil so viele von diesen Kitsch-Murals entstanden sind, dass man da irgendwie was dagegen setzen will. So. Und jetzt die Zerstörung dieser Kitsch-Murals wird es leider nicht voranbringen, dass die Leute auch ein anderes ästhetisches Verständnis entwickeln. Es kommt eher dadurch, dass man andere Ästhetiken mal reinbringt. So.
1: Ja, wie du vorhin auch schon gesagt hast, so ein Festival zu organisieren ist natürlich immer so schöner Stress auch irgendwie, aber es ist Stress. seht ihr euch nach den, oder zum 8. Mal jetzt nach den 12 Jahren noch das 20-jährige Jubiläum knacken?
0: Das hängt eher damit zusammen, ob die Leute Lust haben mitzumachen. Ne? Also das ist ein bisschen ein Problem in des Festivals auch über Jahre hinweg, dass sich so gewisse Sachen einfahren. Und manchmal fahren sich auch Sachen so ein, dass manche Leute dann halt doch ein bisschen faul werden. Aber wenn man das dann mal wieder anspricht und vielleicht ein Jahr bei welchen nicht so gut lief, läuft es dann vielleicht beim nächsten Mal wieder besser. Also ich sehe jetzt nicht so den Grund, das 20-Jährige nicht irgendwann zu realisieren. Ist ja die Frage, ob ich noch in Dresden bin oder nicht so ungefähr. Oder diejenigen, die es leiten. Also es muss ja auch nicht, dann ich dann auch nicht noch leiten. Es kann nur jemand anders mitmachen. Oder leiten, in die leitende Position gehen. Ich bin auch ziemlich offen dafür, ne? Leute müssen halt nur fähig sein dazu, das auch zu managen, weil das unterschätzen auch viele, es steckt sehr, sehr viel Vorarbeit drin. Also die Vorarbeit begann eigentlich im Juni letzten Jahres mit ersten Treffen, wo Leute gekommen sind und die ersten Anträge müssen ja schon zum 1. September abgegeben werden. Und das wäre zum Beispiel jetzt auch wieder die Sache, wenn wir jetzt schon wieder das nächste Festival fast planen müssten. Wir haben das Ende noch nicht mal umgesetzt und musste schon das nächste planen. Das macht ja gar keinen Spaß so. Also es hat wirklich wahnsinnig viel Vorbereitungszeit und man muss dann auch wirklich Durchhaltevermögen haben. Weil es gibt immer Phasen, wo du einfach sagst, ich habe keinen Bock mehr, es geht mir so auf den Sack, die Scheiße. Ständig irgendwelche E-Mails schreiben, ständig die Leute wieder einladen. Aber manchmal gibt es da wirklich richtige Down-Phasen.
1: Gibt es noch irgendwas, was du unbedingt sagen möchtest, was eine Leidenschaft ist oder dir am Herzen liegt?
0: Also ich wünsche mir, dass Leute zu uns kommen. Jetzt bitte nicht während des Festivals und gleich sagen, ich will jetzt gleich was machen. Das wird schwierig. Aber ich wünsche mir auf jeden Fall, dass Leute zu uns kommen und Vorschläge auch reinbringen. Aber wichtig ist eben doch zu verstehen, dass es halt viel Vorbereitungszeit und lange dauert, bis wieder das nächste passiert. Zum anderen wünsche ich mir erstmal, dass auch viele Leute jetzt noch zum Festival kommen, dass sich Leute für die Workshops anmelden. Es gibt ein paar Workshops, die sind noch nicht so ausgebucht. Also es sind welche sehr voll oder verhältnismäßig voll. Audio Graffiti ist voll und der Hobocamp Workshop ist voll. Dagegen sind aber zum Beispiel das Abstraktmalen oder die Baumgesichter von Lukas Oertel beziehungsweise das Bauen mit dem David Adam, der ja auch in der Dada Vadim viele Sachen schon gemacht hat in Dresden, noch ziemlich leer. Ich hoffe, dass es erfolgreich läuft und dass ich danach dann schön erstmal nach Italien fahren kann.
1: Danke dir für das Interview.
0: Danke dir auch.
2: Danke Ansgar für diesen tollen Beitrag. Wir machen weiter mit den Womack Sisters aus Dänemark. Chauffeur. Und danach schauen wir uns mal um in Kamenz und gucken, was diese Stadt mit Lessing und DDR-Literatur zu tun hat.

0: Gotthold Ephraim Lessing ist kein Relikt der Aufklärung im 18. Jahrhundert. Seine Kernideen sind heute aktueller und dringlicher denn je. In diesem Punkt wird mir auch sicher Birka Sivcik zustimmen. Sie ist Koordinatorin und wissenschaftliche Mitarbeiterin der Arbeitsstelle für Lessing-Rezeption in Kamenz, der Heimatstadt von Lessing. Ist das korrekt?
1: Das ist richtig, ja.
0: Was ist denn diese Arbeitsstelle für Lessing-Rezeption in Kamenz? Was kann man sich darunter vorstellen?
1: Die Arbeitsstelle für Lessing-Rezeption ist 1996 gegründet worden als Projekt, also im Rahmen einer Projektförderung. Und diese kleine Einrichtung, die zur Stadtverwaltung in Kamenz gehört, beschäftigt sich weitestgehend mit der Wirkungsgeschichte Lessings sowohl im 18. Jahrhundert als auch bis ins Heute reichend.
0: Wie kam es, dass auf einmal diese Sensibilität da war? Mensch, wir haben ja einen Sohn unserer Stadt, der der Welt was zu geben hat und müssen da jetzt nochmal für sensibilisieren, was der so gemacht hat?
1: Im Grunde genommen war die Initiative durch Paul Rabe, der durch die neuen Bundesländer reiste und einige ausgewählte Einrichtungen für würdig befand, weiter gefördert zu werden. Und die Neuanrichtung dieser Arbeitsstelle, also Kamenz, fand er gut und die Neueinrichtung dieser Arbeitsstelle wurde dann dort befürwortet. Zunächst als Abteilung des Lessing-Museums, auch mit der Förderung noch der Lessing-Tage in Kamenz und einer Schriftenreihe.
0: Teil Ihrer Arbeit ist ja auch, Veranstaltungen durchzuführen, die irgendwie in dem Erbe von Lessing stehen. Und eine dieser Veranstaltungen steht jetzt vor der Tür mit Carsten Gansel, ausradiert, wie die Literatur verschwand. Was ist da der Bezug zu Lessing und seinem Werk und dieser Veranstaltung?
1: Bezug gibt es mehrere. Also natürlich Aufklärung im weitesten Sinne. Zum anderen, der Autor selbst ist unser Beiratsvorsitzender. Wir haben eigentlich seit 20 Jahren mit ihm Kontakte. Zunächst mit einer Tagung, also beginnt mit einer Tagung. Inzwischen ist er im sogenannten Unruhestand, aber Professor an der Universität in Gießen. Er hat verschiedene Publikationen mit uns gemacht. Wir haben einige gemeinsame Projekte, zum Beispiel zum Kulturraum Schule oder zu arbeiten wir an einem Projekt zu Lessing in Gefangenenlagern im Ersten und Zweiten Weltkrieg. Ja, also er war auch schon oft hier in Kamenz und hat eigene Publikationen vorgestellt, zuletzt mit der Biografie von Brigitte Reimann oder auch einem Buch zu Ottfried Preußler.
0: Genau, Brigitte Reimann ist mir ein diesem Augenblick auch gerade durch den Kopf geschossen. Was kann man sich morgen unter dieser Veranstaltung vorstellen?
1: Es geht aber hier weitestgehend, also wirklich um die Zeit bis 89, also sprich, was wird nicht berücksichtigt von DDR-Literatur, die sich eben bis 1989 dort stark in der DDR verbreitet hat, die stark gelesen wurde. Warum gibt es jetzt ein Nichtverständnis ostdeutscher Texte? Wie schwer ist es heutzutage, junge Leute für ein Land zu begeistern, das es nicht mehr gibt? Also Carsten Gansel hat auch mal gesagt, dass eine Studentin in Gießen ihn bereits 1995 hat sie ihm gesagt, dass die Literatur der DDR so fern sei wie die Literatur des Mittelalters. Das ist natürlich ganz schwierig und das Hauptproblem besteht darin, dass die Literatur der DDR eben gewertet wird, nicht am eigenen Selbstverständnis, sondern an dem des Westens. Deswegen auch, also ausradiert mit Fragezeichen.
0: Fallen Ihnen da ein paar Beispiele ein?
1: Also bereits 1991, das habe ich jetzt einfach mal nachgelesen, weil ich meine alten Ordner des Studiums und Forschungsstudiums durchgeguckt habe, gab es ein Gespräch mit Heiner Müller und der hat eben dort gesagt, dass die Vereinigung zu einer Niveausenkung im gesamtkulturellen Bereich geführt hätte und hat die Form dieser Vereinigung direkt Kolonisierung bezeichnet. Also man hätte Entwicklung abgeschnitten und eine ganze Struktur diskreditiert. Und das gipfelt dann in einem Hauptsatz, indem er sagt, 10 Deutsche sind dümmer als 5 Deutsche. Das führt zunächst zu einer Niveausenkung und dann muss sich das Ganze wieder zusammenraufen. Ist aber nach 89 in Bezug auf die DDR-Literatur kaum passiert. Die Literatur war entweder kritisch oder sie war parteikonform, um es mal ganz simpel zu sagen. Und das versucht Carsten Gansel aufzuarbeiten. Er schreibt also geradezu eine kleine Literaturgeschichte der DDR-Literatur mit vielen Beispielen von Manfred Streubel über Brigitte Reimann, über Volker Braun, über Franz Fühmann. Also es gibt zig Beispiele. Er hat unfassbar viel in Archiven gearbeitet. Er ist ja dafür bekannt, dass er Archivfunde neu herausbringt und hat im Laufe seiner Arbeit auch sehr, sehr viele Gespräche mit Autoren geführt in den letzten mal 40 Jahren. Unter anderem auch bis vor seinem Tod mit Gerhard Wolf und auch mit Christa Wolf, die also dort auch ihre Bekenntnisse zu ihrem Land, also auch die Befürwortung ihres Landes, also die meisten Autoren waren ja stark verwurzelt mit der DDR, geäußert haben.
0: An wen richtet sich diese Veranstaltung morgen?
1: Also ich denke, es richtet sich an all jene, die überhaupt sich für Literatur im weitesten Sinne interessieren. Also auch an die, die nahezu keinen Bezug haben, also an die ganz junge Generation, um zu verstehen, dass diese Literatur nicht komplett untergebuttert werden darf, sondern betrachtet werden muss im Zug ihrer Entwicklung. Also von den ganz jungen Autoren wie Brigitte Reimann, die also hinter ihrem Land standen und die der Meinung waren, dass sie mit ihrer Literatur auch in der frühen DDR, also insbesondere in den 50er Jahren, etwas bewirken konnten, dass das dann später auseinanderdriftete, ist eine ganz andere Geschichte. Also man muss diese Autoren und ihre Werke im Land verstehen lernen.
0: Wie kann man sich diese Veranstaltung morgen vorstellen? Man kommt da hin und was passiert dann?
1: Man kommt da hin, das findet jetzt auch im großen Saal des Theaters statt, weil doch die Nachfrage recht groß ist. Es wird also auf der Bühne ein Gespräch geben zwischen Carsten Gansel und mir. Und wir werden also uns mehr oder weniger ein bisschen die Bälle zuwerfen, welche Probleme angesprochen werden, was wird bleiben, gibt es Unterschiede in den Büchern, was ginge verloren bei der Ausgrenzung von DDR-Literatur, wie kann es auch gelingen, dass Bücher von DDR-Autoren in den Kanon gelangen. Ja, solche Dinge, was ist das Besondere an ostdeutscher Literatur, also Literatur von der DDR, und wie kann man damit umgehen? Und wie können auch Ostdeutsche sich sehen als sogenannte, also Carsten Gansel nennt es Seismografen der Demokratie? Es geht auch darum, was bei der öffentlichen Auseinandersetzung mit DDR-Büchern und DDR-Literatur fehlt.
0: Werden da die Fetzen fliegen im Publikum?
1: Das denke ich eher nicht. Also, natürlich, also es gibt erstmal ein Gespräch auf der Bühne und das ist dann freigegeben für Fragen aus dem Publikum. Das auf jeden Fall, es wird auch einen Büchertisch geben.
0: Noch eine persönliche Frage, was für eine Rolle spielt denn Literatur aus der Zeit der DDR in Ihrem Alltag, privat und im Arbeitsalltag?
1: Gut, ja, ich müsste vielleicht noch ein bisschen in meine Biografie gehen. Also ich wollte eigentlich was ganz anderes studieren und habe dann aber eine Erwachsenenqualifizierung gemacht und war tatsächlich von 1984 bis 86 in einer Buchhandlung. Also ich habe das Leseland DDR mehr oder weniger hautnah erlebt. Ich habe dann ein Lehrerstudium aufgenommen und auch ein Forschungsstudium. Und eben in diesem Forschungsstudium habe ich jetzt auch gefunden, 1993 war kein einziges DDR-Buch mehr auf der Liste. Und ja, natürlich, also ich habe gerade in der Buchhandlung habe ich natürlich unfassbar viel von dem wenigen Geld, was ich damals verdient habe, in Bücher investiert. Also alles, was irgendwie möglich war. Ich habe also miterlebt, als gerade der Hänsel-Kunze-Roman in die Buchhandlung kam und am nächsten Tag gleich wieder zurückgerufen wurde. Da war er schon verkauft, aber was soll's. Gab ja eh nur wenige Exemplare. Ja, also ich habe doch einen relativ großen Bestand. Aber ich gehöre natürlich auch zu der Generation, die gerade in den 80er Jahren natürlich alles ergriffen hat, was möglich war. Da gab es ja eine riesen Öffnung. Es ging Ende der 70er schon los. Hin zur Weltliteratur, die auch in der DDR veröffentlicht wurde, durch Volk und Welt. Und natürlich hat man sich als junger Mensch dann dort orientiert, ganz klar. Aber ja, ich habe ja auch mit, also innerhalb meiner Arbeit, auch im Zusammenhang mit der Organisation der Kamenzer Reden mit Autoren zu tun, die in der DDR groß geworden sind. Also Volker Braun hat bei uns die Kamenzer Rede gehalten. beispielsweise, der wird auch eine große Rolle spielen, sicher in der Veranstaltung.
0: Ja, man kann gespannt sein. Ich fasse nochmal kurz zusammen. Ausradiert, wie die Literatur der DDR verschwand, warum der Westen im Osten bis heute als dominant und übergriffig empfunden wird. Das Ganze am 27. Mai, 19 Uhr im Stadttheater Kamenz im Theatersaal. Der Eintritt beträgt für die Erwachsenen 7 € und wer eine Ermäßigung vorlegen kann, zahlt nur 5 €. Und ich sprach mit Birka Sivcik, sie ist Koordinatorin und wissenschaftliche Mitarbeiterin der Arbeitsstelle für Lessing-Rezeption in Kamenz und wird morgen auch auf dem Podium zu sehen sein.
1: Ja, ich würde mich natürlich freuen, wenn ganz viele Leute noch diese Veranstaltung wahrnehmen können. Ich hoffe, dass das eine sehr, sehr interessante Diskussion wird über ein Thema, was so nun nicht jeden Tag auf den Tisch kommt, und über ein Buch, das nun inzwischen doch recht rege in der Diskussion ist.
0: Ja, dann wünsche ich dabei viel Erfolg. Und danke für das Gespräch.
1: Ja, gerne.
0: Und das Gespräch haben wir vor der Sendung aufgezeichnet. Ganz in der Tradition von Gil Scott-Heron und Robert Johnson, Me and the Devil von Sofia Krupina aus Russland.

0: für Dresden und Ostsachsen und jetzt gibt es ein paar Veranstaltungstipps von Ansgar für euch.
1: Die Stadt läuft heiß zum Sommer. Beim 3000 Jahre Groove Station könnt ihr heute Palina Punk, Schmutz und Mila kann lachen sehen. Das musikalische Spektrum reicht da heute Abend von Indie über Elektro zum Punk und alle, die knapp bei Kasse sind, werden sich freuen, denn der Eintritt ist frei. Heute Abend ab 18 Uhr in der Groove Station. Auch musikalisch wird es heute bei den Leipziger Bands Das Publikum und dem Elektroduo Ariraketo. Das Publikum liefern euch schunkelig warm. Indie, Ariraketo haben ihr Debütalbum mit dem Namen Insgesamt sehr fetzig vor kurzem released mit Songnamen wie Ich zieh in meinen Wohnwagen oder Du musst deine Pflanzen gießen, sind sie aber eher auch im Quatsch-Elektro unterwegs. Für alle Interessierten heute im Kukulida Doors Open 19 Uhr. Auch diese Woche in Dresden das Lackstreiche-Kleber-Festival gleich mit mehreren Veranstaltungen. Wer sich schon immer mal Street-Art-Techniken und Hintergründe erklären lassen wollte, ohne selber was zu tun, hat bei der Führung durch die Neustadt heute die Chance, das zu erleben. Start ist da 17 Uhr, Anmeldung ist erwünscht. Bisschen praktischer geht es da beim Audio-Graffiti zu. Der Workshop geht über 2 Tage, ist kostenfrei und da könnt ihr lernen, wie ihr Audiomodule selber bauen könnt. Die bespielt ihr dann nämlich am 2. Tag mit Sounds eurer Wahl und versteckt sie dann mit anderen an Orten in Dresden. Teilnehmer

0: Zahl ist begrenzt, also haltet euch ran mit der Anmeldung, wer sich generell für das Thema interessiert. Wir haben einen der Hauptveranstalter zur Szene und seinem Festival interviewt, direkt bei uns im Blog. Alle weiteren Infos rund um Veranstaltungen heute zum Thema Street Art findet ihr unter lackstreichekleber.de. Für die etwas kleineren von 8 bis 12 Jahren gibt es heute Blödsinn mit Lötzinn. Hier könnt ihr ein eigenes kleines niederschwelliges Licht- oder Soundmodul zusammenlöten. Wer dann noch Lust hat, kann das in darauffolgenden Sessions noch verfeinern. Ab 15 Uhr in der Galerie Neuropa. Anmeldung ist erwünscht. Alle weiteren Infos findet ihr unter kulturaktiv.org. Und Freunde des Tanzes werden heute bei Die Unsichtbaren auf ihre Kosten kommen. Die Tanzcollage beschäftigt sich mit dem Bruch im Tanztheater des 20. Jahrhunderts und vor allem mit den Künstlerinnen, die verdrängt und vergessen wurden. Start ist 19.30 Uhr im Staatsschauspielhaus. Alle weiteren Infos gibt es unter staatsschauspiel-dresden.de. Und damit euch einen wundervollen Start in den Donnerstag.
1: Und nach so viel Input für Aktivitäten heute Abend, Kitlin, The Devil on My Shoulder.

Viele Dresdnerinnen und Dresdner haben sich in den letzten knapp anderthalb Jahren an den Anblick der Carola-Lücke mit der schönen Sicht aufs Canaletto-Panorama gewöhnt. Doch damit könnte 2031 Schluss sein. Da soll dann die neue Carola-Brücke eingeweiht werden. Jetzt schon am 13. Juni gibt es zum Tag des offenen Rathauses eine Ausstellung, in der man sich vier Entwürfe für den Lückenfüller ansehen kann. Und am 3. September soll dann der Baustadtrat beschließen, welche Variante es nun werden soll. Davor, hatte ich fast vergessen, gibt es am 17. Juni noch eine Bürgerinformationsveranstaltung mit dem Oberbürgermeister Hilbert von der FDP. Das alles ist eine spannende Angelegenheit. Wir könnten noch Stunden drüber diskutieren, doch auch dieses Morgenmagazin findet gleich sein jähes Ende und gleitet über ins Morgenmagazin von Radio Korax aus Halle. Ich bin Jens Steiner, bedanke mich bei Ansgar für die Zuarbeit und bei euch fürs Zuhören. Bis nächste Woche Donnerstag, da bin ich wieder Frühaufsteher und ab 6 für euch da. Olympia Vitalis, Days zum Abschied.

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2: Ja, guten Morgen.
3: Morgen.
4: Morgen.
2: Wir senden heute das erste Mal aus Stuttgart. Das Morgenmagazin sind total aufgeregt. Zumindest ich bin total aufgeregt.
4: Ich auch.
3: Ja, ich auch.
2: Haben uns hier durch die morgendliche Kühle, also wenn ihr jetzt gerade die ersten Takte Musik hört, vielleicht macht ihr das Fenster ganz weit auf. Zumindest hier in Stuttgart ist es eine total klare Luft, ist wunderschön. Und genau, wer ist eigentlich hier im Studio heute?
4: Hi, ich bin Lena.
3: Hallo, ich bin Damaris.
2: Und ich bin Roman, manchmal auch von woanders zu hören. Ihr habt einen Haufen Musik rausgesucht für heute.
4: Ja, genau.
2: Vielleicht erzählen wir ganz kurz, worum wird es heute in der Sendung gehen? Vielleicht die erste Stunde, so viel kann man sich sowieso nicht merken.
3: Es wird ein bisschen um das Lückenlos-Festival gehen, das ist ein querfeministisches Festival. Dann haben wir Nachrichten aus Rojava. Außerdem ist heute der Tag der leichten Sprache. Genau. Was haben wir sonst vor?
4: Ja, dann sind wir eigentlich schon bei 8 Uhr. Ich würde sagen, den Rest besprechen wir dann später.
2: Das machen wir später. Und ihr erzählt mal kurz, ihr habt Musik rausgesucht, eine schöne Mische. Was ist? Womit geht's los?
4: Ich würde sagen, wir starten mal mit Bad Bunny.
3: Und Nueva Yol. Also man entkommt auch hier dem Bad Bunny-Hype nicht.
4: Ja.
5: Nueva Yol!

0: Ja, in der ganzen Aufregung eben haben wir natürlich das Wichtigste noch vergessen. Und zwar, wo ihr überall das Morgenmagazin hört.
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2: Von wo wir auch gerade senden.
0: Genau.
2: Ja, wir haben ein kleines bisschen Zeit, bin ich eigentlich?
0: Ja. Ja.
2: Ein kleines bisschen Zeit und da würde ich noch einen Beitrag, der mir untergekommen ist. Man guckt ja immer so, was passiert eigentlich in den Tagen und nach aktuellen Nachrichten. Ganz so aktuell ist es nicht mehr, es ist schon 3 Tage her, aber ja, interessant, queer.de schreibt, Campen, Widerstand gegen AfD-Forderung nach CSD-Verbot. Tatsächlich sind wir jetzt also so weit gekommen, dass erste Verbotsforderungen da sind. Sie schreiben bei queer.de, in Russland werden queere Menschen verhaftet, weil sie für ihre Rechte auf die Straße gehen. Solche Verhältnisse wünscht ein Stadtrat der Campner AfD auch zu Hause. Und da gibt es jetzt ein Filmchen, wo sich verschiedene Leute aus Zivilgesellschaft und Politik der Stadt Kempten dagegen wehren. Angestiftet ist das vom offenen antifaschistischen Treffen Kempten. Und ja, in dem Video sprechen sich mehrere Stadträtinnen, zum Beispiel Sophie Wirth-Klauser von der SPD, Lea Gläser von Die Linke oder Kai Nitsche von Volt gegen die Einschränkung des Demonstrationsrechts aus. Und OB Christian Schoch schrieb unter das Kurzvideo, vollkommen unstrittig und ganz ohne Zweifel, der CSD ist in Kempten immer willkommen. Also wir dürfen gespannt sein, wie sich die Lage dort entwickelt, wenn nicht nur die erlebnisorientierten 18-Jährige, die wieder die Stiefel überziehen, gegen den CSD pöbeln, sondern wenn sowas eben richtig institutionell angezettelt wird.
0: Okay, dann würde ich sagen, spielen wir jetzt noch einen Song, und zwar Schwarz zu Blau von Peter Fox.

0: So, wir kommen dann jetzt auch schon zu unserem ersten Beitrag. Dieses Wochenende am 30. Mai, das ist der Samstag, findet das queer-feministische Festival Lückenlos in Merseburg statt. Radio Kurak sprach mit Mila vom Festival, um zu erfahren, was das Lückenlos-Festival ist, aber auch, wie es in Zukunft mit dem Festival weitergehen wird. Mila erklärt zuerst, was es mit dem Namen Lückenlos auf sich hat.
1: Wir haben überlegt, zu dem Namen 2019 das erste Mal, weil wir das Gefühl hatten, wir wollten gerne ein Festival machen und ein feministisches Festival in Merseburg und haben dann zu dem Namen gebrainstormt. Es gab ganz viele Ideen und dann sind wir bei Lückenlos gelandet, weil wir gemerkt haben, dass man Lückenlos ganz unterschiedlich schreiben kann, mit Unterstrich, mit Sternchen, und das hat so ein bisschen diese Schreibweisen Debatte zum einen aufgemacht, und zum anderen geht es uns vor allen Dingen darum, Lücken sichtbar zu machen und auch Lücken in queerfeministischer Arbeit sichtbar zu machen und auch ganz geografisch Lücken zu schließen, also dass eben queerfeministische Arbeit nicht nur in großen Städten wie Leipzig und Halle und Magdeburg zum Beispiel stattfindet, sondern halt eben auch in eher ländlicheren Räumen oder in kleinen Städten wie Merseburg, und das alles verbinden wir mit den Lücken.
2: Ja, und wie ist denn das queer-feministische Festival entstanden?
1: Also genau, wie ich schon meinte, wir haben 2019 kam so das erste Mal der Gedanke auf, hey, irgendwie würden wir total gerne ein queer-feministisches Festival, oder damals haben wir noch über eine Veranstaltungsreihe nachgedacht und haben das noch nicht so Festival genannt, in Merseburg machen, und haben irgendwie gemerkt, wir wollen einen queer-feministischen Freiraum schaffen in dieser Stadt, und den gab es bis dahin nicht, und dann haben wir gemerkt, den macht niemand für uns, den müssen wir uns selbst schaffen. Und so ist dann die Idee für Lückenlos entstanden, und dann 2020 war dann erstmal Pandemie, und mit Festival und Feiern hat irgendwie keiner daran gedacht und es waren ganz andere Sachen wichtig, und dann sind wir 2021 das erste Mal damals wieder in einem der Lockdowns mit einem Online-Festival gestartet, und das war so die Entstehung von Lückenlos in Merseburg, und Lückenlos findet dieses Jahr schon zum 6. Mal in Merseburg statt. Genau.
2: Ja, und da wollen wir auch gleich zu sprechen kommen. Auf eurer Website kann man auch schon zu dem Programm vom diesjährigen Festival lesen. Kannst du uns nochmal erzählen, was uns denn dieses Jahr für ein Programm erwartet? Ja, vielleicht einen kleinen Überblick darüber geben.
1: Ja, voll gern. Wir starten, also genau, das Festival findet dieses Jahr vom 29. bis zum 30. Mai statt, und wir starten am Freitag mit einer Auftaktveranstaltung im Domstadtkino in Merseburg. Da wird der Film Der Wunsch gezeigt. Das ist ein Dokumentarfilm, der das Liebespaar Maria und Christiane über einen Zeitraum von 10 Jahren begleitet, und es geht um das Thema Kinderwunsch und queere Beziehungen. Und da gibt es ein Filmgespräch im Anschluss, da ist nämlich Judith Beuth und eine der beiden Protagonistinnen, Maria, ist auch zu Besuch, und genau, da werden wir so ein bisschen einsteigen, und das ist sozusagen der Auftakt für das Festival, und der Samstag ist der Hauptfestivaltag. Und da haben wir ein komplett buntes Programm mit ganz unterschiedlichen Formaten, weil es uns immer sehr wichtig ist, nicht nur über einen Weg quasi einen Zugang zu dem Thema Queer-Feminismus zu schaffen, sondern halt ganz unterschiedliche Formate, die Lust auf dabei sein machen. Und da starten wir am Samstag schon um die Mittagszeit um 12 Uhr mit einem Selbstverteidigungsworkshop. Das ist so ein Basic-Kurs. Da geht es nicht um große, spektakuläre Techniken, sondern es geht eher um so Handlungswissen für den Alltag und Ausprobieren und wie kann man gut Grenzen setzen und sowas. Dann gibt es eine Lesung, ganz spannend, die ist auf Deutsch und auf Englisch, von Tia Ulig. Und da geht es um, Tia liest eigene Texte, eben auf Deutsch und auf Englisch. Und das sind so Erzählungen, Gedichte, aber auch Comedy-Texte, die so ihre Erlebnisse als transgeschlechtliche Lesbe in der Nachwendezeit verarbeiten oder bearbeiten. Und genau, da kann man erstmal so einsteigen bei so einer Lesung und zuhören und sich da reinbegeben. Im Anschluss findet ein Vortrag statt von Daniela Döring. Der Vortrag heißt Lücken finden, Lücken feiern. Das ist ein Vortrag, da geht es um eine queer-feministische Erinnerungspraxis, also so ganz konkret die Fragen von, wer erzählt was, wer sammelt was, wer archiviert was und wer erinnert auch wen und wer erinnert was und welche Lücken gibt es eben in diesem ganzen Bereich Erinnerungsarbeit, Erinnerungspraxis. Und im Anschluss findet ein Theaterstück statt von Frieda Sünderhaus. Und das ist nochmal so ein komplett, also so ein Einstieg in, wie hat sich evolutionsgeschichtlich auch so ein bisschen das Patriarchat entwickelt. Und es ist aber auch sehr humorvoll. Also man kann auch viel lachen dabei, auch ernst Themen. Genau, und dann geht's auch schon in die Abendgestaltung über. Da gibt's drei unterschiedliche Acts, also Live-Musik und DJ, und man kann tanzen, man kann chillen im Garten, man kann sich was Leckeres zu essen holen. Und das ist so ein bisschen so das Hauptprogramm. Und da außenrum gibt's aber auch noch ein ganz wunderbares, buntes Rahmenprogramm. Also es passiert nicht immer nur eine Sache, sondern es passiert immer quasi ein Hauptprogrammpunkt, und dann passieren außenrum im Garten noch ganz viele andere tolle Sachen. Zum Beispiel gibt es ein Speedfriending-Angebot, wo man Verbündete und neue Friends einfach finden kann. Das ist moderiert und da kann man mit so ein bisschen Fragen einsteigen und sich gut kennenlernen. Es gibt Kreativstände, also es gibt einen Siebdruck-Workshop mit den Jugendlichen von der Jugendgruppe Die Kante aus Merseburg. Und das Queere Café zum Beispiel in Merseburg, die machen eine Introvert-Corner. Also da kann man sich so hinchillen, wenn man mal kurz irgendwie ein bisschen Ruhe braucht vom Trubel und vielleicht einfach mal ein Armband basteln will oder so. Es gibt eine Leseecke, es gibt ein Stickangebot, es gibt leckeres Essen, es gibt eine Hüpfburg, ganz viele bunte Sachen.
2: Ja, cool. Danke dir für den Überblick. Wir haben uns auch gefragt, ja, Sachsen-Anhalt hat ja letztes Jahr auch bei der Bundestagswahl mit Mehrheit AfD gewählt und auch in Merseburg hat die AfD gewonnen. Wir haben uns da gefragt, wie kommt euer queer-feministisches Festival denn in Merseburg an und ja, wie schaut ihr vielleicht auch als Organisierende auf die kommenden Landtagswahlen in Sachsen-Anhalt? Das sind jetzt gleich zwei große Fragen, aber vielleicht magst du uns da kurz eure Gedanken zu mitteilen.
1: Ja, ich glaube, es ist uns immer wichtig zu betonen, dass es queere Menschen überall gibt. Die gibt es nicht nur in großen Städten. Und für diese Menschen und auch einfach für Leute, die irgendwie Lust haben auf einen Austausch, auf spannende Gespräche, für diese Menschen machen wir auch dieses Festival. Wir machen das natürlich auch für uns, um so einen sicheren Ort zu schaffen oder einen sichereren Ort zu schaffen, weil es eben nicht wie in großen Städten so regelmäßige Angebote gibt, wie zum Beispiel immer wieder kehrende Barabende oder so. Es gibt halt eben, was in diesem Bereich ist, in Merseburg nur das Lückenlos-Festival. Wir nehmen aber auch immer wahr, dass es tatsächlich ganz cool angenommen wird, einfach aus der, ich würde sagen, BevölkerungseinwohnerInnen aus Merseburg, die irgendwie sehen, da ist was los, also findet im Mehrgenerationenhaus statt, das ist auch einfach ein sehr belebter Ort in Merseburg, und die dann irgendwie sehen, ah, da ist heute was los und wir haben die Musik gehört und wir würden gerne reinkommen, oder genau, wir haben gesehen, es gibt eine Hüpfburg, können wir uns was zu essen holen und sowas, und da freuen wir uns ganz besonders, wenn einfach Leute, die Lust und Interesse haben, mit uns ins Gespräch zu kommen, vorbeikommen. Genau so, das ist so ein bisschen das eine. Und genau, also ich glaube, da kommt auch von der Seite aus immer wieder sehr positives Feedback, was uns halt ganz besonders freut, wenn wir das Gefühl haben, es wird angenommen, so wie wir das machen. Und das andere ist ja die kommende Landtagswahl. Ich glaube, das ist für alle Menschen, die sich in Sachsen-Anhalt queerfeministisch engagieren, eine Herausforderung. Und es bündelt viel Kraft und viel Energie, sich damit irgendwie auseinanderzusetzen. Vor allen Dingen eben, weil man halt in einer kleineren Stadt wie Merseburg eben nicht so ein, ich würde sagen, großes Netz hat, in das man sozusagen zurückfallen kann, wenn was ist. Aber gleichzeitig merken wir auch, dass es in Merseburg einen ganz tollen Zusammenhalt gibt zwischen ganz vielen Initiativen und Vereinen und Bündnissen, die einfach genau für sich beschlossen haben, wir wollen für ein solidarisches und demokratisches Merseburg kämpfen und wir wollen auch Werte wie Vielfalt und Toleranz offen nach außen zeigen, und das ist irgendwie für uns sehr schön. Und ich glaube, wenn wir da an den Herbst denken, dann geht es vielen von uns so, dass wir sehr dankbar sind dafür, dass es einfach so tolle Menschen in dieser Stadt gibt, die jetzt nicht nur das Festival machen, sondern die halt auch eben viele, viele andere tolle Veranstaltungen machen. Und zum einen ist es so ein bisschen herausfordernd. Es beschäftigt uns natürlich und natürlich machen wir uns Sorgen, wie es werden wird. Aber zum anderen führt es auch dazu, dass man in der einen oder anderen Stelle auch vielleicht nochmal enger zusammenrückt oder sich nochmal besser austauscht. Und da hat Merseburg einfach ganz tolle Initiativen. Genau.
2: Ja, und wenn wir schon von der Zukunft sprechen, habt ihr denn zukünftig vielleicht noch andere Pläne für das Lückenlos-Festival und wenn ja, welche?
1: Naja, also ich glaube, jedes Jahr ist unser Plan für das Lückenlos-Festival, dass es das im nächsten Jahr wieder gibt. Im Lückenlos-Team sind tatsächlich gar nicht so viele Menschen, wie man vielleicht denkt. Wir sind so 6 bis 7 Personen und wir machen das alles ehrenamtlich. Das ist vielleicht nochmal wichtig zu sagen, weil ganz oft denken Menschen, wir würden das auch irgendwie für Honorar oder bezahlt machen oder so. Wir machen das alles ehrenamtlich und das ist, glaube ich, manchmal schon Herausforderung genug, das neben anderen Arbeiten und so weiter, das irgendwie zu machen. Und genau, ich glaube, das ist so unser größtes Ziel für die Zukunft. Wir wollen Lückenlos behalten. Wir haben uns diesen Freiraum geschaffen und wir haben jedes Jahr daran weitergearbeitet und es ist keine Option, dass es Lückenlos nicht mehr geben wird für uns. Das ist das eine. Und das andere ist, dass wir natürlich auch immer gucken, ob wir Kapazitäten haben, vom Team aus gesehen, auch mal an einer anderen Veranstaltung teilzunehmen, zum Beispiel irgendwie eine Aktion zum Safe Abortion Day im Herbst zu machen oder so. Es ist aber ja auch so, dass Lückenlos ist ja eine Veranstaltung des Sowas e.V. und der Sowas e.V. ist ein Kulturverein in Merseburg und das Team, genau, also dass der Sowas e.V. sozusagen zieht auch immer noch wieder Kapazitäten und da gibt es auch ganz viele tolle Ideen und Projekte, was da einfach an Kultur und Soziokultur in Merseburg noch gehen kann. Da ist noch Luft nach oben und da entstehen auch immer wieder ganz spannende Veranstaltungen. Das sind dann oft eher nicht so große, das große Festival, sondern das ist mal hier eine Lesung, da vielleicht mal ein Konzert, da beteiligen wir uns an dem Straßenfest in der Stadt und so weiter. Genau, also das heißt, es gibt auf jeden Fall Pläne für die Zukunft und ja, unser größtes Ziel ist, dass es Lückenlos im kommenden Jahr wieder gibt.
2: Ja, das hoffen wir auf jeden Fall und du hast es gerade schon angesprochen, das wäre auch meine letzte Frage, also hinter dem Lückenlos-Festival steht der Sowas e.V., wie kann man euch als Lückenlos-Festival unterstützen, weil du auch von 6 bis 7 Personen gesprochen hast, also sowohl vielleicht finanziell, aber auch als Verein oder als Person, ja.
1: Ja, ich glaube, am allermeisten kann man uns unterstützen, wenn man sagt, ey, ich habe Bock auf mal Sachen in Merseburg machen und ich komme mal zu einem Plenum oder ich habe Lust, mit in das Team reinzugehen oder ich kann ganz besonders gut, ich weiß nicht, XY oder Fotos machen oder sowas. Also am meisten kann man uns unterstützen, wenn man tatsächlich Lust und Zeit und Kapazitäten hat, uns quasi in unserer Arbeit, also ganz tatsächlich vor Ort zu unterstützen. Dafür gibt es immer Pläne. Es gibt Pläne im, also Treffen im Sowas e.V., aber es gibt auch wahrscheinlich ab Herbst dann wieder Lückenlos Treffen. Da kann man einfach dazukommen und auch irgendwie mal reinschnuppern und gucken, okay, ist das was für mich? Kann ich mich da irgendwie einbringen? Dann freuen wir uns natürlich, wenn man auch sagt, okay, ich habe jetzt vielleicht nicht so viel Zeit, irgendwie alle 2 Wochen zu einem Treffen zu kommen und da eine feste Aufgabe zu übernehmen, aber ich will es trotzdem gerne unterstützen. Dann freuen wir uns natürlich, wenn Leute Lust haben, am Festivaltag mit zu unterstützen. Da muss man ganz viel machen, Sachen von A nach B tragen, aufbauen, dekorieren. Da freuen wir uns auch dieses Jahr noch über Unterstützung, falls das jemand hört und Lust hat, kann man uns gerne schreiben. Genau, man kann uns auch finanziell unterstützen, man kann dem Sowas e.V. spenden. Wir empfehlen auch, oder was heißt wir empfehlen, wir sagen auch immer, dass Polylux ein ganz tolles Netzwerk ist. Falls man Geld übrig hat, kann man auch Polylux was spenden. Genau, und aber wenn man tatsächlich Lust hat, mit uns in Kontakt zu kommen, dann kann man uns einfach eine Mail schicken. Das ist, genau, ich hau die vielleicht einfach auch direkt schon mal mit raus.
2: Ja, gerne.
1: Das ist kontakt@lückenlos-festival.de und lückenlos mit UE. Oder man schreibt uns zum Beispiel einfach auf Insta. Das ist auch ganz easy. Da heißen wir lückenlos, auch wieder mit UE, _MER. Und gerade in den letzten Tagen jetzt vor dem Festival sind wir da sehr sowohl hinter den Mails als auch hinter Insta. Und genau, schreibt uns gerne, nehmt Kontakt auf und wir freuen uns über alle, die irgendwie Lust haben, dabei zu sein und irgendwie mit anzupacken.
0: Das sagt Mila vom Lückenlos-Festival, das diesen Samstag in Merseburg stattfindet. Schaut doch mal vorbei, wenn ihr Zeit habt. Ab 14 Uhr geht's los. Weitere Infos gibt's auch auf der Webseite lückenlos-festival.de und auf Instagram unter lückenlos-festival. Und wir haben jetzt nochmal Musik für euch. Und zwar spielen wir da von Renata Flores Siguem,

0: Nachricht aus dem Herzen der Frauenrevolution. Von Women Defend Rojava.
1: Liebe Freundinnen, wir melden uns aus Rojava, dem Herzen der Frauenrevolution. Rojava ist eine Region in Nord- und Ostsyrien, in der 2012 eine sozialistisch-demokratische Revolution ausgerufen wurde. Die Menschen hier organisieren sich nach dem Gesellschafts- und Verwaltungsmodell des demokratischen Konföderalismus. Dieses Konzept wurde von Abdullah Öcalan, dem Repräsentanten der Freiheitsbewegung in Kurdistan, entwickelt. Nach diesem Modell organisieren sich die Menschen basisdemokratisch in Räten, Komitees, Kommunen und Frauenstrukturen. Die Befreiung der Frau ist nach der Philosophie Jin Jian Azadi eine zentrale Säule einer demokratischen Gesellschaft. Eid al-Adha. Ganz Rojava ist in diesen Tagen auf den Beinen und in den Vorbereitungen für das muslimische Opferfest Eid al-Adha, kurdisch Cherjna Kurbane. Das Fest dauert 4 Tage und erinnert an die Bereitschaft des Stammvaters Abraham, einen seiner Söhne zu opfern, um Gott seinen Glauben zu beweisen. Häuser werden geputzt, Süßigkeiten für die Kinder gekauft, Gebäck vorbereitet und letzte Einkäufe getätigt. Alles wird vorbereitet, um Besuch zu empfangen. Dieses Jahr beginnt der Eid am Abend des 26. Mai. Der Tag beginnt früh am Morgen mit dem Waschen, dem Anlegen festlicher Kleidung und dem Besuch der Moschee für das gemeinsame Morgengebet. Nach dem Gebet wird das Opfertier, meist ein Schaf, eine Ziege oder ein Rind, geschlachtet. Das Fleisch wird traditionell in 3 Teile aufgeteilt. Ein Teil für die eigene Familie, einer für Verwandte und NachbarInnen und ein Teil für Bedürftige. Die restliche Zeit stehen das Beisammensein, die Gemeinschaftlichkeit sowie die Besuche bei NachbarInnen, FreundInnen und Familien im Vordergrund. In Rojava besuchen viele Familien am ersten Abend die gefallenen Friedhöfe, um der Gefallenen zu gedenken. Familien, FreundInnen und die Bevölkerung sitzen an den Gräbern, zünden Kerzen oder Räucherstäbchen an und gedenken gemeinsam der Gefallenen aus dem Kampf gegen den IS. Die Kirche Komachewaken Kurdistan, Union der Gemeinschaften Kurdistans, ruft zum Opferfest die gesamte Gesellschaft zu gesellschaftlicher Solidarität, demokratischer Organisierung und der Stärkung der kurdischen Einheit auf. Die KCK erklärte, das Opferfest erinnere an den Widerstand gegen Ungerechtigkeit und Unterdrückung und müsse deshalb auch in der Gegenwart mit einem Bewusstsein für gesellschaftliche Verantwortung verbunden werden. Gegen Unterdrückung und Leugnung Haltung zu zeigen, gehört zum historischen Gedächtnis dieses Feiertages. Die Erklärung ruft dazu auf, sich gegen gesellschaftliche Spaltung, Diskriminierung und Konflikte zwischen Bevölkerungs- und Glaubensgruppen zu stellen. Ernennung des syrischen Volksrates, Parlament. In ganz Rojava protestieren Parteien, gefallenen Familienräte, lokale Räte, zivilgesellschaftliche Organisationen sowie politische Gruppen gegen das Vorgehen der syrischen Übergangsregierung bei der Ernennung des neuen syrischen Volksrates, der das neue Parlament darstellen soll. Der neue Volksrat soll insgesamt aus 210 Mitgliedern bestehen. 70 Sitze werden direkt durch die Übergangsregierung vergeben. Die Wahlen fanden in Wahlkomitees statt, die ebenfalls durch die Ernennung von Personen zusammengesetzt wurden. Damit wurden die Mitglieder des Volksrates nicht demokratisch gewählt. Außerdem war vielen Menschen in der Bevölkerung der Wahlvorgang weder bekannt noch transparent. In einem Statement von 21 Parteien und Organisationen heißt es: Wir haben bereits deutlich gemacht, dass wir uns an diesem Prozess nicht beteiligen werden. Dieses Vorgehen des Wahlmechanismus spiegelt weder den Willen des kurdischen Volkes noch den der Bevölkerungsgruppen der Region wider und bildet keine Grundlage für einen echten demokratischen politischen Prozess. Ebenso beweist die fortgesetzte Arbeit mit Ausnahmegesetzen und Sonderregelungen dies, allerdings mit neuen Mitteln und Mechanismen, die versuchen, dem politischen Prozess ein scheinbar legitimes Gesicht zu geben, obwohl ihnen die Legitimität und Akzeptanz durch das Volk fehlen. Sie kritisieren außerdem die Ernennung von Personen in die Wahlkomitees sowie die Ernennung des Vertreters der Region Serikanje. Durch das Geschehene hat einmal mehr die Strategie der Ausgrenzung und Marginalisierung offenbart, die durch die selektive Ernennung einiger weniger Personen umgesetzt wurde. Dies widerspricht den grundlegendsten Prinzipien von Demokratie, Gerechtigkeit und echter nationaler Partnerschaft. In Hesekiel zeigen die Ergebnisse dieses Vorgehens, dass christliche Gemeinschaften nicht mehr repräsentiert sind, was sich erheblich auf die politische und demografische Vielfalt der Region auswirkt. Auch die Partei der armenischen Einheit hat keinen Sitz im Volksrat erhalten. Dies bedeutet eine weitere Schwächung der politischen Repräsentation in Syrien. Straßenumbenennung in Homs. Die Aktivistin Hanin Khalifa bekräftigte, dass Syrien in seiner langen Geschichte stets als offener Raum für alle Kulturen und Konfessionen bekannt war. Die gegenwärtige Regierung versuche jedoch, eine monolithische und ausgrenzende Vision durchzusetzen, sei es durch Lehrpläne oder durch Umbenennung von Straßen und öffentlichen Symbolen. Sie erklärte, die wiederholten Änderungen von Straßennamen und historischen Wahrzeichen seien keine bloßen Verwaltungsentscheidungen, sondern transportierten politische und ideologische Botschaften, die auf die Etablierung eines rigiden religiösen Diskurses abzielten. Die Umbenennung einer Straße, die den Namen von Sultan Pascha al-Atrash trug, einem der bedeutendsten Anführer der großen syrischen Revolution gegen den französischen Kolonialismus, sei ein Versuch, die Geschichte der DrusInnen auszulöschen, sagt Hanin Khalifa. Die vorgeschlagene Verfassung bekräftigt Ausgrenzung und Marginalisierung, sagte sie. Da jedes politische Projekt, das nicht auf nationaler Partnerschaft und Respekt vor Pluralismus beruhe, nicht in der Lage sei, echte Stabilität im Land zu schaffen. Umbenennung der Schulen wird abgelehnt. Die Übergangsregierung schickte letzte Woche Listen mit neuen Namen für Schulen an das lokale Bildungskomitee in Khamishlo. Die Schulen in Rojava sind nach Gefallenen benannt, die gegen den IS gekämpft haben, und sollen deren Ehrung und Erinnerung bewahren, indem ihr Mut und ihre Ideen weitergetragen werden. Die Shehdiya-Schule soll künftig den Namen Esed el-Din Sherko tragen. Für die Shehid Feharkat-Schule wurde erneut der frühere Name Hitin vorgeschlagen, der bereits während der Baath-Herrschaft verwendet worden war. Das Bildungskomitee, die SchülerInnen und die LehrerInnen lehnen diese Vorschläge vehement ab und haben eine Antwort an Damaskus gesendet. Vermehrt finden in ganz Nordsyrien Proteste gegen die von der Führung in Damaskus auferlegte Umbenennung von Bildungseinrichtungen statt. Treffen von 2000 kurdischen und arabischen Frauen in Kobane. Mitte Mai haben sich in Kobane 2000 Frauen unter dem Motto »Mit dem Willen freier Frauen werden wir ein demokratisches Syrien aufbauen« getroffen. Arabische und kurdische Frauen haben einen Tag lang über Fragen der politischen Teilhabe, rechtliche Garantien für ihre Errungenschaften sowie ihre Rolle in der zukünftigen Staatsordnung Syriens beraten. Teilgenommen haben sowohl Frauen aus der Gesellschaft, Friedensmütter, Mitglieder von Frauenorganisationen, Angehörige von Gefallenen als auch YPG-Kämpferinnen. Ein viel diskutiertes Thema war die rechtliche Absicherung der zahlreichen Errungenschaften der Frauenbewegung in Nord- und Ostsyrien in der neuen Verfassung Syriens. Unter anderem forderten die Teilnehmerinnen, die YPG offiziell als legitime Schutzkraft der Gesellschaft anzuerkennen. Außerdem machten die Teilnehmerinnen in Gesprächen und Redebeiträgen immer wieder deutlich, wie wichtig die politische Teilhabe von Frauen in allen Entscheidungsstrukturen Syriens ist. In der neuen syrischen Ordnung dürfen Frauen nicht erneut an den Rand gedrängt werden, erklärte Ilham Ahmed, die Co-Außenbeauftragte der Selbstverwaltung Nord- und Ostsyriens. Das Treffen war auch deshalb sehr wichtig, weil arabische und kurdische Frauen gemeinsam über Perspektiven diskutiert haben. Damit haben sie sich aktiv gegen die von der Übergangsregierung geförderte Spaltung zwischen arabischer und kurdischer Gesellschaft gestellt. Sechste Rückkehrtruppe bricht nach Afrin auf. In der letzten Woche ist ein weiterer Konvoi vertriebener Familien von Khamishlo und Derik aus Richtung Afrin aufgebrochen. Dieses Mal haben sich rund 1000 Familien, viele bereits am Abend zuvor, mit ihrem Hab und Gut am jeweiligen Rand der beiden Städte getroffen, um am frühen Morgen gemeinsam in ihre Heimat aufzubrechen. Es ist mittlerweile die sechste Rückkehrgruppe, seit die Rückkehr im Waffenstillstandsabkommen vom 29. Januar zwischen der Übergangsregierung und der Selbstverwaltung vereinbart wurde. Als im März dieses Jahres die erste Gruppe zurückkehrte, gingen emotionale Bilder um die Welt, als vertriebene Familien zum ersten Mal wieder den Boden Afrins betreten konnten. Die Familien waren 2018 aus Afrin geflohen, als die Türkei gemeinsam mit dschihadistischen Milizen die Stadt und Region besetzt hatte. Die türkische Besatzungsmacht verfolgte seitdem neben einer klassischen Kolonialpolitik auch eine Politik der ethnischen Säuberung. Mehr als 400.000 Menschen wurden aus ihren Dörfern und aus der Stadt Afrin vertrieben. Seitdem mussten die Familien aufgrund des andauernden Kriegsgeschehens in Nord- und Ostsyrien immer wieder erneut fliehen. Viele haben auf ihrer Flucht in bis zu 6 verschiedenen Städten gelebt, oft in Flüchtlingslagern oder provisorisch in Schulen. Weitere Konvois sind geplant, denn noch längst nicht alle Vertriebenen konnten bisher zurückkehren. Auch Vertriebene aus Serkanie, das 2019 von der Türkei besetzt wurde, warten auf ihre Rückkehr. Darüber wird weiterhin zwischen der Selbstverwaltung und der Übergangsregierung verhandelt. Und damit wünschen wir revolutionäre Grüße aus Rojava.
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0: Heute ist der Tag der leichten Sprache. Diesen Tag gibt es seit 2020 und macht darauf aufmerksam, wie wichtig barrierefreie Kommunikation ist. Laut der Leo-Studie sollen ca. 17 Millionen Erwachsene in Deutschland Schwierigkeiten haben, komplexe Texte zu verstehen. Deswegen bedarf es eines sprachlichen Rollstuhls. Der Lebenstraum e.V. in Halle hat sich dieser Aufgabe angenommen und besitzt ein Büro für leichte Sprache, bei dem künftig auch kostenlose Sprechstunden angeboten werden sollen. Ihr hört nun Marc Dietzel vom Verein.
1: Der Tag der leichten Sprache für uns Bedeutung, dass es schön ist, dass es so einen Tag gibt, um darauf aufmerksam zu machen, was leichte Sprache ist, wem die nützt und ja, vielleicht einfach nochmal ein paar Menschen mehr erreicht, die sonst dazu irgendwie keinen Berührungspunkt haben.
2: Was genau ist denn überhaupt leichte Sprache?
1: Also leichte Sprache ist tatsächlich eine Art der Sprache, die dazu beitragen sollen, dass alle Menschen Informationen verstehen, die sonst vielleicht irgendwo verloren gehen. Also es ist eine Fachsprache tatsächlich, die einer Übersetzung bedarf und es ist eine stark vereinfachte Sprache, die zum Beispiel darauf setzt, dass es nur Hauptsätze gibt und genau, also so, die auch mit gewissen formalen Anforderungen halt kommt, die im Layout sich widerspiegeln. Es geht im Endeffekt darum, dass schwierige Texte leicht verständlich werden und das auch von der Prüfgruppe entsprechend geprüft wird.
2: Wie sieht denn dann so euer Prozess im Büro der leichten Sprache aus? Also wie kann ich mir das vorstellen? Wie wird Sprache vereinfacht?
1: Ja, also bei uns läuft das so, dass Organisationen zu uns kommen und die Organisationen haben dann zum Beispiel irgendwelche Verträge oder Flyer oder Webseiten, wo sie sagen so, die Informationen sollten allen irgendwie zugänglich sein und die werden dann von Übersetzerinnen übersetzt und die KollegInnen, die da halt arbeiten, gucken sich diese Texte an, gucken, welche Wörter sind vielleicht schwerfällig, welche Sätze mit Nebensatz müssen nochmal irgendwie umgestellt werden und dann werden diese Texte im Prinzip übersetzt, also so, dass die einmal dann in leichter Sprache verschiedene, vielleicht schwierige Begrifflichkeiten auch nochmal erklärt werden. Und der nächste Schritt ist dann, dass es eine Prüfgruppe gibt und die Prüfgruppe besteht aus Menschen, die auf leichte Sprache angewiesen sind und die sich dann zusammen mit den Übersetzerinnen im Prinzip die übersetzten Texte angucken und da dann nochmal im Prinzip ein Auge drauf haben, was ist jetzt wirklich verständlich, weil das passiert halt auch manchmal, dass eine Übersetzung irgendwie vorliegt und die Übersetzung ist dann vielleicht aber gar nicht so verständlich, wie das gedacht war. Und da wird im Prinzip nochmal drauf geguckt und das auch überprüft, ob das wirklich auch so verständlich ist. Und die Bebilderung, die habe ich jetzt noch vergessen. weil leichte Sprache tatsächlich auch immer mit noch einer bildlichen Ebene im Prinzip kommt.
2: Okay, also arbeitet ihr dann quasi mit betroffenen Personen oder mit Personen, die darauf angewiesen sind, ja dann zusammen? Die Tagesschau zum Beispiel gibt es ja jetzt seit circa 2 Jahren erst in leichter Sprache. Die Tagesschau ist ja ein sehr, sehr wichtiges Medium für die Bevölkerung. Also sehr, sehr viele Leute schauen sich das an, kriegen ihre Informationen von der Tagesschau. Wo siehst du in der Medienlandschaft noch Potenzial für leichte oder einfache Sprache?
1: Also in der Medienlandschaft ist es tatsächlich schön, dass es solche Angebote auch schon gibt. Tatsächlich merken wir bei sowas auch immer, dass das ganz vielen Leuten natürlich auch zugutekommt, die man vielleicht auch gar nicht so am Anfang irgendwie mitgedacht hat. In der Medienlandschaft ist es tatsächlich schwierig, weil es erfordert immer ein gewisses Maß an Abstraktion und irgendwie Wissen, was irgendwie vorher da ist. Und das alles einmal so einfach zu erklären, ist tatsächlich relativ schwierig, gerade wenn es dann irgendwie um Themen geht, praktisch einfach ein bisschen tiefer reingehen, sage ich mal. Was uns bewusst ist oder was wir kennen, ist, dass zum Beispiel die Zeitungen vom Bundestag, das Parlament, die haben zum Beispiel so einen Einleger in leichter Sprache, wo immer so ein Artikel irgendwie herausgenommen wird. Und das sind aber tatsächlich so Medienproduzenten, sage ich mal, die schon irgendwie auch ein gewisses öffentliches Interesse haben. So diese privaten Medienoutlets, die haben das relativ wenig.
2: Vielleicht ganz kurz, du hattest gesagt, dass es da auch schwierig ist, oft Artikel in leichte Sprache zu übersetzen, weil sehr, sehr viel Vorwissen gefordert ist. Besteht da drin ein Risiko, dass Inhalte nicht komplett rübergebracht werden können?
1: Was heißt ein Risiko? Also so, was das Ganze macht, ist, dass es erstmal halt Themen aufgreift, die im Prinzip unter einem Fachjargon, also schwierigen Begriffen erstmal irgendwie versteckt sind, und es macht es erstmal mehr Leuten irgendwie zugänglicher, überhaupt sich über so ein Thema zu belesen, ohne dass man halt jetzt tief in Wirtschaftstheorie oder in Politikwissenschaften drinstecken muss. Das ist auf jeden Fall ein großer Vorteil. Natürlich handelt es sich auch um eine Vereinfachung, aber das ist natürlich auch, naja, ich würde fast sagen, halt auch eine Chance, dass man auch alle Leute erstmal irgendwie ein bisschen mehr mitnimmt, und wer dann Lust drauf hat, sich im Prinzip in bestimmten Themenbereichen auch tiefer und eingehender damit zu beschäftigen, der hat ja auch die Möglichkeit dazu. Von der Seite her würde ich sagen, das ist jetzt nicht unbedingt ein Risiko. Ich glaube eher, dass da halt eine große Chance auch liegt, einfach noch mehr Leute für Themen zu interessieren, die vielleicht sonst halt auch von so einer ja sehr getragenen, schwierigen Sprache irgendwie abgeschreckt werden.
2: Jetzt haben wir ja schon viel über Kommunikation, Sprache in der Kommunikation mit der Öffentlichkeit, Stichwort Medien, gesprochen. Sprache hat ja zweifellos auch das Potenzial, auszugrenzen und Zugehörigkeiten zu schaffen. Stichwort Augenhöhe, Inklusion. Welche Rolle spielt so eine leichte Sprache in einer Demokratie oder in einer Gesellschaft, in der man sagt, okay, wir sind eine demokratische Gesellschaft, wir wollen alle mit einbinden?
1: Also da kann ich nur davon berichten, wir haben im Rahmen des Europäischen Protesttags zur Gleichstellung von Menschen mit Behinderungen haben wir einen Workshop gemacht, der sich um politische Bildung drehte und die Landtagswahlen 2026 in Sachsen-Anhalt im Blick hatte. Und da ist uns dann tatsächlich aufgefallen, dass zum Beispiel die Wahlprogramme aller Parteien nicht in leichter Sprache vorliegen. Und das ist natürlich ein Punkt, wo ja Leute auch tatsächlich einfach von einer Willensbildung und einer politischen Teilhabe auch aktiv irgendwie ausgeschlossen werden. Also so, die Menschen haben keinen Zugriff auf die Wahlprogramme in leichter Sprache. Das ist natürlich sehr schade für die Demokratie und für die Willensbildung. Also so, weil die Leute sind auf jeden Fall politisch engagiert, sind interessiert und haben aber halt vielleicht einfach dieses sprachliche Niveau nicht, dann sich dadurch so ein Wahlprogramm durchzukämpfen. Und das ist jetzt, wo wir sagen, also das merken wir in unserer Arbeit und das merken wir, wenn wir eben mit Menschen mit Behinderungen irgendwie zusammenarbeiten. Aber das sind halt natürlich auch Sachen, wo ich auch glaube, dass das viel mehr Menschen auch so geht. Also wenn man sich so ein Wahlprogramm irgendwie durchliest, dass man da jetzt auch nicht unbedingt alles immer so versteht, wie es gemeint ist und was da irgendwie dahinter steht. Also so, das ist, glaube ich, auch auf jeden Fall ein Feld, wo sehr viele Leute auch davon profitieren könnten und was da auch ja so zu einer demokratischen Gesellschaft irgendwie auch mit dazugehört, dass alle das auch verstehen, worüber sie abstimmen.
2: Ihr habt eine offene Sprechstunde, bei der ihr kostenlos Unterstützung beim Verstehen von Texten anbietet. Was ist denn eure Vision mit diesem Angebot und was erhofft ihr euch damit?
1: Ja, also unsere Vision damit ist relativ klar. Also wir merken das immer wieder. Wir haben das immer mal bei so verschiedenen Ständen oder Festen irgendwie gemacht. Und da war tatsächlich auch einfach ein Zulauf da, dass Leute zu uns gekommen sind und gesagt haben, hier, guck mal, den Text verstehen wir nicht. Könntest du mir das vielleicht irgendwie übersetzen und könntest du mir das erklären, was da ist? Und genau, wir machen jetzt im Teilhabezentrum in der Magdeburger Straße 33 an jedem zweiten und vierten Mittwoch im Monat, beginnend im Juni, machen wir jetzt so eine kostenlose Sprechstunde von 16 bis 17 Uhr, wo im Prinzip jeder mit schwierigen Schreiben, die man irgendwie bekommt, zu uns kommen können. Und da sitzt dann jemand von uns aus dem Team da und übersetzt das im Prinzip mit den Interessenten, die da kommen. Und wir schreiben das dann auch nochmal so kurz in leichter Sprache auf und dass man das auch mit nach Hause nehmen kann und auch weiß, was dann jetzt irgendwie die Übersetzung davon war. Und unser Gedanke ist auf der einen Seite, dass wir natürlich den Menschen irgendwie helfen wollen, da irgendwie auch das, was sie bekommen, einfach zu verstehen und einfach daraufhin ihre eigene Meinung sich bilden zu können und Sachen selber zu bestimmen. Auf der anderen Seite wollen wir natürlich auch gucken, was sind denn das jetzt so für Schreiben, die uns da oft begegnen und die entsprechend den Leuten oft begegnen, dass man dann vielleicht auch mal an die entsprechenden Organisationen oder so herantreten kann und sagen kann, so hier, uns ist aufgefallen, da gibt es auf jeden Fall irgendwie das Bedürfnis, da kommen die Leute zu uns und vielleicht wäre es gut, wenn man das von Anfang an schon irgendwie auch mal in leichter Sprache hat.
0: Das war Marc Dietzel vom Lebenstraum e.V. in Halle. Wir haben mit ihm über die Rolle von leichter Sprache gesprochen. Ab Juni können alle Interessierten jeden zweiten und vierten Mittwoch von 16 bis 17 Uhr im Teilhabezentrum in der Magdeburger Straße 33 in Halle Saale kostenlos Unterstützung beim Verstehen von Texten erhalten. Falls ihr mehr Informationen dazu braucht, schaut doch auf der Webseite von lebenstraum-verein.de vorbei. Und jetzt hören wir für ein bisschen gute Laune und sommerlichen Vibe noch den Song Malediven von Laurenz Nikolaus.

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2: Hallo, ihr hört das Morgenmagazin von Radio Korax heute live aus Stuttgart. Genau, wir hoffen, ihr seid alle wach und voller Freude in den Tag gestartet.
3: Ja, worum wird es diese Stunde alles gehen? Was haben wir für Themen?
2: Gleich kommen ein paar Nachrichten. Dann reden wir über die Veranstaltung Termine, die es so gibt. Und dann gibt es um 8:30 ungefähr, 8.35 Uhr, ein Live-Interview, wo es um die Debatte vom Faschismusbegriff geht.
3: Okay, dann soll ich gleich mal die Nachrichten kurz erzählen. Viel passiert ist nicht. Also es passiert natürlich ständig und unaufhörlich etwas, aber die Kommentare dazu sind einschlägig. Damit wollen wir euch nicht unbedingt nerven. Ein paar Dinge sind mir trotzdem unter den Augen durchgerutscht. Das Parlament schrieb am 22.05. von einer Bundestagssitzung, die AfD fordert Abschaffung des Emissionshandels. Der seit über 20 Jahren in der EU bestehende Emissionshandel mit CO2-Zertifikaten habe sich zu einer Belastung gerade für die deutsche Industrie entwickelt, kritisierte die Fraktion. Das System erhöhe die Energiekosten und schwäche so die Wettbewerbsfähigkeit. Es bestehe ein krasses Missverhältnis von Kosten und tatsächlichen Effekten, so Micha Fähre von der AfD. Die anderen Parteien weisen darauf hin, dass der Emissionshandel ein Innovationsmotor sei. Allerdings wird auch da ein Reformbedarf signalisiert. 5.000 Menschen besitzen in Deutschland ein Viertel des Vermögens. Angelegentlich dieser Meldung schreibt die Taz: Wenn wir noch einmal zu den Griechen zurückkehren, die Idiot nannten, wer sich als Privatperson versteht und sich für nichts engagiert als für sich selbst, dann sind die Reichen, die Entwicklung.

0: die dem BR und dem ARD-Politikmagazin Kontraste vorliegen. In den Nachrichten ist nach mutmaßlichen Übergriffen von Spaß oder einem geilen Tag die Rede. Häftlinge sind laut dem Text zerstört worden. Verfasst haben die Chatnachrichten den Ermittlungsbehörden zufolge Bedienstete der JVA Gabling. Dort sollen Gefangene misshandelt und nackt in Isolierzellen gesperrt worden sein. Die Staatsanwaltschaft hat gegen 13 ehemalige Beschäftigte Anklage erhoben. Queer.de schreibt, zu Kempten Widerstand gegen AfD-Forderung nach CSD-Verbot. Der AfD-Stadtrat Thomas Bernetzer forderte in der Allgäuer Zeitung CSD-Verbote. Ihm sei es mit Blick auf die Jugend wichtig, dass, Zitat, diese unbeeinflusst durch Staat, Schule und Nichtregierungsorganisationen aufwachsen können. Dazu gehöre Veranstaltungen wie den CSD auf öffentlichen Plätzen zu unterbinden. Weiter erklärte er, ich will niemandem etwas absprechen, aber so etwas sollte man nicht auf öffentlicher Straße veranstalten, sondern nur im privaten Raum. Anklänge an die russische Politik werden mit dem Wort Homopropaganda laut. Das OAT Kempten, also das offene Antifa-Treffen, reagiert darauf mit einem hübschen Video, in dem verschiedene nicht rechte PolitikerInnen sich solidarisch erklären. OB Christian Schoch schrieb unter das Kurzvideo, vollkommen unstrittig und ganz ohne Zweifel, der CSD ist in Kempten immer willkommen. Und Indymedia meldet, in Stuttgart wurden in der vorletzten Nacht die Zentrale der SPD farblich markiert. Eine Gruppe, die sich als KommunistInnen tituliert, erklärt, Kriegdienst einzig und allein dem Zweck, den Einfluss und die Profite der KapitalistInnen zu sichern. Deshalb müssen wir uns gegen den globalen Trend der Aufrüstung und Kriegsvorbereitung aussprechen. Wir als ArbeiterInnenklasse müssen uns dieser Entwicklung auf allen Ebenen widersetzen, ganz nach dem Motto, der Hauptfeind steht im eigenen Land. Die markige Sprache bleibt in der Kommentarspalte nicht unwidersprochen.
1: Dann hören wir jetzt noch einen Song, und zwar People are People von Depeche Mode.

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0: So, jetzt sind wir zurück mit den Veranstaltungen und Terminen für euch. Die Redaktion hat uns da ein paar Sachen vorbereitet. Und zwar fangen wir an mit Halle und der Umgebung. Da findet am heutigen Donnerstag, den 28. Mai, der zentrale Hauptturniertag von Senicup 26 in Halle statt. Das ist ein Fußballturnier für Menschen mit intellektueller Beeinträchtigung. Das Turnier findet ganztägig im Stadion des VfL Halle statt. Und mehr Informationen zu den Einzelmatches, den Teams und den Eintrittspreisen findet ihr unter senica.de. Außerdem lohnt es sich am Wochenende, ganz genau gesagt am Samstag, Merseburg zu besuchen. Dort findet nämlich, wie wir ja eben in dem Beitrag schon gehört haben, das Lückenlos-Festival statt. Queerfeministisch, kostenlos und offen für alle. Lückenlos will Lücken sichtbar machen und Lücken schließen und soll ein Ort sein, um ausgelassen zu feiern, sich wohlzufühlen und die Freiheit zu genießen. Los geht's am Samstag in Merseburg um 14 Uhr und mehr Infos zu der Festivalfläche und vor allem den Programmpunkten findet ihr unter lückenlos-festival.de. Genau, da findet ihr auch das Programm.
1: Dann in Leipzig gibt's eine Gedenkveranstaltung zum Todestag von Klaus R., heute am 28. Mai um 19 Uhr in der Lützner Straße 30 in Leipzig-Lindenau. Und es gibt einen Vortrag und eine Diskussion mit Mehmet Abak, zum antikurdischen Rassismus, auch heute von 18 bis 20 Uhr in der Galerie Coop, das ist in der Kantstraße 18 in Leipzig.
0: Dann gibt es in Dresden, also da gibt es in Dresden eine Lesung, die Lücke im Album nennt sich das, die Geschichte meiner deutschen nicht-jüdischen Familie und wie ich sie entdeckte. Auch das ist heute am 28. Mai um 18.30 Uhr in der Hall of Fame, Königsbrücker Straße 39, Dresden.
1: Dann in Berlin gibt es eine Diskussion bzw. einen Vortrag Klassizismus verstehen und handeln um 21 Uhr in der bunten Kuh in Berlin.
0: Dann findet auch heute um 19 Uhr die Antifa Schulter an Schulter, wo der Staat versagte, ist ein Film, der da gezeigt wird, statt.
1: Dann in, wo sind wir, warte?
0: Jetzt sind wir in Potsdam.
1: In Potsdam. Da ist ein Vortrag mit Nikolaus Lelle, das Gerücht über den jüdischen Staat, Fake News und Desinformation. Das Ganze findet statt in der Hermann-Efflein-Straße 10 in Potsdam um 19 bis 20 Uhr, 21 Uhr.
0: Genau, am 30. Mai, also am Samstag, findet es, also ist ein Musikfestival, mehr Flinter, Power und Graffiti statt. Das ist in der Friedrich-Engels-Straße in Potsdam und beginnt um 14 Uhr. Genau, es ist ein Festival von Flinter Artists für Flinter Artists und für alle Friends, die Bock haben zuzuhören, zu supporten oder einfach nur zu staunen. Genau, das waren, glaube ich, alle Nachrichten, die für uns vorbereitet wurden, oder?
1: Ja.
0: Also alle, nicht Nachrichten, alle Veranstaltungen. Dann hören wir jetzt noch einen Song, und zwar von Conny, Track ist auch nicht glücklich. 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Ich hab gelesen, Drake ist auch nicht glücklich. Wie kann das sein?

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0: So richtig, jetzt höre ich mich. Ich bin jetzt mit Jaro verbunden. Jaro ist eine der Personen, die eine Aktionswoche, näher eine wissenschaftliche Woche zum Wissenschaft gegen Faschismus veranstalten. In der Zeit vom 1. bis zum 7. Juni. Und es ist eine unglaublich große Anzahl von Veranstaltungen. Okay, wir fangen jetzt miteinander an. Hallo Jaro erstmal.
1: Hallo, schön, dass ich da sein kann.
0: Ja, schön, dass du da bist. Ihr habt eine wissenschaftliche Aktionswoche vorbereitet, mit die sich bundesweit, soweit ich sehe, ausbreitet in ganz, ganz vielen Veranstaltungen. Ich habe sie nicht zählen können, wie viel das eigentlich sind. Vielleicht erzählst du als allererstes mal dazu, wie kommt es zu dieser Aktionswoche? Was ist das ungefähr für ein Kollektiv, was sich da zusammengefunden hat? Und ja, und wie habt ihr das geschafft?
1: Ja, also vielleicht, wir haben es gezählt, es sind aktuell 240 Veranstaltungen in ganz vielen Städten. Und wir wissen auch von ganz vielen Veranstaltungen, die lokal stattfinden, aber nicht auf der Webseite Wissenschaft gegen Faschismus eingetragen sind. Ja, vielleicht, wie kam es zu Wissenschaft gegen Faschismus? Also wir haben uns einfach als Studis und ProfessorInnen zusammengefunden, die den Eindruck hatten, dass Leute Angst vor dem Rechtsruck, Angst auch vor vielleicht einer drohenden faschistischen Gefahr haben und die was tun wollen, aber nicht so ganz den Anhaltspunkt haben, zu wissen, was sie eigentlich tun können. Und dass vielen Dozierenden und ProfessorInnen und aber auch uns als Studis, also ich selber studiere in Leipzig an der Universität, klar ist, dass der Rechtsruck auch mit Einschränkungen der Wissenschaftsfreiheit einhergehen könnte in der Zukunft. Und genau, insbesondere vor dem Hintergrund, dass so Rechte, also insbesondere die AfD, sich ja irgendwie als Verfechter der Demokratie gegen eine Diktatur der Minderheiten oft darstellen und einfach ein krasser Populismus in dem Diskurs ist, haben wir gesagt, wir wollen eigentlich diese Debatte noch mal ein bisschen öffnen. Wir wollen die Debatte über den Faschismusbegriff öffnen und wir wollen die Verantwortung der Wissenschaft in Zeiten einer faschistischen Gefahr einfach mehr an die Uni holen. Und genau, dann haben wir einfach sehr spontan zu zwei Online-Videokonferenzen aufgerufen, wo dann auch 160 Menschen aus ganz, ganz vielen Städten dabei waren. Es waren zum großen Teil Dozierende, Studierende, aber auch VertreterInnen von Fachschaftsräten und so weiter. Genau, und haben eben diesen Vorschlag gemacht, dass wir die Aktionswoche machen und in der Aktionswoche Dozierende ihre Lehrveranstaltungen öffnen sollen und umwidmen sollen zu Diskussionsräumen rund um Faschismus und Antifaschismus.
0: Das ist eine unglaubliche Bewegung, wirklich, wenn du sagst, da sind gleich zum Kickoff 160 Menschen im Raum. Mhm. Kannst du dir erklären, wie das zustande kommt, dass Menschen wirklich da so schnell, wirklich so präzis versuchen, da zu sein?
1: Naja, ich glaube, also dieses Bewusstsein darüber, was auf uns zukommen könnte und dass man eigentlich was tun muss, ich glaube, das ist ja schon vorher da gewesen. Und was wir gemacht haben, ist ja wirklich nur diese Plattform zu bieten. Also total viele Lehrende haben sich auch bei uns gemeldet und gesagt, ich mache sowieso ein Seminar, das passt thematisch total gut dazu. Und ich trage das jetzt einfach hier auf der bundesweiten Webseite ein und dann können alle dazukommen, die möchten. Also genau, ich glaube, wir haben ja mittlerweile 575 UnterstützerInnen unter unserem Aufruf für die Aktionswoche aus mehr als 80 Städten. Und genau, ich glaube, dass wir einfach diese Plattform jetzt bieten und dass wir teilweise auch einfach sichtbar machen, was eigentlich schon an Diskurs existiert.
0: Nun kommen wir da ganz schnell ins Schwimmen, habe ich immer den Eindruck. Du hattest vorhin schon das Wort Populismus im Mund. Es geht um das Wort Faschismus, Autoritarismus, Nationalsozialismus, Neonazismus. Ich habe manchmal den Eindruck, dass wir da eine neue Unordentlichkeit drin haben und dass es relativ schwierig ist, manchmal so einzuschätzen, was was ist das jetzt eigentlich und wo liegt eigentlich jetzt da gerade das Schlimme bei dem, was ich da gerade vor mir sehe? Ich fühle es erstmal instinktiv, habe ich das Gefühl, da geht was nicht. Aber diese Ordnung, die lässt häufig auf sich warten. Inwieweit verknüpft ihr die Idee damit, dass da vielleicht mehr Orientierung dabei entstehen kann?
1: Also genau dafür soll diese Woche da sein. Also genau, was du gerade gesagt hast, diese Frage von, was sehen wir eigentlich gerade vor uns und wohin geht der Rechtsruck in Deutschland, wohin geht die AfD in Deutschland und geht das in Richtung von einem Faschismus oder nicht? Das ist ja eine total offene Frage, die auch in der Wissenschaft ganz viel debattiert wird, und genau dafür soll diese Woche eben da sein. Also es ist jetzt nicht, dass wir gesagt haben, die AfD ist faschistisch und jetzt müssen alle was dagegen machen, sondern wir wollen genau diesen Diskussionsraum eigentlich öffnen, zu überlegen, okay, wir merken als WissenschaftlerInnen, als Studierende, da ist ein Problem und wir wollen das diskutieren, weil das der erste Schritt ist, dazu handlungsfähig zu werden. Und genau, ich glaube, das reicht von Analysen zu, dass es gerade in Richtung mehr Autoritarismus geht, dass wir ja auch krasse Finanzkürzungen an den Unis erleben, bis hin zu eben Menschen, die sagen, die AfD ist in Teilen ein faschistisches Projekt und dieser faschistische bzw. völkisch-nationalistische Flügel unter Höcke, der ist der stärkste Flügel in der AfD und der wird sich auch langfristig durchsetzen. Und ich glaube, was das ja gerade so sehr akut macht, sind die anstehenden Landtagswahlen in Sachsen-Anhalt. Also im September wird ja unter anderem in Sachsen-Anhalt gewählt. Und da steht die AfD gerade einfach bei mehr oder weniger konstant 40%. Und wenn die AfD damit näher an die Regierungsschalthebel rankommt nach dieser Wahl, dann bedeutet das ja, dass sie auf Landesebene auch relativ direkten Zugriff auf die Bildungspolitik hat. Und das wird die Universitäten einfach sehr, sehr direkt betreffen. Und ich glaube, vielleicht braucht es am Ende gar keine Klarheit darüber, welchen Begriff wir jetzt eigentlich nehmen. Aber es braucht eine Klarheit darüber, was die AfD eben in ihrem Programm stehen hat. Und das sind krasse Einschränkungen der Wissenschaftsfreiheit. Also da steht sowas drin wie Gender Studies oder Postcolonial Studies sind keine Wissenschaft, was ja wirklich einfach Quatsch ist. Oder dass die Islamwissenschaften in Deutschland mal wieder zurechtgerückt werden müssten. Also das heißt, dass die wissenschaftliche Auseinandersetzung mit der Kultur des Islam eine Drehrichtung will. Und ich glaube, wie die bei der AfD dann aussieht, das können wir uns alle wahrscheinlich vorstellen. Und genau, das geht aber nicht nur auf sozialwissenschaftliche Studiengänge, sondern ich würde sagen, alle Studiengänge müssen sich am Ende überlegen, was ist eigentlich unsere Verantwortung in diesen Zeiten.
0: Es sind auch Ansprachen an LehrerInnen zum Beispiel in Veranstaltungen drin, und das führt mich ein bisschen zu einem bestimmten Punkt. Wenn wir heute ganz oft den Begriff AfD im Mund führen, dann wird meiner Meinung nach auch ein Stückchen verdunkelt, dass das seit den Republikanern eigentlich schon kontinuierlich so durchgeht, dass wir hier Bewegungen haben, teilweise auch mit biografischen Fortsetzungsromanen, dass Leute früher bei den Republikanern waren, heute dort sind und so weiter. NPD als Zwischenstation. Und wir haben aus meiner Sicht allzu oft das Bild, naja, wenn wir die AfD hier irgendwie wegkriegen, dann können wir uns friedlich zurücklehnen. Und ich habe Sorge, dass das nicht ganz stimmt, sondern dass das Problem, gerade du sprachst das völkische Denken an, dass das was ist, was tatsächlich in der politischen Kultur dieser Gesellschaft, also in der normalen Gesellschaft drinne aufgewachsen ist. Wie gut, glaubst du, kann dort so eine intellektuelle Intervention, wie gut könnte die dort greifen?
1: Ich würde sagen, also das ist ja nur ein Baustein von vielen Bausteinen, die wir gerade in der Zivilgesellschaft sehen, die sich bewegen, die sich überlegen, warum wählen eigentlich so viele Menschen AfD und was können wir dagegen tun? Und ich würde sagen, was du angesprochen hast, ist ein total wichtiger Punkt, nämlich die AfD ist natürlich jetzt nicht der Grund oder der Auslöser, sondern warum so viele Menschen AfD wählen, ist, würde ich sagen, ja auch einfach ein Grund, dass viele Leute verständlicherweise eine totale Enttäuschung spüren gegenüber den etablierten Parteien und dass viele Leute einfach sehen, dass die etablierten Parteien nicht mehr wirklich eine gute Zukunft uns bieten können. Und also gerade für uns als Jugend, als Studierende, ist das natürlich noch mal gruseliger, weil wir noch ganz schön viel Zeit hier verbringen werden. Und dann in diese Zukunft zu schauen, ist einfach, also macht sehr, sehr vielen auch meiner KommilitonInnen Angst. Das haben wir in sehr, sehr vielen Gesprächen rausgefunden. Und ich würde sagen, an so manchen Punkten, da lassen sich CDU und AfD beispielsweise kaum noch unterscheiden. Also wenn man sich jetzt anschaut, was hat die AfD in ihren Programmen stehen, was die Migrationspolitik angeht und was setzen CDU und SPD aktuell oder hat auch die Ampelregierung ja schon in der Asylpolitik umgesetzt. Also da sehen wir ja auch einen deutlichen Ruck nach rechts und gleichzeitig würde ich sagen, es ist schon wichtig zu sehen, dass es einen qualitativen Unterschied gibt bei der AfD. Also bei CDU und SPD, die haben ja nicht vor, den Rechtsstaat so umzubauen, wie die AfD das teilweise ankündigt. Und genau, vielleicht um den Bogen noch mal so ein bisschen zu machen, deswegen ist es natürlich wichtig, dass wir als allererstes sagen, okay, wir müssen uns konkret mit der faschistischen Gefahr auseinandersetzen, weil wenn faschistische Kräfte, autoritäre Kräfte stärker werden, dann ist hier nicht mehr viel mit Wissenschaftsfreiheit. Und gleichzeitig müssen wir natürlich auch so direkt überlegen, was können denn eigentlich Alternativen sein? Weil wir können ja, es gibt ja total legitime Interessen, aus denen Leute teilweise AfD wählen. Also sei es die höheren Renten, sei es die niedrigen Sozialleistungen, die niedrigeren Renten, die niedrigeren Sozialleistungen. Und für sowas braucht es ja auch irgendwie Lösungen. Und zum Beispiel in Leipzig haben wir uns entschieden, dass wir zusätzlich zu dem eher akademischen Rahmenprogramm, aber teilweise auch so sehr kulturellen Programm von Wissenschaft gegen Faschismus, also hier in Leipzig von MitarbeiterInnen der HGB, die dann beispielsweise auch so eine künstlerische Auseinandersetzung mit dem Faschismus in die Aktionswoche reinbringen, dass wir dem noch ein eher studentisch, teilweise auch aktivistisch geprägtes Programm das darum ergänzen wollen. Und genau, unser Ziel ist damit zu zeigen, egal wie viele Räume man an der Uni wegkürzt, egal wie eng das Studienkorsett seit Bologna kontinuierlich gezogen wird, die Uni war schon immer und ist auch weiterhin ein Ort politischer Auseinandersetzung. Und wenn wir klar sagen wollen, dass wir gegen die AfD sind, dann werden wir das tun und da kann uns keine noch so schräge Interpretation des Neutralitätsgebots von abhalten. Und darüber hinaus erleben wir einfach selbst ja jeden Tag die steigende Queerfeindlichkeit, den steigenden Rassismus, die steigenden Preise, fast unbezahlbare Wohnungen und die erschreckende Polarisierung der Gesellschaft. Und das ist einfach keine Welt, in der wir weiterleben wollen und können. Und deswegen wollen wir mit einem eher kulturell geprägten Rahmenprogramm ein Bild der Offenheit, der Gemeinschaft, der Solidarität auch nach außen setzen. Und deswegen ist auch ein ganz wichtiger Punkt, dass wir eben nicht nur in akademischen geprägten Veranstaltungen uns überlegen, uns über den Faschismusbegriff austauschen, sondern es muss der erste Schritt sein, um dann weiter zu überlegen, wie weit reicht denn die Verantwortung der Wissenschaft, aber auch weitergedacht der gesamten Universitäten denn in diesen Zeiten.
0: Ja, das eine Thema AfD, ich würde sagen, gegenüber den VorgängerInnen politisch ganz rechts liegenden Gehäusen, zeichnet sie sicherlich ihre besondere kriminelle Energie, die ganz ungeschminkt so vorgetragen wird und ausgetragen wird, aus. Und insofern natürlich den Kampf sollte man nicht sein lassen. Mir ging es halt auch noch ein Stückchen genau um diese Antriebe. Ich glaube nicht, dass es legitime Gründe gibt, eine AfD zu wählen, weil sie eigentlich keine Angebote macht, außer das Angebot, identitär zu irgendwas zu gehören und irgendwie mit zu den Tollen zu gehören. Es gibt, wenn ich hier durchblätter durch diese 200 Veranstaltungen, ich finde zum Beispiel zu Männlichkeit und Antifeminismus eine Reihe von Sachen. Ich finde Sachen, die die sich so mit diesem völkischen Konzept auseinandersetzen und mit so Erinnerungssachen. Habt ihr schon irgendwie ein Bild, was sind eigentlich die Ressourcen, aus denen so eine Neonazi-Renaissance sich eigentlich speist? Weil zu übersehen ist sie ja nicht.
1: Also vielleicht noch so zu dem Punkt davor. Ich würde auch sagen, dass jeder Mensch, also dass die AfD natürlich keine Antworten auf die Probleme hat, und das ist ja auch mit Teil des Problems. Und trotzdem wählen Menschen sie, und total wenige Menschen, die die AfD wählen, haben tatsächlich ein geschlossen rechtes Weltbild. Und wir können ja nicht einfach sagen, alle, die die AfD wählen, sind Nazis, sondern wir müssen irgendwie diskutieren, warum wählen Menschen die AfD und welche legitimen Interessen, wie zum Beispiel höhere Sozialleistungen oder so, stehen denn dahinter, und welche anderen Angebote braucht es? Also genau, wir müssen den Nährboden, auf dem die AfD quasi wächst und sprießt, natürlich auch mit bearbeiten. Ich glaube, das ist vollkommen klar. Vielleicht zu deiner zweiten Frage, vielleicht kannst du noch mal so ein bisschen sagen, wie du das meinst.
0: Na, mir geht's ein bisschen um solche, nehmen wir das Thema Antifeminismus und Queersfeindlichkeit und Misogynie. Wenn wir diesen gesamten Komplex anschauen, haben wir sowas wie eine neue Männerbewegung, so eine Männosphäre. Das sind sicherlich die richtig gehenden Kracher. Wenn ich jetzt aber reinschaue in eine beliebige deutsche Tageszeitung, dann habe ich eigentlich in aller Regel schon im redaktionellen Teil, dass betont wird, dass wir eigentlich zu viel Gendergerechtigkeit haben und dass das irgendwie überschnappen würde. Und wenn ich dann runter in die Kommentare gucke, finde ich nichts mehr, was nicht misogyn ist da drin und nicht queersfeindlich. Also ein Stück weit haben wir die zumindest aktuell, sind wir noch nicht mal als Defensive wahrnehmbar. Und das ist so ein Punkt, den ich meinte, also wie interveniert man in eine Gesellschaft, in der beispielsweise so ein Bashing von zukunftsgewandter Politik, auch so nachhaltiges Wirtschaften und so weiter, das sind ja so Themen, die AfD super besetzt, damit kriegen sie auch ihre Zustimmungswerte, 40%, ne? Und wo denkst du, Wie habt ihr da irgendwie als Aktionswoche da schon eine Formulierung für euch gefunden, wo ihr deren Stärken seht und wo ihr die notwendigen Angriffspunkte seht?
1: Also ich habe ja vorhin schon gesagt, die Universitäten sind ja nur ein Baustein einer Zivilgesellschaft, und dementsprechend ist unser Anspruch mit der Aktionswoche eben auch vor allem eine Repolitisierung der Universitäten beziehungsweise überhaupt die Öffnung der Räume für eben genau diese Auseinandersetzung, weil wir konkret an den Universitäten merken, dass sich diese Räume verengen. Also, dass wir in Leipzig zum Beispiel teilweise Probleme hatten damit, Aufstehen gegen Rassismus-Plakate aufzuhängen, wo AfD draufsteht, weil das gegen das Neutralitätsgebot verstoße, was ja wirklich eine ganz verquere Interpretation des Neutralitätsgebots ist. Und ich glaube, die Universitäten werden es jetzt natürlich nicht leisten, dass man, oder sie werden nicht der alleinige Treiber davon sein, dass man, ich würde sagen, menschenwürdige Positionen oder menschenrechtsbasierten Diskurs überhaupt wiederherstellen kann. Aber ich glaube, sie sind ein wichtiger Treiber davon. Und also wenn man sich auch unsere UnterstützerInnenliste anguckt, da sind ja Menschen, die haben teilweise eine sehr, sehr große Reichweite. Und ich glaube, das ist auch so ein bisschen das Wichtige daran, wenn eben eine zum Beispiel Eva von Redeker, Margarita Zumo, Isabel Feichtner sich hinter diesen Aufruf stellen. Und ich glaube, also über diese Aktionswoche hinaus und über die Universitäten hinaus, der nächste AfD-Bundesparteitag beispielsweise, der wird ja am 4. Juli in Erfurt stattfinden, und rundherum wird es ganz große Demonstrationen geben von einem lokalen Bündnis und auch wieder Aktionen des Widersetzten-Bündnis, um den Parteitag zu blockieren. Und was wir aber gerade in Erfurt sehen, ist, dass da ganz viele Gespräche in der Zivilgesellschaft, mit der Zivilgesellschaft geführt werden, um eben diese laute Masse von Menschen, die nicht die AfD wählen, überhaupt erstmal dazu zu bringen, zu sagen, hey, deine Stimme zählt. Und ich glaube, als Universitäten sind wir eben ein Teil dieser Zivilgesellschaft, und wir können ein Teil des Diskurses beeinflussen und das ist auch so ein bisschen unser Ziel. Aber wir können jetzt natürlich nicht von heute auf morgen nur mit den Universitäten die gesamte Zivilgesellschaft umkrempeln.
0: Das ist also, würde ich jetzt sagen, ein super Schlusswort, damit sich die Leute behalten, zerreden wir das nicht. Ich wünsche euch natürlich alles Gute für diese Aktionswoche oder uns allen alles Gute. Ihr findet auf wissenschaft-gegen-faschismus.de findet ihr das gesamte Programm, wo ihr euch anschauen könnt, was lokal bei euch in der Gegend stattfindet. Ja, mir bleibt erst einmal nur Danke zu sagen und einen schönen Tag zu wünschen an Jaro in Leipzig.
1: Ja, danke, dir auch und vielen Dank.
0: Ne? Tschüss.
2: Ja, wir haben jetzt erstmal nochmal Musik für euch, bevor es dann gleich weitergeht mit den Antifa-Nachrichten. Und da spielen wir Peter Fox, Haus am See.

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1: Und damit herzlich willkommen zu den Antifa-Nachrichten für den 28. Mai 2026. Trotz steigender Lebenshaltungskosten jetzt bei gleichem Preis mit rund 20% mehr Inhalt. In den Kurzmeldungen beschäftigen wir uns unter anderem mit dem Urteil gegen die mutmaßliche ehemalige RAF-Terroristin Daniela Klette, der Haftverkürzung für Lina E., der geplanten Teilnahme des Berliner Zeitung und Ostdeutsche Allgemeine Zeitung Verlegers Holger Friedrich am sogenannten Demokratiekongress der AfD sowie einer Werbekampagne für das rechte Portal News in U-Bahn der Berliner Verkehrsbetriebe. Danach widmen wir uns hier hardcore dem musikalischen Antifaschismus. Radio Frei Erfurt sprach mit dem Chor der Rotkehlchen. Der sucht nämlich noch nach Unterstützung für den 4. Juli bei der Demo gegen den AfD-Parteitag in Erfurt. Anschließend gedenken wir wie immer den Opfern rechter Gewalt und geben euch danach noch einige Veranstaltungstipps mit auf den Weg. Aber erstmal zu den Kurzmeldungen. Los geht's! Die mutmaßliche ehemalige RAF-Terroristin Daniela Klette wurde

0: Demonstrierende im Saal hätten die Worte »Freiheit für Daniela« gerufen. Einzelne Demonstrierende seien daraufhin von Beamten aus dem Saal geführt worden. Daniela Klette wurde Ende 2024 in einer Wohnung in Berlin festgenommen. Der Prozess gegen sie lief seit März vergangenen Jahres vor dem Landgericht Verden. Seitdem saß Daniela Klette in Untersuchungshaft. Im März vor der Urteilsverkündung beschrieb Schriftstellerin Stefanie Barth die Bedingungen für Daniela Klette in Untersuchungshaft gegenüber der tagesaktuellen Redaktion von Radio Korax unter anderem folgendermaßen.
1: Das ist so eine Isolationshaft Light, wenn du so willst. Die ist nicht isoliert, aber so eine Absonderung, die geht natürlich in Richtung Isolation. Das macht sich bemerkbar. Ich bin jetzt gar nicht informiert darüber, wie viele Gefangene insgesamt in diesem Trakt sind, in dem sie eingeschlossen ist. Aber natürlich, alle anderen können das machen. Alle anderen können soziale Beziehungen, soziale Bindungen aufbauen. Sie kann es nicht aufgrund dieser Absonderung.
0: Im März erhob der Generalbundesanwalt eine weitere Anklage gegen Daniela Klette, womit ihr ein weiterer Prozess droht. Der Vorwurf lautet auf Beteiligung bei drei RAF-Anschlägen zwischen den Jahren 1990 und 1993. Die Vereinigung der Verfolgten des Naziregimes, Bund der Antifaschistinnen und Antifaschisten Sachsen-Anhalt, kurz VVN-BDA, fordert die sofortige Einstellung von Ermittlungen der Staatsanwaltschaft Magdeburg gegen eine Oma gegen rechts. Das geht aus einer Pressemitteilung des VVN-BDA Sachsen-Anhalt vom Mittwoch, dem 20. Mai hervor. Eine 71-Jährige von den Omas gegen rechts soll bei einer Demonstration gegen den AfD-Parteitag in Magdeburg im April auf einem Plakat den rechtsextremen Thüringer AfD-Fraktionschef Björn Höcke als Nazi bezeichnet haben. Wie der VVN-BDA Sachsen-Anhalt mitteilt, sei das Plakat Teil einer gemeinsamen Kampagne mit Aufstehen gegen Rassismus unter dem Titel Björn Höcke ist ein Nazi. Dem VVN-BDA Sachsen-Anhalt zufolge habe die Polizei gegen die Demonstrantin Anzeige erstattet und sie vor Ort zum Übermalen des Plakats aufgefordert. Laut Gisela Döring, Landesvorsitzende des VVN-BDA Sachsen-Anhalt, handele es sich um keine strafbare Beleidigung einer politisch herausgehobenen Person, wie verschiedene Gerichte in der Vergangenheit bestätigt hätten. Döring wirft der Staatsanwaltschaft Magdeburg eine unhaltbare, politisch motivierte Vorgehensweise gegen das Mitglied der Omas gegen rechts vor. Der verurteilte Helfer der NSU-Terrorzelle, Ralf Wohleben, ist wieder frei. Das berichtet der Deutschlandfunk. Vor einer Woche ist Wohleben nach dem Ende seiner Haftstrafe entlassen worden, wie eine Sprecherin der Bundesanwaltschaft in Karlsruhe bestätigte. Er war zu einer 10-jährigen Freiheitsstrafe wegen Beihilfe verurteilt worden, weil er den NSU-Terroristen Uwe Bönhardt und Uwe Mundlos eine Pistole besorgt hatte. Gemeinsam mit Beate Zschäpe verübte das NSU-Trio bis 2006 eine rassistische Mordserie, in der sie 10 Menschen ermordeten. Die Thüringer Landtagsabgeordnete und jahrelange Obfrau der Linken in NSU-Untersuchungsausschüssen, Katharina König-Preuß, warnte vor einem möglichen Rückfall Wohlebens in rechte Kreise. Es sei davon auszugehen, dass Wohleben in der Neonazi-Szene mit offenen Armen empfangen und erneut eine relevante Rolle einnehmen werde, so König-Preuß. Grund für diese Annahme sei die kontinuierliche Unterstützung aus militanten Neonazi-Strukturen. Dazu gehöre laut König-Preuß, dass es beispielsweise Solidaritätsbekundungen und Spendensammlungen aus diesen Kreisen für Wohleben gegeben habe. Lina E. wird vorzeitig aus der Haft entlassen. Das berichtet das Nachrichtenmagazin Spiegel am Mittwoch, dem 27. Mai. Der dritte Strafsenat des Bundesgerichtshofs lehnte eine Beschwerde des Generalbundesanwalts gegen die Aussetzung der Reststrafe für Lina E. zur Bewährung nach eigenen Angaben ab. Der Bundesgerichtshof bestätigte damit einen vorherigen Beschluss des Oberlandesgerichts Dresden vom März. Dem Gutachten eines Sachverständigen zufolge habe Lina E. eine gute Prognose für das Leben in Freiheit. Sie hätte sich unter anderem glaubhaft von ihrer früheren Bereitschaft zur Gewalt losgesagt. Im Mai 2023 war Lina E. unter anderem wegen gefährlicher Körperverletzung und Mitgliedschaft in einer kriminellen Vereinigung vom Oberlandesgericht Dresden zu 5 Jahren und 3 Monaten Haft verurteilt worden. 2/3 ihrer Strafe hat Lina E. mittlerweile in Haft verbracht. Der Verleger Holger Friedrich tritt beim sogenannten Demokratiekongress der AfD als Redner auf. Das berichtet der Volksverpetzer am Montag, dem 25. Mai.

0: Weitere RednerInnen von Rechtsaußen sind unter anderem der ehemalige Verfassungsschutzpräsident Hans-Georg Maaßen, die frühere Bonner Politikprofessorin Ulrike Gero sowie der ehemalige tschechische Präsident Václav Klaus. Klaus soll nach seiner Zeit in der Politik Rechtsextreme in verschiedenen europäischen Ländern unterstützt haben. Neben Holger Friedrich sollen zudem weitere Vertreter rechter Plattform vor Ort sein, darunter von der Schweizer Weltwoche, dem Portal News sowie der Jungen Freiheit. Holger Friedrich, der unter anderem Verleger für die Ostdeutsche Allgemeine Zeitung und die Berliner Zeitung ist, war in der Vergangenheit wiederholt in die Kritik geraten. Beide Zeitungen von Friedrich hatten im März ein Interview mit dem Vordenker der sogenannten Neuen Rechten, Götz Kubitschek, veröffentlicht. In der Berliner Zeitung verteidigte Friedrich seine Teilnahme am sogenannten Demokratiekongress der AfD und sprach davon, dass er der wichtigste Debattenraum für ihn sei, den er nutzen wolle. Kritik an der Teilnahme Friedrichs äußerte unter anderem der Historiker Ilko Sascha Kowalczuk gegenüber dem Volksverpetzer. Ihm zufolge sei Holger Friedrich dort, wo er hingehöre, unter Demokratiefeinden, die die Grundwerte der Demokratie schleifen und die Universalität von Menschenrechten leugnen wollten. Medienwissenschaftler Volker Lilienthal sprach gegenüber dem Volksverpetzer davon, dass Holger Friedrich mit seiner Teilnahme die Zivilisiertheit der AfD überschätze und weiter irrlichtere.
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0: Das rechte Portal News wirbt für sich in U-Bahn der Berliner Verkehrsbetriebe, kurz BVG. Darüber berichtete zuerst der Tagesspiegel. Laut einer Sprecherin der BVG sei man selbst nicht Absender der beworbenen Inhalte und die entsprechenden Werbeflächen würden von einem vertraglich gebundenen Partner vermarktet. Der TAZ zufolge handelt es sich dabei unter anderem um die Firma Wall GmbH. Gegenüber der TAZ sprach das Unternehmen davon, bei der Werbung von News keine Verstöße gegen Gesetze und Regeln gefunden zu haben und dass man der Presse- und Meinungsfreiheit verpflichtet sei. Julian Reichelt von News kündigte laut dem Newsdienst Turi 2 weitere Werbeflächen an Bahnhöfen und als Außenwerbung in Berlin und Magdeburg an. Vor kurzem war bekannt geworden, dass das Unternehmen hinter dem rechten Portal News im Jahr 2024 Verluste von rund 16 Millionen Euro verkraften musste. Während der ersten 3 Jahre seines Bestehens machte das Unternehmen hinter News demnach rund 33 Millionen Euro Verlust. Über eine Beteiligungsgesellschaft hält der Multimillionär Frank Gotthardt fast 90% der Anteile an der Firma, die News verwaltet. Sorgen um die Finanzierung muss sich News jedoch wahrscheinlich auch in Zukunft nicht machen. Wie der Mediendienst Kress Ende vergangenen Jahres unter Berufung auf das Manager-Magazin schrieb, soll Gotthardts Vermögen im Vergleich zum Vorjahr deutlich gestiegen sein, von vormals etwa über 500 Millionen Euro auf etwa 800 Millionen Euro. Das italienische Rote Kreuz schätzt, dass bis zu 200.000 Menschen auf der Flucht im Mittelmeer gestorben sind. Das geht aus verschiedenen italienischen Nachrichtenmeldungen hervor. Vor kurzem sprach der Vorsitzende vom Roten Kreuz Italien, Rosario Valastro, von dieser Schätzung in einem TV-Interview bei Le Intervista vom Staatssender Rai TV. Darin betont er, dass in den vergangenen 10 Jahren womöglich bis zu 200.000 Menschen gestorben sind, die sich auf Flucht befanden und bei Notfällen nicht von der italienischen Küstenwache gerettet wurden. Vor allem um die Insel Lampedusa kommt es zu Ausnahmefällen, wo das italienische Rote Kreuz auch seit 3 Jahren eine Notunterkunft betreibt, die maximal Platz für 600 Menschen bietet. Valestro hebt in dem TV-Interview auch hervor, dass sich die Situation auf dem Mittelmeer in den vergangenen Jahren etwas entspannt habe und die GEAS-Reform diesen Trend auch weiter begünstigen wird. Doch mit der GEAS, also dem gemeinsamen europäischen Asylsystem, werden auch weitere Probleme und vor allem Dysfunktionalitäten in der Asyl- und Migrationspolitik heraufbeschworen. So beispielsweise die Auslagerung von Verantwortung an Drittstaaten wie Libyen und der Türkei. Mitte Mai legte das Seenotrettungsboot CI-5 mit 72 Menschen an der sizilianischen Küste vor Catania an. Dagegen hat nun vergangene Woche Italien strafrechtliche Ermittlungen gegen den Kapitän der Sea-Watch 5 eingeleitet. Wir berichteten bereits davon in den Antifa-Nachrichten. Bei der besagten Rettungsaktion vor Catania griff die libysche Küstenwache das zivile Rettungsschiff Sea-Watch 5 an. Die strafrechtlichen Ermittlungen setzen den Kapitän der Sea-Watch 5 jedoch nun unter Verdacht wegen Beihilfe zur unerlaubten Einreise. Wegen Eisrazzien droht das Stadionpersonal in Los Angeles mit Strafrechtsverfolgung. Streik. Hintergrund sind drohende Razzien der Einwanderungsbehörde ICE im Umfeld der Fußball-WM, welche dieses Jahr in den USA stattfindet. Die Beschäftigten des SoFi-Stadium in Los Angeles kündigten bei einer Protestkundgebung vor der Arena an, dass sie die Arbeit einstellen wollen, sollten ICE-Agenten bei den 8 dort stattfindenden Fußballspielen eingesetzt werden. ICE-Direktor Todd Lyons hatte im Februar erklärt, dass seine Behörde, also ICE, während des Turniers eine sogenannte Schlüsselrolle für die Sicherheit spielen werde. Die rund 2000 Mitarbeitenden der WM-Arena in Los Angeles werden von der Gewerkschaft Unite Here Local 11 vertreten. Medienberichten zufolge hatte die Gewerkschaft bereits eine formelle Beschwerde gegen den Weltverband FIFA und weitere Organisationen bei der unabhängigen US-Bundesbehörde National Labor Relations Board eingereicht. Die Präsenz von ICE schaffe ein Klima der Angst, lautete eine der Vorwürfe der Gewerkschaft. Es herrscht unter anderem die Sorge, dass auch Beschäftigte selbst Ziel von Razzien werden könnten. Sie fordern bundesweite Garantien, dass ICE bei keinem der WM-Spiele in Los Angeles zum Einsatz kommen wird. Beschäftigte des Stadions äußerten zudem Kritik wegen des Akkreditierungsverfahrens der FIFA. Dieses verlangt von den Beschäftigten, vor dem Turnier persönliche Daten einzureichen. Die Beschäftigten fordern, dass diese Daten nicht an ICE weitergegeben werden. Das SoFi-Stadium ist normalerweise die Heimstätte der NFL-Teams Los Angeles Chargers und Rams. Soweit die Kurzmeldungen und wir werden jetzt hier musikalisch singen gegen FaschistInnen. Das möchte ein antifaschistischer Chor aus Erfurt bald in groß machen. Am 4. Juli möchten sie gemeinsam ein musikalisches Zeichen bei der Gegendemo zum AfD-Parteitag in Erfurt setzen und zusammen mit so viel wie möglich anderen Chören singen. Sie rufen auf, sich zu beteiligen, einzeln bei den Rotkehlchen oder auch als ganzer Chor. Gegründet haben sich die Rotkehlchen Anfang des Jahres und treffen sich seitdem jede Woche zum gemeinsamen Proben. Radio Frei war an einem Sonntag im Mai bei der Probe des Chores Rotkehlchen dabei und hat mit zwei der Organisatorinnen gesprochen. Und eine der beiden erzählt uns jetzt, wie es zum Namen überhaupt kam.
2: Genau, das ist innerhalb der ersten Probe entstanden. Also wir haben die ganze Zeit schon antifaschistischer Chor, ist ein sehr langer Name und wir wollten gerne was irgendwie Nahbares, Anschlussfähiges haben und was auch ein bisschen so einfach ein cooler Titel ist und haben dann in der ersten Probe direkt diesen Vorschlag eingebracht, wollten das aber nicht der Gruppe überstülpen, sondern gerne das irgendwie als gemeinsame Entscheidung treffen. Genau, und dann ist es dieser Vorschlag aber auch geworden und es ist richtig schön, wir haben dann da abgestimmt und noch andere Vorschläge gesammelt, aber der hat sich am Ende durchgesetzt und dann konnten wir damit anfangen, nochmal neue Werbung zu machen und genau, Rotkehlchen ist einfach sehr schön.
0: Dabei ist der Chor so aufgebaut, dass möglichst alle Interessierten mitgenommen werden, unabhängig von den Vorkenntnissen.
2: Ich würde sagen, dass wir halt immer offen sind für alle, die dazukommen wollen und genau, die kriegen dann die Zugänge, die es halt so gibt, wie wir uns halt vernetzen und wie sie den Zugang zu den Noten und auch den Audiodateien bekommen, damit sie sich vorbereiten können auch für die nächste Probe. Genau, und versuchen das so sehr bedürfnisorientiert zu machen. Also wenn Leute früher von der Probe gehen müssen, dann ist das so. Hauptsache, sie waren irgendwie da oder wenn Leute erst später kommen können, das ist irgendwie okay und wir freuen uns einfach, wenn sie da sind.
0: Erst zu Beginn des Jahres haben sich die Rotkehlchen gegründet, mit damals noch anderem Namen, aber gleich richtig groß.
2: Es war total spannend. Beim ersten Auftragtreffen waren wir so richtig baff, weil so 120 Leute da waren. Keine Ahnung, ich glaube, wir haben so mit 30 maximal gerechnet und es war krass, dass so viel Interesse da war. Und da ist es dann zwischendurch auch ein bisschen abgeflacht. Genau, also 40 Leute ist jetzt so, würde ich sagen, der Durchschnitt. Und wir hoffen aber, dass wir den Rest, den wir jetzt quasi ein bisschen verloren haben über diesen längeren Raum, aber der halt dafür eine feste Struktur bedeutet, jetzt noch für diese großen Demoproben mit wieder mobilisieren können, zusätzlich zu auch den anderen Chören und einzelnen Menschen, die sich nur für die Demoproben angemeldet haben, jetzt vor dem 4.7.
0: Da soll es dann nämlich richtig laut werden, auch für die AfD. Wahrscheinlich werden die Chöre nämlich sehr nah an der Erfurter Messe, also dem Veranstaltungsort des Parteitages, auftreten. Und zwar auf dem Parkplatz direkt daneben. Die AfD wird den musikalischen Protest so also auch zu hören bekommen. Damit geht aber einiges an Arbeit einher. Julia, eine der Chorleiterinnen der Rotkehlchen, bringt eine klare Motivation mit.
2: Mein Motor von Anfang an ist ein bisschen, dass ich so im Hinterkopf das Sommerinterview von Alice Weidel habe, wo im Hintergrund, was man einfach nicht gehört hat, was sie gesagt hat, weil im Hintergrund so laut Menschen gesungen haben. Und genau das will ich am 4.7. schaffen mit unserem Chor. Da hätte ich richtig Lust drauf, dass so viele Leute laut sind und wir irgendwie musikalisch ein Zeichen setzen können. Genau, das will ich eigentlich noch übertrumpfen. Aber natürlich zwischendurch immer wieder, dass es mir einfach Spaß macht, in den Proben zu sein. Die Menschen sind hier nett. Ich mag irgendwie, wie wir zusammenarbeiten und man merkt ja wirklich auch, wie Dinge einfach besser werden, wenn man an ihnen arbeitet und sie irgendwie mehr und mehr probt und dann auf einmal Stücke auch vierstimmig klappen und das kann so Gänsehaut machen und wir können ein Gefühl mit dem transportieren, was wir singen. Ja, das mag ich richtig gern.
0: Und unbedingt eingeladen sind auch andere Chöre. Die Rotkehlchen planen mit interessierten MitsängerInnen 3 gemeinsame Proben an dem 30. Mai, dem 14. Juni, dem 28. Juni und das alles jeweils von 16 bis 18 Uhr. Bei diesen Terminen werden sie insgesamt 5 Stücke einstudieren, 2 mehrstimmige Werke und 3 einstimmige Stücke. Die Noten, Audiodateien sowie die Probenorte können nach Zusage bei den Rotkehlchen angefragt werden. Bestenfalls haben die Chöre bis zu den gemeinsamen Proben das Repertoire einstudiert, damit alles nachher nur noch zusammengesetzt werden muss. Weitere Informationen dazu finden sich über den Instagram-Kanal der Rotkehlchen, rotkehlchen.ace, also Anton, Cäsar, Emil, oder einfach die Fragen per Mail senden an rotkehlchen.core@gmx.de. An dieser Stelle erinnern wir an die Opfer rechter Gewalt. Diese Erinnerung führen wir auch in den kommenden Wochen weiter. Über das ganze Jahr hinweg möchten wir an all jene Menschen erinnern, von denen man weiß, dass sie seit 1990 durch rechte Gewalt zu Tode gekommen sind. Informationen übernehmen wir dazu unter anderem von der Amadeo-Antonio-Stiftung, dem Buch Rechte Kontinuitäten von Harry Weibel und von Opferberatungsstellen und weiteren antifaschistischen Gruppen und Initiativen.
3: Wir erinnern an Klaus B. Am 22. Mai 2010 wurde in Kamp-Lindfort in Nordrhein-Westfalen die Leiche des obdachlosen sehbehinderten 51-jährigen Klaus B. gefunden. Die Polizei nahm 4 Verdächtige fest. Demnach hatten die 4 sich am Samstagabend auf dem Parkplatz getroffen und beschlossen, Klaus B. zu ärgern. Aus Zitat Langeweile, Zitat Ende, sagte der Leiter der Mordkommission. Klaus B. hatte seine Mörder filmen können, bevor sie ihn zu Tode prügelten. Im Gerichtsverfahren wurde der 17-jährige Hauptangeklagte aufgrund mangelnder Beweise teilweise freigesprochen. Klaus B. wird nicht als Opfer rechter Gewalt anerkannt. Wir erinnern an Kachat Batesow. In Wittstock im Landkreis Ostprignitz-Ruppin wurde am 4. Mai 2002 der russlanddeutsche Kachat Batesow im Alter von 24 Jahren von 5 Rassisten in einer Disco angegriffen und so schwer verletzt, dass er am 23. Mai an den ihm zugefügten Verletzungen verstarb. Das Landgericht Neuruppin verurteilte den Haupttäter zu 10 Jahren Haft. Die 4 Mitangeklagten erhielten Haftstrafen zwischen 7 und einem Jahr Haft auf Bewährung. Eine politische Dimension der Tat wurde negiert und Kachat Batesow wird nicht als Opfer rechter Gewalt anerkannt. Wir erinnern an Dieter Eich. In der Nacht zum 24. Mai im Jahr 2000 im Berliner Bezirk Pankow wurde der 60-jährige Sozialhilfeempfänger Dieter Eich in seiner Wohnung von 4 Neonazis erst zusammengeschlagen und anschließend erstochen. Die 4 Täter hatten sich in der Nachbarwohnung des einen betrunken und sich dann gemeinsam ein Opfer im Haus ausgesucht, um ihrer aggressiven Stimmung freien Lauf zu lassen. Am 2. Mai 2001 verurteilte das Landgericht Berlin alle 4 Täter zu Haftstrafen zwischen 5 und 8 Jahren nach Jugendstrafrecht sowie zu 11 Jahren und 6 Monaten nach Erwachsenenstrafrecht. Dieter Eich ist als Opfer rechter Gewalt staatlich anerkannt. Wir erinnern an Axel Urbanitz. Am 24. Mai 2001 wurde der 27-jährige Axel Urbanitz vor einem Freibad in Bad Blankenburg in Thüringen von dem 24-jährigen Steffen D. mit Schlägen und Tritten so schwer verletzt, dass er wenig später an den massiven Brust- und Kopfverletzungen verstarb. Vor der tödlichen Attacke wurde das Opfer, das unter Epilepsie litt, von dem 24-jährigen Neonazi beleidigt. Beide Männer waren zur Tatzeit stark alkoholisiert. Der sofort herbeigerufene Notarzt konnte nur noch den Tod von Axel Urbanitz feststellen. Am 29. November 2001 verurteilte das Landgericht Gera den Täter wegen Körperverletzung mit Todesfolge und versuchter Nötigung an Tatzeugen zu einer Haftstrafe von 7 Jahren. Axel Urbanitz wird bis heute nicht als staatliches Opfer rechter Gewalt anerkannt. Wir erinnern an Jeff Dominiak. Jeff Dominiak war Mitglied der Dodge Riders, einer Motorradgruppe. Sein Vater war Ägypter, an seinen Wohnorten in Wildau und Königs Wusterhausen war Jeff immer wieder rassistischen Anfeindungen ausgesetzt. Am 26. Mai 1993 war Jeff mit seinem Motorrad unterwegs. Mit einem Freund war er auf der Autobahn Dresden-Berlin unterwegs, als der Neonazi Daniel K. ihn mit einem kurz zuvor gestohlenen Audi 100 zweimal rammte. Jeff Dominiak wurde dabei überfahren und erlag seinen schweren Verletzungen. Ungeklärt ist bis heute, ob der Fahrer des Autos Dominiak aus seiner Nachbarschaft gekannt und dessen Motorrad absichtlich gerammt hat. Der Täter wurde vom Kreisgericht Königs Wusterhausen im November 1993 unter anderem wegen fahrlässiger Tötung nach Jugendstrafrecht zu einer Freiheitsstrafe von 2 Jahren und 9 Monaten Haft verurteilt. Offiziell ist Jeff Dominiak nicht als Opfer rechter Gewalt geführt. Wir erinnern an André Kleinau. In der Nacht zum 27. Mai 2011 wird der obdachlose André Kleinau am Oschatzer Südbahnhof von 5 Männern aus sozialdarwinistischen Motiven brutal zusammengeschlagen. 5 Tage später stirbt er an seinen schweren Verletzungen. Im Januar 2013 werden die 5 Täter wegen Totschlags zu Freiheitsstrafen ohne Bewährung verurteilt. Die Haupttäter Ronny Schleider aus dem Umfeld der Jungen Nationaldemokraten und Sebastian Bach erhalten 13 bzw. 10 Jahre Haft. Die 3 jugendlichen Täter werden zu Jugendstrafen von bis zu 3 Jahren verurteilt. André K. wird nicht offiziell als Todesopfer rechter Gewalt anerkannt. Wir erinnern an Klaus R. Am 28. Mai 2094 wird der 43-jährige Klaus R. in einem Mietshaus in Leipzig-Lindenau von 6 Neonazis zu Tode geprügelt. Das spätere Opfer und die Täter wohnten zu diesem Zeitpunkt im selben Haus, in dem die Neonazis eine Wohnung besetzt hielten. Nach einem Streit mit Klaus R. traten die Täter mit Stiefeln auf ihren Nachbarn ein und schlugen ihn mit Boxhandschuhen. 1995 verurteilte das Leipziger Landgericht den 18-jährigen Hauptangeklagten wegen versuchten Totschlags und schwerer Körperverletzung zu 5 Jahren Haft. Die 5 Mittäter kamen mit niedrigeren Haft- und Bewährungsstrafen davon. Klaus R. wird nicht als Opfer rechter Gewalt anerkannt.
0: Zum Abschluss der Antifa-Nachrichten hier noch ein paar Veranstaltungshinweise.
4: Im Lesesaal der Leopoldina, Imme ab der Hallenstraße 36, kann man um 18 Uhr einen Vortrag von Linda Erke aus Wien zuhören. Die etablierten Wissenschaftler und österreichischen Nationalsozialisten Armin Dadieu und Oswald Mengin entzogen sich der alliierten Strafverfolgung und machten in Argentinien Karriere. Der Vortrag zeigt, wie Nationalsozialisten trotz der politischen Niederlage zu privilegierten Migranten wurden. Am Dienstag um 18 Uhr. Heute, dem 28. Mai, findet von 19 bis 21 Uhr in der Translib, Götzstraße 7 in Leipzig, eine Gedenkveranstaltung für Klaus R. statt. Anlass ist sein Todestag, der sich zum 32. Mal jährt. Vor Ort gibt es kurze Redebeiträge sowie Raum für gemeinsames Erinnern. BesucherInnen können Blumen und Kerzen mitbringen. Ein historischer Rundgang durch Connewitz erwartet Interessierte am Samstag, dem 30. Mai, von 11 bis 13 Uhr. Treffpunkt ist vor dem Werk 2 in Leipzig. Thematisiert werden Orte der NS-Zwangsarbeit und die Lebensrealität der Betroffenen. Der Rundgang ist kostenlos. In Leipzig-Lindenau wird am Sonntag, den 31. Mai, von 18 bis 21 Uhr in der Translib, Götzstraße 7, ein Vortrag zur Sozialpsychologie rechter Gewalt angeboten. Referentin Saskia Grenitz beleuchtet dabei sozialdarwinistische Motive seit den 1990er Jahren in Ostdeutschland. Im Anschluss besteht die Möglichkeit zur Diskussion. Morgen, dem 29. Mai, steigt von 17 bis 22 Uhr im Jupp, Florastraße 84 in Berlin, ein Charity-Festival. Geboten werden mehrere Konzerte, eine Hip-Hop-Show sowie Essen und Getränke. Ziel ist die Unterstützung der offenen Kinder- und Jugendarbeit. Der Eintritt ist frei. Literaturinteressierte können heute um 19.30 Uhr in die Beiz, Schönhauser Allee 26a in Berlin kommen. Dort wird der Roman Pulver von Johann Reiser vorgestellt. Das Buch spannt einen Bogen von der frühen Rüstungsindustrie bis in die Gegenwart. Im Fokus stehen gesellschaftliche Entwicklungen rund um Militarismus und soziale Veränderungen. In Köln wird am Montag, dem 1. Juni um 18.30 Uhr am Rudolfplatz zu einer Kundgebung gegen Sozialkürzungen aufgerufen. Verschiedene Gruppen, zum Beispiel die Linke, mobilisieren zu Protesten gegen geplante Einschnitte im Sozialstaat. Thematisiert werden unter anderem steigende Lebenserhaltungskosten und politische Reformen.
0: Leider schon vorbei, aber auch nächste Woche wieder für euch da. Das waren die Antifa-Nachrichten für den 28. Mai 2026. 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

0: Wir haben jetzt einen kleinen Beitrag für euch, und zwar zum Busy Hands Fest. Es wuselt, es schuftet, es werkelt. Überall machen Menschen Kunst, Musik, Design. Und manchmal kommt alles zusammen und es ist auf einmal zu sehen. Das sind die Momente, wo der geneigte Besucher solch eine Veranstaltung sich dann denkt, wow, so viel kreative Energie. So grob könnte das Konzept von Busy Hands Fest in Leipzig sein. Das findet auch jetzt wieder statt, und zwar vom Freitag, den 29. Mai, bis zum 31. Mai im neuen Schauspiel Leipzig. Dort ist die schöne Welt der Illustrationen und der DIY-Aktivitäten versammelt. Und zwar im Bereich Signs, Tapes, Konzertposter, Platten und so weiter. Und auch die dazugehörige Typografie spielt dabei eine Rolle, wie auch Konzerte. Einen genauen Blick darauf, was die geneigten BesucherInnen dort erwartet, hat Radio Inklusive gewagt und sich Ronja und Markus für ein Gespräch in das Studio geholt. Die beiden berichten, worum es eigentlich beim Busy Hands Festival geht.
1: Also es ist ein Festival, wo es im Großen und Ganzen um Kunst und Musik geht, also in allen möglichen Verbindungen. Also alles, was mit Kunst zu tun hat und mit Musik und wo sich das verbindet, wo das zusammenkommt, das ist Thema unseres Festivals. Also genau genommen sind wir alles GestalterInnen aus Leipzig und wir haben dieses Festival ins Leben gerufen, weil wir alle eben im Feld von ja vor allem Postergestaltung und Artworkgestaltung tätig sind. Also wir arbeiten viel für Bands, designen eben für Bands und machen Kunst für MusikerInnen und in dem Kontext von Musik. Und das Festival soll eben so eine Plattform sein, wo diese Art von Kunst auch irgendwie sichtbar wird. Also dass wir dann eben diese Plakate zeigen und auch Leute einladen, die Plakate zeigen, die dort ihre Sachen verkaufen können. Es gibt halt auch einen Markt, wo dann zum Beispiel verschiedene Labels aus Leipzig zusammenkommen, die dann ihre Releases und Kassetten und Schallplatten verkaufen können. Und wir haben verschiedene Ausstellungen zum Thema Musik und Gestaltung und laden dazu eben KünstlerInnen aus verschiedenen Teilen Deutschlands ein.
2: Ja, vielleicht ergänzen, also einmal aus welchen Teilen irgendwie das Busy Hands Festival besteht. Immer so der große Hauptteil, quasi die Messe, wo verschiedene AusstellerInnen, wie Markus das gerade schon gesagt hat, ihre Poster und Artworks zum Verkauf anbieten und den BesucherInnen zeigen. Dann gibt es eben verschiedene Ausstellungen, den Tape-Markt, was Markus ja auch gerade schon erklärt hatte. Und dieses Jahr auch ganz neu unsere Pop-Up-Stage. Da werden Samstag und Sonntag den ganzen Tag verteilt über verschiedene KünstlerInnen Musik spielen, auch ganz verschiedene Genres. Und dann gibt es im Theater, im neuen Schauspiel noch verschiedene Gespräche, wo auch Radio Inklusive zu Gast sein wird am Samstag. Und dann gibt es noch ein Konzert und einen Disco-Abend.
3: Was ist dieses Jahr beim Festival geplant?
2: Dieses Jahr sind ganz viele Dinge geplant, tatsächlich mehr als die Jahre davor. Am Freitag geht's los mit der Eröffnung der Messe und der Eröffnung einer der beiden Ausstellungen. Am Freitag gibt es dann auch direkt das Busy Hands Konzert. Also es gibt jedes Jahr eigentlich immer ein Konzert. Normalerweise war das immer am Samstag. Dieses Jahr wird das schon am Freitag stattfinden. Genau, bei dem Konzert spielen Artificial Go, die kommen aus den USA, und Ulla Suspect. Und dann spielt einer aus unserem Kollektiv, Carlo Vivari, der legt danach noch auf.
1: Also Artificial Go ist dann eher so, ich würde mal sagen, so ganz relaxter Punk, oder was so Punk, Post-Punk. nicht so jetzt Punk im Sinne von total laut und krachig, sondern eher so ein bisschen verspielt und tanzbar, würde ich mal behaupten. Und Ulla Suspect ist dann, also die ist eine Künstlerin aus Nürnberg, die mit ihrer Band auftritt, und das ist dann so, ja, so ein bisschen Neue Deutsche Welle Einschlag, glaube ich auch, so, und so, auch so Punk, Post-Punk bisschen. Und vielleicht nochmal kurz zu der Ausstellung schon am Freitag. Das ist eine Ausstellung von Ricaletto, heißt der Künstler, aus Berlin. Der stellt dort seine Artworks aus. Also der ist auch ganz schön umtriebig gewesen in Leipzig. Der hat in Leipzig mal gewohnt. Spielt auch in der Punkband Pisse. Ist dafür auch vor allem bekannt mit. Und ist aber so als Künstler für Artworks, macht er eben ganz viel so LP-Cover und Poster und auch Tattoos ganz viel und der stellt eben da vor allem dann seine Plattengestaltungen und Shirts und Merch-Designs aus. Die zweite Ausstellung, die am Freitag eröffnet wird, ist die Ausstellung, wo es sich vor allem um die Band und den Umkreis der Band Notwist dreht. Also Notwist ist eine Band aus dem Münchner Raum, für die auch schon ganz viele Plakate gedruckt wurden und Gestaltungen gemacht wurden, die auch sehr, sehr großen Wert legt auf so hochwertige Designs und ihre Plattengestaltungen immer ganz, ganz besonders auch plant. Und da präsentieren wir eine Sammlung von Konzertplakaten für die Band, die gedruckt wurden in den letzten Jahren. Und da wird eben eine große Sammlung, großes Archiv dieser Poster für die Band gezeigt. Und dann daneben in der gleichen Etage im neuen Schauspiel stellt Jimmy Draht aus. Jimmy Draht ist eine Künstlerin eben auch aus dem Münchner Raum, die auch für diese Band namens Notwist eben ganz viele Artworks und Gestaltungen gemacht hat in ihrer Karriere als Künstlerin. Und sie wird eben da auch viele Designs und Gestaltungen zeigen von nicht nur für Notwist, sondern auch für ganz viele Bands, die in diesem Umkreis entstanden sind und in dieser Szene, die sich dort entwickelt hat damals.
2: Ich mache mit dem Samstag weiter. Genau, der Samstag öffnet um 12 Uhr und geht bis 20 Uhr. Und zwar haben wir am Samstag einige Leute auf der Pop-Up-Stage. Das ist einmal Kio, Krachim, Der Beleg, Jens aus der Wäsche und Beatrice Graf. Dann gibt es an dem Samstag verschiedene Talks. Das ist einmal, wie ich ja schon erwähnt hatte, Radio inklusive mit einem Public Hearing. Dann wird über die Ausstellung, die Markus gerade zusammengefasst hat, also die No-Twist-Ausstellung, gesprochen. Dann haben wir den Teleskop-Podcast eingeladen. Die kommen und machen quasi einen Live-Podcast zusammen mit Dominik Kiesling. Dann wird der Tape-Markt den ganzen Tag offen sein. Die kommen mit circa 20 Labels aus Leipzig, aber auch aus ganz vielen anderen Städten hier aus der Nähe. Genau, und am Abend, so ab 20 Uhr, beginnt dann unsere Disco. Da ist DJ Mitze mit dabei, den ihr ja auch wahrscheinlich schon kennt. Dann Ricaletto, den wir ja gerade schon vorgestellt haben, der eine der beiden Ausstellungen betreut, mit seiner Band John, Paul, George, Ringo und Richard und ganz neu plus Theresa. Dann legen noch DJ Harissa und DJ Roy 3000 auf.
1: Gute eine lange Nacht Abend. Werden, ja, auf jeden Fall. Am Sonntag ist es dann eigentlich so vom Programm her, geht's einfach mit dem Tape-Markt weiter natürlich, der läuft die ganze Zeit, also dieser Labelmarkt im Garten vom neuen Schauspiel und wir hoffen natürlich auf bestes Wetter, mal gucken. Und die Pop-Up-Stage und diese Podiumsdiskussion gehen eben weiter am Sonntag. Dieser Pop-Up-Stage spielen I Am My Friend und Nix Neues. Und Pony Pracht, die drei Acts, kommen am Sonntag noch. Und in dem Theatersaal auf der Bühne wird's einen Talk geben über die Band Dead Moon von Simone, die, nicht von dir, sondern von der anderen Simone, die ein Buch gemacht hat über diese Band aus den USA, mit der sie eben viel auf Tour war. Und da gibt's eben einen Vortrag darüber. Und dann eben noch eine Comic-Lesung vom Ventilverlag mit verschiedenen Künstlerinnen und Künstlern, die aus ihren Songcomics lesen, die sie für den Ventilverlag gezeichnet haben. Das ist eben eine Buchreihe, wo Zeichnerinnen ja Lieder quasi als Comic umsetzen. Und diese Comics werden dann vorgelesen und gezeigt und dazu wird es eine Live-Improvisation auf dem Klavier geben. Also das ist eine ganz, ganz verrückte Performance bestimmt, die wir da vorhaben und ist auch für uns ein großes Experiment, aber da sind wir schon sehr gespannt drauf. Und um 18 Uhr gibt's dann Bingo. Das ist dann der große Abschluss, das große Highlight zum Abschluss, das es schon jedes Jahr eben gibt und wo man eben auch diverse Poster und Sachen gewinnen kann aus den Ausstellungen.
3: Wie sieht es mit Barrierefreiheit beim Busy Hands Festival aus?
2: Mit der Barrierefreiheit sieht es leider im neuen Schauspiel nicht so gut aus. Wir haben uns über mehrere Jahre jetzt schon mit dem neuen Schauspiel immer mal wieder in Verbindung gesetzt, um über das Thema zu reden, weil das neue Schauspiel, also das Gebäude und das Gelände an sich, das ist einfach schon relativ alt und besteht schon sehr lang und ist ziemlich verwinkelt und ist auf verschiedenen Ebenen. Also es gibt sehr viele Stufen, was natürlich für die Barrierefreiheit ziemlich schwierig ist. Also auch nicht nur wir, auch andere Vereine oder Gruppen sind da schon öfters an das neue Schauspiel herangetreten. Ein Umbau, der aber der Barrierefreiheit so ein bisschen zugunsten kommt, gestaltet sich aber tatsächlich im neuen Schauspiel bisher recht schwierig und wird, wenn es dazu kommt, ein eher langwierigeres Unterfangen, weil einfach die Umbaumaßnahmen nicht so einfach umzusetzen sind. Genau, wir von unserer Seite probieren halt möglichst viel für die Barrierefreiheit zu tun, indem wir unsere Website relativ barrierearm gestalten, bei Instagram darauf achten, dass Schriften gut sichtbar sind, dass wir den Text auf verschiedenen Sprachen posten und indem wir auch, also vor allem jetzt dieses Jahr das erste Mal, auch Menschen mit Behinderung in unser Line-up einbinden und denen eine Bühne geben. Genau, und sind da aber stetig dabei, mehr auch zu lernen, uns mehr zu informieren und immer mehr zu machen.
3: Kostet das Festival Eintritt?
1: Ja, das Festival kostet dieses Jahr wirklich zum ersten Mal Eintritt. Nachdem wir das sonst immer gegen Spende gemacht haben, ist es diesmal einfach für uns eine Planungssicherheit, die wir brauchen, um zu wissen, dass genug Geld reinkommt, um die KünstlerInnen auch anständig irgendwie bezahlen zu können, weil das immer mit den Förderungen auch sehr schwierig gelaufen ist. Im letzten Jahr haben wir zum Beispiel auch eine große Förderung nicht bekommen, weswegen das Festival gar nicht stattfinden konnte. Und da haben wir uns entschieden, das einmal zu jetzt auf dem Weg zu probieren, dass wir uns da ein bisschen mehr absichern und dann eben von dieser freiwilligen Spende weggehen zu einem Betrag, den man eben schon als Eintritt bezahlen musste. Genau.
2: Genau, also der Freitag ist erstmal frei. Also die Messeeröffnung und die Ausstellungseröffnung kosten keinen Eintritt. Das Konzert kostet 8 bis 12 €. Das ist einmal eine Preisspanne, wo man sich dann aussuchen kann, was man bezahlen möchte. Für Samstag und Sonntag haben wir jeweils 2 verschiedene Ticketkategorien. Einmal so ein Vollzahlerticket und einmal ein Sozi-Ticket. An dem Samstag ist das Vollzahlerticket 15 € und das Sozi-Ticket 10 €. Und an dem Sonntag ist das Vollzahlerticket 12 € und das Sozi-Ticket 8 €.
3: Gibt es was, worauf ihr beide euch am meisten freut?
2: Ja, also ich freue mich auf ganz viele Dinge. Freue mich über, glaube ich, am meisten auf die Messe, weil da ganz viele tolle KünstlerInnen kommen, tatsächlich auch europaweit, also nicht nur aus Deutschland, sondern auch aus England, aus Spanien. Und da sind ja ganz viele tolle Leute dabei. Und ich freue mich schon darauf, einfach zu stöbern und zu gucken, was die alles mitgebracht haben und vielleicht selber das eine oder andere zu kaufen. Und dann freue ich mich auch auf die Pop-Up-Stage, weil wir das zum ersten Mal machen. Und da freue ich mich besonders auf Kio, weil das ist eine Freundin von mir, eine Bekannte, die ich bisher noch nicht live gesehen habe. Deswegen bin ich da ganz besonders gespannt. Und auch auf das Konzert am Freitag.
1: Ja, ich freue mich also eigentlich am meisten auf den Markt, also auf diesen Labelmarkt, der im Garten stattfindet an den beiden Tagen, weil es eine der wenigen Situationen ist, wo sich mal diese ganzen kleinen Labels aus Leipzig, die da so existieren, wo mal treffen und wo man sich mal austauschen kann. Ich habe auch ein kleines Label selber und ich bin dann auch irgendwie neugierig, was gerade so passiert in dieser kleinen Mini-Szene, die aber trotzdem schon sehr vereinzelt irgendwie auch jeder so sein Ding macht. Und da kommen sie mal alle zusammen und man kann immer so ein bisschen quatschen und so ein bisschen gucken, was gerade so rauskommt und was gerade so jeder so veröffentlicht. Und das macht einfach Spaß, da zu stöbern und sich dann immer so ein paar kleine Alben anzuhören hier und da und zu gucken, was es gerade Neues gibt. Da freue ich mich am meisten drauf und aufs Konzert auch.
3: Haben wir irgendwas vergessen?
2: Also was man der Vollständigkeit halber noch erwähnen kann, ist, dass es natürlich auch was zu essen geben wird und was zu trinken. Genau, nicht, dass da jemand denkt, müsste vorher essen und kommt dann da schon mit vollem Magen an. Also es wird alles geben. Es wird auch noch eine Kinderbespaßung, sag ich mal, geben von Momokron, die so Live-Siebdruck machen. Und einige Leute bieten auch noch so Sticker-Basteln an. Und es wird, glaube ich, rundum einfach ein richtig schönes, buntes und vielseitiges Wochenende.
4: Das waren Ronja und Markus im Gespräch mit Radio Inklusiv. Sie organisieren zusammen mit anderen Menschen das Busy Hands Festival. Dieses findet ab morgen, dem 29. Mai, bis Sonntag, dem 31. Mai, im neuen Schauspiel Leipzig statt. Mehr Informationen zum Festival findet ihr auch im Internet auf der Seite busyhandsfest.com. Jetzt spielen wir noch einen Song, und zwar Beautiful Day von Henry Purell.

0: Wir kommen jetzt wieder zu Veranstaltungstipps und fangen wieder an mit Halle. Am Wochenende in Halle finden vom 29. bis zum 31. Mai verschiedene Aktionen unter dem Titel des Langen Tag der Stadtnatur statt. Über 50 kostenlose Einzelveranstaltungen im gesamten Stadtgebiet, die von engagierten Personen und Organisationen angeboten werden. Unterschiedlichste Exkursionen und Mitmachangebote für alle sollen für die Natur vor der Haustür begeistern und informieren. Mehr Infos dazu findet ihr unter tag-der-stadtnatur-halle.de.
1: Weiter geht's mit Leipzig. Da ist am Samstag, den 30.05. von 14 bis 22 Uhr das Axaxi-Straßenfest. Das ist der 18. Geburtstag und dort gibt's Kultur, Fun, Infostände, eine Kinderecke und Musik von tollen Bands. Auch da findet ihr weitere Infos auf der Seite www.planlos-leipzig.org. Wenn ihr danach dem Straßenfest sucht, kommt ihr dorthin.
0: In Dresden findet das ZAK-Mini-Festival 2026 statt. Es ist ein aktivistisches Mini-Festival von und mit zahlreichen regionalen Initiativen, vorwiegend aus dem Bereich Flucht und Migration. Die Mission Lifeline-Ortsgruppe lädt dieses Jahr bereits zum 5. Mal zum ZAK ein und die haben wohl auch 10-jähriges Jubiläum. Ins OK, dieses Mal unter dem Motto »Geht's noch?« Sie sagen, wir möchten mit dem ZAK einen Raum zur Vernetzung, zum Austausch für aktive, interessierte und betroffene Menschen von solidarischem Handeln schaffen. Es gibt reichlich kreative und informative Angebote wie Workshops und Kurzfilme und auch der Dresdner Kneipenchor und Musik gibt's auch.
1: Weiter geht's mit Veranstaltungen in Berlin. Da finden die 23. linken Buchtage statt, vom 29. bis zum 31. Mai im Kreuzberger Mehringhof. Außerdem ist auch vom 29. bis zum 31. Mai We Will Survive das Anti-Gentrification Weekend.
0: In Potsdam findet das Hausfest vom Samstag, den 30. Mai um 15 Uhr bis Sonntag, 31. Mai um 4 Uhr statt. Außerdem gibt es das Happy Frühlingsfestchen auf der Wagenhausburg am 31. Mai von 13 bis 17 Uhr so jetzt.
2: So, ich habe auch noch zwei Dinge. Und zwar zum einen ist in Hamm gibt es eine Massenaktion von Ende Gelände gemeinsam mit Rheinmetall Entwaffnen. Die haben eingeladen unter dem Thema Klimagerechtigkeit statt Kriegstreiberei, Klimakrise und Krieg, zwei Seiten eines zerstörerischen Systems. Das ist soweit die Orientierung und ab heute gibt es Massenaktionen. Das heißt also, wenn ihr euch da nach Hamm bewegt, ist alles mit ÖPNV erreichbar, dieses Klimacamp, was es dort gibt, was auch noch bis 2. Juni weiterläuft. Und ansonsten gibt es am Samstag, am 30.05. wieder diesen 1000-Kreuze-Marsch der AbtreibungsgegnerInnen und dazu lädt Pro-Choice Leipzig, aber nicht nur die allein, sondern sie stehen jetzt erstmal nur namentlich für ein Bündnis mit einer Einladung, die ich mal kurz vorlese. Dort im Erzgebirge, wo jedes Jahr christliche Hardliner, die sogenannten Evangelikalen und Faschos Hand in Hand ihren kleinsten gemeinsamen Nenner, ihre Frauen- und Queerfeindlichkeit begehen wollen, dort, wo sie von traditionellen Familienwerten schwadronieren und Abtreibung als Mord bezeichnen, während tausende Frauen durch illegalisierte, unsichere Abtreibungen sterben müssen. Dort, wo sie Hitlergruß zeigend am Rand stehen, wo sie glauben, wir sollten Angst vor ihnen haben, dort stellen wir uns ihnen in den Weg und lassen sie wissen, dass ihnen das Hinterland nicht gehört. Das ist aus dem Aufruftext. Soweit soll ich jetzt vielleicht, bevor hier noch ein paar Takte Musik kommen, noch kurz sagen, was alles auf den Sendern weitergeht. Bei Korax geht's weiter mit Indie Re, bei Radio Blau Perlen und Blindgänger, der Rost brennt, eine bunte Musiksendung. Beim Freien Radio Berlin Brandenburg, Kohl H. Campus, Cher Saat, Kaplan sammelt. Bei Coloradio geht's weiter mit dem Musiktaxi und hier in Stuttgart beim Freien Radio mit dem Endlosband. Mir hat's Freude gemacht.
1: Mir hat's auch sehr viel Spaß gemacht.
0: Ja, das war ein sehr guter Start in den Morgen für uns. Ich hoffe für euch auch. Und das war's dann für uns. Verantwortlich für die Sendung waren heute Damaris,
1: Lena
2: und Roman.
0: Und wir spielen jetzt zum Abschied nochmal Musik für euch. Was haben wir denn da noch?
1: Ich würde sagen, wir starten mit For Wanna von Pran. Dann schönen Tag euch. Tschüss.
2: Tschüss. Tschüss.

0: Lissabon stark bewölkt 12. Wien Schneefall 0. Prag Schneefall minus 3. Warschau Schneefall
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1: Ja, herzlich willkommen zu einer neuen Folge Mix Talk, heute rund um den größten Musikwettbewerb der Welt, den Eurovision Song Contest. Ich mache euch heute mal die Barbara Schöneberger, bin aber Claudi und wir sprechen über legendäre Auftritte, skurrile Momente, politische Diskussionen, Fanfavoriten und natürlich über die Frage, wer holt dieses Jahr die berühmten 12 Punkte? Egal ob ESC-Profi oder Neuling, schön, dass ihr dabei seid. Und super schön, dass ihr dabei seid, Lukas und Stevie vom legendären Küchentalk am Montag. Hallo.
2: Hi.
3: Guten Tag.
1: Die Zoe ist übrigens auch mit am Start. Die wird heute auch mal noch was einwerfen. Sehr schön. Und ich konnte mir für so eine reine Musiksendung niemand besseren vorstellen als euch beide an meiner Seite.
3: Siehst du, Stevie, wir werden gelobt, weil wir musikalischen Geschmack haben.
2: Endlich mal ein Lob.
1: Ja, es ist nicht ganz eure Musikrichtung, ich weiß, aber wir rocken das und fangen an mit dem für mich unfassbar geilen Beitrag mit einer wunderschönen Frau für Deutschland aus dem letzten Jahr, Arbor und Tinna mit Baller.
3: Ballert nicht.

0: Ja, leider nur der 15. Platz. Ich verstehe es gar nicht.
1: Ich bleib dabei, ballert halt nicht.
0: Ballert voll. Yeah. Aber kommen wir doch mal zu den Fakten. Der Eurovision Song Contest ist ja viel mehr als nur ein Musikwettbewerb. Seit 1956 verbindet der Menschen aus ganz Europa und inzwischen sogar darüber hinaus. Millionen Zuschauer feiern gemeinsam Musik, Vielfalt und spektakuläre Shows. Bekannt ist er ja für extravagante Bühnenoutfits. Werden wir sicherlich auch dieses Jahr sehen.
1: Mit Sicherheit.
0: Überraschende Performances. Emotionale Balladen, naja, das ist jetzt nicht ganz, egal.
1: Verrückte, muss man mögen.
0: Ja, verrückte Popsongs und jede Menge Drama bei der Punktevergabe. Kaum ein anderes Event schafft es, Kultur, Politik, Musik und Unterhaltung so stark miteinander zu verbinden. Und den ersten, pass auf, den ersten Funfact, ich würg dich gleich mal ab.
1: Ja, ist okay, mach ruhig.
0: Ich weiß, es ist dein Genre, aber.
1: Ja, komm, erzähl.
0: Wusstet ihr, dass Australien seit 2015 offiziell teilnehmen darf, obwohl das Land gar nicht in Europa liegt?
1: Ja, deswegen heißt es ja nur Eurovision und nicht Europa.
0: Okay.
1: Okay.
0: Mach
1: das
0: weiter.
1: Das sind halt irgendwelche Rundfunkanstalten und so weiter, die sich da zusammengeschlossen haben.
2: Ich weiß gar nicht, ist Großbritannien überhaupt noch mit dabei?
1: Ja, die Briten sind auch immer noch dabei.
2: Technisch gesehen ja auch nicht mehr.
1: Ja, aber die dürfen trotzdem mitmachen. Ja, hier zählt halt nicht die bloße Geografie oder Zugehörigkeit zur Europäischen Union. Mhm. Das ist für Musik irrelevant. Musik kennt keine Grenzen. Mhm. Musikalischer Geschmack leider schon.

0: 13. Eine kleine Steigerung ist bestimmt dabei.
1: Doch so optimistisch, Sibi.
2: Also ich glaube tatsächlich an die Top 10.
1: Die Buchmacher sehen es auf Platz 23. Halte ich für realistisch.
2: Ich finde den Song toll.
1: Ja, ich sag ja, ich habe nichts gegen die Künstlerin, nichts gegen den Song. Aber ihre Erfolgsquoten mit dem 0815 Standard-Pop sind leider gering.
2: Wir werden es sehen.
1: Und werden hören. Wir.
2: Mhm. Ich denke. Und wir machen jetzt weiter mit einem Song aus 1979.
1: Oh, das ist geil.
2: Aus der Feder von Ralf Siegel.
1: Guter Mann.
2: Vierter Platz ist es geworden.
1: Verdient.
2: Passt auf, Genghis Khan für euch.

Ja, das war Kaskade. Schon durcheinander gebracht. Schön, dass das war Genghis Khan. Ein Lied, was ich heute noch nicht unbedingt gerne höre, aber gerne mal als Ohrwurm habe, aus welchen Gründen auch immer. Genau, weiter geht es mit Cascada und dem Lied Glorious. Die haben ja 2013, Dankeschön, den 21. Platz für Deutschland gemacht und tatsächlich anfangs wurde sie ja noch ein bisschen besser bewertet, weil das Lied ja gut angekommen ist. Allerdings wurde dann ihr Plagiat vorgeworfen, das sie geklaut hat von genau, Euphoria von genau. Und dementsprechend hat sie dann weniger Punkte bekommen und ist dann nur auf den 21. Platz runtergerutscht. Jo. Das passiert, wenn man klaut. Ich hoffe, ihr merkt euch das, Kinder.

0: Das war der gute Roman Lob. Unser Beitrag in 2012.
1: Der letzte aus der Raab-Ära, bevor er gesagt hat, so, jetzt könnt ihr mal wieder. Und leider auch der letzte in den Top Ten für eine lange, lange Zeit.
0: Ein ganz großer Charterfolg in Deutschland, ja. Und bis heute ein sehr beliebter ESC-Titel.
1: Ja, du, verstehe ich. Das war halt noch ein handgemachter Künstler, ohne großen Schnickschnack auf der Bühne, ohne großen Fummel oder so ein Zeug. Das war halt noch Musik, die, auch wenn es radiotauglicher, massenkompatibler Pop ist, wenigstens so ein bisschen Charakter bewiesen hat. Was er dann in den folgenden 10 Jahren das wunderbar genannte Tal der Tränen absolut nicht mehr auf die Kette bekommen haben.
0: Ja, und die liebe Zoe ist jetzt da und macht natürlich, was darf denn nicht fehlen in,
2: ich so, bin
0: einer,
2: da.
0: In so einer eine tollen Sendung?
2: Eine Schnellradrunde.
0: Mache ich mit dir zum ESC. Pass auf, liebe Zoe.
2: Ja.
0: Ballade oder Partysong?
2: Partysong.
0: Bin ich bei dir. Juryvoting oder Zuschauervoting?
2: Zuschauervoting.
0: Glitzer-Outfit oder minimalistischer Look?
2: Glitzer-Outfit.
0: Ja. ESC zu Hause schauen oder Public Viewing?
2: Oh, zu Hause.
0: Echt?
2: Mhm.
0: Oh, Public Viewing ist aber auch geil.
2: Ja, schon. Aber zu Hause kannst du es ja auch cool machen.
0: Ja. Mhm. Legendäre Gewinner oder kultige Flops?
2: Legendäre Gewinner.
0: Wir hatten aber auch schöne, kultige Flops. Da kommen wir noch in der Sendung dazu.
2: Ja, ihr könnt euch freuen.
0: Halbfinale oder großes Finale?
2: Großes Finale.
0: Das Halbfinale läuft übrigens heute ab 21 Uhr. Das Finale am Samstag um 21 Uhr. Genau. Mhm. Moderne Popsongs oder klassische ESC-Hymnen?
2: Moderne Popsongs?
0: Ich bin ja für die Hymnen.
2: Ja, das hat man von uns gemerkt.
0: Deutsche Beiträge auf Deutsch oder Englisch?
2: Oh Gott, Englisch.
0: Ja. Überraschungssieger oder klarer Favorit?
2: Überraschungssieger?
0: Lieblingssong gewinnt oder das Heimatland gewinnt?
2: Das Heimatland gewinnt.
0: Echt, es gibt aber manchmal auch so schöne Songs von den anderen.
2: Ja, natürlich. Aber ich glaube, ich bin eine der wenigen, die noch hinter dem Land stehen bei der ganzen Sache.
0: Kommentatoren, lustig oder sachlich?
2: Lustig.
0: Ja.
2: Ja.
0: Ja, die liebe Hazel, ne? Da sind wir wieder dabei.
2: Ja, die ist super.
0: Klassiker wie Waterloo oder moderne Hits wie Tattoo? Schwierig.
2: Oh, das ist schwierig. Ich mag beides. Ich sag jetzt mal, nee, ich bin für ABBA.
0: ABBA oder Maneskin?
2: Oh, Maneskin. Oh, ganz klar.
0: Ganz klar. Aber wir machen jetzt weiter mit Malik Harris.
2: Schade.
0: Rockstars.
2: Das ist auch okay.
0: 2022. Leider Gottes letzter Platz, für mich völligst unverständlich.

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1: Ja, before we all just leave, bei dem Song wäre ich auch schreiend davongerannt.
2: No, no.
1: Doch, doch. Weißt du, ich habe ja auch nichts gegen Miley Harris oder den Song. Mhm. Aber das Jahr 2022, wo wir den dahin geschickt haben, mhm, ist für mich so ein Punkt, ab dem ich eindeutig gesagt habe, die Entscheidungsgewalt in Deutschland liegt in den inkompetentest möglichen Händen. Die Band Electric Callboy, und wer den Küchentalk verfolgt, kennt die Jungs, haben sich in diesem Jahr 22 beworben mit dem Song Pump It. Ich sag mal nur die bloßen Zahlen. Ne? Einfach mal so, ums Wirken zu lassen. Pump It, seitdem auf YouTube 39 Millionen Views, nur auf dem Electric Callboy Channel.
2: Nice.
1: Da reden wir noch nicht von Konzerten, Downloads, Plattenverkäufen oder ähnlichem. Und dann kommt Malik Harris daneben mit 3,4 Millionen.
2: Trotzdem schön.
1: Ja, trotzdem schön für die Tonne. Also, wie gesagt, nichts gegen Malik Harris, nichts gegen den Künstler. Aber wer das entschieden hat, dass wir das dahin schicken, hat das Prinzip vom ESC nie verstanden. Die Deutschen treten, muss man leider so hart sagen, die Werte des ESC seit Jahren mit Füßen. Musikalische Vielfalt soll da gelebt werden.
2: Das stimmt. Irgendwann in den Zehnern haben dann auch die Erfolge nachgelassen.
1: Ja, deswegen sind 2013 bis 2023 ja auch das Tal der Trauer.
2: Ja, ja.
1: Weil dort irgendwie keiner mehr verstanden hat, worum es bei der Nummer geht. Und dann kommen mit dem nächsten Song die Italiener ums Eck, Maneskin.
2: Ein Jahr zuvor.
1: Ja.
2: Mhm. Haben sie den Sieg nach Italien gebracht.
1: Ja, die das aber auch verdient geholt haben. Und selbst im selben Jahr ist noch ein anderer Song, der hieß Cha-Cha-Cha, ich weiß nicht mehr von wem der war, mit einer ähnlichen Elektro-Rock-Metal-Mischung wie Pump It an den Start gegangen und die sind auf dem zweiten Platz gelandet, weil ein anderes Land, verzeiht mir, dass ich so hart sage, die Eier bewiesen hat, einen Song mit Ecken und Kanten und Charakter dahin zu schicken und nie diesen popligen Einheitsbrei, den die Jahr für Jahr verzapfen.
2: Also würde ich sagen, wir gehen jetzt mal ein Jahr zurück.
1: Ja, und hören jetzt
2: Maneskin an.
1: Gescheite Musik.
2: Der erfolgreichste ESC-Act der Streaming-Ära tatsächlich.
1: Verdient.
2: Ach, auch US-Chart-Erfolge.
1: Ja.
2: Internationale Festival- und Arena-Touren. Wahnsinn.
1: Die haben es halt richtig gemacht.
2: Das geht.

0: Schönes Ding, schönes Ding. Die Jungs vom Küchentalk kapern jetzt mal schnell den Mixtalk. Stevie.
1: Lukas.
0: Wir sind dran.
1: Yay.
0: Yeah. Und wie fandst du Måneskin?
1: Oh, ich verstehe jedes Mal aufs Neue, warum das so durch die Decke gegangen ist,
0: ja,
1: die komplette
0: oder?
1: Band. Das macht einfach Bock. Das ist mal was anderes auch vor allem.
0: Ja, das hat halt Charakter.
1: Sind wir wieder bei dem Thema.
0: Ja, ne, das ist einfach. Wenn der Song Charakter hat, dann gewinnt das Ding.
1: Und ich meine, es gibt doch, ich sag mal, gute Pop-Lieder, auch wenn ich das nicht so zugeben möchte, aber manchmal wippe ich doch bei manchen mit oder gerade wenn ich beim Tanzen bin, denke ich mir manche Lieder, ah doch, die gehen schon.
0: Ja gut, aber das ist wie mit der ganzen Mucke aus den 90ern. Du kannst das komplette musikalische Jahrzehnt der 90er auf drei Akkorde spielen.
1: Ja, ich glaube, die heutige Musik teilweise genauso.
0: Ja, das ist ja das große Problem. Durch diese Massentauglichkeit geht halt leider nur immer Einheitsbrei daher. Aber
1: deswegen lobe ich mir Rock und Metal.
0: Ja, und wo wir gerade bei Rock und Metal sind, Hard Rock Halleluja, Alter.
1: Oh ja.
0: 2006 war das Jahr für echte Rockfans. Die erste Band, Lordi von Finnland, die haben den Shit gerockt. Die Monsterkostüme, europaweite Diskussion. Und die Musiker wurden in Finnland einfach gefeiert wie Götter, wie Nationalhelden.
1: Oh ja, ich erinnere mich auch jedes Mal, wenn ich das Lied in damals noch MTV gesehen habe mit dem Musikvideo.
0: MTV,
1: es hat schon Bock gemacht, das Lied.
0: Aber ganz ehrlich, also der nächste Künstler, der für mich so da rankommt, ist aktuell Rob Zombie, so aus dem Industrial-Bereich. Der hat ja einen ähnlichen Look auf sein Albumcover, das ist immer ganz geil.
1: Ja.
0: Also Hard Rock Halleluja, definitiv ein Ding, wovon ich mir ehrlich auch mehr gewünscht hätte. Aber ja, ne, da sind wir halt wieder bei dem, was ich vorher schon gesagt habe. Die Verantwortlichen, zumindest aus Deutschland, haben das Prinzip irgendwie nie verstanden.
1: Ich bleib dabei, das machen die mit Absicht. Ich habe schon so oft gehört, das ist halt leider auch so mehr Urban Legend oder Halbwissen, ob das jetzt wirklich stimmt, keine Ahnung. Aber man sagt ja doch häufiger, die Deutschen wollen nicht mehr gewinnen. Und
0: ja, den Vibe, das Gefühl hat man. Ich meine, zwei Siege müssen reichen. Ne?
1: Und wenn ich mir überlege, das mit Electric Callboy wäre wirklich ein komplettes Desaster. Und ich glaube, das Jahr darauf mit Feuerschwanz, wo ja auch eigentlich viel... Ich meine, Feuerschwanz war nicht ganz so gut angekommen wie Electric, weil ich ein bisschen verstehe.
0: Ja, aber ne, selbst Lord of the Lost, volle Punktzahl vom Publikum, drei Punkte von der Jury.
1: Und selbst bei Electric Callboy hat man ja gesagt, ja, ist nicht radiotauglich, wo ich mir mittlerweile denke, wo das neue Linkin Park draußen war, selbes Genre.
0: Ja, die Emptiness Machine hatte genauso Tempo in die Fresse, Upbeat,
1: sogar,
0: Screams.
1: Ich wollte gerade sagen, sogar Scream war mit dabei.
0: Ja, deswegen, also mit nicht radiotauglich können die Verantwortlichen nicht argumentieren. Aber gut, wir scheppern jetzt Hard Rock Halleluja, die Claudi schart hier schon mit die Hufe, weil wir zu viel quatschen. Der Küchentalk hat übernommen und haut euch jetzt nochmal ordentlich Muck um die Ohren. Viel Spaß mit Lordi.

0: Ja, wow.
1: Geil, Lukas, oder? Ja. So macht das doch Laune.
0: Wahnsinn.
1: Ja?
0: Und Lukas, wir müssen natürlich auch erklären, wie das Ganze denn überhaupt funktioniert beim ESC.
1: Was, das Punktesystem meinst du, wa?
0: Mhm.
1: Dann erkläre mal.
0: Denn das Ergebnis besteht ja aus zwei gleich wichtigen Teilen, nämlich 50% die nationalen Fachjurys und 50% das Publikumsvoting.
1: Können wir die Fachjurys bitte in Anführungszeichen
0: Moment,
1: setzen?
0: Moment, Moment.
1: Okay.
0: Jedes teilnehmende Land vergibt zweimal Punkte. Einmal von der Jury, einmal vom Publikum.
1: Ja.
0: Die Punkte gehen jeweils an die Top-10-Songs.
1: Ja.
0: Also von 1 bis 12 Punkte das Ganze. Man darf nicht für das eigene Land stimmen. Die Jury und das Publikum stimmen komplett unabhängig ab.
1: Ja.
0: Die Jury. Jedes Land hat eine Jury aus normalerweise 5 Musikprofis. Das sind Sänger, Produzenten, Songwriter, irgendwelche Leute aus der Musikbranche, die wahnsinnig wichtig sind. Die bewerten unter anderem den Gesang, die Komposition, die Bühnenperformance,
1: ja.
0: Originalität, Gesamtqualität. Ja. Und die Jury schaut die sogenannte Jury-Show. Die kommt am Vorabend des Finals und stimmt dort ab.
1: Unglaublich.
0: Wusste ich auch noch nicht.
1: Ja, nö, war mir auch neu.
0: Das Publikumsvoting, die Zuschauer stimmen da per Telefon, SMS und App ab und das Publikum bewertet oft ja anders als die Jury, nämlich mit mehr Emotionen, den Show-Effekt, die Sympathie, die auffälligen Performances.
1: Teilweise auch mit mehr Meinungskompetenz.
0: Das kann man jetzt sehen, wie man möchte, je nachdem, wie wichtig die Juryleute sind, ne?
1: Du, ob die wichtig sind oder sich nur wichtig fühlen, das
0: oder
1: sind ja nochmal zwei getrennte Paar
0: Schuhe. Oder nicht.
1: Auch.
0: Ja.
1: Ja, da gibt's halt so ein paar Beispiele, wo Publikum und Jury ganz weit auseinandergelegen haben, was halt wieder die klassischen Beweise dafür sind, dass die Kompetenz der Jury immer noch mit einem großen Fragezeichen dasteht.
0: Mhm.
1: Da gibt's den sogenannten Kerija-Beweis. 2023. Jerry Poyhönen, wenn ich es hoffentlich richtig ausgesprochen habe, war der Publikumsliebling, 376 Punkte, hat aber trotzdem verloren, weil, ja, wir wissen's, Loreen mit Tattoo bei der Jury gewonnen hat.
0: Kommt
1: und wenn die
0: noch.
1: Jury so krass vorlegt, dann kannst du mit dem Publikum so guten Geschmack beweisen, wie du willst.
0: Ja, Mensch, da hätte ich ja in der Jury sitzen können, du. Ich
1: ja,
0: hätte auch für Loreen gestimmt.
1: Hättest du machen können. Ich meine, ja, Euphoria war kein schlechter Song. Plagiatsvorwürfe mit Cascada, was wir gehört haben, her wie hin. Ja,
0: Tattoo
1: hat gewonnen wegen dem Euphoria-Bonus von damals.
0: Nein,
1: so Nostalgie
0: das denkst
1: und so,
0: du nur. Nee.
1: Ja gut, dann denke ich das halt, ist auch okay. Anderes Beispiel, Lord of the Lost, was wir vorhin erwähnt haben. 3 Punkte von der Jury, 15 vom Publikum. Selbst die Deutschen fanden diesen Song geil. Wir waren Platz 1 Lord of the Lost in den deutschen Charts. Rückhalt aus dem eigenen Land. Und die Jury, nö.
0: Tja, aber es gibt, es gab Zeiten, da haben wir das auch geschafft. Trotz allem, diesem ganzen Punktesystem zu gewinnen.
1: Ja.
0: Unglaublich.
1: Lang ist her. Aber wir lassen jetzt mal musikalischen Frieden einziehen.
0: Genau. Mit ihren jungen 17 Jahren hat uns Nicole nämlich 1982 den Sieg gebracht.
1: Das erste Mal.
0: Ein bisschen Frieden. Jawohl.

0: Ich wünschte, ihr hättet das jetzt vorher schon gehört. Ich habe gerade die Freigabe von Claudi bekommen, das zu zerreißen.
1: Nein, so habe ich das nicht gemeint.
0: Warum? Du hast gesagt, du kannst es jetzt zerreißen.
1: Ich habe mich verbessert und habe gesagt, du kannst jetzt erklären, warum es so erfolgreich war.
0: Ich erkläre. Ich meine, es ist ja schön, dass das unser erster Platz gewesen ist. Und man muss ja zugutehalten, Deutschland hat in dem Jahr Verstand bewiesen. Wer auch immer dafür verantwortlich war, hat erkannt, dass das kleine Mädchen mit der Gitarre deutlich besser ist als überladene Orchesternummern, glitzernde Kostüme oder sonst irgendwelcher Krempel. Mhm. Authentizität war das wunderbare Stichwort. Das Problem ist leider, dass die politische Situation, der politische Zeitgeist das so immens beflügelt hat. Kalter Krieg auf dem Höhepunkt, NATO-Doppelbeschuss, Friedensbewegung, die Sehnsucht nach Harmonie in ganz Europa. Und dann kommt so ein junges Mädchen daher mit so einer sanften Stimme und einer Klampfe in der Hand.
1: Ja.
0: Ja, und die Welt war begeistert.
1: Ja, klar.
0: Ja, und dann soll einer sagen, der ESC sei nie politisch. In dem Moment war der politische Impact so gigantisch, da kannst du sagen, was du willst.
1: Mhm. Und seitdem hat sich das vervielfacht, muss man so sagen.
0: Ja, ist leider so. Ich meine, das Kalusch-Orchester aus der Ukraine hat es ja nun mal auch bewiesen. Die haben, auch wenn der musikalische Act jetzt sicher nie schlecht gewesen ist, auch wenn es meinen Geschmack absolut nie trifft, so viele Punkte auch einfach nur aus Mitleid bekommen, meiner Ansicht nach. Ja. Ob das nun am Ende wirklich so war, wegen dem Ukraine-Krieg oder nie, sei mal dahingestellt. Aber ich kann es mir nicht anders erklären, weil da andere Acts dabei waren, die die Punkte meiner Ansicht nach deutlich eher verdient hätten.
1: Ja, da muss ich dir recht geben.
0: Naja, aber wir haben dann wenigstens einige Jahre später in
1: noch
0: der,
1: ein tolles Mädel.
0: Ja, in der Hochzeit der Raab-Ära.
1: Jawohl.
0: In der ersten, seine zweite Erwähnbar-Manier.
1: Die liebe Lena hat uns einen Nummer-1-Hit beschert in mehreren Ländern. Millionen Verkäufe, mehrere erfolgreiche Alben und ist der größte deutsche ESC-Star der letzten Jahrzehnte. Und hat uns natürlich den Sieg gebracht.
0: Ja.
1: 2010.
0: Definitiv deutlich eher verdient, auch wenn es wieder Nino 0815 Standard-Pop-Schiene geht. Aber kann man machen.
1: Aber tolle Standard-Pop-Schiene.
0: Ja, geht schon. Kann man hören.
1: Jawohl.

0: Lukas, und wir haben dieses Jahr auch ein wunderbares Mädel am Start.
1: Ja, Sarah Engels, ich würde sie jetzt nur unbedingt als wunderbar betiteln, aber es gab schon schlimmere Patienten.
0: Ach komm, das ist echt ein toller Song.
1: Wenn man ihn nicht zum ESC schicken würde, würde ich dir zustimmen.
0: Na, gucke an. Geht doch.
1: Ja, es gibt schlimmere Musik. Das Lied ist in Ordnung, der Beat ist okay, das geht schon. Es gibt mittlerweile einen geilen Remix von Weiß dazu. Den kann man sich noch deutlich besser anhören, stimmt, als das Original.
0: Ja, genau.
1: Aber das Problem ist, so toll der Song auch sein mag. A, meine Frau hat es vorhin schon angekündigt, die Deutschen haben ein Riesentalent, ihre eigenen Künstler zu zerreißen, leider, weil man leider durch die Bank weg nur noch enttäuscht ist von den Verantwortlichen.
0: Leider.
1: Es bietet leider zu viel Angriffsfläche. Mhm. Und jetzt muss man sich mal auf der Zunge zergehen lassen. An dem Song Fire von Sarah Engels hat ein Team aus Valentin Böß, Luisa Heinemann, Raphael Lott und Dario Schürmann und die liebe Sarah Engels höchst selbst, also 5 Leute, gearbeitet.
0: Ja.
1: Und all diese Namen sind ja in der deutschen Musikbranche namhafte Größen. Für Radiotauglichkeit, für Komposition, für Songtexte, für Beats und Co. Prognose der Buchmacher, Platz 23.
0: Schafft sie, drüber zu kommen. 100 pro.
1: Nee.
0: Doch.
1: So leid es mir tut, das sagen zu müssen, aber ich schätze, also du kannst mir meinen Gewinn eigentlich gleich auszahlen. Das wird leider voll gegen die Wand laufen. Also ich sag dir, in die Top 10 schaffen wir es damit nie im Leben. Und das liegt nie daran, dass es ein schlechtes Lied ist.
0: Wäre echt schade.
1: Das liegt einfach nur daran, dass das dasselbe ist wie jedes Mal aufs Neue.
0: Mhm.
1: Ein Song, der in der Masse untergeht. Die Deutschen wollen nicht auffallen. Die wollen was, was im Hintergrund dudeln kann. Und wer im Hintergrund dudelt, geht unter.
0: Schade.
1: Ja.
0: Aber es gibt aktuelle Top-Favoriten bei den Wettquoten.
1: Oh ja.
0: Und auf Platz 1 ist da gerade wirklich Finnland. Unglaublich, klarer Favorit bei fast allen Wettanbietern. Teilweise über 35% Siegchance wird denen eingeräumt. Ne? Besonders stark auch bei Jury und Publikum übrigens.
1: Du, verstehe ich aber tatsächlich, weil die Finnen machen es genau wie Schweden oder Italien so, dass die vorher schon riesengroße Shows durch die ganzen Länder ziehen lassen, wo das Publikum das meiste Stimmrecht bekommt.
0: Die feiern sich.
1: Ja, die haben auch keine angebliche Fachjury dahinter sitzen. Natürlich haben die da auch Musikexperten, die das mitbeurteilen.
0: Wissen sie ja.
1: Aber das Publikum hat das meiste Stimmrecht. Und da kommt halt der rein, der das Publikum für sich gewinnt.
0: Ja.
1: Und das ist nie immer weich gespülter Pop.
0: Ja. Griechenland.
1: Habe ich
0: steigt
1: tatsächlich.
0: Gerade in den Quoten.
1: Ja, habe ich tatsächlich heute erst gehört, den Song, und ich verstehe warum.
0: Mhm. Wir sind sehr gespannt. Wir werden nochmal, wir haben jetzt gesagt, wir machen vielleicht noch eine Sendung.
1: Ja.
0: Im Nachfass über alle Sachen, die gelaufen sind.
1: Ja, so nächste Woche Dienstag dann. Einschalten lohnt sich.
0: Mhm.
1: Und nächsten Montag sind ja wir vom Küchentalk nochmal dran. Ich glaube ganz ehrlich, ich werde den Act aus Rumänien, Alexandra Capitanescu, mit Choke Me definitiv spielen, weil der Charakter in unser Setting nächste Woche übelst reinpasst.
0: Okay.
1: Das ist eine Nummer mit Ecken und Kanten, die hat im Land polarisiert, die hat zusammengefasst auf dem ESC-YouTube-Channel 1,5 Millionen Views, auf ihrem eigenen nochmal eine gute Million.
0: Okay.
1: Und damit schon mehr als das Doppelte von dem, was unser Song von Sarah Engels aktuell an Views vorzuweisen hat.
0: Okay.
1: Serbien genau dasselbe. Die kommen auf über 2 Millionen.
0: Ich will es gar nicht hören, Lukas.
1: Doch, die sind geil.
0: Die Sarah, die schafft das.
1: Ja, werden wir sehen.
0: Ja, wir hören jetzt einfach mal rein.
1: Wir quatschen nächste Woche drüber.
0: Das wird unser Siegersong.

0: Geil.
1: Das ist schon so. Ohrwurm.
0: Voll geil.
1: Potenzial.
0: Absolut. Ja, wir werden das schaffen. Ja. Aber wir zünden jetzt erstmal das Grüßfeuerwerk.
1: Juhu!
0: Liebe Sandy, lieber Toshti, seid herzlich gegrüßt. Schön, dass ihr zuhört.
1: Hallo!
0: Wen hast denn du?
1: Na, wie immer, das betreute Trinken.
0: Liebe Grüße.
1: Grüße gehen raus.
2: Grüße.
1: Und natürlich nochmal gesondert meine Schwester. Ich hoffe, sie hört zu.
0: Bestimmt.
1: Aber ich denke schon.
0: Na klar.
1: Na klar.
0: Liebe Grüße.
2: Wehe, wenn nicht.
0: Liebe Dani, mein Schatz, an dich auch die allerliebsten Grüße. Jetzt muss ich mal kurz, warte mal, meine Nachricht wieder öffnen. Ich habe nämlich heute auch zu grüßen, wie immer,
1: den Männerhort
0: in Hirschfelde. Liebe Grüße. Und heute das Ganze mit dem lieben Micha, mit Leon, Nicole, Dominik, mit Luise. Liebe Grüße.
1: Liebe Grüße an
0: wie
1: euch.
0: Wie war's bei Dominik?
1: Ja.
0: Dingsi-Dongsi.
1: Dingsi-Dongsi.
0: Liebe so Grüße. Cool. Den Stefan, den Hilsi haben wir dabei. Toni, Schenki und Reffi. Heute seid ihr mal wieder ein paar mehr. Sehr schön. Schön, dass ihr alle zuhört. Und für euch haben wir, ja, kommen wir in die Blödel-Ära. Ist jetzt gar nicht böse gemeint.
1: Schön.
0: Da gab's doch was von Stefan Raab. Könnt ihr euch alle erinnern?
1: Was gab's denn da?
0: Da gab's was, das hat uns 2000 den fünften Platz beschert.
1: Gott, da war ich gerade mal zwei.
0: Ich rede jetzt nicht drüber.
1: Okay.
0: Passt auf. War der Hade Dude da?
1: Ach Gott. Hade Dude da.

0: Ja, Gildohorn, siebter Platz 1998, unglaublich.
1: Ja, der hatte uns lieb.
0: Der hat uns sehr lieb, hat er gut geschafft. Und es gibt da natürlich auch noch andere, andere Favoriten,
1: Ja,
0: die im Moment da gehandelt werden.
1: andere, die sehr lieb gehabt haben, waren. Ich kann sprechen. Und zwar hätten wir zum, hauptsächlich vor allem von den Jury wurden sie sehr lieb gehabt. Da hätten wir einmal Australien, Delta Good Dreams.
0: Goodrem,
1: Ich wollte
0: ja.
1: erst Good Dreams sagen, was
0: Nee,
1: mit Eclipse
0: Delta
1: sogar passen
0: Goodrem,
1: würde, ne?
0: aha.
1: Mit ihrem Lied Eclipse gilt als ein klassischer Jurymagnet mit starken Live-Vocals, einem sehr professionellen Arrangement, einer hochwertigen Inszenierung und einer etablierten Künstlerin. Das Problem allerdings war, dass viele Experten glaubten, dass der Song bei dem Publikum zu klassisch wirken könnte und dementsprechend das Jury fand es am Ende besser als es die Publikum oder der Pub die Publikum, der Publikum, das Publikum.
0: Ja, wir werden,
1: Irgendwas davon wird richtig
0: ja,
1: sein.
0: wir werden sehen, wie das Ganze läuft, denn aktuell der größte Fanfavorit im Televoting ist tatsächlich Israel. Wir
1: Oh.
0: werden sehen, ob das passiert. Mit Michelle von Noam Betan sehen viele Buchmacher Israel als stärksten Kandidaten für den Zuschauervote. Wir werden mal sehen, wie das so läuft. Und Finnland ist natürlich Lukas, der Gesamtfavorit.
1: Ja,
0: Jawohl.
1: Lukas ist der Gesamtfavorit.
0: Nein,
1: Der finnische
0: Finnland.
1: Lukas ist der Gesamtfavorit.
0: Finnland, jawohl. Dänemark ist aktuell auch der interessanteste Jurypfadkandidat. Die Theorie vieler Buchmacher, wenn Dänemark die Jurys deutlich gewinnt und beim Publikum solide bleibt, könnte das reichen. Wir sind sehr gespannt.
1: Ja.
0: Was hast denn du? Du
1: Ich
0: hast noch
1: habe noch
0: Frankreich.
1: Frankreich,
0: Frankreich,
1: genau.
0: auch so ein Überraschungsding.
1: Ja, ebenfalls von der Jury als sehr freundlich eingeschätzt. Ihre Stärken sind emotional überladen, ne? Wo ich persönlich ja doch ein kleiner Fan bin. Auch wenn ich sehr mein Herz an Rock und Metal verloren habe, Balladen sind immer toll. Eine anspruchsvolle Komposition, eine überragende Gesangsleistung und eine elegante Inszenierung. Allerdings ist halt das Problem, es gab nicht wirklich einen viralen Moment fürs Publikum, halt nichts, was wirklich hängen geblieben ist, wo man das viel mit anderen teilen wollte, nach dem Motto, ey, guck dir das mal an, das ist voll toll. Und gerade in der heutigen Zeit bei Social Media ist halt
0: Ja.
1: teilbar leider auch sehr wichtig.
0: Musst du dranbleiben, genau. Aktuell etwas unterschätzt die Ukraine. Unglaublich. Es hat eigentlich immer extrem konstante ESC-Ergebnisse, ist auch oft stark im Publikumsvoting. Ja, und die emotionale Wirkung ist live häufig größer als in den Studioversionen. Also da sind wir auch sehr gespannt, was die Ukraine uns da bieten wird.
1: Da merkt man halt, dass gerade performancemäßig ein Riesenunterschied sein kann, wie viel das noch rausholen kann. Klar, es geht in
0: Absolut.
1: erster Linie um Musik, aber Musik ist ja ein Paket, ist ja nicht nur das Einzelne.
0: Die Sarah wird es schaffen. Genauso wie es Conchita Wurst für Österreich geschafft hat. 2014 den ersten Platz.
1: Schon wieder so lange her. Wahnsinn.

0: Conchita Wurst, ein Symbol für Toleranz und Vielfalt beim ESC.
1: Immerhin, ich sag mal, geschlechtliche, charakterliche Vielfalt. Das mit der musikalischen Vielfalt lernen wir noch.
0: Das hat er sie es gut gemacht.
1: Ja, in Deutschland gibt's die Shows Unser Star für bla bla bla und in Österreich gibt's Unsere Wurst für.
0: Okay. Kommen wir weiter.
1: Credit an Stevie, Entschuldigung, das musste noch kurz sein. Der hat das Wortspiel erfunden.
0: Okay. Loreen, sag dir was. Auch so ein Riesending.
1: Naja, wo kam man her? Das so war das Schweden?
0: Ja, richtig, ja, ja. Schweden?
1: Ja, gut, ich meine, Schweden und Irland teilen sich das Siegertreppchen bei den meisten ESC-Siegen. Mhm. Also nein, es wundert mich nicht.
0: Und Euphoria von Loreen ist einer der modernsten und clubtauglichsten ESC-Songs. Gewann in über 40 Ländern die Jury- und Zuschauerwertung. Muss erst mal schaffen.
1: Ja, und ich muss ja sagen, der Song hat sogar bei mir für eine gewisse Euphorie gesorgt.
0: Ja, schon ein bisschen geil. Hören wir
1: ja,
0: jetzt.
1: Ja, kann man sich tun.

0: Und da kommen wir zu einem der erfolgreichsten deutschen ESC-Beiträge der Streaming-Zeit. Mit einer hohen Radiopräsenz, wir kennen den Song alle. Es folgte eine erfolgreiche Konzert- und Albumkarriere in Deutschland, nämlich Michael Schulte.
1: Ja, mit You Let Me Walk Alone.
0: Richtig.
1: Ist wieder mal ein Song, der uns tatsächlich in die, nicht nur Top 10, sondern sogar in die Top 5 gebracht hat, weil, und das muss man ja sagen, es für den lieben Michael ein emotionaler Befreiungsschlag und zugleich auch ein Befreiungsschlag für Deutschland war. Nach Jahren auf dem letzten Platz in 2015 und 2016, die leider auch verdiente letzte Plätze waren, kann man nicht anders sagen, hat er uns einen sensationellen vierten Platz beschert, weil statt einheitlichem Popgedöns es mal eine ehrliche, persönliche und vor allem emotional berührende Geschichte gewesen ist. Denn Michael Schulte war erst 14, als er seinen Vater verloren hat. Und der Text beschreibt die Lücke, die sein Vater in seinem Leben hinterlassen hat. Zitat, you were my hero, you were my friend. Ist halt schon, ne? Also wenn man so sein eigenes Leben in ein Stück weit in einen Song packt, sein Herzblut da reinhaut, ist das nochmal ein anderer Ding.
0: Hat er gut gemacht.
1: Definitiv.
0: Der liebe Michael kommt jetzt für euch aus 2018, unser vierter Platz.
1: Los geht's.

0: Fairy Tale von Alexander Rybak aus Norwegen.
1: Guter Mann.
0: 2009. Der erzielte damals die höchste Punktzahl der ESC-Geschichte.
1: Im alten Bewertungssystem, muss man ja sagen.
0: Trotzdem unglaublich. Der hatte doch einen wahnsinnigen Vorsprung, ne?
1: 387 Punkte insgesamt und 160 Punkte Vorsprung zum zweiten Platz.
0: Wahnsinn.
1: Mit dem Song aber auch ehrlich verdient. Das ist ein geiles Tempo. Eine Geige ist super. Der hat ja den Spitznamen Teufelsgeiger bekommen.
0: Ja.
1: Der hat das
0: Instrument geliebt. Stimmt, ich erinnere mich. Krass. Lukas, es ist Zeit für eine Schnellfragerunde.
1: Ja, gib mir.
0: Dein Lieblings-ESC-Land?
1: Oh, overall favorite, ehrlich, schwierig. Dieses Jahr würde ich eindeutig auf Rumänien plädieren. Insgesamt Finnland und Italien auch hoch im Kurs. Aber halt auch nur, weil die den Charakter bewiesen haben, auch mal Rock ins Rennen zu schicken.
0: Dachte ich mir, dann kommt jetzt bestimmt gleich direkt danach der beste Gewinner aller Zeiten.
1: Da steht's unentschieden zwischen Lordi, Hard Rock, Hallelujah und Maneskin, ganz eindeutig.
0: Mhm, dachte ich mir.
1: Ja.
0: Dein Lieblingsjahrgang?
1: 2006, Lordi.
0: Mhm.
1: Bleib dabei.
0: Die schönste Bühne, 2006, Lordi.
1: Du, ganz ehrlich, ich habe das Bühnenbild echt nicht mehr vom Kopf, weil die Bühne mich herzlichst wenig interessiert. Mhm. Ich beurteile die musikalische Qualität, die Exklusivität und vor allem den Charakter des Songs. Da ist okay. Die Bühne zweitrangig.
0: Der beste deutsche Beitrag für dich?
1: Boah, das ist schwierig. Lord of the Lost Blood and Glitter. Mhm. Auch wenn wir bei der Jury, die meiner Meinung nach immer noch keine Ahnung hat, echt nur drei Punkte geholt haben, aber das war mein Favorite.
0: Haben wir auf alle Fälle später noch im Programm.
1: Sehr
0: definitiv.
1: Geil. Gute Musik.
0: Naja. Der peinlichste Auftritt?
1: Alle anderen.
0: Alle anderen?
1: Also ganz ehrlich, Malik Harris, Rockstar, peinlich. Anne-Sophie 2015, 0 Punkte, Germany Goes Home, peinlich.
0: Haben wir auch noch im Programm, glaube ich, fand ich toll.
1: Also, nee, verstehe ich nicht. Also,
0: pass auf, Glitzer oder Gothic?
1: Gothic, eindeutig.
0: Jury oder Televoting?
1: Eindeutig Televoting, die Jury hat meist keine Ahnung.
0: Dein Lieblingsmoderator?
1: Na, jetzt, wo sie endlich mal jemand anderen neben die Schöneberger stellen, eindeutig Hazel Brugger.
0: Ey, aber Barbara Schöneberger ist so toll.
1: Ich finde die Frau einfach nur gottlos anstrengend.
0: Mein Gott, deswegen mag ich sie so. Wer sollte nochmal gewinnen?
1: Ja, ganz ehrlich, von denen, die wir ins Rennen geschickt haben, hoffentlich keiner.
0: Doch, Sarah Engels soll gewinnen.
1: Glaube ich immer noch nicht dran.
0: Und nochmal wäre Lena, ich würde Lena tatsächlich gerne nochmal sehen, aktuell. Er hat sich ja doch ein bisschen weiterentwickelt.
1: Ja, ich muss ja auch fairerweise gestehen, abseits von Satellite, es gab noch ein anderes Lied, das hatte so ein bisschen so einen Sommerhit, leichten Country-Flair. Ich weiß nicht mehr, wie es hieß, aber das war auch so mehr so gitarrenmäßig, ziemlich akustisch unterwegs. Das hat mir auch sehr gut gefallen.
0: Mhm. Welches Land unterschätzt man?
1: Also dieses Jahr eindeutig Rumänien.
0: Mhm. Okay.
1: Und die Serben. Warte, waren es die Serben? Lass mich kurz in mein schlaues Buch gucken. Ja, Rumänien und Serbien.
0: Und du hast schon mal reingehört, nur rein von der Stimme. Welcher Act hat die beste Stimme?
1: Rumänien. Abstand. Mit okay. Sowas von endlosem Abstand.
0: Okay, also seid gespannt. Und jetzt kommt Zoe, ihr Lieblings-ESC-Hit, kann man das so sagen? Ja, aber natürlich, Waterloo gilt ja als einer der berühmtesten ESC-Songs aller Zeiten.
1: Und die sind ja danach sowas von durch die Decke gewandert. Also ABBA hat es ja dann richtig gerockt.
0: Aber das Lied war ursprünglich gar nicht als Eurovision-Beitrag gedacht.
1: Zufälle soll es geben. Was haben die sich vorher damit gedacht?
0: Keine Ahnung. Der Titel bezieht sich auf alle Fälle auf die Niederlage Napoleons bei der Schlacht bei Waterloo.
1: Napoleons Geschichte ist ja auch geil. Also verstehe ich, dass man das musikalisch versinkt.
0: Bis heute ist das einer der kommerziell erfolgreichsten ESC-Songs überhaupt. Jetzt für euch aus 1974 der Sieger, aber mit Waterloo.

0: 2023, das Jahr des sogenannten Kerige-Beweises. Wem das jetzt nichts sagt, kommen wir gleich dazu. Stevie, wie fandst du den Song?
1: Juhu, er war nett, ja. Er hat schon Bock gemacht, das kann man nicht sagen. Also ich bin ein bisschen rumgebounced.
0: Der Beat ist schon geil, den Beat kann man nehmen. Aber ne, das ist halt genau wie damals mit Euphoria. Das war jetzt wieder Loreen. Die hatte ja 2012... Gott, ich weiß gar nicht mehr, von wann Euphoria war, ich glaube 12.
1: Ja, das andere war 2013.
0: Dann ja, stimmt, genau, 13 kam Cascada mit den Plagiatsvorwürfen. Danke, Stevie.
1: Immer doch.
0: Ja, nein, das war halt wieder Loreen. Also ich meine, eine bewährte Mechnik. Die Stimme ist cool, die Frau kann singen, braucht man nie drüber reden. Dancefloor-Beat geht immer, funktioniert, ist halt massentauglich.
1: Ja.
0: Speaking of, jetzt vielleicht nicht unbedingt massentauglich, aber definitiv Massensieger. Ein Ire. Irland, über Jahrzehnte die Übernation des ESC, teilt sich tatsächlich mit Schweden den ersten Platz auf dem ewigen Siegertreppchen. 7 Gewinner.
1: Etwas, wovon wir nur träumen können.
0: Ja, definitiv.
1: Eigentlich nicht 2. Nur das, ich glaube, der Traum ist schon viel zu
0: lang. Ja, nein, das kannst du vergessen. Also, wenn da nie andere Entscheider an die Macht kommen, kannst du das wirklich in die Tonne treten. Ja, wo wir jetzt bei den Iren sind, ne? Mr. Johnny Logan, der Mr. Eurovision himself, kann man sagen, der hat einen Hattrick gemacht. 3 Siege. 1980 als Sänger, What's Another Year? 1987 als Sänger und Komponist mit Hold Me Now, den hören wir gleich. Und 1992 mit Why Me? Hat er nochmal gewonnen, da war er nur noch der Komponist. Aber das Erfolgsrezept hat er auch auf andere Leute übertragen können.
1: Ich meine, logisch, wenn man den Code immer geknackt hat, ist es wahrscheinlich nicht so schwer zu sagen, hey, mach das so und so und dann bist du auch so wie ich, nur nicht ganz so gut.
0: Naja, außer... Du bist die Deutschen verantwortlich.
1: Ja, ich meine wahrscheinlich, selbst wenn er uns diesen Code geben würde, würden wir wahrscheinlich sagen, wir machen das auf unsere Weise.
0: Also scheiße.
1: Ja.
0: Es tut uns ja wirklich leid, dass wir das hier gerade so in Grund und Boden reden, aber die Geschichte hat uns leider eins gelehrt. Wir können es nicht.
1: Nicht unbedingt das, wir könnten es. Wir haben genügend gute Sänger oder Bands, aber wir wollen nicht. Das ist, glaube ich, das größere Problem.
0: Ja, ich glaube, das ist eher das Problem. Wir wollen nicht, weil die Entscheider denken, radiotauglich ist Popmusik.
1: Ja, was kompletter Schwachsinn ist. Ich meine, selbst ganz früher, wo ich noch ein Kind war, gab es bei MTV Bullet for My Valentine.
0: Ja, und das war geil.
1: Ja, das war mehr als radiotauglich.
0: Und jetzt mal Real Talk. Wir haben Lord of the Lost, die zwar leider katastrophal gescheitert sind, aber die waren trotzdem geil. Wir hatten Electric Callboy, die sie gar nicht erst zugelassen haben, weil sie nicht radiotauglich genug waren. Wir haben Eisbrecher, Alex Weselski, den Checker himself. So ein geiler Artist.
1: Feuerschwanz.
0: Noch so eine geile Gruppe, ja. So viele geile Acts in Deutschland. Also wer auch immer das hier hört und Draht zu den ESC-Verantwortlichen hat, gebt den gern mal weiter. Ja, ihr dürft doch gerne für Sarah Engels voten, aber das dürfen keine Deutschen machen, weil wir dürfen nicht fürs eigene Land stimmen. Tut mir leid, Claudi.
1: Ich meine, selbst wenn wir alle dafür stimmen würden, ich glaube, die andere Welt oder das andere Europa würde jetzt nicht unbedingt sagen, dass die dafür stimmen würden.
0: Ja, weil, nein.
1: Warum?
0: Ja, wir gehen international unter. Das ist leider zu einheitlich. Das ist eine Tatsache. Aber wer international nicht untergegangen ist, war der gute Johnny. Deswegen gibt's jetzt für euch Hold Me Now aus Irland. Let's go.
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0: So, das war Måns Zelmerlöw für Schweden mit Heroes aus 2015. Den
1: doch
0: ersten
1: schon so lange
0: Platz
1: her.
0: Geholt, ja.
1: Ja, erster. Verdient. Kann man sich anhören.
0: Mhm. Und wir haben als nächstes einen Song, der uns letztes Jahr ganz viel Spaß bereitet hat. Vor allen Dingen das Video, das wissen wahrscheinlich alle noch. Espresso Macchiato von Tommy Cash.
1: Ja, das war geil. Der hätte meiner Meinung nach auch gewinnen sollen.
0: Der estländische Beitrag. Ja, dritter Platz. Immerhin.
1: Ja, finde ich aber traurig, weil der erste Platz Johannes Peach aus Österreich.
0: Kann ich mich schon gar nicht mehr erinnern.
1: Ja, nee, hast du auch ehrlich nichts verpasst. Das ist so ein, ich weiß, er hatte die Stimmlage, die er drauf hat, hatte irgendeine spezielle Bezeichnung, irgendwas mit Counter, irgendwas, ich weiß es nicht mehr.
0: Okay.
1: Das war eine sehr, sehr opernhafte Stimme, was ja an und für sich nicht schlechtes sein muss.
0: Ist nicht im Gedächtnis geblieben.
1: Nee, überhaupt nicht, weil
0: schade.
1: Das Geilste an dem Song Wasted Love waren so die letzten 30 Sekunden mit einem geilen Techno-Dancefloor-Beat und den ganzen Rest hätte es in die Tonne treten können.
0: Mhm.
1: Espresso Macchiato war viel witziger.
0: Aber Abo und Tünner hätten es auch schaffen können.
1: Nee.
0: Doch,
1: nee.
0: Besser ist das, was auf alle Fälle.
1: Ja,
0: aber, jetzt,
1: aber immer noch nicht gut.
0: Jetzt der Song, der ganz viel Spaß gebracht hat.
1: Ja, der
0: Tommy
1: macht Laune.
0: Cash, Espresso
1: Gönnt euch.
0: Macchiato.

0: Netter mit Toy für Israel. 2018 gewonnen und war tatsächlich einer der viralsten Hits überhaupt.
1: Ja, unglaublich. Verstehe ich, aber weil hat wieder Tempo, klingt nie einheitlich, ja, hat Charakter.
0: Echt krass. Weißt du, was als nächstes kommt, Lukas?
1: Ja.
0: Black Smoke von Anne Sophie, die ging für uns mal ins Rennen.
1: Und
0: 2015.
1: Und wurde direkt das absolute Zero-Points-Desaster. Letzter Platz, 27 mit sage und schreibe 0 Punkten.
0: Krass.
1: Und absoluter Tiefpunkt. Zum ersten Mal seit 1964 und seit der Einführung des zu dem Zeitpunkt bestehenden Punktesystems bekam Deutschland absolut keinen einzigen Punkt.
0: Ich find's echt schlimm, weil ich fand den Song eigentlich gut.
1: Ja, weißt du, was das große Problem in der ganzen Nummer war? Das war ein Fiasko mit Ansage. Mhm. Im Vorentscheid, wir machen ja immer ein Riesenbromborium darum, wen wir da hinschicken, der dann verlieren darf,
0: war
1: Andreas Kümmert. Keine Ahnung, habe ich danach nie wieder gehört.
0: Ach doch, ich erinnere mich.
1: Ja, wirklich?
0: Etwas korpulenter mit Bart, Brille, glaube ich. Wenn ich mich jetzt nicht alles täuscht, war das, glaube ich, so, ja?
1: Kann sein, der hat jedenfalls in der Live-Sendung noch gesagt, ey Leute, ich bin nicht in der Verfassung, diese Wahl anzunehmen und gab den Sieg an besagte Anne-Sophie weiter.
0: Mhm.
1: Und die startete direkt mit dem, du bist nur der Plan B. Black Schade. Smoke war wohl ein solider Pop, Soul-Pop-Song, war angeblich nicht schlecht, aber war halt unsichtbar. Und da ist nämlich wieder das große Grundproblem, der Fluch der Radiotauglichkeit. Das ist auch so ein grausames Wort.
0: Ja, wirklich.
1: Die Verantwortlichen vom NDR suchen etwas Nettes fürs Radio, was man halt im Hintergrund hört.
0: Mhm.
1: Aber das ist Musik, für die niemand in Europa zum Telefon, zur App greift, Geld ausgibt. Und damit waren die Null Punkte, ja, einfach hart verdient.
0: Schade, schade.
1: Ja, man hätte daraus lernen können.
0: Weil ich den Song gut finde, spiele ich ihn trotzdem.
1: Das ist okay, jetzt, danach wird's besser.
0: Jetzt für euch, Anne Sophie.

0: No, No, Never von Texas Lightning aus 2006 hat den 14. Platz beim ESC belegt.
1: 2006?
0: Gut. Für Deutschland ganz gut, 2006.
1: Ich bin immer wieder erstaunt, wie alt manche Lieder hier sind. Die kommen mir noch so neu vor.
0: Wir sind doch noch so jung.
1: Ja.
0: Ich verstehe das gar nicht.
1: 2006, da war ich 10.
0: Wir sprechen nicht drüber.
1: Nein.
0: Stevie, du hast Fragen an mich.
1: Ja, ich habe viele Fragen, aber die stelle ich lieber vielleicht eher später. Ich lese mal eher vor. Und zwar, wenn du 12 Punkte geben würdest, an wen? Welches Land?
0: Sarah Engels. Ich darf ja nicht. Ich darf ja nicht. Ich habe mir tatsächlich, der Lukas war viel besser vorbereitet als ich. Ich habe dieses Jahr gar nicht.
1: Spontan gar nicht ist doch besser. Einfach aus dem Bauch heraus deine wahren Gefühle präsentieren.
0: Finnland.
1: Geht doch. Welchen Song kannst du auswendig?
0: Tattoo von Loreen.
1: Okay. Bist du eher ESC-Party oder hättest du lieber einen ruhigeren Abend?
0: Party.
1: Okay. Welche ESC-Legende würdest du persönlich treffen wollen?
0: Oh, das ist schwierig. Tatsächlich, das wird jetzt Stefan Raab. Ich fand Stefan Raab schon immer toll und hätte ihn gerne mal persönlich getroffen, ja, doch.
1: Also seit er wieder zurückgekommen ist, eher weniger.
0: Nein, aber,
1: die Zeit
0: aber früher,
1: davor,
0: ja
1: doch, verstehe ich. Bei welchem Lied würdest du am liebsten Karaoke singen?
0: Karaoke Lena Satellite.
1: Verständlich. Was ist der Lieblingssatz der Moderation von dir?
0: And 12 points goes to.
1: ja. Verstehe ich. Wie viele Punkte bekommt Deutschland denn dieses Jahr?
0: 12 von allen Ländern.
1: ja.
0: Und jetzt also nicht insgesamt, sondern nicht, dass das jetzt falsch verstanden wird.
1: Ich wollte gerade schon sagen, jetzt mal eine realistische Antwort, aber auf der anderen Seite 12 von allen Ländern insgesamt doch kommt hin.
0: 300. So, habe jetzt was in den Raum geworfen.
1: Gonne war, du hast nur was gesagt. Da liegt gar nichts auf dem Boden. warst du schon mal beim ESC-Konzert live mit dabei?
0: Nein.
1: Tragisch. Welcher ESC-Song beschreibt dich denn am besten?
0: Mich.
1: Nee, dich.
0: Ein bisschen Frieden von Nicole. Warum lacht ihr? Muss ich selber lachen?
1: Wahrscheinlich, weil du so eine friedvolle Persönlichkeit
0: Richtig,
1: bist.
0: Genau.
1: Und wer sollte deiner Meinung nach Deutschland denn vertreten?
0: Also es wurde schon gelacht. Ich habe noch jemanden dazugeworfen. Also ich habe erst gesagt Roland Kaiser. Und habe mir jetzt noch so überlegt, Sarah Connor wäre auch cool.
1: Oh, nee. Macht die überhaupt noch Musik?
0: Mark Forster. Ach, wer weiß, was
1: also ich Mark Forster mäßig macht noch Musik.
0: Nina Chuba.
1: Okay, die sagt mir gar nichts, da bin ich raus. Sind bestimmt alles sehr...
0: Tolle Persönlichkeiten, richtig.
1: Und Künstler, die bestimmt viel Charakter in ihre Songs reinbringen.
0: Ja, definitiv. Definitiv.
1: Ja.
0: Sind wir durch?
1: Ja.
0: Oh, Gott sei Dank.
1: Du wolltest das.
0: ja. So ist das manchmal mit den Dingen. Jetzt für euch Isaac, Always on the Run. Unser deutscher Beitrag aus 2024. Platz 12 ist es geworden.
1: Viel Spaß.

0: ich muss ja fast schon sagen, auf die letzten Sekunden von Always on the Run finde ich es fast schon schade, weil der Peak am Ende, wo er dann doch nochmal auspackt, dass der Junge echt singen kann, der war schon nie verkehrt. Da kommt die Claudi hier ans andere Mikro rangewackelt. Claudi.
1: Ich wollte gar nichts sagen. Ich finde den Song cool.
0: Ja.
1: Aber ich glaube, der jetzt kommt, den findest du besser.
0: Ja, aber von wann war Always on the Run von Isaac?
2: Warte.
0: Ich warte.
2: 2024.
0: 2024. Ja. Ja, nee, war okay. Also 12. Platz, ja, ist halt dumm gelaufen, aber der Kerl konnte singen.
1: Lukas,
0: no,
1: der nächste Song, den magst du ja so gerne.
0: Boah, no, ey, der liebe ich.
1: Möchte was sagen? Letzter
0: Sag mal
1: Platz
0: was.
1: 2023 für Deutschland.
0: Ja, ich weiß. Und weißt du, woran es gelegen hat? Ne, am Publikum. Das Publikum fand den Titel geil. Mhm. Platz 1 in den deutschen Charts. Die Jury ist das Problem. Wenn die Jury 3 Punkte gibt, kannst du nicht mehr gewinnen. Das ist statistisch unmöglich.
1: Ja, trotzdem letzter Platz.
0: Ja, das ist ja das Problem an der ganzen Nummer. Die haben keine Ahnung von guter Musik. Aber ihr dürft euch jetzt selbst davon überzeugen, mit freundlichen Grüßen von Lukas und Stevie vom Küchentalk, denn das ist unsere Mucke, gibt's jetzt Lord of the Lost, Blood and Glitter. Das war geil.
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0: geil.
1: Ja, okay. Geil. Ist nicht ganz so schlecht.
0: Ja, kann man sich
1: sagen wir mal so.
0: Ne?
1: Ja. Okay, und wir haben gerade uns ausgemacht, wir machen noch eine zweite Sendung.
0: Ja, nächsten Dienstag.
1: Zum ESC als Nachfass.
0: Ja, gibt's ein Recap?
1: Ja, und dann gucken wir mal, wieso die Wetten ab.
0: Ja, wir hören uns die Acts von Rumänien und Serbien an, das sage ich
1: jetzt
0: schon.
1: Und werden die Sarah so richtig feiern, so als Siegerin mit ihrem Feier.
0: Genau. Feier.
1: Wird geil. Die Sarah schafft das, wir drücken die Daumen.
0: Drück mal deine Daumen.
1: Ist eine große Aufgabe.
0: Ja, ich beobachte das trotzdem noch mit Skepsis.
1: Aber sie kann es schaffen, wir müssen sie nur supporten. Mensch, nee, Lukas.
0: Sorry, ich betrachte das realistisch, sie kann es nicht schaffen.
2: Wir drei machen den Unterschied, ich sag's dir. Unsere drei Stimmen.
0: Wir dürfen aber nicht für unser eigenes Land voten, das ist dir klar, oder?
1: Wir fahren rüber. Wir fahren einfach rüber.
0: Wer muss denn tun, Russisch oder Polnisch?
1: Über die Krise.
0: Ja, wir rufen mal aus dem Ausland an.
1: Genau, so machen wir das. Macht das mal alle.
0: Aber ne, wo wir gerade noch dabei sind, anrufen und so. Also anrufen müsst ihr jetzt bei uns nie, aber nächste Woche Montag sind Stevie und ich mit dem Küchentalk nochmal dran. Ich muss das jetzt nochmal kurz loswerden. Wer Bock auf mehr Lord of the Lost hat, unbedingt einschalten, spielen wir nämlich auch.
1: Sehr gut.
0: Ja.
2: Das
1: Rock.
2: Ist ein anderes Thema.
1: Los geht's. Ja. Aber wir enden heute sanft mit Max Mutzke.
0: Der war bei The Masked Singer in der ersten Staffel als der Astronaut. Der war gut.
1: Achter Platz 2004 für Deutschland.
0: Ja, okay, war verdient.
1: Ich hätte jetzt gedacht noch aus der Raab-Ära, aber ich glaube, da
0: war der 2004?
1: Ich mich täuschen.
0: Nee, war Raab-Ära.
1: Ja, könnte sein. Also, für euch Max Mutzke und wir sagen Tschüss und wir hören uns nächste Woche wieder. Vielen Dank fürs Zuhören.
0: Tschüss.

0: Das deutsche Asylrecht ist weder human noch effizient. Es wird vielen Schutzsuchenden nicht gerecht und schadet uns selbst. Frank Richter, sächsischer SPD-Landtagsabgeordneter, kämpft gegen diesen gesellschaftlichen Missstand und hat in einem Projekt www.abschiebung-sachsen.de einige Fälle dokumentiert, welche die Unsinnigkeit des deutschen Asylrechts nachweisen. Dabei ist er nicht generell gegen Abschiebungen, aber vieles, so Richter, bedarf anderer Grundlagen. Gerechtigkeit sei ein zu hohes Gut, als dass man sie Behörden und Gerichten allein überlassen dürfte, sagt er. Und daraus ist die Idee zum Abschiebeprojekt entstanden. Dabei geht es hier nicht um Schuldzuweisungen, sondern um eine neue Sichtweise auf Menschen, die unter uns leben oder lebten, wie wir gleich anhand von drei dargestellten Fällen sehen werden. Seitdem Russland im Februar 2022 einen Angriffskrieg gegen die Ukraine begonnen hat, sind viele tausende Flüchtlinge in die Bundesrepublik und nach Sachsen gekommen. Sie wurden und werden mit offenen Armen empfangen. Sie erfahren Mitgefühl und tatkräftige Unterstützung von großen Teilen der Gesellschaft und auch vom Staat. Das ist gut so. Es ist bemerkenswert und fragwürdig, warum viele tausende geflüchtete Menschen, die in den Jahren zuvor aus Syrien, Eritrea, Iran, Pakistan, Afghanistan und anderen von Krieg, Gewalt, Folter und Zerstörung heimgesuchten Ländern nach Deutschland geflüchtet sind, eine gegenteilige Erfahrung machen mussten. Sachsen hat im Vergleich mit den anderen Ländern der Bundesrepublik einen hohen Altersdurchschnitt. Die demografische Pyramide steht auf dem Kopf. In nahezu allen Branchen fehlen Fachkräfte. Pflege, Gastronomie, Einzelhandel, Bau und Handwerk sind auf die Zuwanderung von Arbeitskräften angewiesen. Warum das Projekt entstanden ist, dazu jetzt Frank Richter.
1: Also ich habe vor dem Projekt nicht gewusst, wie viel Leid, wie viel Traurigkeit, wie viel Verzweiflung unter den Flüchtlingen und Asylbewerbern sind, die hier unter uns leben. Mir sind dann einige persönlich begegnet in Meißen. Das hängt damit zusammen, dass wir da eine offene Tür im Bürgerbüro haben. Und peu à peu habe ich viele Geschichten kennengelernt, von denen ich dann glaubte, dass man sie präsentieren sollte, um Verständnis für diese Menschen zu befördern in unserer Gesellschaft. Wir haben dann gelernt beim Projekt, dass viele sich aus Angst zurückgezogen haben, weil sie meinten, sie sollten sich nicht öffentlich darstellen oder darstellen lassen. Das könnte sie in Schwierigkeiten bringen. Das gilt es natürlich zu respektieren. Wir werden das Projekt jetzt nicht von heute auf morgen beschließen, aber im Rahmen der Möglichkeiten, die ein einzelner Abgeordneter mit seinen Mitarbeitern nun mal hat, können wir es auch mit derselben Kraft, wie wir bisher gefahren sind, nicht mehr weiterfahren. Das Thema allerdings, die Sorge und die Hilfe für Flüchtlinge und Asylbewerber hier unter uns, das Thema bleibt uns natürlich erhalten und da werden wir auch weiter dranbleiben.
2: Fall 1. Die Familie Pariolice Gaugashvili beantragte 2015 Asyl. Drei der fünf Kinder, Madin, Mohammed und Wach, sind in Deutschland geboren. Aishat, die älteste Tochter, besuchte mit sehr guten Leistungen die Schule in Meißen. 6 Jahre lang lebte die Familie Pariolice Gaugashvili in Meißen. Geflohen waren sie vor den starken Spannungen zwischen der christlich geprägten Mehrheit und der muslimischen Minderheit in Georgien. 2019, 5 Jahre nach der Einreise, bekam Familie Pariolice Gaugashvili eine Duldung. Ihr Asylantrag war abgelehnt worden. Am 18. Januar 2019 hatte der Bundestag Georgien als sicheres Herkunftsland eingestuft. Der Bundesrat stimmte diesen Vorhaben allerdings nicht zu. In der Folge arbeitete die Bundesregierung an verschiedenen Konzepten, um die Zustimmungspflicht der Bundesländer zu umgehen. Hinzu kommt die Strategie, weitere Länder nunmehr als kleine, sichere Herkunftsländer zu definieren, somit also einen neuen Rechtsbegriff einzuführen, er keine Abstimmung durch den Bundesrat benötigt. Die Rechtsfolgen für Betroffene blieben dabei aber dramatisch gleich. Die Abschiebung der Familie erfolgte am 26. Mai 2021 gegen 5 Uhr morgens, ohne Ankündigung. Die Familie wurde aus dem Schlaf gerissen. Die Polizei drang in die Wohnung ein und forderte Eltern und Kinder auf, sich für den Abtransport und die Abschiebung nach Georgien fertig zu machen. Aishat Parioulidze gibt an, dass ihnen dafür ganze 25 Minuten Zeit gegeben wurde. Die Behörden sprechen von einer Stunde. Noch am selben Tag, kurz vor Mitternacht, steht Maurina Gaugashvili mit ihren 5 Kindern auf dem Flughafen in Tiflis. Sie weiß nicht wohin, ihr fehlt Geld, um ein Taxi zu bezahlen. Nach langem Warten und vielen Fragen findet sie einen Chauffeur, der bereit ist, sie und ihre Kinder unentgeltlich in ein Dorf zu fahren, in dem Verwandte wohnen. Dort kommt sie vorübergehend unter. Ihr Mann ist zu diesem Zeitpunkt wegen einer ärztlichen Behandlung noch in Deutschland. Er hatte sich in seiner Verzweiflung selbst verletzt. Ein Polizist hatte ihn daraufhin mit den Knien auf dem Rücken justiert. Nach erfolgter medizinischer Behandlung kam er in die Abschiebehaft Dresden und wurde kurz darauf ebenfalls abgeschoben. Nach Aussage der damals 13-jährigen Aisha

0: Arbeitserlaubnis, obwohl er ein geschickter Mechaniker ist und durch Reparaturen und den Zusammenbau von Fahrrädern den Lebensunterhalt seiner Familie hätte verdienen können. 3 der 5 Kinder gingen zur Schule. Sie lernten fleißig und sprachen hervorragend Deutsch. Doch der Aishat war Klassenbeste. Sie besaß gute Chancen, ein Gymnasium besuchen zu können. Ihr Berufswunsch? Kinderärztin. Jetzt in Georgien kommt sie in der Schule schlecht nach, weil sie der georgischen Sprache kaum mächtig ist. Bis heute bleibt außerdem unklar, wann und wo die Wertsachen der Familie verloren gingen. Die älteste Tochter Aishat versichert schriftlich, dass 2 Tablets, 2 Handys und mit Geld gefüllte Kinderspardosen sowie ein Portemonnaie nicht mehr im Gepäck waren, als die Familie in Tiflis ankam. Am Morgen der Abschiebung durften die Wertsachen nicht mit in die Koffer. Die Polizei hätte den Kindern ihre Spardosen aus den Händen gerissen, obwohl sie sich dagegen wehrten und weinten. Laut Landespolizei seien die Wertgegenstände verwahrt und an die Bundespolizei übergeben worden. Die Bundespolizei weiß davon nichts.
1: Haben Polizisten also den Kindern die Sparbüchsen geklaut? Angesichts weiterer absurder Fälle bei der Asylpraxis in Sachsen liegt auch dieser Verdacht im Bereich des Möglichen, denken wir. Und es geht weiter hier auch darum, dass oft eben gerade gut integrierte Familien abgeschoben werden, deren Mann in ihrer Wohnung habhaft wird. Jene Ausländer, die in der Tat kriminell sind, haben ganz andere Möglichkeiten, sich dem Zugriff der Behörden zu entziehen.

Ein besonders grotesker Fall ereignet sich bis zum heutigen Tag in Chemnitz. Dort soll Famfi Son abgeschoben werden. Er kam im Jahre 1987 im Alter von 30 Jahren als Vertragsarbeitnehmer in die DDR. Herr Pham hatte bis Ende 2018 eine Niederlassungserlaubnis, Arbeit und Wohnung in Chemnitz. Nach dem Ende der DDR arbeitete er in verschiedenen Betrieben, in der Gastronomie und auch als Versicherungskaufmann. Zurzeit liegt ihm das Angebot vor, eine kleine Chemnitzer Filiale in der Gastronomie als Betriebsleiter zu übernehmen, mit entsprechendem Gehalt. Herr Pham nahm an verschiedenen Weiterbildungen über Betriebswirtschaft, Organisation und Vertrieb teil und erwarb zahlreiche Zertifikate. Er ist verheiratet und hat eine Tochter. Dann wurde festgestellt, dass er sich im Jahr 2016 ohne Genehmigung der Ausländerbehörde länger als 6 Monate in Vietnam aufgehalten hatte. Herr Pham war infolge seiner Kriegsverletzung krank geworden und musste sich in Hanoi einer Behandlung unterziehen. Im Jahr 1980 schlossen die DDR und Vietnam ein Abkommen zur Übernahme von Vertragsarbeitern. Die Vietnamesen galten als fleißig und genau. Deshalb arbeiteten sie vor allem in der Textilindustrie, welche nach der Wende nahezu vollständig zusammenbrach. 16.000 Vietnamesen sind nach dem Ende der DDR in Deutschland geblieben. Nach dem Willen des Einigungsvertrages sollten DDR-Vertragsarbeiterinnen lediglich ein Bleiberecht für die ursprünglich mit der DDR geschlossenen Vertragszeit erhalten. Immer wieder bekamen sie je nach veränderter politischer Einschätzung neue Aufenthaltstitel und standen unter Aufsicht der Ausländerbehörden. 1997 beschlossen die Innenminister der Bundesländer, den ehemaligen Vertragsarbeiterinnen aus Vietnam, die Arbeit hatten und straffrei waren, ein Daueraufenthaltsrecht zuzusprechen. 30 Jahre nach der deutschen Einheit sind viele Vietnamesen

selbstverständlich ein Teil der bundesdeutschen Wirklichkeit. Die Vietnamesen gehören zu Deutschland. Sie haben ihren Platz gefunden, haben Familien gegründet, melden sich zu Wort oder ziehen es vor, unsichtbar und leise zu bleiben. Seinen Aufenthalt in Vietnam hatte Herr Pham der deutschen Botschaft in Hanoi gemeldet. Es sich aber nicht schriftlich dokumentiert, allein dieses Versäumnis, eine Ordnungswidrigkeit, nahmen die Behörde zum Anlass, den Verlust jeder Aufenthaltsgrundlage festzustellen. Anstatt weiterhin gut integriert, verheiratet, mit einer deutschen Tochter und finanziell abgesichert in Chemnitz leben und arbeiten zu können, wurden die Mitglieder der Familie zu Statuslosen und mussten sehen, wo sie bleiben. Er hatte Arbeit und konnte seine Familie aus eigenen Kräften ernähren. Er zahlte Steuern. Seine langjährigen deutschen Bekannten, noch aus der Zeit der DDR, und viele vietnamesische Kollegen, die ein Bleiberecht erworben hatten, setzen sich für seinen Verbleib in Deutschland ein. Inzwischen beschäftigt sich auch die Sächsische Härtefallkommission mit dem Fall. Die Gemeinde der katholischen Vietnamesen in Leipzig war und ist für die Familie Pham Nguyen über die Jahre hin eine wichtige Anlaufstelle geworden. Inzwischen besucht die Familie auch die katholische Kirche in Chemnitz.

0: Im Jahr 2022 betrug der Ausländeranteil in Sachsen 7,3%, bundesweit 14,6%. Steht Sachsen mit dieser merkwürdigen Asylpraxis nun allein da in der Bundesrepublik? Wir glauben, nein. Es gibt immer wieder ähnliche Fälle, auch in anderen Bundesländern, aber auch Beispiele, etwa aus Hamburg oder Bremen, wo man zeigt, dass es auch anders gehen kann, bis hin zu erleichterten Einbürgerungen. Gesprochen haben wir deshalb anlässlich der Vorstellung des Projektes www.abschiebung-sachsen.de vor der Landespressekonferenz in Dresden noch mit Stefan Theo Reichel aus Bayern. Ihn haben wir auch befragt nach der quasi letzten Instanz, die es im Fall von Abschiebungen geben kann, dem Kirchenasyl.
1: Stefan Theo Reichel, du kommst aus Bayern. Wie hast du dieses Projekt wahrgenommen? Was nimmst du mit aus der sächsischen Abschiebelandschaft nach Bayern?
2: Also wir betreiben ja vom Verein her in Bayern ähnliche Projekte, aber was uns aufgefallen ist, wie professionell und engagiert und intensiv das hier auch von Frank Richter betrieben wurde. Das ist eigentlich eine vorbildliche Geschichte, die man als Modell auch für viele andere Bundesländer verwenden könnte. Weil die Probleme sind überall ähnlich. Es gibt mehr oder weniger in vergleichbaren Bundesländern selbst verschuldete Härtefälle, die man leicht lesen könnte, weil wir den Schlüssel in der Hand haben.
1: Nochmal das Thema Kirchenasyl. Du bist Vorsitzender von Matteo e.V., einem Verein, der sich schwerpunktmäßig um das Kirchenasyl kümmert. Welche Chancen hat Kirchenasyl in Sachsen und wo sind vielleicht die Unterschiede in dieser Frage zwischen Bayern und zwischen Sachsen oder zwischen Sachsen und der Bundesrepublik?
2: Also ein großer Unterschied zwischen Bayern und Sachsen ist natürlich, dass die kirchliche Durchdringung in Bayern deutlich höher ist. In Bayern gibt es noch in jedem kleinen Dorf, also wo es keine Wirtschaft und kein Rathaus mehr gibt, gibt es aber noch eine funktionierende Kirche mit einer funktionierenden Kirchengemeinde. Dadurch hat man einfach viel mehr Leute, ein viel größeres Netzwerk, um sowas wie Kirchenasyl aufzufangen. Zum anderen haben wir in Bayern natürlich auch viel rechtsradikale und rechtspopulistische Tendenzen bis in unsere Regierung hinein, aber wir haben doch deutlich mehr Zustimmung zu den Geflüchteten, als ich das in Sachsen erlebe. Wobei ich auch merke, dass hier in Sachsen die große Mehrheit ähnlich zugewandt ist und herzlich und viele Flüchtlinge mir Gutes auch berichten.
1: Wie viele Fälle Kirchenasyl gibt es in Sachsen nochmal? Wir hatten darüber vorhin schon gesprochen.
2: Ich schätze mal gerade so um die 20. In Bayern haben wir immer so zwischen 50 und 100. Das variiert. Das ist schon ganz beachtlich, aber wir brauchen sowohl in Bayern wie in Sachsen deutlich mehr Bereitschaft und Kapazitäten.
1: Und wie viel Kirchenasyl im Bund?
2: Im Bund sind es immer so im Schnitt 300 bis 400, die aktuell laufen. Es gab auch schon Zeiten, wo es höher war. Wir hatten in Bayern in 2015, 16 hatten wir regelmäßig übers Jahr gesehen 300 bis 400 Kirchenasyle.
1: Was sind die Risiken beim Kirchenasyl? Für alle Beteiligten?
2: Das einzige Risiko ist, dass es schlecht vorbereitet ist oder der Fall falsch ist und nicht gut recherchiert ist. Das vermeiden wir durch professionelle Beratung. Das passiert uns in Bayern eigentlich nie, aber wenn man mal eine Kirchenasyl machen würde ohne Beratung, ist es hochgefährlich. Das ist das Risiko. Sonst gibt es kein Risiko. In Bayern gab es den Versuch der Kriminalisierung von Pfarrern und Pfarrerinnen. Das ist durch ein oberstes Gerichtsurteil endgültig vom Tisch. Sonst gibt's nicht viel. Die Gäste müssen möglichst in den Kirchenräumen bleiben, sonst haben sie ein eigenes Risiko. Die Gemeinden könnten sich übernehmen, tun sie aber in der Regel nie. Inzwischen gibt's ganz viel Helfer aus den Familienkreisen der Betroffenen. Das ist eine neue Entwicklung, die das auch sehr gut machen im Zusammenspiel mit den Kirchengemeinden. Es ist generell eine große Bereicherung für die Kirchengemeinden, Kirchenasyl zu machen. Ich habe viele Gemeinden in Bayern, aber auch hier in Sachsen erlebt, die gesagt haben, wir haben eigentlich unser Gemeindeleben wieder etabliert durch die Flüchtlingshilfe und durch Kirchenasyl.
0: Dabei ist der Aufenthalt von geflüchteten Ausländern eben nicht nur eine humanitäre Angelegenheit und auch nicht nur christliche Nächstenliebe, wie das folgende Beispiel aus Leipzig zeigt.
3: Fall 3. Dawit Gebru wurde 1999 in Eritrea geboren. Gemeinsam mit seiner Mutter war er als Dreijähriger wegen des Grenzkrieges zwischen Eritrea und Äthiopien in den Sudan geflohen, wo er seine Kindheit verbrachte. Als 17-Jähriger erreichte er Libyen, über das Mittelmeer gelangte er nach Italien, dann nach Österreich und schließlich nach Deutschland. Er hat wegen der Kriegswirren keine Papiere, nur ein eritreischer Impfausweis ist vorhanden. In Deutschland stellt er als unbegleiteter minderjähriger Flüchtling einen Asylantrag. Nach absolviertem Sprachkurs und Berufsvorbereitungsjahr trat er im Leipziger Restaurant Gasthaus Alte Nikolaischule eine Lehre zum Koch an und bestand die Berufsprüfung erfolgreich. Dann jedoch bauten sich unerwartete Hürden auf. Das Ausländeramt in Grimma verweigerte ihm die Arbeitserlaubnis mangels Personaldokuments und wegen, nach Ansicht der Behörde, ungeklärter Identität. Dawit Gebru besitzt, wie gesagt, keine eritreischen Ausweispapiere. Obwohl der junge Mann alle möglichen Versuche unternahm, diese Dokumente zu beschaffen, entzog ihm das zuständige Amt deshalb die zuvor erteilte Arbeitserlaubnis. Bis dahin hatte er schon ein halbes Jahr als Koch gearbeitet. Sein erster Etappenerfolg, Arbeitserlaubnis durch die Ausländerbehörde Grimma im Sommer 2021 erteilt, erwies sich als vorübergehende Hoffnung. Die Erlaubnis war mit der Auflage verbunden, bis Februar 2022 die notwendigen Identitätsdokumente zu beschaffen. Dies erwies sich jedoch als unmöglich. Dawit Gebru sprach insgesamt 5-mal in der eritreischen Botschaft in Berlin vor. Dort bekam er als oppositionell eingestufte Person keine Unterstützung. Zu Oppositionellen gehören nach eritreischer Lesart auch Menschen, die keinen Kriegsdienst leisten wollen. Und in Eritrea kann man schon ab einem Alter von 16 Jahren eingezogen und gezwungen werden, auf Lebenszeit im Militär zu bleiben. Auch forderte die diplomatische Vertretung ein sogenanntes Reuegeld. Dies bedeutet, dass Eritrea mit einem Arbeitseinkommen auch rückwirkend 2% des Nettolohnes zahlen müssen, damit die Vertretung für sie tätig wird. Im Mai 2022 erteilte die Behörde Arbeitsverbot. Daraufhin hätte das von der Familie Reinhardt betriebene Restaurant in Leipzig Dawit Gebru kündigen sollen. Familie Reinhardt war dazu aufgrund des massiven Fachkräftemangels im Betrieb nicht bereit. Somit musste Dawit Gebru selbst kündigen, was ihm eine Sperre des Arbeitslosengeldes 1 für 6 Wochen einbrachte.

Die Frage steht im Raum. Warum durfte David Gebru trotz amtlich festgestellter fehlender Identität die Lehre zum Koch absolvieren? Hat die zuständige Ausländerbehörde einen Fehler begangen? Immerhin hätte man merken müssen, dass er minderjährig war und einen Vormund beauftragen können. Die Tragik des David Gebru ist die Tragik vieler junger Menschen in Deutschland, die von Abschiebung bedroht sind, obwohl der Arbeitsmarkt nach ihnen schreit. Die Personalplanung in dem renommierten Restaurant sah vor, ihm nach seiner Ausbildung dauerhaft weiter zu beschäftigen. David Gebru spricht Deutsch und hat die Zubereitung von Gerichten auch der deutschen Küche gelernt. Wegen der Verweigerungshaltung der Behörden schrieben die Reinhards, die wie viele Gastronomen dringend Personal suchen, an zahlreiche Instanzen. An Sachsens Ministerpräsidenten Michael Kretschmer, an den inzwischen entlassenen Innenminister Roland Wöller, an den sächsischen Ausländerbeauftragten Gerd Mackenroth sowie an verschiedene Mitglieder des Bundestages. Ohne Antworten. Auch unter den Restaurantbetreibern im Leipziger Zentrum, wo zahlreiche Menschen anderer Nationalitäten, zum Beispiel Vietnamesinnen und Vietnamesen, arbeiten, herrscht Unverständnis. Man brauche Migranten zur Aufrechterhaltung des Wirtschaftsstandortes Deutschland und in diesem Zusammenhang neue Gesetzgebungen. Es gäbe Leute, deren Aufenthaltstitel nicht gerechtfertigt seien. Bei anderen wiederum würden hervorragende Integrationsleistungen nicht anerkannt, sagt Wirtin Heike Reinhardt. Die Reinhards haben am 9. September 2022 zum letzten Mal von David Gebru gehört, als er sich in einem langen WhatsApp von ihnen verabschiedete und ihnen dankte. In welches Land er gegangen ist, blieb unbekannt.

0: Dieses Land investierte in David. Wir investierten in David. Die Gesetze haben David Gebru gezwungen zu gehen, obwohl er bei uns angekommen war und wir ihn dringend brauchten. Ich schäme mich für dieses Land und ich hoffe und wünsche mir, dass David da, wo er hingegangen ist, ankommt, aufgenommen wird und leisten darf ohne Angst vor morgen. Ja, das wünsche ich ihm ganz fest. So Heike Reinhardt.
1: Was haben die Autoren um Frank Richter nun aus dem Projekt noch erfahren, außer dass Abschiebungen in vielen Fällen unnötig sind und auch durch die aufwendige Verwaltungspraxis Steuergelder vergeuden, die woanders besser eingesetzt werden könnten? Zum Beispiel hatten die Befragten teilweise Angst, sich zu offenbaren. Andere hatten nach Erstellung ihrer Biografien darum gebeten, das nicht zu veröffentlichen, mit Hinweis darauf, dass Ausländerbehörden es lesen könnten und sie auf die Abschiebelisten kommen. In den Interviews wurde auch wahrgenommen, dass die Protagonisten das juristische und soziale Umfeld, in dem sie eingebunden sind, kaum oder wenig verstehen. Sie werden mit ausländerrechtlichen Regelungen konfrontiert, die nur mit Hilfe von Juristen oder Sozialarbeitern bearbeitet werden können. Es stellt sich in diesem Zusammenhang auch die Frage nach der Sinnhaftigkeit eines solch kostenaufwendigen Beratungssystems und ob Konflikte zwischen Migranten und Behörden nicht einfacher, das heißt humaner gelöst werden könnten. Außerdem werden Polizeibeamte bei der praktischen Durchführung von Abschiebungen seelisch durchaus belastet, verhalten sich in anderen Fällen aber auch emotionslos. Die Migranten kamen psychisch in teilweise guter Verfassung in Deutschland an. Für Flucht braucht es psychologisch Mut, Resilienz und auch finanzielle Mittel. In Sachsen hatten die Protagonisten ein System erfahren, welches durch zählebige Bürokratie, soziale Härten und Diskriminierung sowie teilweise Nichtakzeptanz im gesellschaftlichen Umfeld gekennzeichnet ist. Ihre Psyche wird in Sachsen beschädigt, bis hin zu Suizidabsichten. Die Autoren dokumentierten auch Fälle von Personen, die sich hervorragend integrieren konnten und in wichtigen Berufen, etwa in der Pflege, arbeiten. Nicht alles im Projekt ist Anklage. Andererseits erschließt sich in den Dokumentationen, wo abgeschoben wurde, oder im gehörten Fall von David Gebru, der jetzt in Schweden sein soll, die volkswirtschaftliche Sinnhaftigkeit überhaupt nicht. Außerdem ist es inhuman, wenn, wie im Projekt dargestellt, Jugendliche mit guten Lern- und Berufsaussichten wegen der Abschiebung ihrer Eltern in Länder gehen müssen, wie etwa Georgien, deren Landessprache sie niemals gelernt haben. Abschiebungen von Migranten, die gesellschaftlich integriert waren, mit deutschen Nachbarn gut zusammenlebten, haben Enttäuschungen bis hin zu öffentlichen Zweifeln am deutschen Rechts- und Gesellschaftssystem auch bei Deutschen ausgelöst. Marc Kietau, ein Augenoptiker aus der Kulturhauptstadt Europas 2025 Chemnitz. Ahmed Tokanajew, der mit 8 Jahren in Delitzsch vom Hort mit einem Polizeiauto abgeholt wurde. Oder Musa Mbarek aus Dresden, der als Angehöriger des Tuareg-Volkes gar keine Staatsbürgerschaft hat, gehören zu den vielen anderen Opfern des deutschen Asylsystems bis zum heutigen Tag.

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0: Ja, liebe Hörerinnen und Hörer, ich begrüße Sie zu einer neuen Sendung im Radio Z, dem Radio im Dreiländereck. Die Sendung heißt Wege nach Görlitz und es wird darum gehen, wie Menschen, die nicht in Görlitz und in Deutschland geboren wurden, nach Görlitz gekommen sind und was sie hier so erlebt haben oder auch nicht erlebt haben, wie sie sich hier fühlen und so weiter. 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Wir sind heute zu Gast im Café Oriental in Görlitz auf der Nikolaistraße bei Uma Zimmermann. Und da wir uns schon so lange kennen, werden wir uns duzen, was ja nicht alltäglich ist im Radio. Also, hallo, liebe Uma.
1: Ja, hallo Micha, ich grüße dich. Ich grüße auch euer Zuhörer. Ich freue mich, heute hier zu sein.
0: Ja. Also, die erste Frage ist natürlich immer die Frage, wie bist du nach Deutschland gekommen? Du wirst ja noch erzählen, wo du eigentlich herkommst und ja, das ist ja nicht alltäglich. Es gibt ja Länder, aus denen Tausende in Görlitz leben, aber aus deinem ursprünglichen Heimatland ja nicht.
1: Ich bin in Indien geboren und ich bin auch dort aufgewachsen. Ich war 24 Jahre alt und ich bin hier geheiratet mit einem Lateinlehrer und ich bin 1990, so etwa 3 Tage vor der deutschen Vereinigung, nach Deutschland gekommen. Und ich wohne jetzt seit 33 Jahren hier und seit 15 Jahren bin ich selbstständig.
0: Und wohin bist du als erstes gezogen? Also wo habt ihr gelebt, bevor du nach Görlitz gekommen bist?
1: Von 1990 bis 1992 waren wir in Niedersachsen, in Vechta, in der Nähe von Osnabrück und Oldenburg, kann man sagen. Dort hat mein Mann sein Zweitstudium absolviert für Lehramt. Und als er mit Studium fertig war, dann wegen seiner Referendariat, sind wir nach Emsland gezogen für 2 Jahre in Papenburg, wo Große Meyerwerk ist. Und 1996 sind wir nach Görlitz gekommen.
0: Und wenn du 24 Jahre alt warst, heißt das ja auch, dass du in Indien schon wahrscheinlich einen Beruf gelernt hast, vielleicht studiert hast oder so. Kannst du ein bisschen was erzählen von diesen ersten 24 Jahren?
1: Ja, ich war in Mumbai, in Bombay, und dort wohnte ich mit meinen Eltern. Mein Vater war Rechtsanwalt und die Mutter war Schriftstellerin. Mumbai ist eine ganz große Stadt, so 22 Millionen. Das ist eine Metropole wie Singapur oder Los Angeles. Und dort habe ich englische Literatur studiert und Innenarchitektur am Wochenende, Diplom gemacht. Und in Indien, das ist üblich so, dass man damals, vor 30 Jahren, dass die Mädchen nach der Berufsausbildung oder nach Studium, wenn sie 20 sind, sofort heiraten und eine eigene Familie gründen. Aber ich wollte nicht sofort heiraten, deshalb habe ich weiter studiert und meine Eltern dachten, oh je, diese Mädchen wird niemals heiraten, weil ich komme aus der Familie mit 2 Töchtern, meine Schwester, die waren alle geheiratet, als ich 20 war und ich habe weiter studiert und meine Eltern waren glücklich gewesen, dass ich überhaupt heirate und ja, ich habe meinen Mann, ich kenne ihn seit 40 Jahren, wir hätten auch lange Briefkontakt gehabt und mein Mann hat 2 Studien absolviert und das erste Studium hat er Indologie studiert, Religionswissenschaft und Philosophie in Bonn, der ist Rheinländer. Und damals gab es keine Social Media oder auch keine Internet. Und wir hatten Kontakt über unsere Universität. In Bonn hat mein Mann studiert und ich habe in Bombay in Frauenuniversität studiert. Und ja, damals haben wir von unserer Universität, weil sie ganz große Bibliothek hatte, immer Referenzen nach Bonn geschickt, wir Indologiestudenten. Und dadurch kannten wir uns. Und 1990 kam mein Mann nach Indien und ja, da haben wir uns erst mal gesehen. Aber wir kannten uns durch Briefe schon ziemlich lange her. Und 1990, damals in Indien, liefen, so in Ausführungszeichen zu sagen, viele Ausländer so ungewaschen oder hippie-mäßig. Und mein Mann war immer so schön gekämmt und gebügeltes Hemd, langarmiges Hemd, gute Hose. Und er hat erst einmal bei uns zu Hause, als ich ihn eingeladen habe, mit Fingern gegessen. Und er war natürlich nervös, vor meinen Eltern Mittagessen zu essen. Und sogar mit Fingern. Und ich habe ihm gesagt, du musst genauso essen, wie ich das mache. Und meine Eltern saßen vor uns und wir beide auf der anderen Seite. Und mein Mann hat genau angeschaut, wie ich mit Fingern esse, wie ich die Fladenbrot breche und in Curry tunke. Und er hat nicht gekleckert oder so, der hat sehr dezent alle Gänge brau gegessen. Und als wir mit dem Essen fertig waren, meine Mutter hat gesagt, ja, der kann sich benehmen, du kannst ihn ruhig heiraten. Und haben wir innerhalb von 5 Wochen in Indien im Standesamt geheiratet. Aber ich musste in Indien bleiben, weil ich musste Visum beantragen. Ich war noch nie außerhalb Indiens davor. Und ja, wegen Familienzusammenführung 1990 konnte ich erst mal nach Vechta reisen, aber in Deutschland mussten wir nochmal heiraten, in Standesamt.
0: Ach so.
1: Ja, bis dahin galten wir nicht als Eheleute. Ja, Deutsche haben ihre eigenen Gesetze und Inder haben ihre eigenen Gesetze, ja. Aber das war problemlos.
0: Ja, und deine Eltern waren aber, waren die nicht traurig, dass du dann weg warst?
1: Nein. Nein, meine Eltern waren gebildete Leute und sie waren froh, wenn die alle ihre Töchter ihren eigenen Haushalt haben, dass sie auch mit ihren Hobbys widmen können. Mhm. Und in Indien, das ist eine Tradition, dass keiner bleibt zu Hause, außer die Jungs.
0: Ja.
1: Ja.
0: Und hast du nach dem Studium eigentlich gedacht, dass du arbeitest oder dachtest du auch, du heiratest und bist dann zu Hause?
1: Nein, das war eine ganz neue Erfahrung mit dem Deutschen. Erst einmal muss man die Sprache lernen, erst einmal mit anderen Klima klarkommen. Aber wenn man jung ist, ist man neugierig für ein anderes Leben. Ich habe damals auch nicht, was ich studiert habe, weitergeführt, aber ich habe auch, weil meine Mutter Schriftstellerin war, habe ich viele Bücher übersetzt, Kinderbücher übersetzt. Meine Mutter hat Korrekturen gemacht. Ich war auch nach dem Hochzeit nicht berufstätig. Ich habe nur zeitweise beim Kieferorthopäden gearbeitet, bis der Hans fertig wurde mit dem Studium. Und sonst habe ich ehrenamtlich viel in Büchereien gearbeitet, weil Literatur war für mich was Spannendes, immer mit den Büchern zu tun oder mit der Sprache oder mit Worten übersetzt.
0: Ja. Und nach Görlitz bist du dann, weil dein Mann hier dann eine Stelle hatte, oder?
1: Ja, ja. Als mein Mann mit dem Lehramt fertig war, mit Referendariat fertig war, hat er bundesweit 80 Bewerbungen geschickt für Lehrstellen. Damals war Überfluss an Lehrern gewesen. Der hat nur 3 Einladungen bekommen. Eine aus Dresden, Chemnitz und Görlitz. Und für Vorstellungsgespräch kam er nach Görlitz und dann stand er vor seiner Schule, das ist die Anna-Augustum-Gymnasium, das ist ein alter Franziskaner-Kloster. Und er sah diese Pracht und dann sagte er, wir bleiben hier. Ich gehe nicht nach Dresden oder in Chemnitz, wir bleiben hier in Görlitz. Und dann damals wusste ich nicht, in Emsland, wo Görlitz ist, habe ich den Brockhaus rausgeholt, dann habe ich nachgeforscht, wo Görlitz ist. Damals wusste ich nicht, dass es ein Bundesland gibt, der Sachsen heißt, weil ich war nur im Westen zu Hause. Und als mein Mann sagte, wir bleiben hier, und das hat mir auch neugierig gemacht.
0: Ja.
1: Ja, und damals, das war kurz nach der Wende gewesen, und meine Schwiegermutter ist ursprünglich Schlesierin.
0: Ach so.
1: Und sie hat mir viel erzählt, von dem Schlesien, und sie hatte auch damals Vorurteile, dass eine Inderin nach Sachsen geht und in Grenstadt und in Görlitz, wie soll es das werden? Aber ja, man macht oder man macht es nicht. Ne?
0: Ja. Na, und ich überlege gerade, ob es das indische Restaurant schon gab. Sonst wärst du wahrscheinlich die erste Inderin in Görlitz gewesen.
1: Nein, ich glaube, der Herr Gartan war schon da. Wir sind gleichaltrig, auch befreundet. Und der hat sein Krishna-Restaurant 25 Jahre.
0: Ach so, dann war der schon
1: ja.
0: da.
1: Ja.
0: Gut, aber zumindest war das, glaube ich, für Görlitz sehr exotisch.
1: Ja, wir waren nur damals 6 oder 7 Inder. Mhm. Es waren damals war die Grenze zu 96. Das war für mich exotisch genug, als schön angekleidete Frauen mit High Heels und bunte Kleider und Blumen im Haar durch den Görlitz liefen. Da wusste man sofort, die Dame kommt aus Polen.
0: Ja.
1: Ja. Aber ich, als wir nach Görlitz kamen, habe ich sofort angefangen, meine ehrenamtliche Tätigkeit weiterzuführen. Ich war mehr als 10 Jahre in Tiere eine Welt e.V. Mhm. Damals hatten wir diese Geschäfte auf der Hospitalstraße, davor auf dem Postplatz. Und dort war ich 10 Jahre ehrenamtlich tätig.
0: Ja. Und hast du zu der Zeit schon überlegt, ob du selber irgendwas machst? Irgendwie dich selbstständig machst?
1: Nein, so? Nein. Ich habe weiterhin übersetzt, die Kinderbücher, aber nach dem Tod meiner Eltern, dann ist das auf dem stille Basis gelegt, und ich habe ja in Schulen zum Beispiel habe ich über Hinduismus Vorträge gehalten, über Frauenrolle in Indien, oder wir haben auch in Basta Bollywood-Abende Partys gemacht, oder ich war auch in Nice Gallery tätig gewesen, wo wir Festivalkulturen organisiert haben und auch mehrere Künstler eingeladen haben. Ihre Bilderausstellung aus Polen, aus Hamburg, aus Türkei. Und das war eine schöne Zeit. Aber als ich 40 Jahre alt wurde, habe ich gedacht, jetzt habe ich genug für die Stadt getan, jetzt muss ich etwas für mich tun.
0: Eine Zwischenfrage noch. In Indien, gibt es da immer noch Frauenuniversitäten oder sind die inzwischen gemischt?
1: Ja, es gibt auch gemischte Universitäten. Ich war aber in SNDT, das war Frauenuniversität.
0: Ja.
1: Nee, es gibt auch gemischte Universität.
0: Hm. Ja, und dann hast du also überlegt, wenn was Eigenes, dann ein Restaurant oder so.
1: Nein, ich wollte etwas für mich tun, dann habe ich auch, das hat auch monatelang gedauert. Für mich war das ein Schritt von dem Hausfrau, ehrenamtliche Tätigkeit zu Selbstständigkeit. Damals waren mir 3 Sachen ganz wichtig. Das ist eine gute Lage, wo ich mich hinpflanzen konnte, dann gut durchgedachtes Konzept und Marktlücke. Was gab damals in Görlitz nicht? Und ich habe ein bisschen geforscht und dann dachte ich mir, ich möchte gerne einen Kaffee aufmachen. Ich will keine indische Restaurant, weil ich wollte nicht Konkurrenz machen mit dem Herrn Gartan von Krishna Restaurant. Und ich dachte, was gibt es noch nicht in Görlitz? Es kam die Idee auf dem Wasserpfeifen. Und habe ich gesagt, okay, ich mache einen Kaffee mit Wasserpfeifenlokal. Und darauf hat sich alles aufgebaut. Aber am Anfang war viel los. Ich bin sehr froh, dass ich in Herzpunkt auf dem Görlitz gelandet bin, in der Altstadt, in der Nähe von Peterskirche und Nikolaiturm und Untermarkt. Und die gute Lage habe ich schon gefunden. Viele ältere Görlitzer waren ein bisschen skeptisch gewesen von Anfang an. Das Wasserpfeifenlokal in der Nähe von Peterskirche, eine Opiumhülle, das gibt doch nicht. Aber ich habe mit meiner Seriosität alle überzeugt und das mache ich vielleicht nach 15 Jahren auch so. Ich wollte Kaffee werden, aber meine Geschäftsidee, das hat sich mit Jahren geändert. Ich bin nicht nur Kaffee, sondern auch Wasserpfeifenlokal, aber mit Corona-Zeiten. Das ist jetzt auch eine neue Situation. Viele junge Leute sind jetzt mehr bewusster geworden, was Gesundheit angeht und so weiter. Das ist spannender beim Selbstständigkeit, dass der Blatt immer wendet. Man kann ja nicht eine fixe Idee haben und die fixe Idee jahrelang genauso durchführen wie am ersten Tag. Ich muss mich auch jeden Tag neu einordnen. Und das hält mich lebendig und das ist auch aufregend, spannend. Zum Beispiel morgen habe ich dreigängige Essen nach Anfrage bekommen. Ich habe ja gesagt, das ist für mich was Schönes, dass man ab und zu mal nur Shishas macht oder nur Mokas macht oder Lastis, aber man kann auch kochen. Und das jeden Tag so neu einstellen, das ist für mich sehr Lebendiges. Und nicht nur im Alltag so routiniert jeden Tag das Gleiche machen, das ist nicht der Fall.
0: Haben denn Wasserpfeifen in Indien eine Tradition? Eigentlich verbindet man die eher so mit Arabien, so aus irgendwelchen Märchen und aus der Literatur. Aber Wasserpfeifen gibt es auch in Indien.
1: Ja, überall, wo Islamtum geherrscht hat, gibt eine Tradition, Wasserpfeife zu rauchen. Das fängt an von Nordafrika, so Tunesien, Libanon, bis zum arabischen Länder, bis zum Nordindien. Weil in Nordindien hätte auch Mughal-Herrschaft gehabt im 16. Jahrhundert.
0: Ja.
1: Und deshalb in Nordindien gibt es diese Tradition, Wasserpfeife zu rauchen.
0: Und im Süden dann eher nicht?
1: Nein, das ist dravidische Volk. Das sind ganz andere Leute, ich meine.
0: Ja. Ja, und also würdest du auch sagen, da es dich ja heute immer noch gibt, nach so vielen Jahren als Café Oriental, dass es eben dann doch funktioniert hat?
1: Ja, weil ich habe ganz unterschiedliche Leute im Haus. Überwiegend junge Leute, Studenten, Angestellte, junge Angestellte, und in 15 Jahren habe ich so ganz große Stammkundschaft. Nicht nur von dem Görlitz, sondern auch von Umgebung bis zu Zittau, Dresden, Berlin. Wenn die Leute, junge Leute, die bei mir am Anfang häufig waren, jetzt studieren sie irgendwo anders hin, aber deren Eltern wohnen hier, und wenn sie nach Görlitz zum Elternbesuch kommen, dann wollen sie nicht bei denen zu Hause treffen, den Freundeskreis, dann kommen die alle her. Und ich habe ganz liebe junge Leute, mit denen ich seit 15 Jahren regelmäßig Kontakt habe, und ich folge deren Werdegang, und das ist was Schönes zu erleben. Und sie kommen immer wieder, in kürzeren oder in größeren Abständen. Zum Beispiel vor der Feind Synagoge tagt auch jeder Monat bei mir.
0: Ja. Ja, eine Frage, die werde ich sicher jedes Mal stellen. Hast du denn in Görlitz schon schlechte Erfahrungen gemacht, weil du ja dann doch schon optisch nicht...
1: Nein, überhaupt. Ich werde das nie sagen. Ich gehe auch nachts nach dem Feierabend alleine nach Hause, am Wochenende sogar 1 oder 2 Uhr nachts. Aber ich habe nie schlechte Erfahrungen gemacht. Ja, und ich wurde auch nicht belästigt oder so, weil... Ich gehe ja wie ein Soldat durch den Stadt. Vielleicht macht ja keiner mich zu belästigen. Weiß man nicht. Aber nein, ich habe keine schlechten Erfahrungen gemacht.
0: Das ist sehr schön.
1: Ja.
0: Und gibt es denn Pläne für die Zukunft? Also du hast ja schon gesagt, du reagierst sozusagen, was die Leute so wollen. Aber man hat ja vielleicht dann doch Ideen, die man noch umsetzen will oder so.
1: Nein, nein. Mich liegt das ganz besonders im Herzen, dass die Kontinuität zeigen. Jeden Tag ist anders, aber ich werde meinen Kaffee nicht aufgeben. Ich werde das weiter betreiben, solange es geht. Und das ist mein Ziel. Ich habe keine großen Pläne. Ich bin auch nicht die Jüngste mehr. Ich bin 66.
0: Oh.
1: Nein, ich bin Jahr 66 geboren. Und ich habe keine große Vision. Ich will nur meine Kontinuität zeigen, jeden Tag anders erleben. Jeder Gast ist ganz herzlich hier willkommen. Und dann Leute nur zeigen, es gibt, die Welt ist groß, die Welt ist vielfältig. Und in Görlitz, wenn ich ein klitzekleiner Teil von dieser Vielfalt irgendwie realisieren kann, es ist auch viel erreicht. Ich will keine große Projekte machen oder so, sondern nur Kontinuität zeigen, was ich mache, und das tue ich auch mit Liebe, und das soll auch so weiterlaufen, weil Projekte macht man so einmal im Jahr, die sind gefeiert und nächsten Tag werden sie vergessen, Aber ich werde immer hier bleiben, so ein Teil von Görlitz, ein Teil von allen Menschen, die ganz lieb zu mir sind. Und das ist was Wertvolles, die Kontinuität zeigen und,
0: ja,
1: und das weiterführen mit Herz und Seele, und das ist eine tolle Aufgabe, nehme ich an.
0: Und diese Vorträge in den Schulen, hältst du die immer noch?
1: Nein. Nein, dazu habe ich keine Zeit, weil ich habe seit 15 Jahren alle Fäden von Geschäft in meinem Hand. Ich meine, ich gebe nie Verantwortung aus, weil mein Kaffee ist mein Baby und ich trage die Verantwortung. Wenn ich etwas falsch entscheide, dann trage ich die Konsequenzen, und wenn ich etwas gut entscheide, dann das sehen die Leute auch, weil ich habe in diese Mobilität fast über Millionen investiert. Ich habe die alte Mauer gepflegt, gehegt, und jedes Jahr habe ich in Haus investiert, dass dieser mittelalterliche Bau so weiter belebt wird, und die Gäste kommen gerne zu mir. Als hier war früher in Nikolaistraße 14, war Kulturhauptstadt Europas Büro gewesen von Herrn Baumgart.
0: Ja.
1: Weil Görlitz hat 2010 sich beworben, als Kulturhauptstadt Europas zu werden. Und in diesen Räumlichkeiten hat Herr Baumgart sein Büro gehabt, seine Ausstellungsräume. Erinnerst du dich noch?
0: Ja, ja. Ich war ja auch in dem Büro, aber erst als es sich vergrößert hat.
1: Ja.
0: Das gab ja dann hier in der Peterstraße ein zweites Büro und dann auf dem Demjani-Platz. Das wurde ja immer größer und wurden immer mehr Leute. Ja, ja.
1: Ja, ja. Wir haben auch mitgefiebert. Also der Entscheidungstag. Essen wurde gewählt und Görlitz wurde nicht gewählt. Und wir haben alle mit Journalisten und mit den Freunden hier in diese Räume getroffen. Und Herr Seipel hat damals Rede gehalten und Essen alles Gute gewünscht. Aber Herr Baumgart ist weggegangen, die Räume standen 3 Jahre leer. Und dann 2007 kam ich hier rein und dann musste ich viel machen, weil die Wände so Feuchtigkeit erhalten haben. Ich habe mehrmals malen lassen und Ölfarbe runter, Klimaanlage einbauen lassen, neue Heizkörper. Und das macht mir Freude. Ich denke, das ist ein natürliches Bedürfnis von einer Inderin, was Altes zu ehren, zu pflegen. Ich habe keine Eltern, ich habe keine Schwiegereltern mehr, aber dafür habe ich alte Mauer und die pflege ich und hege ich sehr gern. Braucht für jeder Mensch hat andere Bedürfnisse. Ne?
0: Ja. Es gibt ja hier drunter schöne Gewölberäume, aber die lassen sich eben nicht wahrscheinlich nutzen, weil es keinen zweiten Ausgang gibt.
1: Ja, Rettungsweg.
0: No,
1: ja, viele meiner Kollegen von N13 oder Nancy, die bedauern sehr, dass ich die Kellerräume nicht mitbenutze.
0: Ja.
1: Weil sie haben wirklich ein großes Potenzial, aber da fehlt ein Rettungsweg. Und dieses Haus gehört, dieses Haus steht unter Denkmalschutz.
0: Ja.
1: Ich kann ja nicht einfach ein Loch in die Mauer bauen, um den Rettungsweg zu schaffen. Das hat die Bauingenieure und Denkmalschutzbehörde, die sind nicht miteinander geeinigt. Und ich bin zufrieden, was oben alles so läuft. Ich habe auch den Überblick hier. Ich kenne fast alle meine Gäste mit dem Vornamen und ich weiß, was sie da machen. Und ich habe Überblick und das ist gut, wenn ich unten erweitere, das wird noch mehr zusätzliche Probleme geben. Und momentan ist es auch großer Personalmangel überall und ich tue auch vieles alleine und das läuft.
0: Und auch wenn deine Eltern nicht mehr leben, du hast aber trotzdem ja noch Kontakte nach Indien.
1: Ja, meine 3 Schwestern wohnen noch in Indien. Aber Neffen und Nichten, sie sind überall in der Welt gestreut. So Kanada, USA, Singapur. Und wenn ich nach Indien fliege, dann treffe ich mit meiner Schwester.
0: Ja. Waren die denn schon mal hier in Görlitz?
1: Ja. Zwei Schwestern waren sogar in Görlitz gewesen.
0: Ja.
1: Die haben damals so ein Europa-Ticket gekauft. Ich weiß es nicht, ob das sowas gibt.
0: Ja.
1: Die konnten überall in Europa mit der Bahn reisen.
0: Das gibt es auch heute noch.
1: Aha.
0: Also für Studenten sowieso, aber es gibt wahrscheinlich dann auch für Erwachsene sozusagen.
1: Ja, ja. Ja, meine Schwester, die war so fast 6 oder 7 Wochen, kam sie ab und zu mal nach Görlitz und dachte, morgen bin ich in Paris. Und dann hat sie was zu essen gemacht, Indisches zu mitnehmen. Und dann kam sie, ich komme jetzt gerade aus Amsterdam. Und ja, sie haben ihre Reise genossen mit dem Paar.
0: Ja. Ich vermute aber, in Paris hätte es auch ein indisches Restaurant gegeben.
1: Ja, das Essen ist nie ein großes Thema für mich gewesen. Ich koche gerne, aber nach 33 Jahren ist mein Magen ein bisschen eingedeutscht. Ich vertrage kein scharfes Essen.
0: Ja.
1: Ja, ich esse gerne Schnitzel.
0: Aber auch heute ist es wahrscheinlich eine Attraktion, wenn ihr drei Schwestern dann vielleicht indisch gekleidet durch Görlitz geht, dann auch wenn es jetzt vielleicht nicht mehr 6 Inder in Görlitz sind, sondern vielleicht 10 oder 12, aber
1: ja, mehr.
0: Viele, ach, sind mehr. Aber eben, es ist noch nicht alltäglich, denke ich. Wenn man nicht Stammgast ist im Oriental, dann oder eben öfter mal ins Krishna geht zum Essen, dann sieht man, glaube ich, in Görlitz selten Inder oder Inderinnen.
1: Ja, ich meine, wir sind auch Menschen und wir werden nicht wie ein Zoo angekleidet in unserem Nationaltrakt oder so durch den Görlitz laufen. Mir interessiert viel den Dialog zwischenmenschliches, ja, zwischen Inder und Deutschen. Und es gibt so viele Themen, die man miteinander unterhalten kann. Ich denke, das verbindet mehr, als ich in Sari durch den Görlitz raufen würde. Das bringt viel mehr, mit Menschen zu unterhalten, mit denen zu lachen und zu austauschen. Ja.
0: Ja. So, da danke ich dir vielmals. Und ich denke, das war ein gelungener Start in unsere Sendereihe, weil es ein interessantes Leben ist, aus dem du erzählt hast.
1: Ja.
0: Ja, und da verabschieden wir uns von den Zuhörerinnen und Zuhörern. Die Sendereihe, sonst wäre es ja keine Reihe, wird also fortgesetzt. Es gibt keine festgelegten Sendezeiten, weil natürlich immer wir sehen müssen, wann die Gesprächspartnerinnen oder Partner Zeit haben. Deswegen also in lockerer Folge, aber die Sendung ist auch auf der Seite von Radio Z, dem Radio im Dreiländereck, dann in kurzer Zeit nachzuhören.
1: Ja, ich bedanke mich auch ganz herzlich bei dir, Micha. Das war eine Freude. Dankeschön.
0: Gut, dann tschüss.
1: Tschüss.
0: Und auf Wiederhören. Ich melde mich noch einmal, um etwas zur Musik zu sagen, die vorher und vor allem jetzt hinterher zu hören ist. Sie stammt von der Lieblings-CD von Uma Zimmermann, die sie auch manchmal im Café abspielt. Das ist ein Sampler und auf dem sind verschiedene indische Sänger und Musiker zu hören, die moderne indische Musik einspielen. Viel Spaß beim Hören.

0: Ja, liebe Hörerinnen und Hörer von Radio Z, dem Radio im Dreiländereck, dem Bürgerradio im Dreiländereck, ich begrüße Sie und euch zu einer weiteren Folge der Reportagereihe Wege nach Görlitz, Migrantinnen und Migranten in Görlitz und ihr Leben hier. Das ist Titel und Inhalt dieser Sendereihe. 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Ja, ich sitze heute, natürlich nicht nur ich, aber in der Galerie Alena in Görlitz. Und das trifft sich gut. Man muss sich ja nicht so viele Dinge merken, dass die Besitzerin auch Alena heißt. Da muss man sich dann nur einen Namen merken.
1: Guten Tag.
0: Ja, und da wir uns schon lange kennen, werde ich sie auch duzen, was nicht unbedingt üblich ist. Aber das würde viel Kraft kosten, wenn ich mir das die ganze Zeit merken müsste, sie jetzt zu siezen. Das habe ich vor vielen Jahren das letzte Mal gemacht. Ja, also, wir sitzen hier bei Alena und Alena, so viel will ich jetzt schon sagen, kommt aus der Tschechischen Republik oder der Tschechei oder Tschechien. Also da haben wir uns auch schon mal drüber unterhalten, wie man das nun sagt, aber eigentlich ist es alles gleichwertig. Ja, also, hallo.
1: Noch einmal guten Tag, ja.
0: Ja, lieber Alena, meine erste Frage ist immer, wie bist du nach Deutschland gekommen und wie bist du nach Görlitz gekommen?
1: Also ich fange damit an, ich komme zwar aus Tschechien, aber sozusagen, ich bin eine gebürtige Oberlausitzerin, weil ich wirklich, ich bin, weil ich an der Quelle von Mandau geboren zur Welt gekommen bin. So, und ja, mein Leben war immer so sehr, sehr bunt. Und zuerst mal bin ich nach Spanien gekommen, damit ich es nach Görlitz nicht so einfach habe. Und dann kam ich nach Nordrhein-Westfalen, weil in Spanien diese riesige Krise war, da konnte man nicht leben. Und dann kam wieder ein großer Sprung in meinem Leben und ich wollte in der Nähe von meiner Tochter leben. Sprich, ich wollte irgendwo in die Nähe von tschechischen Grenzen und dann wurde ich krank und habe einen Arzt gesucht. Und ja, dann habe ich ihn hier in Görlitz gefunden. Das ist der Herr Dr. Tietz und das ist jetzt der Eigentümer des Hauses, wo sich meine Galerie befindet. Also hat mich alles eigentlich dazu geführt, hier in der Langstraße, auf der Kreuzung mit Verrätergasse, zu dieser Galerie. Das war Schicksal.
0: Ja, aber die meisten Menschen bleiben ja da zu Hause. Also, warum bist du dann überhaupt schon nach Spanien gegangen? Also, du wolltest nicht
1: Also
0: bei dir auf
1: da,
0: dem Dorf
1: Entschuldigung,
0: bleiben.
1: nee, das ist dermaßen persönlich, dass es, ich glaube,
0: Ach
1: für
0: so,
1: diese
0: gut.
1: Sendung nicht geeignet ist.
0: Ja, oh, dann, Entschuldigung. Aber es hätte ja sein können, dass es auch eine
1: Nee,
0: spannende
1: das war die
0: Geschichte
1: Liebe.
0: ist.
1: Ja, das war sehr spannende
0: Ja,
1: Geschichte, aber sehr
0: aber
1: privat, ja.
0: zu privat. Okay, dann lassen wir das. Also, dann wissen wir jetzt, warum du hier in Görlitz bist. Aber eine Sache weiß ich ja, du hast ja nicht nur die Galerie, sondern du machst ja auch verschiedene andere Sachen. Zu der Galerie kommen wir noch, aber so, das war jetzt dein breites Betätigungsfeld auch noch im
1: Naja,
0: Kennen.
1: eine Kunstgalerie, eine private Kunstgalerie ist eigentlich ein Luxus, den sich jemand leisten kann, der auch es irgendwie bezahlen kann, weil ich, Gott sei Dank, habe ich ja sehr vernünftige Miete, weil der Eigentümer mich und auch unterstützt und die Galerie unterstützt. Aber auch die muss man bezahlen. Also, wenn ich Galerie haben möchte, muss ich für die Miete und alles drum und dran auch Geld verdienen. Also das mache ich damit, dass ich Stadtführerin geworden bin, weil diese Stadt so schön ist. Die Stadt hat mich dazu gebracht, sich überhaupt mit der Geschichte zu beschäftigen. Und die ganze Geschichte hier in Görlitz, die war so bunt. Naja, aber das war jetzt nicht die Frage. Auf jeden Fall arbeite ich auch als Stadtführerin. Ich mache Übersetzungen. Ich bin auch als Übersetzerin bei dem Neiße Filmfestival. Ja, und in der Galerie, da organisiere ich Treffpunkt, zum Beispiel für Neukörlitzer. Und ab Januar werde ich internationale Donnerstage machen. Sprich, alle gerade Wochen wird hier Französisch gesprochen und alle ungerade Wochen wird hier wieder Spanisch geredet. Also zum Beispiel, da haben mich sogar die Spanier, die hier in Görlitz wohnen, die haben gesagt, wissen Sie was, wir kommen mit der deutschen Kultur nicht so ganz klar und wir würden uns sehr gerne mit Deutschen treffen, die Spanisch sprechen können, die uns die Sitten und überhaupt das, wie ein Deutscher tickt, erklären können, weil wir wollen das verstehen. Ja, weil wenn in Südamerika eine Frau kommt und deutet ein Küsschen an die Wange an, der deutsche Mann erklärt er sich so, dass er sie sofort an die Lippen küssen kann. Und die Spanierin oder die ist dann erschrocken, was passiert denn jetzt? Und der Deutsche ist wieder mit der Situation. Also das war natürlich der ganz harte Beispiel und davon gibt es viel. Davon gibt es viel, wo es zu Missverständnissen kommt, obwohl man die Sprache kennt, weil die Kultur anders ist. Also das soll hier in Görlitz oder in meiner Galerie soll die Möglichkeit sein, dass man sich gegenseitig diese Sachen erklärt. So, also das ist die nächste Sache. Und auf jeden Fall, derjenige, der bei mir in der Galerie jetzt Käffchen oder Glas Wein trinkt, der unterstützt die Galerie selbst, das ist, ja, das ist halt so. Also jeder, der bei mir dann, wie gesagt, ein Gläschen trinkt, ist sozusagen ein kleiner oder ein größerer Kunstmäzen.
0: Ja, eine andere Variante, die es häufig in den alten Bundesländern gibt, ist ja die, dass die Frau einen reichen Mann heiratet und sich dann die Galerie leisten kann. Das ist dir offensichtlich nicht so gelungen.
1: Ich habe danach auch nicht gesucht. Ah, ja. Und eine Sache, ja, mein Stolz würde es mir nicht erlauben, Entschuldigung.
0: Ja, was ich aber weiß, ist, dass die Stadtführungen ja manchmal auch ganz besondere Stadtführungen sind.
1: Was meinst du damit jetzt?
0: Na,
1: ja, Sagenführungen. Ja, dazu hast du mich auch gebracht. Naja, in Görlitz, da kann man bei einer Stadtführung nie alles erklären. Und wenn die Leute dann mit dem Bus nach Görlitz kommen, ich habe das ist so ein Beschnüffeln. Und da kann man denen ein bisschen andeuten, wie besonders diese Stadt im Mittelalter war, wie besondere Rolle es auch in der Zeit, den Karl IV. Gespielt hat. Dass es diese Schnittstelle einfach ganz europäische Schnittstelle ist, so, das versuche ich das erste Mal zu erklären. Und dann die meisten Menschen, die wirklich an Geschichte oder Kultur interessiert sind, die sagen, ja, nach Görlitz muss ich wiederkommen. Und dann gibt es natürlich dann andere Führungen wie Girlywood-Führung. Da bin ich nicht gut genug. Das machen Kollegen, die viel mehr erfahren sind und die es viel besser können. Aber natürlich in so einer Stadt wie Görlitz gibt es viele Sagen. Und da hast du mich damals gebeten, ob ich es mit dir machen kann. Und ich war dir unendlich dankbar, weil das ist eine wunderschöne Führung. Danke dir noch einmal.
0: Danke. Ja. Aber ich kann die ja leider jetzt nicht mehr machen, aber dann gibt es ja jemanden, der da das sehr gut weitermachen kann.
1: Dankeschön.
0: Ja, kommen wir zurück in die Galerie. Wenn man hier reinkommt in die Galerie, dann dominiert ja offensichtlich ein Künstler oder eine Künstlerin, das weiß man ja am Anfang gar nicht so genau, denn ganz viele Bilder haben offensichtlich also sozusagen denselben Ursprung. Und das sind, finde ich, sehr schöne Bilder mit sehr schönen Menschen und schönem Urwald. Und Da bin ich jetzt mal ganz neugierig, weil ich will ja auch was dazu lernen. Denn von diesem Künstler oder dieser Künstlerin weiß ich gar nichts.
1: Ja, also da ist Folgendes passiert. Wo ich schon wusste, dass ich eine Kunstgalerie haben möchte. Meine ursprüngliche Idee war, ich kannte sehr gute Künstler in meiner Umgebung, besonders in Tschechien, die sich unglaublich unter Wert verkauft haben. Aber das ist hier zum Beispiel in Deutschland dasselbe. Und da habe ich gesagt, Leute, ich möchte euer Kunst für Geld verkaufen oder für so einen Preis verkaufen, dass es euer Arbeit einfach auch wert ist. Weil in einem Bild ist lange nicht nur Öl und Leinwand, da ist auch sehr ein großer Stück Seele. Natürlich nicht in jedem Kunst. Und da habe ich gesagt, naja, wenn ich so etwas erreichen will, dann muss ich jemanden finden, der schon sozusagen irgendeinen Ruhm hat, der etwas kann. Und ich habe diesen Maler unglaublich bewundert. Das ist ein mystischer Surrealistiker. Der hat ganzes Leben lang in Bretagne, in Frankreich gearbeitet. Aber er ist ursprünglich ein Tscheche. Und dann habe ich mich eines Tages getraut, ihn anzusprechen. So, gelandet ist es so, dass ich von ihm für den Anfang, ich wollte ein Bild von ihm ausstellen. Und er überließ mir, weil den musste ich auch zeigen, wo die Bilder ausgestellt werden sollen. Und ich habe ihn Görlitz gezeigt. Und so wie Künstler sozusagen ein bisschen nachdenken als normale Menschen, der hat gesagt, ach, weißt du was? Wir können bei dir dann die ganze Sammlung ausstellen, die ich in Schweiz bei in Gruyère ausgestellt habe. Da konnte ich nicht mal atmen, weil in Gruyère, das ist eine Galerie, die Hans-Rüdi Giger erbaut hat. Hans-Rüdi Giger, das ist derjenige und keiner kleinerer als der die Figur von Alien gestaltet hat. Das ist dieser Hollywood-Film. Und die waren mit, das waren Freunde mit Reon, und Reon hat bei ihm ausgestellt. Hans-Rüdi Giger ist, ja, das sind jetzt, glaube ich, 6 Jahre gestorben. Und die Bilder waren dann in Prag, und ja, da hat Reon gesagt, naja, die gehören zusammen, also können wir sie bei dir ausstellen. Diese Bilder brauchen aber besondere Beleuchtung, weil wenn sie nicht die richtige Beleuchtung haben, wirken sie ein bisschen düster. Weil Reon selbst, der hat Lichtmigräne, das ist die Krankheit, die Frau Kohl gehabt hat. Ja. Und bei der kann wirklich kein Licht ertragen, der kriegt schreckliche Kopfschmerzen, also arbeitet er unter Kunstlicht und arbeitet immer auf dunkles Hintergrund, und das macht gefühlmäßig die Bilder düster. Ja. Aber es gibt dann 2 Sorten von Personen, A, die diese dunkle Farben nicht mögen und die sagen, oh, das ist düster, ich habe Angst. Und dann kommt die andere Sorte. Oh, ist das schön. Der Mensch malt Licht in die Dunkelheit. Und dazwischen gibt es keinen Unterschied. Also entweder oder. Hm. Ja. Und es ist auch wahr, ich bin ganz, ganz stolz. Von Reon habe ich, glaube ich, 2 Bilder verkauft. Weil die sind auch auf einem Preisniveau, das ja nicht jeder sich nach Hause holt. Aber mein Ziel ist mir jetzt gelungen, und wir verkaufen hier auch, ich bin einer der wenigen Galerien, die überhaupt Kunst verkauft, und jetzt letzte Woche haben wir zum Beispiel dieses wunderschöne Bild von Christine Burbaum verkauft an eine Sammlerin, und alle sind glücklich, alle sind zufrieden, und so ungefähr jede 2 Monate langsam verkaufe ich ein Bild von Künstlern, die hier sozusagen in der Umgebung leben. Hm. So, und das ist mein großes Stolz, ja.
0: Ja, und man muss eben ein bisschen Geduld haben manchmal.
1: Ja, man braucht sehr, sehr langen Atem, genau. Bis die Leute überhaupt kommen, die sich dafür interessieren. Mhm. Ja, weil natürlich, wir haben in den Supermärkten haben wir sehr schöne Sachen, weil die Repliken oder so, die sind von den besten Meistern. Und in der Wohnung sieht es dann gut aus, ob es 100 Euro kostet oder 10.000, ja. Gefühlmäßig ist es für die Menschen sehr ähnlich, ja. Aber es gibt solche, die etwas haben wollen, was keiner sonst zu Hause hat, und die greifen dann zu einem Original natürlich.
0: Ja. So. Und ich habe gesehen, in einem Raum auch Schmuck.
1: Ja, wie gesagt, ich muss die Galerie irgendwie bezahlen und, oh Wunder, dich die Welt, ich muss auch von etwas leben. Ja.
0: Oh ja.
1: Nun, und das war damals mein zweiter Standbein, weil für große Kunstwerke habe ich leider Gottes keine Zeit mehr, etwas zu malen oder gravieren. Und da habe ich gesagt, ja, da werde ich ein bisschen Schmuck herstellen. Mittlerweile habe ich nicht mal dazu Zeit. Aber jetzt habe ich eine sehr nette Dame getroffen, weil meine nächste Sache, die mich sehr interessiert, das ist ja Kräuter und Heilmethoden, Naturheilmethoden. Damit beschäftige ich mich seit, ja, naja, es ist schon über 40 Jahre. Aber ich habe keine Ausbildung gemacht und ich traue mich auch nicht, als Heilerin zu arbeiten, weil es gibt so viele Krankheiten und so gut bin ich in der Biologie nicht oder sowas. Aber diese Dame ist eine gelehrte Kräuterfrau und die wird dann in der Eingangshalle ihre Kräuterchen verkaufen. Es sollte ab März laufen und ich glaube, das wird auch eine sehr interessante Sache, weil sie hat ein eigenes Stil und ja, ich liebe das, wie sie die ganze Sache angeht und deswegen habe ich ihr Zusammenarbeit angeboten und wieder muss ich den Herrn Dr. Tietz hier nennen, weil der hat gesagt, ja, natürlich, das gefällt mir, also da bin ich auch nicht dagegen und ich werde diesen Laden nicht vernichten, sofort mit irgendwelcher horrenden Miete, weil ich brauche, dass das Haus lebt. Also ja, jetzt bin ich gespannt, wie es weiterlaufen wird.
0: Ja, manchmal ersetzt dann ein freundlicher Vermieter zumindest zum Teil den nicht vorhandenen reichen Ehemann.
1: Das ist so. Warum denkst du immer am reichen Ehemann?
0: Naja, weil das ist ja so ein Klischee, wenn man
1: ja, das ist wirklich nur
0: eine Frau trifft, die eine Galerie hat. Dann, das ist mir eben,
1: nee, da muss ich,
0: ist
1: da
0: mir schon manchmal passiert.
1: Also ich wollte es nicht so, aber mir hat nicht so direkt die Stadt geholfen, aber am Start hat mir wirklich habe ich diese Starthilfe für Existenzgründer hier bekommen. Und also ohne diese Hilfe wäre es nicht möglich natürlich. Ich habe sehr hart gearbeitet, das muss ich sagen. Ich habe wirklich sehr hart gearbeitet. Aber weil ich die Arbeit die ganze Zeit geliebt habe, kam es mir nicht so vor, weil ich die Räumlichkeiten hier restauriert habe. Aber es war wunderschön, weil ich habe das ganze Leben lang gelernt und gelernt und gelernt. Und dann sage ich mir, wozu kann ich das und wozu kann ich jenes und wozu habe ich dies gelernt? Ist doch schade drum. Und dann kam ich hierher und ich durfte alles machen. Ich habe mit Stein gearbeitet. Ich konnte die Fliesen legen. Ich konnte die Wasserleitung an. Und ich habe es wirklich so empfunden, hier, ich darf es tun. Ja, also ich habe es nicht so gesehen, dass ich, oh, ich arme, ich muss schuften. Nein, ich darf das. Und keiner bremst mich. Und da hat mich auch der Eigentümer unterstützt und da hat mich auch der Baumeister unterstützt und ja, es waren die, und dann kommen die Leute und fragen mich, ja, warum steckst du so viel Arbeit und so viel Geld da rein? Es gehört dir doch nicht. Ich habe gesagt, Leute, was gehört uns schon im Leben? Du gehst heute zu einer Begräbnis. Ja, also, was gehört uns? Wir gehen sowieso einmal weg. Auch das, was uns gehört, gehört uns nicht wirklich. Und was mir gehört, es ist jetzt mein Leben, jetzt und hier. Und jetzt und hier bin ich glücklich. Und die ganze Zeit, die ich es aufbaue, Leute etwas zu kreieren, das ist ein großes Glück. Das ist wirklich ein großes Glück. Und kein Geld der Welt kann mir dieses Glück ersetzen. Das geht einfach nicht. Natürlich brauche ich zu essen. So ist das nicht. Ich brauche schon meinen gewissen Obolus, um unglücklich zu sein. Aber wenn ich das habe, und dann darf ich kreativ sein. Ich habe sogar meine Anerkennung hier erreicht. Ich habe auch den Mann getroffen, den ich jetzt lieben darf, lieben kann und mit dem es mir gut geht. Aber ich habe ihn nicht, und es durfte die Liebe entscheiden. Wieder mal, nicht das Geld. Ja,
0: ja.
1: Ja, also soweit zum Geld.
0: Dazu kommt übrigens, glaube ich, auch noch, dass es nicht so viele Menschen auf der Welt gibt, die dich bremsen könnten, selbst wenn sie es wollen.
1: Das höre ich oft und ich verstehe das nicht.
0: Ja, das ist so der Eindruck, den man so hat, dass wenn du irgendeine Sache machen willst und dafür brennst, dass du dann mit so viel Energie da reingehst, dass nicht viele Menschen sich dagegen stellen könnten und es schaffen würden, dich dann wieder...
1: Nee, die versuchen es auch nicht. Ja. Meistens schaffe ich es auch, die Leute in meiner Umgebung dazu irgendwie, ja, dass sie dann mitmachen und sind genauso glücklich wie ich. Ja, warum sollten sie mich bremsen?
0: Ja.
1: Ja, mit Neid. Neid habe ich ja schon das habe ich einmal so getroffen, dass es mir große Probleme gemacht hat. Aber das ist schon auch vorbei, weil das ist eine Sache, die nicht überall so in der Welt so läufig ist. Da muss ich jetzt sagen, hier in Deutschland ist die Ehrlichkeit, ich habe das Gefühl, dass es hier am Ende immer gewinnt. Es ist nicht überall so. Also wenn mich jemand fragt, warum ich in Deutschland bin, natürlich ist es nicht, es war bei mir nicht so, ich habe mich entschieden, ja, ich gehe nach Deutschland und da wird es mir gut gehen. Also so war es bei mir wirklich nicht. Und ja, also ein paar Jährchen in Spanien gelebt und in Nordrhein-Westfalen. Und das war auch eine Sache, warum ich nach Görlitz gegangen bin, weil in NRW gibt es eins, das hat mir einer gesagt, ach, du bist jetzt in Nordrhein-Westfalen? Ja, da leben die besten Deutschen aus dem gesamten Deutschland. Mhm. Weißt du, wieso? Ich habe gesagt, nö, woher soll ich das wissen? Weil da so viele Polen sind. Das war kein Witz, der Mensch hat es ernst gemeint. Und da zum Beispiel in die Nähe von tschechischen Grenze, also irgendwo in Dreiländereck, da könnte ich von, sagen wir mal, von Löbau, von Bautzen bis Görlitz, das ist alles in der Nähe von tschechischen Grenze, da gehörte ich jetzt zu meiner Tochter, wäre die gleiche Entfernung. Aber gerade wegen diesem Spruch habe ich mich für Görlitz entschieden. Und da ist wirklich was dran. Mhm. Und meine Erfahrung jetzt mittlerweile ist, wenn ich einen Deutschen und einen Polen nehme, die zusammenmische, dann und dann, wenn wir nicht zwei Persönlichkeiten da rausziehe, dann sind es zwei Tschechen. Ja, weil es ist so, in Deutschland ist diese ja, am besten, wenn alles gerade läuft, alles, ja, die Präzision und Genauigkeit. Und auf der polnischen oder auf der slawischen Seite, da ist so etwas, was man Seele nennt. Ich kann das überhaupt nicht definieren. Das kann man nur empfinden oder fühlen. Mhm. Und wenn man diese zwei Sachen zusammensetzt, auch eine gewisse Gelassenheit, ja, die auf der polnischen Seite manchmal zu hoch ist, wenn das dazu kommt, also diese Verklemmtheit, was würden die Nachbarn sagen, wenn du das da tust oder so etwas, wo man sich nicht traut, etwas so zu machen, wie man das will, ja, das kommt dann von der polnischen Seite. Und ja, ich werde das jetzt abkürzen. Ich bin hier glücklich. Ich fühle mich hier zu Hause, hier darf ich so sein, wie ich bin. Ich brauche mich nirgendwo verstellen. Die eine Seite versteht manchen Teil von meiner Persönlichkeit nicht, die andere Seite auch nicht. Aber hier wird es irgendwie akzeptiert. Und ich habe um mich herum die besten Menschen, die ich in meinem Leben, egal wo ich gewohnt habe, in welchem Teil von Tschechien, in welchem Teil von Deutschland oder Spanien, ich habe viele Freunde in Bordeaux, in Bretagne habe ich Freunde. Wie gesagt, ich bin glücklich, dass ich Görlitz gefunden habe. Und Oberlausitz. Oberlausitz ist märchenhaft. Ja. Und was komisch ist, in Tschechien weiß man nichts davon, dass man in der Nachbarschaft so etwas Wunderbares hat. Ich habe das Gefühl, dass die Sprachgrenze wirklich viel Böses angetan hat. Weil Tschechisch und Deutsch, die stehen so weit voneinander, man versteht sich nicht. Aber sprachmäßig, menschenmäßig, ist der Unterschied wirklich gering. Ich bin hier noch einmal, ich bin eigentlich eine Oberlausitzerin, das habe ich am Anfang gesagt. Ja, ich bin hier glücklich.
0: Das war ja ein richtiger Werbeblock für Görlitz und die Region. Das
1: naja, schön. Siehst du, was ich tue, ohne es zu wissen.
0: Naja, und die Oberlausitz geht ja auch noch eigentlich als Landschaft und
1: bis geologisch
0: ein bisschen über die Grenze, aber auch nach Süden noch ein bisschen hinter der Grenze. Da
1: das ist Wahrheit, das ist wahr, das ist eigentlich geologisch ist es so, aber die Grenze zwischen derzeitigen Deutschland und Tschechien, das ist eine der ältesten Grenzen in Europa, die bis heute im Prinzip so erhalten ist, wie es immer war. Ja. Also das ist eine der wenigen Grenzen, die sich nie geändert hat. Egal, wer in der Herrscher in Oberlausitz war. Ja, wir haben doch sogar doch ungarischen Teil in Bautzen gehabt. Und hier 600 Jahre war es Böhmen mit kurzer Unterstützung. Dann war es Sachsen. Dann war es Preußen. Unter Preußen war es auf einmal Niederschlesien und so. Es ist egal, aber die Grenze ist immer geblieben.
0: Ja.
1: Und die Menschen auch. Das ist das Allerschönste.
0: Ja, das stimmt. Also könnte man eigentlich denken, die Leute hatten lange genug Zeit, Tschechisch beziehungsweise auf der anderen Seite Deutsch zu lernen, aber naja.
1: Da war die Politik ganz, ganz, ganz, ganz doof. Also ich kann sagen, meine Oma, die kam aus Chemnitz, aber die kam in der Zeit vom Zweiten Weltkrieg, damals nach Aussig, nach Ustinadlabem. Und meine Oma hatte Schwester, also meine Oma hat einen Stiefvater gehabt, der in KZ war. Und ihre Schwester hat einen SS-Offizier geheiratet. Also sozusagen, ich habe was diese Sachen, diesen blöden Teil der Geschichte betrifft, ich habe beides in meinem Blut. Und meine Oma, die hat sich dafür geschämt. Weil der Schwager hat sozusagen ihrem Stiefvater in KZ gesteckt. Also deswegen hat meine Oma nie Deutsch gesprochen.
0: Ja.
1: Aber trotzdem, die Erziehung geht von Mutter an Tochter. So, also habe ich am Ende sozusagen die sächsische Erziehung bekommen von meiner Mutter. Ja. Aber die deutsche Sprache, da musste ich mich sehr stark bemühen, dass ich auf der Grundschule dann Deutsch lernen durfte. Ich habe es nicht von Oma. Ich musste dann erst in der Grundschule Deutsch lernen und das war nicht gängig.
0: Ja.
1: Wir должны были все по-русски говорить. Wir sollten alle doch Russisch lernen. Und Deutsch war gerade in diesem ehemaligen Sudetenland nicht erwünscht. Ja, deswegen kommen wir jetzt nicht aufeinander. Und nach der Wende, da wollte er da Englisch sprechen.
0: Ja.
1: So, eigentlich schade.
0: Also so ähnlich ist es ja auch sozusagen an der polnischen Grenze, die Gebiete hinter der Grenze, die ehemalig Deutschen,
1: genau.
0: Da ist also auch, das ist jetzt natürlich nicht mehr so, aber da war das also vor Jahrzehnten noch auch eher schwierig, in der Schule Deutsch zu lernen, Während das in Polen, in Großpolen und überhaupt in Zentralpolen eben schon etwas einfacher war, weil Deutsch natürlich trotzdem eine wichtige Sprache ist.
1: Und für die Angelsachsen dann eine slawische Sprache zu lernen, ist viel komplizierter.
0: Ja, das stimmt.
1: Weil, ja, das sind viel komplizierter. Obwohl, ich habe zum Beispiel eine wunderbare Freundin, die hier aus Oberlausitz kam, die spricht so ein wunderschönes Tschechisch. Ich habe hier Freunde, die sehr gut Polnisch sprechen, als Fremdsprache. Es gibt solche. Ja. Aber, und dann habe ich viele Freunde, die wollen das. Aber wenn die ersten Deklinationen kommen, dann kriegen sie Panik natürlich. Das kann ich doch nie schaffen.
0: Ja.
1: Ja, diese Frau Petra Neumann, die spricht wunderbares Tschechisch zum Beispiel. Hier in Görlitz.
0: Ja. Ja.
1: Und, oder das Frau Dr. Hausmann, die spricht wunderschönes Polnisch. Herr Dr. Dietz spricht Polnisch. Mhm. Ja, also es gibt Leute, die sich wirklich bemühen. Jetzt habe ich eine Freundin, die hat sich auf der Hochschule eingeschrieben für internationale Kommunikation, dafür sie Polnisch lernen kann. Also manchmal, weil auf der polnischen Seite habe ich manchmal Vorwürfe gehört, ja, wir müssen alle Deutsch und Polnisch lernt keiner. Es ist nicht wahr. Es ist nicht wahr. Es gibt viele, die sich bemühen und die sagen, weißt du, wie doof ich mich fühle? Ich komme nach Polen und ich kann nicht mal richtig guten Tag sagen.
0: Ja.
1: Also man darf nie die Menschen in einen Beutel alle schmeißen. Die Deutschen sind so, die Polen sind so. Blödsinn. Sowas existiert eigentlich nicht. Aber daran kann man die Menschen so schön teilen und dann, wenn die gestritten sind, dann kann man die besser herrschen oder beherrschen.
0: Ja. Na, ich kenne also auch Leute, die eben so ein bisschen Tschechisch können, weil sie im Frühjahr immer zum Skifahren über die Grenze gefahren sind, zu DDR-Zeiten schon. Und naja, wenn man da regelmäßig eben ins Gebirge fährt und auch mal übernachtet und mal in die Kneipe geht, das tschechische Bier trinken und so.
1: Ja, jedno pivo prosím, das ist das öfteste Wort. Dobrý den, können Sie sagen, jedno pivo prosím.
0: Ja.
1: Also, ja.
0: Und manchmal kommen dann eben noch ein paar Worte dazu.
1: Ja, und das ist immer sehr willkommen. Und in Tschechien, ja, natürlich gibt es Idioten, wie überall. Ja. Aber ein ganz normaler Mensch, der erwartet von den Deutschen nicht, dass er dann fließend Tschechisch spricht. Weil, ja, wenn er da ein Bayerchen lebt, das empfindet man dann als Missachtung vom Lande. Das ist ja, und das ist auch in Polen so. Wenn ein Amerikaner, es ist egal, ob es Deutscher ist, also da ist immer dieser Schmerz, weil wird immer gesagt, ja, wir haben etwas Böses getan, was hat die derzeitige Generation zum Beispiel mit Zweiten Weltkrieg zu tun. Also dieses Blödsinn erwartet man gar nicht. Aber betrifft es lange nicht nur die Deutschen. In Tschechien, da leben Spanier, da leben Amerikaner, da leben Deutschen, Holländer, so. Und nach gewisser Zeit ist es für dieses kleines Völkchen, wenn die Leute dort leben und die Sprache nicht lernen, nicht mal ein bisschen, das wird dann als Beleidigung gesehen. Das ist schon so, ja. Das ist genauso wie in Deutschland. Wenn ich in Tschechien bin und treffe jemanden aus Deutschland, der mich zum Beispiel nach Weg fragt und ich beantworte ihn mit meinem Deutsch, dann ist er glücklich. Aber wenn ich in Deutschland bin, die allererste Frage sehr oft, die ich bekomme, und wo kommen Sie überhaupt her? Weil ich Akzent habe. Ja, und genauso ist es in Tschechien, genauso ist es in Polen, in allen anderen Ländern auch. Man erwartet nicht, wenn ein Tourist in dieses Land kommt, dass er sofort die Sprache beherrscht. Aber wenn er da lebt, ist es schon was anderes, ja.
0: Wobei ich diese Frage, da wird ja oft gesagt, die ist schrecklich, diese Frage. Ich finde die eigentlich nicht schrecklich, weil sie ja auch einfach Interesse zeigt.
1: Richtig.
0: Also wenn ich höre, dass jemand eben einen Dialekt hat, den ich jetzt nicht zuordnen kann, dann interessiert mich ja vielleicht die Lebensgeschichte oder die Kultur in dem Ursprungsland. Also ich finde von daher diese Frage, wo kommen Sie eigentlich her, nicht schlimm. Ich kann mir aber vorstellen, dass jemand auch genervt ist, wenn er die so oft hört.
1: Nee, ich bin nicht mal genervt. Manchmal werde ich überrascht. manchmal, weil da das merken sie, manchmal ist Empörung in dieser Frage. Manchmal ist die Empörung da, aber meistens ist es die Interesse, wie du sagst, ja. Und ja, naja, es, wie wir groß geworden sind, wie gesagt, das ist überall dasselbe. Und jetzt muss ich mich sehr, sehr entschuldigen, dass ich das Handy nicht ausgeschaltet habe.
0: So.
1: Sie haben,
0: Okay.
1: Entschuldigung.
0: Ja, naja.
1: Ja.
0: Das ist im jetzt Leben stimmt. Und ja. Live. Dann, ja. Gut, also nach dem Lob für Görlitz brauche ich eigentlich die nächste Frage nicht stellen, aber da ich die eigentlich immer stelle, stelle ich sie auch diesmal. Die Frage nach eventuell schlechten Erfahrungen hier, die mit dem...
1: die gibt es natürlich, ja.
0: Mit dem sozusagen ursprünglich nicht-deutschen Ursprung.
1: Habe ich natürlich getroffen, ist mir passiert. In diesen 12 Jahren, die ich hier lebe, vielleicht 2-mal, ja.
0: Ja.
1: Und da mache ich mir natürlich nichts draus, weil ich habe es schon gesagt, das Wort sollte ich wahrscheinlich jetzt nicht nutzen, aber Idioten gibt es überall.
0: Ja.
1: Selten. Sehr, sehr selten. Weil die Görlitzer, jetzt muss ich noch etwas sagen, die Görlitzer, die haben mich natürlich am Anfang beobachtet. Ich wurde natürlich nicht sofort mit offenen Armen hier begrüßt oder so. Aber die Leute, die haben mich einfach beobachtet. Dann haben sie gesehen, dass ich arbeite, dass ich nicht schlecht arbeite und so. Und dann haben sie sich langsam geöffnet. Ja, und ja, ich habe schon gesagt, ich bin hier glücklich.
0: Ja. Und wenn ich in den schönen Innenhof komme manchmal und einen Kaffee trinke, dann merke ich das ja auch, dass da ganz unterschiedliche Leute da sitzen und mit mir oder eben zur selben Zeit auch einen Kaffee trinken oder eben ein Glas Wein oder so. Und dass das ein sehr schöner auch Kommunikationsort ist. Nur ist dieser kleine Innenhof ist auch sehr schön und ja, das lädt ja dazu ein.
1: Es ist mir hier auch passiert, dass Leute gekommen sind, die irgendwie nationalistisch angehaucht gewesen sind. Und das kam nicht nur aus Deutschen, das kam auch aus polnischen Seite zum Beispiel. Und so, aber die haben sich bei uns nicht lange aufgehalten, denn denen hat es hier nicht gut gefallen. Ja. Weil, ja, es ist uns ganz egal. Aber die Kulturen, wenn sie sich treffen. Das hast du schon gesagt. Wo kommen Sie denn her? Ah, erzähl mir etwas über dein Land oder über deine Gewohnheiten. Ja.
0: Oder Klischee über dein Bier.
1: Naja, in Görlitz gibt es besseres Bier, als ich anbiete. Also in Bierblume, da gibt es wirklich ein Bier, das hohe Qualität hat. Das kann ich mit meinem Flaschenbier überhaupt nicht hinbringen.
0: Ja. Aber das tschechische Bier hat ja einen sehr guten Ruf.
1: Ja. Ist nicht schlecht.
0: Das verbinden sich ja auch viele. Zuerst mal die böhmischen Knödel und den Gulasch und das Bier.
1: Ja, genau.
0: Und die Burgen, viele Burgen gibt es ja noch. In der Oberlausitz gibt es ja keine Burgen mehr, aber wenn man durch Nordböhmen fährt, da gibt es ja ganz viele.
1: Die sind
0: also, hat jeder so seine Klischees und das sind ja manchmal auch nicht schlimm. Also eine alte Burg ist ja nicht schlimm und Bier, gutes Bier ist ja auch was Schönes.
1: Ja, nicht zu viel von alten Burg, nicht zu viel von Bier, genau.
0: Genau. Ja, dann würde ich noch fragen, was es so für Zukunftspläne gibt bei dir, ob du noch irgendwas zusätzlich machen willst oder irgendwie so etwas Neues uns überraschen willst oder so?
1: Naja, was überraschend. Jetzt habe ich endlich mal nach diesem Corona-Desaster und ähnlichen Sachen bereite ich endlich wieder eine neue Vernissage. Das wird ein Kunstverein hier aus den Schluckenauer Zipfel werden. I'm Mr. Lonely.
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3: Hallo, seid gegrüßt. Ihr hört Kinderradio Colloradio Dresden. Am Mikrofon sind Nadja und Lisa. An der Technik ist Benny. Heute dreht sich bei uns alles um das Feuer und um die Feuerwehr.
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3: Los geht's mit Musik von den Sportfreunden Stiller, mit dem größten WM-Hit aller Zeiten.

0: es gibt viele Geschichtenerzähler. Aber habt ihr auch schon mal das Feuer seine Geschichte erzählen hören?
1: Ton ab mit Lena, Caroline und dem Feuer.
2: Gibt's noch Knödelkuchen?
3: In einem Ferienlager machten die Kinder ein Feuer. Sie sprangen, aßen und tranken. Es war ein wunderschöner Abend, aber ich glaube, das Feuer will sich selber vorstellen.
4: Hallo, liebe Kinder. Ich bin das wärmste und wunderschönste Feuer auf der ganzen Welt. Seid ihr auch so hübsch wie ich? Wisst ihr eigentlich, wie wunderschön es als Lagerfeuer ist? Lecker. Jetzt hat jemand Buche in mich hineingeschmissen. Ach, ich glaube, die Männer verehren mich sowieso.
3: Das Feuer flackerte hell auf. Es war wirklich ein schönes Feuer.
4: Also wirklich, dieser Geschichtenerzähler. Von wegen, er sagt, ich sei schön. Ich bin wunderschön.
3: Na gut, dann sage ich ihm, es war wirklich ein wunderschönes Feuer.
4: So ist's richtig, also wirklich. Jetzt hat mir jemand Plastik hier reingeschmissen. Das schmeckt doch widerlich. So ein Mädchen wahrscheinlich, so eine dumme Tusse.
3: Naja, du musst eben besser aufpassen.
4: Haha, sehr witzig. Als ob ich dafür was könnte. Das geht eben nicht so einfach. Du hast es gut, du bist kein Lagerfeuer. Also wirklich.
3: Oh oh.
4: Ich glaube, es regnet.

0: Das war Pussycat Dolls mit Buttons. Was wisst ihr eigentlich über die Feuerwehr? Wir haben die Leute auf der Straße gefragt, was sie über die Feuerwehr wissen.
1: Was?
2: Was wissen Sie über die Feuerwehr?
1: Was ich über die Feuerwehr weiß? Was soll ich denn da euch sagen? Die kommt, wenn es brennt, mit der Tüte da, ne? Dass die Tag und Nacht unterwegs sind und wo es brennt und wo meine Katze ausgerissen ist aufs Dach, da muss die Feuerwehr kommen, dann muss die sie wieder runterholen. Ja, und Tag und Nacht unterwegs, auch sonntags und feiertags haben sie Dienst.

0: über die Feuerwehr. Ja, rote Autos und ja, Uniformen.
1: Ja, ich weiß, dass es eine auf der Luisenstraße gibt. Wenn es brennt, drücken sie aus.
2: Die macht Tatütata.
3: Nur die muss immer einsatzbereit sein, Tag und Nacht. Notfälle schnell ihr erledigen und immer im Einsatz sein.
4: Die Feuerwehr, das wird wohl jeder wissen, das ist doch eine wunderschöne Einrichtung. Und wenn's mal brennt, kann man sie nicht vermissen, da kommt sie immer fester angesaust mit Schwung. Drum lebt sie auch, jetzt dreimal hoch, hoch, hoch. Das geht noch weiter, aber das dauert zu lange.

0: Was wissen Sie über die Feuerwehr?
1: Nix.
2: Sie hilft Menschen. Sie löscht Feuer. Ist bei Unfällen sofort parat. Schneidet die Leute aus den Autos raus. Es gibt freiwillige Feuerwehr. Es gibt die Berufsfeuerwehr. Man erkennt sie sofort an der roten Farbe. Sind also ziemlich fesch. Starke Männer. Mutige Männer. Das hätte ich jetzt nicht sagen dürfen, ne? Sind auch Frauen, du hast recht.

0: Wie sieht denn die Feuerwehr aus?
1: Weiß nicht.
0: Und wie macht die Feuerwehr?
1: Weiß ich nicht.
0: Hast du schon mal ein Feuerwehrauto gesehen?

0: Durstig.
1: Das war Fettes Brot mit da draußen. Lisa hat sich für euch schlau gemacht, wie das mit der Feuerwehr angefangen hat.
2: Die Geschichte der Feuerwehr. In der Vorzeit standen die Häuser nicht wie bei uns nah beieinander, sondern einzeln. Entstand ein Brand, brannte also nur eine einzelne Behausung und nicht gleich ganze Siedlungen. Diese Brände wurden nur von freiwilligen Menschen gelöscht. Eine Feuerwehr gab es damals noch nicht. Erst in der Zeit der alten Ägypter entstand die erste organisierte Feuerwehr. Die Feuerwehrspritze, man kann sie auch Kolbenpumpe nennen, wurde 250 vor Christi von dem Mechaniker Cebius von Alexandrien erfunden. Damals hieß sie Vitrivius Liber Cap 12. Die Feuerwehranzahl stieg in der Zeit der Römer, da sich langsam Städte bildeten. Die Gebäude hatten meist mehrere Stockwerke und lagen enger beieinander. Es wurden auch jetzt sehr viele hölzerne Vorbauten wie Terrassen an die Häuser eingebaut. Brandstiftung wurde damals zwar hart bestraft, aber es kam trotzdem sehr häufig vor. Es gab auch keine Feuerversicherung, aber bei Großbränden zahlte der Staat für die geschädigten Bürger. Im Jahr 21 vor Christi wurden Feuerwehren mit über 600 Klagen gegründet. In der Zeit des Kaisers Augustus wurden 7 Feuerlöschteams, Kohorten, mit 420 bis 6000 Mann gegründet. Eine Kohorte war für je 2 Stadtteile zuständig. Es gab noch keine Wasserschläuche, aber Spritzen, Eimer, Leitern, Stangen, Decken, Körbe, Schwämme, Besen, Einreißhaken, Sägen und Hämmer. Es gab auch verschiedene Positionen, zum Beispiel Wasserträger, Spritzenleute und so weiter. Im Mittelalter mussten in jedem Haus feuerwehrliche Truppen einsetzbar sein. Im 14. Jahrhundert wurden die ersten Feuerordnungen eingeführt. Zum Beispiel, dass abends zu einer bestimmten Zeit die Feuer ausgemacht werden mussten. Dies wurde von Nachtwächtern kontrolliert. Es wurde auch eine Nachtwache eingestellt, die melden musste, ob es in der Stadt brannte. Im 17. Jahrhundert wurde der Schlauch erfunden. Damals war aus Leder. Ende des 19. Jahrhunderts wurden noch Handpumpen, sogenannte Feuerspritzen, benutzt, die von Pferden an die Einsatzstelle gezogen wurden. Na und jetzt? Jetzt wird mit Tatütata und riesigen roten Autos zur Einsatzstelle gerast.

0: Das war Opa Opa. Wir waren bei der Feuerwehr in der Neustadt und haben mit Herrn Lampke gesprochen.
1: Wie alt ist denn die Feuerwehr jetzt schon?
2: Die Feuerwache ist 1916 eröffnet worden. Erbaut ist es, glaube ich, 1908, 1910, so in der Dreh. Also sie wird bald 100 Jahre.
1: Schon ganz schön alt. Ja. Und war das schon von Anfang an eine Feuerwehr?
2: Ist als Feuerwache gebaut worden und hat auch bis jetzt noch nie einen anderen Zweck erfüllt. Also schon immer Feuerwehr.
1: Und wie sind Sie jetzt zur Feuerwehr gekommen?
2: Ich bin mit 23 Jahren, zu Zeiten der DDR noch, nach der Armee zur Feuerwehr gegangen, um anderen Leuten helfen zu können, die in Not geraten sind.
1: Finden Sie das schön, wenn Sie anderen Leuten helfen können?
2: Ja, das ist, finde ich schön.
1: Können wir uns die Feuerwehrwache nochmal angucken?
2: Können wir machen, ist aber momentan nicht viel Technik da, da werden wir nicht viel sehen. Aber wir können trotzdem gerne mal einen Blick reinwerfen.
1: Okay, das war schon das Interview und dann jetzt gucken wir uns mal die Feuerwehr an.
2: Genau, so machen wir das.
1: Wir gehen jetzt ins Feuerwehrgebäude und gucken mal die riesen Autos, wie ich gerade hier eins sehe, an.
2: Wie ich schon gesagt habe, sind momentan nicht viele Fahrzeuge da. Wir sind jetzt in der großen Fahrzeughalle und sehen vor uns hier ein Tanklöschfahrzeug, hat ein Fassungsvermögen von 8000 Liter Wasser, 500 Liter Schaum und ist für Großbrände und Waldbrand und so geeignet oder vorgesehen.
1: Ne? Und wie funktioniert das, wenn jetzt mal ein Alarm ausbricht?
2: Ein Alarm wird telefonisch ins Haus eingemeldet, oben bei der Leitstelle. Die sitzt in der dritten Etage. Die Kollegen der Leitstelle tun hier über die Hausalarmanlage Alarm für die entsprechenden Fahrzeuge auslesen. Da geht überall Licht an im Haus, dann geht eine Klingel los, dann gehen hier vorne die entsprechenden Tore auf zu den Fahrzeugen. Die Kollegen kommen hier über die Seitentüren im schnellen Schritt zu den Autos und unser Bemühen ist es, von der Alarmierung bis zum Ausrücken nie länger wie eine Minute zu brauchen.
1: Wo wir gerade dabei sind beim Ausrücken, könnte es passieren, dass gerade jetzt ein Alarm ausgelöst wird?
2: Kann passieren. So ein Alarm ist jede Minute möglich. Ja? Denn die Hilfeersuchen der Bürger, die gehen ja nicht direkt bei uns hier unten ein, sondern wie ich schon sagte, oben in der Leitstelle. Und der Weg über die Hausalarmierung, der geht auch nochmal eine Minute. Also bis wir dann letztendlich ausrücken mit dem Telefonat, da sind mitunter schon 3-4 Minuten vergangen, wo der Bürger eigentlich schon Hilfe braucht. Aber das ist technisch nicht anders möglich. Das ist eine ganz normale Zeit. Das ist auf anderen Wachen auch so.
1: Aha, und jetzt übergebe ich wieder. Und können wir mal die Schiebetüren von den Feuerwehren mal angucken?
2: Können wir so ein Gerätefach aufmachen und mal reingucken, ne?
3: Also, ich sehe sowas wie Reflektoren oder so in Orange ganz hinten. Ganz oben sind sowas wie Schubladen.
2: Ja, hier vorne sehen wir die Atemschutztechnik für die Besatzung, die gebraucht wird hier bei Bränden in Gebäuden oder überhaupt in geschlossenen Räumen, um die Feuerwehrleute vor den Brandgasen und vor dem Rauch zu schützen. Und ansonsten haben wir hier drinnen bloß ein paar Handscheinwerfer.
1: Hier fuhr gerade ein Rettungsdienst ein, das sah auch ziemlich spektakulär aus.
2: Verbandskasten haben wir hier oben drinnen und Fanglein. Das, was ihr mit der Feuerwehr so verbindet, das sind unsere Schläuche, mit denen wir üblicherweise löschen. Das ist die Größe C.
1: Warum gibt es denn die verschiedenen Schlauchgrößen?
2: Ja, weil der Wasserbedarf bei den verschiedenen Bränden unterschiedlich ist. Da, wo ich viel Wasser brauche, brauche ich ein großes, dickes Rohr, um viel Wasser vorzufüttern. Und dort, wo ich wenig Wasser brauche, da kann ich natürlich mit dem kleinen Rohr arbeiten. Und dann brauche ich natürlich auch nicht so einen dicken, schweren Schlauch. Das ist dann nämlich auch alles gewischt.

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0: Wir sprechen jetzt mit Lisa, unserer Moderatorin. Sie ist nicht nur unsere Moderatorin, sondern auch bei der Jugendfeuerwehr. Was ist überhaupt die Jugendfeuerwehr?
1: Die Jugendfeuerwehr, da werden Kinder in verschiedenem Alter, man kann ab 5 Jahren anfangen bei uns und bis 18 geht's. Da wird alles über die Feuerwehr erklärt, damit man später sozusagen, damit man mehr über die Feuerwehr weiß und nicht nochmal alles von vorne. Also damit man es überhaupt schafft, ein Feuerwehrmann zu werden.
0: Was macht die Jugendfeuerwehr?
1: Also wir machen noch keine Einsätze, aber wir lernen, wie gesagt. Also wir müssen schon zu Wettkämpfen. Da werden verschiedene Staffeln gemacht, die das mit der Feuerwehr zu tun haben. Und vor kurzem, da waren wir in Prolis, haben zweiten Platz belegt und sind darüber auch sehr stolz.
0: Warum gibt es denn die Jugendfeuerwehr?
1: Wie gesagt, eigentlich um die Kinder für das Feuerwehrleben sozusagen vorzubereiten. Da lernen, auch wenn sie nicht zur Feuerwehr später mehr werden wollen, lernen sie da trotzdem, wie sie die Feuerwehr anrufen müssen und ja.
0: Was passiert, wenn ein Einsatz ist?
1: Also wir haben noch keine richtigen Einsätze, also löschen noch keine Feuer. Es ist sozusagen, wie wenn man zur Lehre geht, dann machst du ja auch noch nicht alles mit, sondern lernst, wie gesagt, erst. Also, ja.
0: Was muss man machen, wenn man zur Jugendfeuerwehr dazugehören will?
1: Man muss sich bei einer Jugendfeuerwehr anmelden. Unsere Jugendfeuerwehr, die hat die Adresse Warnemünder Straße Nummer 4, 01109 Dresden. Ja, oder ihr geht auf die Internetseite www.brandstifte.de.
0: Danke.

0: ihre Augen und macht sie auf.
1: Hörst du, wie die Flammen flüstern, knicken, knacken, krachen, knistern, wie das Feuer rauscht und saust, brodelt, brutzelt, brennt und braust?
2: Hörst du, wie die Flammen schwärmen, Glut aushauchend, wohlig wärmen, wie das Feuer flackrig wild dich in warme Wellen hüllt? Siehst du, wie es matter flackt? Hörst du, wie es leiser knackt? Riechst du, wie der Rauch verzieht? Fühlst du, wie die Wärme flieht? Kleiner wird der Feuerbraus. Ein letztes Knistern, ein feines Flüstern, ein dünnes Ringeln, aus. Ein Gedicht von James Grüss.

0: Das war As Five mit Harry Go. Was hört man bei der Feuerwehr? Nadja hat eine Geräuschekollage gemacht. Mit Geräuschen, die ihr sicherlich kennt.
1: Also ich, sei doch mal ruhig.
2: Feuer!
1: Wow, Feuer!
2: Oh Gott,
1: was? Ach du nein, die Kerze. Scheiße! Sprengt! Hallo, ist da die Feuerwehr? Bei mir zu Hause brennt's, bitte ganz schnell kommen, ganz schnell!

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1: Das war Bis die Katze bellt. Feuerwehr haben auch Kollegen, die sich nicht mit dem Feuer beschäftigen.
2: Nämlich Krankensanitäter. Caroline will jetzt vom Sanitäter Thomas Salomil wissen, was er eigentlich macht.
3: Wir sprechen jetzt mit Thomas. Er ist ein Rettungssanitäter. Hallo Thomas.
4: Hallo.
3: Rettungssanitäter, was heißt das überhaupt?
4: Also es gibt ja den Rettungsdienst, also wenn man mal sehr krank ist und Hilfe braucht oder einen Unfall hat, dann kommt ja ein Rettungswagen und da sitzt in der Regel ein Rettungsassistent und ein Rettungssanitäter drauf. Der Rettungsassistent, der ist höher qualifiziert, der hat ein bisschen länger gelernt und der Rettungssanitäter, der hat ein bisschen kürzer gelernt und der hilft dann dem Rettungsassistenten und beide helfen dann dem Patienten.
3: Was macht man da eigentlich ganz genau?
4: Also, man fährt halt mit dem Rettungswagen zu dem Patienten hin und dann hilft man dem Mann oder der Frau oder dem Kind. Da geht es dann darum, wenn jemand, sage ich mal, ein Kreislauf zusammengebrochen ist, dass man wieder dafür sorgt, dass der Kreislauf wieder funktioniert oder wenn jemand schlecht ist, dass der gegebenenfalls dann der Notarzt eben was gibt, dass dem dann nicht mehr schlecht ist.
3: Was muss man eigentlich wissen, um das zu machen?
4: Also man muss da natürlich eine Ausbildung machen, da muss man sehr viel über den menschlichen Körper wissen, so wie ist der Körper aufgebaut, wie heißen die verschiedenen Knochen, wie funktioniert der Körper, wie funktioniert der Kreislauf, was macht das Herz, was macht die Lunge. Und dann muss man natürlich verschiedene Krankheiten wissen, man muss wissen, welche Medikamente man wo geben kann.
3: Wie bist du eigentlich darauf gekommen, das zu machen?
4: Ich hatte 99, schon ein paar Jahre her aus der Schule, bin ich da rausgegangen und habe dann überlegt, was mache ich. Und bin halt drauf gekommen, dass ich da halt Rettungsassistent lerne. Habe mich dann in Wilden, das ist bei Bautzen, beworben beim Deutschen Roten Kreuz, in der Landesrettungsschule. Die haben mich dann genommen und da habe ich dann fast 2 Jahre dann dort gelernt, habe dann verschiedene Praktikas gemacht.
3: Warum muss es einen Rettungssanitäter geben?
4: Das muss ja immer Leute geben, die anderen Leuten helfen. Und Rettungssanitäter gibt es, das gibt aber vorhin erklärt, es gibt Rettungsassistenten und Rettungssanitäter. Der eine ist ein bisschen höher qualifiziert als der andere. Und beide sind halt dazu da, um halt Menschen in Notsituationen, wenn sie krank sind oder wenn sie einen Unfall haben, dann helfen können. Und das kann halt nicht jeder machen.
3: Was passiert alles, wenn ein Einsatz ist? Beschreib das mal.
4: Also zuerst passiert ja was, zum Beispiel, wenn es einen Verkehrsunfall gibt, da ruft dann jemand an über die 112 oder man kann auch über die 110, das wird dann zur Feuerwehr, zur Leitstelle weitergegeben. Da sitzt dann ein Feuerwehrmann, zum Beispiel hier in Dresden, da hört sich dann an, was passiert ist und der entscheidet dann, was für Fahrzeuge rausgeschickt werden. Wenn zum Beispiel derjenige eingeklemmt ist oder Flüssigkeiten aus dem Fahrzeug laufen, wird dann die Feuerwehr mit alarmiert. Und ein Rettungswagen und gegebenenfalls auch ein Notarztwagen. Und die fahren dann zum Unfall hin und die versorgen dann denjenigen noch im Auto, wenn derjenige noch rausgeschnitten werden muss. Und dann wird derjenige ins Krankenhaus gebracht.
3: Danke, Thomas. Tschüss.
4: Tschüss.
3: Das war ein Interview mit Thomas, dem Rettungssanitäter.

0: war eine Sendung über die Feuerwehr. Wir hoffen, es hat euch gefallen und ihr habt auch was gelernt.
1: An der Moderation waren Nadja und Lisa. An der Technik war Benjamin. Viele Grüße von den Bengelengeln. Wir sind himmlisch,
0: aber auch teuflisch gut.

0: Sag mal, Benni, findest du das nicht auch komisch?
1: Was denn?
0: Na, dass wir nicht in Dresden senden dürfen.
1: Ja, schon.
2: Na, dann machen wir eben Kinderradio in Erfurt.
3: Oder in Leipzig.
2: Oder in Chemnitz.
4: Genau, Kinderradio im Exil.

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3: Ich darf Sie ganz herzlich willkommen heißen hier im Cosmo-Wissenschaftsforum zum offiziellen Kick-off der diesjährigen Schaufler-Residenz hier TU Dresden vom Künstlerinnen-Duo Quadrature. Danke an das Cosmo-Wissenschaftsforum, dass wir schon das dritte Jahr in Folge hier unseren Kick-off begehen dürfen. Das ist großartig, so mitten in der Stadt einen Raum zu haben, wo wir ja ein breites Publikum erreichen können. Und Sie sehen schon, dieses Jahr ist ziemlich viel technisches Setup dabei. Das hat damit zu tun, dass diese Veranstaltung vom Schaufler Lab at TU Dresden mit dem Podcast You Ask, We Explain dieses Jahr kooperiert. Das heißt, es ist ein Live-Podcast. Dieser Talk wird aufgezeichnet und der Talk hat sozusagen ein paar Rand- oder Rahmenbedingungen, sag ich mal. Und zwar gibt es einerseits immer wieder musikalische Einspielungen von den beiden Musikern hier an meiner Seite. Das ist Patrick Neumann und Jo Eidinger. Und auch mein Kollege Stefan Wiegand, hier vorne mit der Käppi, der nimmt sehr gerne Fragen aus dem Publikum entgegen, die Sie auf Zetteln Stefan zustecken können, der auch während des Talks diese Fragen einbauen wird. Aber Sie haben auch am Ende die Möglichkeit, wenn wir die Diskussion öffnen, natürlich Fragen zu stellen und nochmal in den lebendigen Dialog mit Quadrature und Professor Alexander Chemnitz zu treten. Mein Name ist Pauline Hohn. Ich bin kuratorische Assistenz für künstlerische Stipendienprogramme an der Kustodie der TU Dresden. Und im Rahmen meiner Tätigkeit begleite ich zusammen mit Kirsten Vinzenz und Gwendolin Kremer auch die Schaufler-Residency at TU Dresden. Ich freue mich sehr, heute Abend den Talk moderieren zu dürfen und möchte Ihnen vorab meine drei GesprächspartnerInnen vorstellen. Das sind einerseits Juliane Götz und Sebastian Neitsch vom KünstlerInnen-Duo Quadrature und außerdem auch Alexander Chemnitz, Professor für VWL, insbesondere für Wirtschaftspolitik und Wirtschaftsforschung an der TU Dresden. Vielen Dank, dass ihr drei heute mit mir hier vorne sitzt und herzlich willkommen. Ich möchte gerne damit starten, meine drei GesprächspartnerInnen kurz vorzustellen, also einen biografischen Hintergrund zu geben. Juliane studierte Modedesign und Sebastian Multimedia und Virtual Reality Design bis 2010 an der Burg Giebichenstein Kunsthochschule Halle, wo die beiden sich auch kennenlernten. Die Künstlerinnen sind seitdem mit eigenen Projekten, Arbeitsstipendien, Lectures und Outputs betraut, sowie seit über 10 Jahren auch als Duo Quadrature auf internationaler Ebene tätig. Ihre künstlerische Praxis bewegt sich an der Schnittstelle von Kunst, Wissenschaft und Technologie. Daten sind das zentrale Material ihrer Arbeit, das sie mit physikalischen Experimenten, Installationen und performativen Formaten verbinden. Dabei verfolgen sie einen transdisziplinären Ansatz und bedienen sich verschiedener Medien, unter anderem Performances, Installationen und Skulpturen. Quadratures Projekte wurden vielfach ausgezeichnet, unter anderem 2-mal beim Prix Ars Electronica. Außerdem wurden die beiden KünstlerInnen mit zahlreichen Stipendien betraut, wie beispielsweise einem Arbeitsstipendium des Berliner Senats, einem Fellowship am Herzlab des Zentrums für Kunst und Medien Karlsruhe oder auch einer Residency am European Southern Observatory in Chile, um nur einige von zahlreichen zu nennen. Seit dieser Woche ist ebenfalls die Nachricht auch offiziell, dass Quadrature ab Oktober 2026 an der Kunstuniversität Linz die Professur für Interface Cultures antritt. Dazu gratuliere ich natürlich auch im Namen des Schaufler Labs nochmal ganz herzlich hier offiziell. Applaus Alexander Chemnitz. Zu meiner Rechten ist Professor für Volkswirtschaftslehre, insbesondere für Wirtschaftspolitik und Wirtschaftsforschung an der TU Dresden. Er schloss sein Studium als Diplom-Volkswirt in Bonn ab und promovierte 1999 an der Universität Mannheim zum Thema Bildungspolitik in alternden Gesellschaften. Dort habilitierte er sich später mit der Schrift Unemployment and the Welfare Effects of Immigration. Es folgten Stationen als wissenschaftlicher Mitarbeiter und wissenschaftlicher Assistenz an der Universität Halle-Wittenberg und der Universität Mannheim, bevor Alexander 2006 an die TU Dresden berufen wurde. Seine Forschungsschwerpunkte liegen unter anderem in der Bildungs- und Bevölkerungs- und Industrieökonomie sowie in Fragen des Wohlfahrtsstaates und der politischen Ökonomie. Schön, dass ihr drei heute mit mir hier auf dem Podium sitzt. Seit Februar 2026 ist das Künstlerinnen-Duo Quadrature nun am Schaufler Lab at TU Dresden zu Gast für einen 6-monatigen Forschungsaufenthalt. Für diejenigen, die vielleicht noch nicht so viel Berührungspunkte mit dem Schaufler Lab hatten, möchte ich gerne noch mal kurz skizzieren, wofür eigentlich das 2020 gegründete Schaufler Lab steht, was sozusagen die Grundidee ist. Das Schaufler Lab ist ein gemeinsames Projekt der TU Dresden und der The Schaufler Foundation und versteht sich als lebendige Plattform für den zukunftsweisenden Dialog zwischen Wissenschaft, Kunst und Gesellschaft. Über Fachgrenzen hinweg hinterfragen hier eine Postdoc und 7 Promovierende vom Schaufler Kolleg der TU Dresden sowie KünstlerInnen der jährlich wechselnden Schaufler Residency der TU Dresden gemeinsam aktuelle Technologien, deren Ursprünge und Auswirkungen in der modernen Lebenswelt seit 2024 bis 2027 unter dem Leitthema Datenwelten. Die Schaufler Residency der TU Dresden ist ein Artist-in-Residence-Programm zur Förderung künstlerischer Forschung, das internationalen Kunstschaffenden die Möglichkeit bietet, für 6 Monate Teil der Wissenschaftscommunity an der TU Dresden zu werden. Im Rahmen der aktuellen Schaufler Residency wenden sich Julian und Sebastian mit dem künstlerischen Projekt The Mass of Money Themen wie Kapital, Vermögen und Ungleichheit zu. Das heißt, es ist quasi ein Muss gewesen, auch mit den Wirtschaftswissenschaften der TU Dresden ins Gespräch zu kommen. Und Alexander ist sozusagen heute stellvertretend einer von zahlreichen Gesprächspartnern. Und ja, das ist die Perspektive, aus der du heute vielleicht auch sprechen wirst. Das heißt, heute Abend verbinden wir 2 ganz unterschiedliche Blickwinkel miteinander, eine künstlerische und eine ökonomische, und schauen gemeinsam vielleicht kritisch, fragend, vielleicht auch spekulativ, wie wir unsere Welt eigentlich beschreiben, messen und vielleicht auch neu denken können. Und zum Einstieg möchte ich gerne einen nicht unumstrittenen Ökonom zitieren, Ya-Jun Chang. Ich zitiere: Die Ökonomie ist zu wichtig, um sie Ökonomen zu überlassen. Damit möchte ich auch mit meiner ersten Frage an Quadrature, an Julian und Sebastian starten. Und zwar, das aktuelle Thema der 2. Förderphase am Schaufler Lab heißt Datenwelten. Es geht um die Erkenntnis, wie wichtig Daten für die Gestaltung unserer Welt sind und auch umgekehrt, wie Welten Daten erschaffen. Daten sind bei euch dreien auf ganz unterschiedliche Weise ein wichtiges Thema. Und ich möchte gerne erstmal erfahren, wie Daten eigentlich als künstlerisches Material bei euch genutzt werden und wie wir uns eure künstlerische Praxis vorstellen können.
4: Ja, vielen, vielen Dank. Schön, dass wir hier sein dürfen. Schön, dass ihr so zahlreich hier seid. Also genau, wir haben da mal was vorbereitet. Das ist eine Arbeit von 2015. Wir arbeiten genau eigentlich immer mit Daten, meistens auch Echtzeit. Also von der Technik her muss man sich das vorstellen wie so eine Game Engine, wenn man die programmiert. In dem Fall, das ist eine der ersten Arbeiten, die wir auch gemeinsam gemacht haben. Das ist eine kleine Maschine, die immer dann, wenn in Echtzeit ein aktiver Satellit über die Ausstellung fliegt, diese Bahn live runterprojiziert auf eine Karte aufzeichnet und das ist in so einem 10x10 cm Quadrat, einfach durch die Masse und der Menge der Satelliten, je nachdem muss man sagen, wo die steht und wie groß natürlich der Kartenmaßstab ist, dauert es so 24 Stunden bis eine Woche, bis dieses Quadrat komplett schwarz ist. Und diese neue Infrastruktur, die wir im Himmel geschaffen haben, diese alte

0: Und es ist eigentlich sehr abstrakt. Wir zeigen hier wirklich nur die Daten live und gehen aber auch weg mit der Kamera und sehen, wie wunderschön dieser Schrott ist. Und das ist auch einer unserer Themen immer wieder, wie wir eigentlich hässliche Geschichten sehr ästhetisch darstellen und eben genau mit diesem, ja, mit dieser Balance irgendwie spielen. Was uns aber aufgefallen ist,
1: ist, dass in diesen Datenbanken, obwohl es dann mehrere, also damals, das war 2017 auch, da waren dann, glaube ich, 900 Objekte, 900 Satelliten offiziell im Orbit und davon waren aber nur 10 Militärsatelliten. Das kam uns unrealistisch vor und nach einer kurzen Recherche kam dann auch raus, natürlich stimmt das nicht. Es gibt natürlich noch eine extra Datenbank, die von Amateurastronomen betrieben wird und in der sind dann eben die ganzen klassifizierten Objekte, speziell US-amerikanische Satelliten und Spionagesatelliten, die eben nicht in den offiziellen zugänglichen Datenbanken zu finden sind. Mit den Daten haben wir dann nochmal diverse andere Arbeiten gemacht. Das ist zum Beispiel ein Bild, wo wir, das ist relativ neu, ich glaube, das war von vor 2 Jahren. Und das sind circa 600 Militärsatelliten und deren Bahnen wie in so einer Art Langzeitaufnahme. Waren das 24 Stunden auch, ja, das Bild? Genau.

0: Und hier sieht man zum Beispiel eine Abbildung von einer Ausstellung in San Sebastian in Spanien. Für dort haben wir eine Arbeit entwickelt, wo wir eben auch uns rein auf die Militär- und Spionagesatelliten konzentrieren und sozusagen die beobachten, die uns selbst beobachten. Und während die Satelliten auf uns runtergucken, haben wir hochgeguckt. Und immer wenn einer über den Ausstellungsort geflogen ist, haben wir das spekulative Bild der Kamera des Satelliten genommen und unten im Ausstellungsraum gezeigt. Und ebenso auch alle Informationen, die wir im Internet, alle relevanten Informationen über den Satelliten im Ausstellungsraum vorlesen lassen.
1: Genau. Und was jetzt in den letzten 10 Jahren da oben passiert ist, also seitdem wir angefangen haben, mit diesen Daten zu arbeiten, ist ziemlich krass, muss man ganz ehrlich sagen. Also man sieht hier zum Beispiel, es gab einfach einen wahnsinnigen Shift hin zu einer Privatisierung, ja, und auch tatsächlich die demokratische Kontrolle dieses Himmels ist eindeutig weniger geworden. Ne? Dieser Raum, der eigentlich für Jahrtausende für alle gleich war, würde ich jetzt einfach mal sagen. Aber nicht nur das, es hat auch einfach die Zahl wirklich exponentiell ist gestiegen. Und hier sehen wir zum Beispiel, wir haben, glaube ich, 2015 diese kleine Maschine vom Anfang gebaut. Diese Maschine funktioniert nicht mehr, weil es zu viele Satelliten gibt. Also das Konzept ist, dass der Stift immer da ist, wo der eine Satellit ist, der da halt durchfliegt. Da gab es halt nicht mehr. Und es funktioniert überhaupt nicht mehr. Die ist nicht mehr schnell genug. Wir müssten also diese Maschine massivst updaten, damit das funktioniert. Und es gibt tatsächlich auch so Vorhersagen, dass in 20 bis 30 Jahren es mehr künstliche Sterne, also Satelliten gibt, die wir im Nachthimmel sehen, als natürliche Sterne.
0: Und dadurch sind wir zu der Frage gekommen, okay, aber was macht denn das, wenn wir unsere Umgebung so sehr verändern, vor allem den Raum wie eben den Himmel, der uns allen zugänglich war und der von Anfang an für die Menschheit ja eine Quelle von Sehnsucht, Inspiration, Navigation aber auch, es war unser Kalender, wir haben ihn bevölkert mit Göttern und mit Superhelden. Wenn wir jetzt anfangen, diesen Raum plötzlich zu verändern, dann müssten sich auch unsere Geschichten verändern und unsere Mythen verändern. Und einer der großen Mythen, die wir uns erzählen oder Geschichten, die mit dem Himmel zu tun haben, ist nun mal die Astrologie. Also haben wir eine neue Astrologie entwickelt für das neue Techno-10, also für die Zukunft, in der wir uns nur noch auf Technologie verlassen statt auf Natur. Und dieses Art von Horoskop basiert eben nicht mehr auf den alten Sternen, sondern auf den künstlichen Objekten, die wir hochgeschickt haben. Das ist eine silberne Box, spiegelt wunderbar. Man geht rein, gibt das eigene Geburtsdatum ein und das System sucht automatisch die Satelliten, die um den eigenen Geburtstag rum das Licht der Welt erblickt haben, also die Satelliten, die hochgeschickt wurden. Oder auch so Raumsonden, Voyager Spacecraft sind damit dabei. Und dann, je nachdem, was diese Objekte für Aufgaben hatten, waren das denn jetzt nun Militärsatelliten, war es ein Forschungssatellit, ist ein Kommunikationssatellit oder war es so ein Business-Ding? Diese Information, also die Metainformation über die Satelliten, über die

0: Objekte geben wir dann an Large Language Model, in dem Fall speziell ChatGPT. Und das schreibt dann automatisch ein sehr eloquentes Persönlichkeitshoroskop. Das wird ausgedruckt, man kann es abreißen und mitnehmen. Und erfahrungsgemäß fühlen sich ca. 90% der Besucher wunderbar getroffen von dem Horoskop. Es schreibt natürlich total wunderschöne Worte. Ich mache immer am Anfang mein Horoskop als Probeobjekt und es ist immer wieder schön zu lesen, was ich alles kann und bin. Und es ist aber natürlich totaler Quatsch. Also allein Astrologie wissen die meisten hier Anwesenden wahrscheinlich, dass es keine ernstzunehmende Wissenschaft ist. Und das natürlich noch viel weniger, aber trotzdem ist es so einfach, darauf reinzufallen. Und das ist eine der großen Fragen, die uns umtreiben. Ne? Also welchen System vertrauen wir? Wie schnell sind wir bereit, so einer KI zu vertrauen, nur weil sie sehr eloquent ist? Wie sehr sind wir bereit, einer schön dahergebrachten, glänzenden Box zu vertrauen, da unsere Daten einzugeben? Es hat noch nie jemand sich da gefragt, was wir denn mit diesen Daten ansonsten noch machen. System, die wir Menschen uns selbst gedacht haben, wie weit vertrauen wir denen? Also wo ist ein tatsächlicher Fakt und was ist eine Fiktion? Und eine der ganz großen Fiktionen, die wir Menschen uns natürlich ausgedacht haben, ist unser Geldsystem. Geld ist ja nichts, was an und für sich einen harten physikalischen Hintergrund hatte es mal, aber hat es ja bei weitem längst nicht mehr. Aber diese Fiktion hat natürlich sehr große Auswirkungen. Die schafft Fakten in unserer Gegenwart, in unserem allgemeinen Zusammenspiel. Und das ist das Thema, das wir untersuchen jetzt hier.
1: Dazu würde ich gleich euch nochmal genauer fragen. Aber erstmal möchte ich auch von Alexander wissen, welche Rolle denn Daten eigentlich in deiner Wissenschaft und in deiner Forschung für eine Rolle spielen.
2: Ja, gerne. Also ich finde das sehr, sehr spannend, weil ich will jetzt nicht sagen, dass ihr unbedingt jetzt weiter seid als wir als Profession, aber Daten natürlich spielen eine große Rolle und historisch ist es so, dass wir eigentlich jetzt gerade in Volkswirtschaftslehre eben sehr, sehr wenig Daten hatten. Das heißt, wir haben eigentlich überlegt, theoretisch, wie irgendwelche Zusammenhänge sein könnten, haben das postuliert, konnten es eigentlich ganz selten dann auch tatsächlich wirklich gut überprüfen. Das hat sich jetzt ein bisschen geändert in den letzten Jahrzehnten, dadurch, dass einfach mehr Daten auch geschaffen werden, dass eben viel mehr da ist, sodass man es überprüfen kann und dass man auch prinzipiell sagt, naja, vielleicht ist eben diese ganze Theorisierung am Anfang nicht mehr ganz so wichtig, sondern wir versuchen eher so evidenzbasiert tatsächlich irgendwie Dinge zu ermitteln, ohne ein allzu großes theoretisches Konstrukt dahinter, wie Dinge zusammenhängen müssen, sondern wir schauen ein Stück weit, ob wir denn da was finden, natürlich schon mit dem Ziel, da irgendwie auch eine Kausalität zu finden dann auch und nicht nur irgendwie eine Korrelation, wenn man so will. Na, aber in dem Sinne, sind wir jetzt in der VWL, der ist nicht ganz neu, aber eben dann jetzt eigentlich in einem Schritt in diese Datenwelt hinein, wobei die Datenverfügbarkeit, habt ihr ja im Prinzip auch, also schon gesagt, natürlich auch eine ganz, ganz große Rolle spielt, vielleicht auch aus anderen Gründen, als ihr jetzt gerade skizziert habt. Also in dem Sinne spielt eine große Rolle, ne? Also komplett klar, weil es uns ja ermöglicht oder ermöglichen soll, tatsächlich ja härtere Schlüsse zu ziehen als durch reine Verbalüberlegung, wenn man so will, oder auch sogar formale Überlegung, die wir auch teilweise haben.
1: Über die Verfügbarkeit von Daten sprechen wir auch gleich nochmal oder die Nichtverfügbarkeit von Daten. Aber nehmt uns doch vielleicht kurz nochmal mit, was hinter The Mass of Money eigentlich steht, was eure Grundidee ist, mit der ihr euch auch am Schaufler Lab beworben habt.
3: Ja, genau. Wie bestimmt die meisten hier wissen, leben wir gerade wieder in einer Zeit, in der die ökonomische Ungleichheit stark am Wachsen ist, also vor allem die Vermögensungleichheit. Es wird ja immer gerne viel über Einkommensungleichheit gesprochen, aber gerade die Vermögensungleichheit ist eigentlich viel, viel gravierender. Gerade bei den Top nicht 1%, sondern 0,1 oder 0,01% geht es wirklich ganz doll auseinander. Das hier, finde ich, ist auch ein wunderschönes Bild. Da sieht man mal, wie die Wachstumsrate ganz, ganz oben, also wenn man unten guckt, dann sieht man, dass hinten geht es dann in die Promillen so rein, ne? 99,9999, dass da ganz, ganz am Schluss geht es richtig hoch und die fangen ja mit viel mehr Kapital an und dieses viele Kapital wächst noch schneller. Und das Interessante ist, wir kommen hier an Größenverhältnisse, die lustiger, ja mehr oder weniger lustigerweise, aber die sehr vergleichbar sind mit denen, die wir aus der Kosmologie kennen. Ne, also da sind auch Dinge für uns Menschen sehr groß, sehr weit auseinander, sehr schnell und Zeiträume sind eigentlich nur in Zahlen theoretisch, aber nicht wirklich erfassbar.
0: Eins der großen Vorteile, die wir als Künstler ja haben, vor allem wenn wir mit den Daten arbeiten, ist, dass wir eben selbst so sehr abstrakte Zahlen, die eben nicht mehr rationell begreifbar werden, dann aber eben über eine ganz andere Art von Zugang ermöglichen können. Wir müssen nicht nur einen Text schreiben, wir haben sehr viel mehr Ausdrucksmittel. Und dadurch können wir uns auch trauen wir uns, glaube ich, erst, so einer Formel zu nähern, wie diese hier. Wobei sie erstmal ganz einfach aussieht, R ist größer als G. Wir sind über diese, an diese Wirtschaftsdaten rangestolpert, im Endeffekt über die ersten Bücher von einem französischen Ökonomen namens Thomas Piketty. Genau, über ihn haben wir auf jeden Fall dieses ganze Thema der ungleichen Vermögensverteilung über auch Jahre hinweg auf den Schirm gekriegt. Und in seinen Büchern stellt er eben diese Prämisse auf, dass wenn die Kapitalrendite R größer ist als das Wirtschaftswachstum einer Gesellschaft, das zu einem automatisch zu einer Konzentration von Reichtum führt. Und ich glaube, so weit wird es erstmal nicht angezweifelt unbedingt, sondern die weitere Schlussfolgerung ist, dass das dann automatisch zu einer Zunahme von Ungleichheit und von Instabilität führen würde. Das ist eine seiner Thesen in dem Buch. Unsere Grundthese für das Projekt jetzt hier, mit dem wir in diese Forschungsphase reingestartet sind, ist zu sagen, okay, wenn wir das übersetzen in unsere Sprache und in dieses Kosmologie-Metapher, dann würde das ja im Endeffekt so ein bisschen was bedeuten, wie wäre es, wenn wir dem Kapital, wenn es eine Masse hat, wenn es eine Schwerkraft hat, so wie eine Erde eine Schwerkraft hat oder eine Sonne eine sehr viel größere, dann hätte ein größeres Vermögen noch mehr Schwerkraft und würde noch mehr Masse anziehen. Und irgendwann hätte es dann so viel Masse, vor allem wenn es schneller Masse, also ne, wenn es schneller wächst, ein großer Haufen Geld wächst schneller, als sich die allgemeine Wirtschaft, als sich die allgemeine Geld ausbreitet, würde das dann irgendwann zu einer Art von schwarzen Loch führen in der Sprache der Kosmologie. Und das war im Endeffekt unser Ausgangsbild. Und wir dachten, es wäre absurd, damit anzukommen, zu sagen, okay, Geld verhält sich irgendwie so, als hätte es eine Schwerkraft. Umso mehr da ist, umso mehr zieht's an. Leider haben wir bis jetzt keinen einzigen Wirtschaftsprof getroffen, der gesagt hätte, nee, ist totaler Quatsch. Leider haben bis jetzt alle eher gesagt, das ist eine relativ zutreffende Metapher. Richtig?

0: Der Spannungsbogen ist lang. Alexander, was sagst du dazu?
1: Ich habe ja jetzt noch lange überlegen können, aber in der Tat, ich gehöre auch zu denjenigen, die das prinzipiell natürlich, also nicht negieren würden, was du da gerade gesagt hast. Jetzt kann man sich natürlich darüber streiten, was ist jetzt R größer G und was ist R und was ist G eigentlich? Aber der prinzipielle Befund, dass natürlich so eine Konzentration stattfinden kann und auch stattfindet, das ist natürlich schon ein gutes Stück weit einfach wahr. Und ohne jetzt hier zu weit jetzt in die Wirtschaftshistorie oder in die alten Wirtschaftstheorien zu kommen, in einer gewissen Weise ist ja das, was ihr sagt, oder so wie ich es jetzt verstanden habe, natürlich schon auch so ein, durchaus ein Stück weit die Geschichte eines immer weiter ansteigenden Konzentrationsprozesses, eines Systems, in dem entsprechend dann ganz im marxistischen Sinne letzten Endes doch am Ende das Ganze dann zusammenbricht. Die größere Konzentration von Einkommen in einer ganz kleinen Gruppe. Also die Analogie kann ich da schon sehen, also in dem Sinne gibt es dann, also Marx hat das ja auch so gesehen, also gehört ja auch zu der Gruppe dazu, die das nicht negieren würden. Die Frage ist halt schon ein bisschen, also eben wie schnell und wie stark ist dieser Prozess. Ne? Also komplett klar, das ist nicht ausgeschlossen, dass das passiert. Wir sehen es empirisch auch ein gutes Stück weit. Vielleicht jetzt nicht irgendwie über die letzten 250 Jahre hinweg, sondern es gibt unterschiedliche Perioden auch, wo auch nicht unbedingt diese Bedingung immer gegolten hat. Wobei, wie gesagt, das ist eine Abgrenzungsfrage, was wirklich genau dahinter steckt und wie man diese ganzen Sachen dann misst. Nein, von daher sicherlich also auch aus ökonomischer Sicht fundiert, was ihr da vorhabt in dem Sinne. Piketty hat das natürlich schon in gewisser Weise sehr, sehr stark propagiert durch seine Bücher und seine Sachen. Natürlich auch ein gutes Stück auch motiviert durch die Entwicklung in den USA, die natürlich nochmal ganz, ganz anders sind. Also wie gesagt, wir reden hier, hast du ja auch gerade gesagt, von den 0,01%. Und da ist jetzt sicherlich Kontinentaleuropa noch ein bisschen anders aufgestellt. Das muss man glaube ich, auch nochmal dazu sagen. Die Prozesse sind in den USA mit einem, sagen wir mal, natürlich etwas weniger, ich sage es jetzt mal, doch gezügelten Kapitalismus, wenn man das so will, natürlich nochmal andere als bei uns in Europa. Ne? Also man muss ein bisschen, glaube ich, auch auf die verschiedenen Länder gucken, aber dass die Tendenz da drin ist, nein, da würde ich nicht widersprechen.
2: Okay, ja, vielen Dank. Genau, jetzt was wir anfänglich, genau, dieser Gedanke war, dass wir das eben ab absurdum führen. Ja, also wenn das ein menschgemachtes System ist, unser Wirtschaftssystem, es ist ja eigentlich Quatsch, das wie eine Naturwissenschaft zu behandeln. Es ist aber das, dass wir gerade auch in der Sprache des Kapitalismus, ist etwas, was wir relativ oft hören. Es hört sich an wie so eine naturgegebene Tatsache. Also es gibt so Sachen wie die unsichtbare Hand oder der perfekte Sturm oder der kranke Mann Europas, der natürlich die bittere Pille schlucken muss, so als wäre das eigentlich gar nicht, als könnten wir das gar nicht steuern. Das ist natürlich aus unserer Perspektive irgendwie Quatsch, dachten wir. Wir kriegen leider nicht so viel Kontra. Also die Provokation, die wir dachten, die wir da aufmachen, die scheint nicht so richtig zu funktionieren. Ein bisschen schade. Und genau, aber hier sieht man so ein bisschen, was wir ästhetisch halt machen wollten. Also wir wollten wirklich Daten nehmen, wirtschaftliche Daten. Die sind nicht so einfach zu bekommen, weil vor allem die reichen Leute sehr gut darin sind, kann man sich ja vorstellen, auch einfach aus Steuergründen, nicht unbedingt ihr Vermögen offen darzulegen. Umso ärmer ein Mensch ist, umso transparenter ist sein Vermögen. Das ist leider so. Aber es gibt Daten, es gibt immer mehr Daten. Gott sei Dank Menschen, die sich drum kümmern. Und die Idee war eben, aus diesen Daten so eine Art Universum des Kapitals oder Kosmologie des Kapitals zu schaffen und auch wirklich aus der Astrophysik oder aus der Kosmologie Simulationstechniken und Mathematik zu nehmen, um daraus dann so etwas hier, das ist jetzt alles aus der Kosmologie, sind das Simulationen, zu generieren, sage ich mal.
3: Genau, das ist eine erste Simulation eines schwarzen Lochs mitten im Görgesbau, wo dann auch die Ausstellung Ende September sein wird.
4: Ich würde gerne einen kleinen Schritt zurückgehen und vielleicht nochmal so ganz grundsätzlich über die Begriffe sprechen, die wir verwenden. Ungleichheit, Vermögen, wir hatten auch im Vorgespräch kurz darüber gesprochen und vielleicht kannst du uns nochmal mitnehmen, Alexander. Was verstehst du eigentlich unter Ungleichheit? Wo fängt das an? Wie ist das messbar? Ist das überhaupt messbar?
1: Ja. Natürlich kann man das messen, mehr oder weniger gut. Also ich meine, die eine Frage ist jetzt praktisch das Konzeptionelle, was man sich eigentlich überhaupt anschaut. Ich meine, ihr habt jetzt über Einkommen, wir sind ja hier auch über Vermögen dann gesprochen. Da muss man natürlich immer ein bisschen gucken. Reden wir jetzt von Geldvermögen? Reden wir von Sachvermögen? Das ist auch durchaus unterschiedlich, sieht auch Piketty nicht immer ganz gleich oder man kann unterschiedliche Blicke drauf werfen. Ja, Ungleichheit natürlich, ich meine, deskriptiv gibt's die, ne? Also ich meine, das ist einfach so, dass nicht alles gleich ist und dann kann man natürlich versuchen, die zu messen. Die andere Frage ist, was ist jetzt tatsächlich, ja, daran wirklich schlimm in dem Sinne, dass man dagegen vorgehen muss. Ich gucke jetzt nicht in eure Bilder darüber, das ist sicherlich dann extreme Prozesse, aber die Frage ist ja schon, ob eine komplette Gleichheit überhaupt funktionieren kann. In dem Sinne allein, weil Menschen unterschiedlich sind, ganz einfach. Ne? Und wir haben unterschiedliche Begabungen und können unterschiedliche Dinge tun und das wird, solange wir irgendwie in einem halbwegs marktwirtschaftlichen System sind, aber vielleicht auch in anderen Systemen ähnlich, unterschiedlich entlohnt werden. Da kommen wir, glaube ich, gar nicht dran vorbei. Die Frage ist, wie schlimm ist das? Und ich glaube, das Schlimme kommt vielleicht daher, dass wir eben solche Akkumulationsprozesse dann tatsächlich haben. Also ich glaube, eine temporäre Ungleichheit, wo wir alle ständig, ich sag mal, die Einkommenspositionen tauschen würden von Jahr zu Jahr, wäre wahrscheinlich nicht so ein Problem wie das, was wir hier jetzt angedeutet gesehen haben. Kann aber auch jetzt nicht sagen, die Ungleichheit, ich meine, es gibt x Maße, die man jetzt nehmen kann dafür und die gehen auch in unterschiedliche Richtungen, sowohl empirisch als auch, ich sag mal, konzeptionell im Zeitablauf. Von daher ist es jetzt schwierig, da zu sagen, das ist jetzt die richtige Ungleichheit, die wir haben wollen. Und die Ungleichheitsforschung gehört natürlich auch zur Ökonomie, aber eingehend auf das Zitat, was du am Anfang gebracht hast, ich habe eigentlich gedacht, ich bin direkt dran, da was dazu zu sagen, dass man es nicht nur den Ökonomen überlassen sollte. Nein, aber natürlich können wir auch die Ungleichheitsforschung nicht allein den Ökonomen überlassen. Die Frage gerade nach Gerechtigkeit, die ja dahinter steckt, das ist ja nicht nur eine Frage, die uns berührt. Da gibt es viele andere, die da sehr wertvolle Beiträge zu leisten können und auch tun.
4: Ja, ich muss gleich dran denken, was du gerade gesagt hast, dass natürlich zum Beispiel Krisen wie Corona dann natürlich zeigen, dass es natürlich Lohnarbeit gibt, die aber anders entlohnt wird als, ich denke, an systemrelevante Berufe, wo dann sozusagen durch Krisen nochmal ganz sichtbar wird, dass es da trotzdem ein Missverhältnis vielleicht gibt zwischen Entlohnung und Wichtigkeit bestimmter Arbeit.
1: Dem würde ich per se jetzt auch nicht widersprechen, aber das ist dann wirklich eine Frage der, ich sag mal, der politischen Rahmenbedingungen, die man da auch schafft, weil viele dieser, ich sag mal, systemrelevanten Berufe sind ja auch durchaus, sagen wir so, in staatlicher, nicht Regie unbedingt, aber natürlich schon auch reguliert. Und da kann man natürlich Dinge dran tun, wenn man das möchte. Und es ist ja auch nicht so, dass der Staat nichts täte, ganz im Gegenteil. Also ich habe mir mal, vielleicht reden wir noch über Kapitalismus nachher, was das, ich habe ja selber den Begriff jetzt hier, glaube ich, auch eingeführt, was eigentlich dann damit gemeint ist. Also ich meine, de facto, wenn wir uns anschauen, ich meine, wir haben eine Staatsquote von 50%, so plus minus. Das heißt, die Hälfte von allem, was irgendwie ökonomisch gemacht wird, geht durch staatliche Hände. Und da ist schon eine Menge da, womit man eingreifen kann und auch offenbar eingreift. Jetzt kann man nicht darüber streiten, ob das das Richtige ist. Aber dass nichts getan würde und nichts getan werden könnte, davon sind wir meines Erachtens weit entfernt.

0: Ich würde gerne was sagen zu dieser Frage, ab wann wird Ungleichheit zu einem Problem? Genau, ich springe allerdings auch wieder in die USA und wir haben im Kabinett von Trump 12 Milliardäre. Also wenn wir uns jetzt einfach angucken, dass es irgendwie ja doch eine repräsentative Demokratie sein könnte oder sollte, ist die Frage der Macht einfach ein Riesenthema und da wird es einfach zum Problem. Ne? Also wir haben hier einen sehr kleinen Teil der Gesellschaft, die überproportional über sehr viel, nicht nur Kapital, sondern damit auch Macht verfügen und natürlich ihre eigenen Interessen ganz knallhart in der Politik durchsetzen. Und diese Tendenz, sie, würde ich sagen, haben wir leider auch in Europa.
1: Naja, klar, wir haben einen Kanzler, der trotz Privatjet denkt, er ist Mittelklasse. Also das ist ja, fängt ja schon auch an. Und das ist ja, glaube ich, das Problem, oder da sehe ich halt das Problem, wenn diese Marktwirtschaft, die funktioniert ja im Endeffekt im Idealfall durch eine Verhandlung auf Augenhöhe. Ich brauche jemanden, der für mich arbeitet und als angestellter Mensch irgendwo brauche ich jemanden, der mir Arbeit gibt, beziehungsweise meine Arbeitskraft ja eigentlich nimmt und mir eine Beschäftigung gibt und mich dafür entlohnt. Und letztendlich habe ich aber ja gar nicht wirklich, also ich habe die Wahl vielleicht noch, welche Arbeit ich ausführe, aber nicht, dass ich Geld brauche und das Geld kriege ich im Endeffekt nur durch Arbeit. Die Sozialsysteme werden ja auch gerade wieder weiter gekürzt und das wird ja nicht gemütlicher. Und von daher habe ich nur die Wahl im Endeffekt, welche Arbeit ich annehme. Und da ist natürlich auch der Mensch mit Kapital oder Vermögen im Hintergrund oder mit einer Startchance, eben ich habe ein Erbe oder ich habe Eltern, die Akademiker sind und die mir selber eine bessere Bildung kommen lassen auch. Da fangen halt unterschiedliche Ausgangsvoraussetzungen an und das heißt auch die Verhandlungen als Inhaber von einem Riesenkonzern habe ich natürlich viel mehr Macht darüber, wen stelle ich ein, zu welchen Bedingungen, als der einzelne Mensch, der irgendwo einen Job braucht und sucht.
0: Ja, gerade in Deutschland, wo wir auch, ich glaube, wir sind das Land mit den meisten vererbten hohen Vermögen. Ne? Also die meisten wirklich Überreichen bei uns sind einfach Erben im Vergleich zu anderen Ländern. Also wo das alte Geld einfach eine ganz große Rolle spielt.
2: Ja, es tut mir, also ich versuche zu widersprechen und teilweise kann ich das auch. Also ich meine, zu Trump brauchen wir nicht reden. Ne? Also ich glaube, das ist komplett klar. Und ich würde euch natürlich auch komplett recht geben in dem Sinne, dass das Gelingen von so einer Marktwirtschaft auch in diesem Gerechtigkeitssinne oder im sozialen Sinne, wie wir uns ja auch labeln, generell natürlich entscheidend davon abhängt, wie gut diese Zugangschancen sind und wie viel Wettbewerb letzten Endes dann auch herrscht. Also Wettbewerb in dem Sinne, dass ich Auswahlmöglichkeiten habe. Ich persönlich würde jetzt sagen, naja, die Tatsache, dass ich praktisch arbeiten muss und irgendwie produktiv sein, das ist vielleicht was, wo ich jetzt nicht so ein, wie soll ich sagen, weniger ein Problem in Anführungsstrichen mit habe, weil wir natürlich aus einer gesamtwirtschaftlichen Sicht gucken müssen, wo kommt denn eigentlich alles letzten Endes her? Und das geht natürlich ein Stück weit auch nur dadurch, dass eben auch was produziert und gearbeitet wird. Aber wichtig ist dann in der Tat eben die Frage der Möglichkeiten, was ich denn tatsächlich dann ausschöpfen kann, dass ich verhandeln kann, weil wenn du mir ein schlechtes Angebot machst, dann gehe ich halt woanders hin. Mhm. Und ich meine, du hast jetzt diese Bildungsstartchancen angesprochen, das ist natürlich ein ganz, ganz großer Punkt. Ne? Und ich meine, der ist auch in der Ökonomie bekannt, also auch aus den USA her, wenn man sich die Studien von James Heckman, dem Nobelpreisträger, auch aus den 90er Jahren schon anschaut, der hat im Prinzip sich gerade mit diesen Bildungsprogrammen auseinandergesetzt in den USA, gerade für Kinder aus benachteiligten sozialen Schichten, wie sowohl effizienzfördernd, das heißt, die werden produktiver tatsächlich, als auch gerechtigkeitsfördernd dann solche Programme letzten Endes sind. Und auch die Erkenntnis ist auch, sagen wir so, in der Disziplin auch auf jeden Fall da. Ob man es in dem Maße dann politisch macht, ist dann die nächste Sache. Aber da würde ich auch sagen, da sind wir Ökonomen uns dieser Dinge definitiv bewusst. Und sagen wir es mal so, hinter diesen Du hast vorhin diese unsichtbare Hand ja auch erwähnt als dieses Konstrukt, ja, was man halt nicht sieht, allein vom Namen her. Wichtig ist tatsächlich eben diese Wettbewerbsüberlegung, dass ich verschiedene Optionen habe und auf diese Weise eben dann auch eben die beste Entscheidung treffen kann. Und das ist etwas, was in der Marktwirtschaft an sich sicherlich schon besser geht, als wenn jemand anders das für mich sagt, was das Richtige ist. Im Teilfall, jetzt kannst du natürlich argumentieren, um das direkt vorwegzunehmen, na klar, dann sagt mir ja im Prinzip der Multimilliardär, bei dem ich arbeiten muss, was ich zu tun habe. Wie gesagt, der Ausweg dahinter ist eben, diesen Wettbewerb zu schaffen. Das ganze Ideal, weshalb wir Marktwirtschaften irgendwie gut finden, wenn ich jetzt mal so ein bisschen in die Wirtschaftstheorie reinschaue, ist ja letzten Endes, dass wir da so ein System von sehr, sehr großer, wir nennen das dann vollkommene Konkurrenz letzten Endes haben, wo im Prinzip diese Marktmacht, die du ja gerade beschrieben hast, letzten Endes nicht da ist. Auf allen Seiten. Mhm. Das ist ja im Prinzip auch das, weshalb wir sagen, wir brauchen sowas wie Gesetz gegen Wettbewerbsbeschränkung, Kartellrecht und so weiter und so fort. Klar, das können wir wieder unter Tankstellen reden, gerade in der aktuellen Zeit, aber das sind ja die Versuche, das zu machen. Also das geschieht schon. Wie gut, ist immer eine andere Frage und da können auch nicht immer alle zufrieden sein. Aber das gehört für uns schon, also in der Denkweise definitiv dazu.
1: Ich stolper auch immer noch darüber, über diese verschiedenen Begrifflichkeiten, ne? Weil einerseits haben wir diese Marktwirtschaft und andererseits haben wir den Kapitalismus. Und die zwei Sachen haben ja gar nicht unbedingt miteinander zu tun. Ne? Es gibt ja verschiedenste Varianten theoretisch von der Marktwirtschaft. Und wenn ich dich richtig verstehe, wäre ja eigentlich eben, damit diese Marktwirtschaft, das hatten wir ja auch schon mal in einem Vorgespräch, die ideale Grundvoraussetzung, damit diese Marktwirtschaft so perfekt wie möglich funktioniert, wäre eigentlich eine Gleichheit der Mitspieler.
2: Richtig, ja.
1: Genau.
2: Genau.
1: Und dann kommt aber das System in Gang und produziert inhärent im Endeffekt wieder eine Ungleichheit, indem eben der gemeinsam erschaffte Wert von, sagen wir jetzt mal, dem Arbeitgeber und dem Arbeitnehmer nicht gleich verteilt wird, sondern indem der Mensch, der zum Beispiel 4 Stühle baut, letztendlich nicht für alle 4, also nicht für den kompletten Wert bezahlt wird, sondern nur einen Teil davon erhält, während ein anderer Teil eben beim Arbeitgeber bleibt. Also ich baue an einem Tag 4 Stühle, die sind 1.000 Euro wert, ich kriege aber nur einen Lohn von 200 Euro. Vielleicht sind es auch 300 Euro Materialkosten und der Rest geht aber zu meinem Chef, böse gesagt. Und das wäre dann nämlich erst der Kapitalist. Und davor sind wir alle im Endeffekt gleiche Marktteilnehmer und erst durch diese Verschiebung vom Einkommen zum Vermögen findet ja eigentlich dann dieses Kapitalismusprinzip statt, oder?
2: Richtig, aber ein Stück weit liegt das jetzt, also um in dem Zahlenbeispiel zu bleiben, jetzt so halbwegs, letztendlich ist da dann, naja gut, warum sind jetzt diese Stühle 1.000 Euro wert zum einen? Oder warum? Oder andersrum, und hier sind wir ja auch in der Begrifflichkeit schon drin, ich formuliere nochmal neu, warum kann er diese Stühle für 1.000 Euro verkaufen? Also losgelöst der Frage, also offenbar findet man dann jemand, aber ja, warum gibt's da nicht jemanden, der sagt, ich mache genau das Gleiche und verkauft die Stühle für 900. Das ist eine Frage praktisch des Wettbewerbs zwischen den verschiedenen Produzierenden dann, die Preise dann runterdrücken und am Ende diese Gewinne dann letzten Endes auch aufzehren. Das ist im Prinzip die Idee hinter dem Wettbewerb, den wir dann da haben. Und wenn der gut genug funktioniert, dann sind diese Gewinne weitestgehend wegkonkurriert, wenn man davon absieht. Natürlich, klar, auch diese Firmeneigentümer wenden auch irgendwie Zeit oder irgendetwas auf. Aber die haben dann nicht mehr, als wenn sie was anderes machen würden, in Anführungsstrichen. Das sind dann praktisch keine Übergewinne, um jetzt diesen Begriff vielleicht auch noch hier einzubringen, sondern das, was man woanders auch irgendwie kriegt. Wenn wir alle gleichermaßen Zugang zu allem haben und alles gleichermaßen gut können, dann hat diese Marktwirtschaft überhaupt gar kein Problem. Das Problem ist in Anführungsstrichen, dass wir eben nicht alles gleichermaßen gut können und sich diese Effekte dann, je nachdem auch von dem, was gewollt wird. Also vielleicht will auch in 3 Jahren keiner mehr diese Stühle haben.

0: Nun gut, aber das funktioniert ja gerade nicht besonders gut. Mhm. Also, ne, wir hatten in den 50er, 60er Jahren hatten wir in den USA Spitzensteuersätze von irgendwie 90%. Mhm. Es war, genau, also Immobilien waren sehr viel günstiger. Es gab einfach sehr viel, es gab einen stärkeren Staat, es gab mehr Eingriffe. Es scheint ja so, als würde man sehr aktiv gegen Konzentration und auch Monopole und für eine möglichst gleichberechtigte freie Marktwirtschaft gegensteuern müssen, weil die Kapitalisten scheinen keine guten Kapitalisten zu sein. Sie mögen Monopole, ja, sie wollen ja nicht im Wettbewerb sein, also völlig logisch. Es scheint aber momentan, als wäre da wie so eine Art natürliche Kraft, die da immer wieder dagegen arbeitet. Das ist ja jetzt unsere Behauptung. Also es ist ja alles schön und gut, so, ne? Idealerweise okay. Mhm. Aber wie, also genau, was ist jetzt, also
1: ja gut, also ich meine, eine Entwicklung, die wir natürlich auch haben und die in einer gewissen Weise es auch zeitlich natürlich zusammenfällt, ich will es jetzt nicht unbedingt, ja doch, man kann es Globalisierung nennen, wir haben natürlich viel mehr offene Grenzen als früher und das macht es natürlich manchen Leuten leichter, sich auch Besteuerung von 80-90% oder irgendwas oder auch geringere Besteuerung zu entziehen. Das ist sicher ein Problem, was wir haben, dass wir auf der nationalstaatlichen Ebene diese ganzen Sachen nicht mehr so gut regeln können, wenn Märkte praktisch über Grenzen hinweg gehen. Da müsste man sich politisch koordinieren dann darauf. Aber es gibt Länder, die sehr davon profitieren, dass sie eben entsprechend da anziehen, die ihre Sachen dort eben praktisch nicht versteuern müssen. Und das aufzulösen ist halt sehr, sehr schwierig, wenn wir nicht international irgendwie uns da zusammenfinden. Das ist ein wichtiger Punkt. Also ich meine auch zum Beispiel die Frage, was ist jetzt wirklich ein Monopol und was ist eine marktbeherrschende Stellung? Ich bin ja auch schon ein bisschen länger dabei. Wenn man sich in die 90er mal schaut, naja, dann war das im Prinzip eine Frage des deutschen Kartellrechts. Aber wir haben mittlerweile durch den gemeinsamen Binnenmarkt, können wir das gar nicht mehr auf der nationalstaatlichen Ebene oder auf der deutschen Ebene so nehmen. Dann sagen wir, ja, der ist zwar mächtig in Deutschland, aber er ist innerhalb von Europa nicht mehr mächtig. Und deshalb haben wir dann auch viel weniger dagegen zu tun. Und ein gewisses Regulierungsdefizit entsteht dadurch natürlich schon auch. Also das ist nicht alles, das will ich auch nicht sagen. Also es ist komplett klar, wie ich ja vorhin auch schon, ich sag mal, also nee, zugegeben ist das falsche Wort, weil ich ja gar nicht eine andere Meinung habe an der Stelle, dass wir diese Konzentrationstendenzen haben und je länger das System so weiterläuft und das ist ja jetzt seit 80 Jahren jetzt nun fast dann der Fall, dann werden diese Effekte auch immer stärker. Aber ja, man kann auch auf nationalstaatlicher Ebene politisch dagegen vorgehen, wenn man denn die entsprechenden Mehrheiten hat. Das ist Teil des demokratischen Systems natürlich.
0: Bleibt jetzt zu sehen, was jetzt in New York passiert. Da werden ja zumindest, was ich gelesen habe, dass vor allem so sehr, sehr teure Wohnungen, wo die Eigner nicht den Hauptsitz in New York haben, die werden jetzt sehr, sehr hoch besteuert. Ja. Und ich habe auch Studien gelesen, dass, genau klar, eine Firma reißt natürlich ab, aber dass gerade wohlhabende Leute und Vermögende, dieses Argument, dass wenn wir jetzt zum Beispiel hier eine Vermögensteuer einführen oder einfach irgendeinen Weg finden, wirklich über Reichtum mehr zu besteuern, dass das gar nicht so stimmen würde, dass die Leute wirklich wegziehen. Also das Kapital ist natürlich flüssig, aber jetzt so wirklich sein Land zu verlassen, ist ja schon nochmal auch ein Schritt.
1: Ich sage auch nicht, dass die alle sofort an der Grenze stehen, sobald der Steuersatz irgendwie ein kleiner 0,1% irgendwie wäre oder irgendetwas. Aber dass wir diese Bewegung an sich schon irgendwie haben und dass es da auch einen entsprechenden Schwellenwert gibt, ab dem das tatsächlich dann überwiegt, das würde ich schon auch, also ganz klar sagen. Und ich meine, es ist ja auch nicht so, klar, wir hatten in Deutschland eine Vermögenssteuer, sie ist dann eben auch aus verfassungsrechtlichen Gründen ausgesetzt worden. Ich meine, in anderen Ländern gibt's das in der einen oder anderen Weise. Es ist auch nicht so dem marktwirtschaftlichen System oder wie man es jetzt auch immer nennen will, jetzt inhärent, dass man keine Vermögenssteuern erheben könnte. Wir machen es in Deutschland nicht. Und gerade Grund und Boden, aber das ist etwas, was man natürlich gerade in Deutschland vielleicht auch wieder nicht so gerne hört, weil doch irgendwie das Ideal des eigenen Grundbesitzes ja auch irgendwie da ist, obwohl es ja sehr, sehr wenige letzten Endes haben. Wir haben ja eine ziemlich starke Konzentration, auch gerade an der Stelle im Verhältnis zu anderen Ländern. Ich meine, klar, der Grund und Boden und der Ausblick auf den See, klar, den kann ich nicht mitnehmen, wenn ich das Land verlasse. Das ist also in dem Sinne eigentlich fast der beste Produktionsfaktor, den man besteuern kann aus Sicht eines Staates, der versucht, da, ich sag mal, möglichst auch ohne allzu viele Effizienzverluste an die ganze Sache ranzugehen, weil wir eben ganz wenig Ausweichreaktionen haben. Ne? Entweder geht er nicht weg und wenn wir es verkaufen, dann ist der Boden aber immer noch da. Ne? Dann zahlt es halt jemand anders.
0: Ne? Ja, genau.
1: Die anderen sagen, sie sind viel mobiler.
0: Ja. Ja, wir sind ein Mieterland. Also ich glaube, nur die Schweiz hat noch proportional weniger Privateigentum, in dem gewohnt wird.
1: Genau, richtig. Ne?
2: Das sind ja wahnsinnig große Themen, mit denen ihr euch auch beschäftigt im Rahmen von The Mass of Money. Politische Themen und auch Fragen, zu denen es nicht die eine Antwort eigentlich gibt. Ich würde gerne nochmal, Julian und Sebastian, euch danach fragen, worauf ihr euch denn eigentlich dann auch im Kunstwerk konzentrieren wollt. Ich meine, wir haben darüber gesprochen, diese Vermögensdaten, die sind nicht auf dem Silbertablett erhältlich, sondern es ist wahnsinnig kompliziert, überhaupt stichfeste Daten eigentlich zu bekommen, an denen ihr euch ja auch orientieren könnt. Wie geht ihr mit dieser Leerstelle um in diesem Fall, also im Fall von The Mass of Money, aber auch generell, weil auch was ihr davor erzählt habt, dass ihr euch mit Spionagedaten beschäftigt. Ich glaube, da spielen Leerstellen oder sozusagen Daten, an die man nicht so einfach kommt, immer eine große Rolle. Und gerade das Fehlen erzählt ja vielleicht auch etwas.
3: Ja, grundsätzlich ist das auf jeden Fall der Fall. Ich meine, Sebastian hat es da vorher auch schon angedeutet, dass es sehr schwer ist, Daten eben über die vermögenden Menschen zu kriegen, wohingegen eben jeder Mensch, der Sozialhilfe oder Unterstützung vom Staat braucht, sich erstmal komplett finanziell nackig machen muss und da alle Daten offenlegen muss. Umso mehr Vermögen man hat, umso einfacher ist es, das auf jeden Fall zu verschleiern letztendlich oder nicht ganz transparent darzustellen. Und das ist im Großen und Ganzen auch so. Also es gibt diverse Datenbanken, die dann einen Versuch machen, zu schätzen auch, wer wie viel Geld hat und welche Anteile wo vielleicht haben könnte. Und das auch versuchen, einigermaßen tagesaktuell wiederzugeben. Aber die haben keinen Zugriff auf die tatsächlichen Finanzdaten der einzelnen Personen, was ja wahrscheinlich auch schon auch irgendwie gut ist. Und wie wir das jetzt konkret in diesem Fall lösen, ist mir auch noch nicht so ganz klar.
0: Konzeptionell ist es so, man kann, wie das hier ist übrigens eine Karte oder eine Simulation von der Verteilung von dunkler Materie. Also das ist in der Kosmologie eine Kraft, die die Raumzeit auf größerer Ebene biegt. Und wir nur indirekt wissen, dass da irgendetwas ist, was scheinbar Masse hat und einen Einfluss auf Galaxien und Sterne. Und es gibt so Sachen wie Gravitational Lenses. Aber wir wissen eigentlich nicht, was es ist tatsächlich, was da irgendwie scheinbar eine Gravitation erzeugt. Und das gibt es auch im Finanzmarkt. Also man sieht Auswirkungen von Geld, aber man weiß gar nicht so genau, wem das Geld gehört, wo das Geld ist. Da gibt es natürlich auch so Dinge wie Cryptocurrencies, aber auch Offshore-Markets und. Und das ist jetzt zum Beispiel eine der Metaphern, die wir jetzt in dem Kontext nutzen wollen. Grundsätzlich ist es aber auch ähnlich. Also es gibt zum Beispiel Indexe darüber pro Land oder pro Region, wie groß Kaufkraft ist oder auch wie groß Steuertransparenz ist. Und über solche indirekten Daten kommt man dann eben irgendwie daran. Man hat aber natürlich keine direkten Datenpunkte. Das Problem ist auch, dass oft die wirklichen Daten über Vermögen sehr, sehr teuer sind. Ne? Also es gibt so Datenbanken, die kosten dann irgendwie 30.000 Euro. Leider hat die TU Dresden diese Zugänge nicht. Und wir können uns die jetzt im Rahmen dieser Residency auch nicht leisten. Aber wir sind da dran. Also es gibt die World Inequality Database, eben auch von Piketty. Und da ist ein großes Team dahinter. Mhm. Das sind dann aber eher so Zusammenfassungen, regionale Vermögenswerte, aber man hat jetzt nicht so einzelne Punkte. Die bekommt man hauptsächlich über Steuerinstitute, ne? Also ein Hoch auf die starken Institutionen. Die sind nur leider oft sind einfach nicht aufbearbeitet, ne? Also das sind dann so Wirtschaftsberichte, seitenlang, wo man durch alle Seiten durchgeht und irgendwann hat man dann so eine Zahl. Aber eben die aufbearbeitet jetzt für uns zu bekommen, das ist gar nicht so einfach. Wir haben einfach jetzt sehr viel gelesen. Bis jetzt.

0: Ihr habt viel gelesen. Ihr habt euch erstmal mit der Materie vertraut gemacht, sozusagen. Oder worauf wolltest du hinaus?
1: Ja, genau. Also es ist halt ein Recherchestipendium für uns. Und wir haben ja jetzt wirklich eine neue Werkreihe angefangen. Und die letzten 3 Monate haben wir einfach, genau, ganz viel gesprochen mit Menschen aus verschiedenen Feldern und ja, sehr viel einfach Literatur gelesen, ne, und weiß ich nicht, Podcasts gehört, uns einfach mit dem Thema erstmal auseinandergesetzt. Es ist total toll, diese Zeit zu haben. Ne.
0: Es sind ja einfach auch wahnsinnig große Themen, die ihr euch da rausgepickt habt. Alexander, du bist ja bestimmt mit der gleichen Problematik auch konfrontiert, dass du quasi schwer eigentlich an wirklich die Hard Facts rankommst. Wie gehst du denn damit um?
2: Ja, ein Stück weit, also kann oder muss man es akzeptieren, weil natürlich, also oder nein, nicht natürlich, aber wir sind in Deutschland da nicht sonderlich gut aufgestellt. Das muss man auch im internationalen Vergleich. Was wir an Daten haben, gerade in dem Bereich, das geht in anderen Ländern viel, viel besser. Auch gerade was Verknüpfung von verschiedenen Dingen dann angeht. Ich meine, um bei dem Beispiel vielleicht gerade zu bleiben, klar, ich kann versuchen, ich meine, das geht, kriege ich natürlich auch nicht wirklich hin. Jetzt, ich sag mal, aus der Steuerstatistik im Prinzip dann mir die Einkommenstop so und so 4% irgendwie herzunehmen. Aber dann weiß ich immer auch noch, in Abwesenheit einer Vermögenssteuer, weiß ich aus den Steuerdaten auch noch nichts darüber, wie hoch diese Vermögen denn tatsächlich sind. Und selbst wenn ich in der Lage wäre, ich sag mal, die Steuererklärungen für alle diese Personen über mehrere Jahre hinweg dann mir anzuschauen, um zu sehen, ist das tatsächlich was Persistentes halbwegs, ne, fehlt mir immer noch praktisch, was ist denn jetzt wirklich aufgebaut worden an Vermögen zwischendrin. Ne? Das ist etwas, was ich daraus eben nicht ablesen kann. Ich meine, womit man sich dann behilft, gut, es gibt andere Quellen, oder man muss halt, also das mache ich jetzt nicht persönlich, Befragungen nur in der Sekunde, wo die Befragungen freiwillig sind. Ja, da machen nicht so viele Superreiche gerne mit. Ne? Und oder vielleicht machen sie auch mit, aber ich weiß nicht, ob sie sind, ne? Weil ich ja nicht weiß, ob das, was da wirklich angegeben wird, auch wirklich korrekt ist. Und da haben wir definitiv ein Defizit. Also bis vor 20 Jahren wussten wir ganz, ganz wenig darüber. Mittlerweile ist es etwas besser, weil eben auch ein paar Dinge existieren, wo dann, also gerade beim Mikrozensus, wo es eine Auskunftspflicht dann auch tatsächlich gibt, dass man da mal ein paar Daten tatsächlich auf diese Weise rankommt, die, also ja, gut, auch das ist dann eine Frage, dann bin ich verpflichtet, was zu sagen, ob es stimmt, da geht auch nicht jedes Mal ein Gerichtsverfahren los, da wird überprüft durch die Polizei, ob das alles wirklich stimmen würde. Da sind wir am Ende ein Stück weit darauf angewiesen, dass die Sachen auch halbwegs stimmen. Aber wie gesagt, also das ist sehr, sehr schwierig, weil klar, das ist nichts, was man irgendwie offenbaren möchte. Genauso wenig, wie man offenbaren möchte, dass man arm ist. Das ist auch komplett klar. Da sind die Mechanismen allerdings ein bisschen ausgeprägter.
0: Aber verstehe ich dich richtig, das ist vor allem in Deutschland ein Problem und in anderen Ländern anders, richtig?
2: Naja gut, es gibt auch Präsidenten großer Länder, die sagen, sie müssen auch ihre Steuerdaten nicht veröffentlichen oder würden keine zahlen und so weiter. Das ist schon richtig. Aber im Großen und Ganzen sind wir in Deutschland da ein gutes Stück gegenüber anderen Ländern zurück. Ne? Also auch gerade vielleicht kleines halbwegs konkretes Beispiel, bisschen historisch gesprochen, gerade wenn es jetzt um Arbeitseinkommen geht, gut, das ist früher nicht großartig erhoben worden. Was hat man genommen? Hat dann im Prinzip Daten aus der Sozialversicherung genommen, also Arbeitslosenversicherung, Rentenversicherung und so weiter. Aber klar, da gibt es eine Beitragsmessungsgrenze. Ne? Ab da sind die Leute nicht mehr drin und das sind die hohen Einkommen, also haben wir für diese Gruppe erstmal a priori keine Daten auf diese Weise. Ne? Und das wird langsam besser. Ja, aber eben sehr, sehr langsam.
0: Julian und Sebastian, ihr beschäftigt euch ja eigentlich, oder ihr guckt auch über Deutschland hinaus. Also deutsche Unternehmen oder deutsche sehr reiche Personen spielen auch in eurer Recherche eine Rolle. Aber zum Beispiel Elon Musk ist gefallen, der Name. Ich habe auch in der Präsentation gesehen, dass Trump vor goldenen Rahmen und so weiter dort den Weg hineingefunden hat. Also ihr probiert das international eigentlich zu betrachten, oder?
3: Na, man stolpert einfach immer wieder über sehr spannende Personen letztendlich. Es sind ja, also diese ganz, wenn man über diese Top 0,001% spricht, dann sind das ja weltweit eigentlich nur noch, weiß ich nicht, also einfach nicht mehr viele Menschen. Also innerhalb von Deutschland ist ein Charakter, den ich schon lange sehr spannend finde, ist der Herr Wirth von den Schrauben. Da habe ich mal einen langen Bericht über den gelesen und das beschäftigt mich immer noch, weil der eben so sehr positiv geschrieben war, ne? Der hat eben, das ist so ein Self-Made-Man-Story, der irgendwie mit 15, 16 angefangen hat, nach dem Zweiten Weltkrieg erst zu reisen mit seinen Schrauben und zu verkaufen und daraus dann ein Riesenimperium aufgebaut hat. Und jetzt, ich weiß nicht, wie vielfacher Milliardär ist. Und das tatsächlich geschafft hat, dieses Art von Vermögen innerhalb von einer Lebenszeit anzuhäufen. Und das wurde als positiv beschrieben, wie viel der Mensch geleistet hat. Und das finde ich immer noch einen sehr beeindruckenden Zugang dazu, weil er hat es ja eben eindeutig nicht alleine gemacht. Da waren sehr, sehr viele Menschen dran beteiligt. Und ich will ihm gar nicht unterstellen, dass er irgendwie keine fairen Löhne gezahlt hat, aber trotzdem wurde da in seinem Unternehmen Wert geschaffen, von dem er eindeutig den allergrößten Teil bei sich behalten hat. Auch wenn er damit jetzt Stiftungen macht und als Philanthrop gilt und sich ein eigenes Kunstmuseum jetzt irgendwo hingestellt hat, hat halt so ein Geschmäckle, finde ich. Ist auch ein Baden-Württemberger, soweit ich weiß. Und dann gibt's so Charaktere wie die Walmart-Familie, die Waltons, glaube ich, heißen die, wo es eben absurde Ausmaße hat, weil bei denen wirklich bekannt ist, dass die ihren Angestellten, also es gibt, ich glaube, eine absurd hohe Prozentzahl der Vollzeitangestellten ist trotzdem in den USA auf Food Stamps angewiesen. Das heißt, das ist ein Unternehmen, wo die Inhaber zu den absoluten superreichen, ich glaube, vielleicht sogar Top 10 in den USA gehören. Und die zahlen ihren Angestellten so wenig, dass sie dann wiederum auf Hilfsprogramme der Regierung angewiesen sind. Und dass solche Auswüchse, weiß ich nicht, ob es die in Deutschland auch geben wird. Habe ich die Hoffnung, wird es in Deutschland vielleicht nicht geben. Aber in den USA ist das auf jeden Fall der Fall und es ist irgendwie akzeptiert. Oder es wird auf jeden Fall, es findet seit langem so statt und wird weiterhin so stattfinden. Und so ein Mensch wie Donald Trump, der dann eben jetzt in seinem best Oval Office ever sitzt, mit seinen schönen Symbolen von Luxus eben im Hintergrund, diesem goldenen Stuck und den goldenen Ornamenten, die wir hier auch, wir haben jetzt hier am Dresdner Zwinger, sind wir vorbeigelaufen, da ist ja auch die Kuppel schön vergoldet. Also das hat ja eine ganz lange Tradition, diese Zuschaustellen auch von Vermögen, wo aber eben auch die Menschen, die dann also zu diesem Vermögen beigetragen haben, mitgeholfen haben, das zu erschaffen, eben ja nicht davon profitieren. Das ist auch ein Ansatz, den wir überlegen umzusetzen jetzt während der Residency hier. Momentan ist der Spitzname die unsichtbaren Hände des Marktes. Eben die arbeitende Hände, arbeitende Menschen, die eben den Luxus miterschaffen, den andere dann zur Schau stellen können, die mit in die Deko-Ornamente, in schön vergoldene Deko-Ornamente mit einfließen zu lassen, um eben diese Absurdität von dem Luxus von einigen wenigen durch die Hände von ganz, ganz vielen auf die zu verdeutlichen, ein Bild dafür zu finden.

0: Also bei den amerikanischen Beispielen gehe ich natürlich mit, ne? Das ist gar keine Frage. Bei Herrn Wirth bin ich mir jetzt nicht ganz so sicher, ohne jetzt diese ganzen Geschichten wirklich gelesen zu haben. Aber gut, ich meine, der hat eine Idee gehabt, der hat das aufgebaut. Und solange wir jetzt nicht wissen, dass er irgendjemanden, ich sag mal, über den Tisch gezogen hat in einer ernsthaften Weise, weiß ich nicht, ob ich das per se jetzt irgendwie schlimm finde, dass da was angehäuft wird. Wenn das Resultat von guten Ideen ist und etwas, was andere nicht haben, machen können. Nicht, weil sie es wollten, aber nicht dazu in die Lage versetzt wurden, weil sie kein Startkapital oder irgendwas hatten, finde ich das jetzt nicht so problematisch.
1: Das ist ja eine Frage des Verhältnisses.
2: Mhm. Und eine Frage, was man alles in den Preis oder in den Wert im Endeffekt mit einbeziehen würde, ne? Weil dieses ganze Material, das zum Beispiel gebraucht wurde, um diese ganzen Schrauben zu schaffen, habe ich jetzt natürlich nicht recherchiert in dem Moment. Da würde ich jetzt mal mit künstlerischer Freiheit sprechen, zu sagen, dass ich mir relativ sicher bin, dass es in den 60er, 70er, 80er Jahren nicht unbedingt in besten umwelttechnischen Bedingungen abgebaut wurde, wahrscheinlich auch nicht in Europa abgebaut wurde, sondern irgendwo in anderen Gegenden der Welt, wo dann auch andere Arbeitsbedingungen geherrscht haben, die wir hier bei uns sehr froh sind, nicht mehr zu haben.
0: Das ist richtig. Solange wir jetzt noch keine Evidenz haben, dass da irgendwie bewusst gegen den damaligen Wissensstand irgendwie verstoßen wurde. Ne? Also es ist, ich meine, wir wissen auch, ich hätte auch manche Sachen nicht gemacht, wenn ich gewusst hätte.
2: Garantiert keine strafrechtliche Relevanz in dem Sinne. Ne? Aber es ist trotzdem die Frage, welche Anreize setzt dieses System, in dem wir uns befinden, und welche Tendenzen hat das? Es scheint ja schon eine sehr starke Tendenz zu geben, eben dazu, um erfolgreich zu sein, ne, für Herrn Wirth, um erfolgreich seine Schrauben zu verkaufen, wollte er wahrscheinlich expandieren. Um zu expandieren, musste er erstmal mehr haben an Vermögen, an Geld, um das dann umsetzen zu können, und immer so weiter und immer so weiter. Das heißt, dieser Wunsch nach Anhäufung von Kapital ist ja im Endeffekt eine grundlegende Vorbedingung, um überhaupt erfolgreich zu sein in der Marktwirtschaft. Und gleichzeitig ist es aber auch das Problem.
1: Es ist ja auch keine Kritik an Personen, sondern eine Kritik am System natürlich. Mhm. Ne?
0: Ja. Gegen den Befund würde ich ja jetzt, also wie gesagt, da sind wir ja, also glaube ich, viel, viel näher zusammen, als wir am Anfang irgendwie gedacht haben. Für mich ist aber natürlich immer dann ein bisschen die Frage, naja, was wäre jetzt, sagen wir mal so, die Alternative? Was wäre das Kontrafaktische? Ne? Also wir Ökonomen denken das ja schon prinzipiell eigentlich immer in dem, also vor dem Hintergrund, dass wir irgendwie einen Zielkonflikt haben, dass wir nicht alles das haben können und alle, wann wir jederzeit irgendwas gerne hätten, dafür reicht's halt einfach nicht aus. Und deshalb müssen wir halt Ökonomie, also haushalten, tatsächlich im wortwörtlichen Sinne, dann tatsächlich in der einen oder anderen Richtung. Und dann ist natürlich die Frage, naja, wie kriegt man denn, also diese Probleme gelöst, beziehungsweise welche anderen Probleme handelt man sich dann damit ein? Das ist jetzt, ne, wir reden jetzt von einem institutionellen System, nennen wir es Marktwirtschaft, nennen wir es Kapitalismus, ist mir an der Stelle jetzt relativ egal. Ne? Aber was ist praktisch dann, ja, also die Alternative dann dazu? Ne? Das muss man, glaube ich, also das ist das, womit wir uns natürlich auch auseinandersetzen die ganze Zeit. Ne? Wir können auch sagen, ne, die Ungleichheit ist zu hoch, die ist zu niedrig. Aber die Frage ist, naja, können wir besteuern? Wie hoch besteuern wir? Sollten wir das eigentlich machen? Also oder noch nicht mal wir, sondern wir sagen dann anderen oder geben Ratschläge, was andere dann entscheiden sollten. Ne? Das ist die Rolle, die wir ja haben als Ökonomen.
2: Und das ist eh das Verrückte, also oder was heißt, aber das, es gibt gar keine Alternative mehr. Das ist
0: gut, dass du das sagst und nicht ich.
2: Naja, nee, aber es gibt keine große alternative Erzählung mehr. Es gab ja, wie hieß er, Francis Fukuyama, der Ende der 90er das Ende der Geschichte proklamiert hat, richtig, eben nachdem der Ostblock zerfallen ist, der Kommunismus sich sozusagen damit selbst zerlegt hat und disqualifiziert hat, sind wir angelangt am Ende der Geschichte und es bleibt nur noch der Kapitalismus übrig. Und der ist extrem gut darin, selbst Kritik sich mit einzuverleiben. Ne? Also sämtliche Subkultur, also wenn man mal Punk-Bewegungen sich anguckt, die ja auch stark durch Anarchie geprägt ist, natürlich antikapitalistisch eingestellt ist Punk. Grundsätzlich ist es ja komplett aufgesaugt worden und wird wie jedes andere Ding total vermarktet. Also das ist eine Fähigkeit von diesem kapitalistischen System, das ist unglaublich, dass man ihm gar nicht mehr wirklich außerhalb davon denken kann.
1: Ja, also wir können das nicht mehr. Historisch ist das natürlich schon noch irgendwie möglich. Naja, also ich würde sagen, zum einen, da steckt irgendwie die Frage nach Reform oder Revolution auch immer wieder so ein bisschen dahinter. Genau, bei der Reform würde ich sagen, na, die Alternative ist einfach ja, stärkerer Staat, mehr Kontrolle, mehr auch Bepreisung, ne, wenn wir jetzt von sowas wie Umweltschäden und sowas reden, wo ja ganz viel einfach nicht bepreist wird, ne, also Produkte einfach, ja genau, also der Gewinn viel höher ist, als er sein dürfte und quasi da ganz viel Schaden eigentlich für die Allgemeinheit generiert wird. Zum anderen, ich finde total interessant, finde ich aber auch, ich habe jetzt dieses Buch gelesen von Sven Beckert, Kapitalismus, Global History, und da wird diese sehr schön diese Revolution in Haiti. Also Haiti war eine französische Kolonie, danke. Und dann gab es einen Sklavenaufstand, alles irgendwie Zuckerplantagen, lauter Sklaven, ne, also eine ganz große Ausbeutung, ganz wenige Leute, die super reich davon wurden. Und dann gab es tatsächlich Tendenzen, also es wurde dann unabhängig, man waren da diese ganzen Sklaven und die haben sich dann verschuldet, weil Frankreich hat gesagt, ja okay, aber ihr schuldet uns jetzt quasi den Wert von euch Sklaven, ihr wart ja ein Gut, wart ihr was wert, und Haiti war dann ewig verschuldet gegenüber Frankreich, also wirklich ein bisschen die Neuzeit, total absurd, und Haiti geht's auch immer noch nicht ganz gut, aber das Interessante war, es gab dann Bestrebungen, dort wieder quasi frei marktwirtschaftlich, dass diese Sklaven als eigenständige Unternehmer Zuckerplantagen machen und selber Geld verdienen. Das konnten sie ja, also das Handwerk haben sie ja gelernt. Wollte aber keiner. Also sie hatten einfach keinen Bock drauf. Die wollten halt die sogenannte Subsistenzwirtschaft machen, also für sich selber quasi den eigenen Garten haben, und hatten da halt sehr viel Lust drauf. Und auch historisch ist es so, dass es eigentlich einer der größten Probleme war für, ich sage jetzt mal, Kapitalisten, andere Menschen davon zu überzeugen, ihre Arbeitskraft für den Profit anderer einzusetzen. Und das sieht man ja auch noch heute, ne? Und ich denke einfach, das ist ganz klassisch. Die Antwort darauf ist, man muss gegen diese ja eben nicht natürlichen Kräfte einfach nicht kapitalistisch dagegen arbeiten. Ne? Durch soziale Reform, durch Demonstrationen, durch Dagegenhalten, durch Protest.
0: Ja. Genau, wobei es natürlich jetzt auch verschiedene Formen dieses Kapitalismus tatsächlich, also die Frage ist ja tatsächlich, also reden wir von einem Staatskapitalismus oder reden wir von einem demokratischer geprägteren, zu dem ich uns hier auch noch zählen würde. Bei den USA bin ich mir nicht mehr ganz so sicher aufgrund dessen, was ist Kapitalismus, gesagt hast, ne? Und was dann natürlich auch ein starker Staat in dem Kontext dann auch wieder bedeuten kann. Da können wir jetzt auch über China natürlich ein Stück weit reden, ne? Also ich denke mal, das ist auch eine zweischneidige Sache, nur einen starken Staat zu haben. Die Frage ist, was damit angefangen wird. Mit diesen Einflussmöglichkeiten. Das kann zum Guten gehen, muss aber auch nicht. Das muss man einfach dagegen setzen auf einer ganz abstrakten Ebene. Wie gesagt, ich werde jetzt hier keine optimalen Steuersätze irgendwie zum Besten geben. Das kann ich auch nicht, sondern wir reden ja jetzt sehr generell und abstrakt dann darüber. Aber ich denke, diese Gefahren muss man auch durchaus sehen. Aber andersherum gut, wenn jemand bereit, also ich denke nicht, dass wir so etwas wie einen Wachstumszwang in Anführungsstrichen irgendwie haben an sich. Ne? Beziehungsweise eigentlich, wenn man sich Wachstumstheorie anschaut insbesondere, also auch gerade die theoretischen Ansätze, die sagen eigentlich, ne, irgendwann kommt das eigentlich praktisch an sich zu erliegen, es sei denn, also zumindest durch Kapitalakkumulation. Ne? Wenn wir technisch effizienter werden, dadurch, dass wir irgendwie neue Erfindungen haben, dann können wir auch langfristig weiter wachsen. Aber an sich gibt es diesen Wachstumszwang, der ganz oft postuliert wird, auch in einer etwas kritischen Literatur, den sehe ich in dieser Form nicht, ne? Also als System. Nicht, weil wir irgendwie uns, natürlich ist es schön, wenn wir ständig Verteilungsspielräume noch irgendwie generieren können, dadurch, dass wir wachsen, aber an sich könnten wir auch, und ich meine, gut, vielleicht ist es einfach auch eine Gewöhnungsfrage, ich meine, wir haben jetzt momentan relativ wenig Wachstum, so um die Null herum, aber das heißt ja nicht, dass alles zusammenbricht. Also klar, Leute sind momentan unzufrieden, aber vielleicht auch aus anderen Gründen ein Stück weit, weil wir insgesamt eine sehr, sehr große Unsicherheit momentan haben. Ob es als Wachstum an sich ist, weiß ich nicht.
3: Das ist spannend, dass du das sagst, weil meine Wahrnehmung, wenn ich die Medien verfolge, ist dann doch eine andere. Also dass das Wirtschaftswachstum so betont wird oder das als so schlechte Nachricht dargestellt wird, dass es wieder so gering ist und nach unten reguliert wird. Also es ist super spannend, nochmal aus deiner Sicht da eine andere Perspektive drauf zu bekommen. Ich würde gerne nochmal an Juliane und Sebastian eine ganz generelle Frage stellen. Würdet ihr euch eigentlich als politische KünstlerInnen verstehen?
4: Naja, ich meine, letztendlich ist fast jede Handlung eine politische Handlung. Und eigentlich passt es, wollte nämlich gerade eigentlich noch was sagen, und zwar, also zu dem vorherigen Themenkomplex, und zwar, dass eben ein Teil, glaube ich, auch allein schon hilft, ist, wie wir gewohnt sind, über eben Wirtschaft nachzudenken. Und eben solche Narrative teilweise auch zu hinterfragen, wie Preise steigen. Also Preise steigen nicht einfach, wie der Meeresspiegel steigt, sondern jemand erhöht Preise. Und es ist eine aktive Handlung. Und genauso ist unsere eigene Rolle eigentlich eine sehr aktive Rolle. Und jeden Tag mit jedem Einkauf nimmt man

0: Und auch das wäre für mich eigentlich eine Antwort, dass natürlich solche Diskurse sehr wichtig sind und gerade von öffentlichen Kürzungen, von ja, Kultur, von Bildung in einem ja, demokratischen System, das von kritischem Denken natürlich auch lebt, ja, das sollte einfach nicht passieren und das passiert gerade und das verstärkt leider diese Effekte.
1: Genau, zur Transparenz sozusagen. Hinter der Schaufler Foundation steht die Firma Bitzer SE, die Kryo- und Kältetechnik herstellt. Einigen aus dem Schaufler-Kolleg. Vielen Dank an euch drei. Ich würde gerne die Diskussion öffnen und auch Fragen aus dem Publikum mit einbeziehen. Stefan?
2: Wie lange hat es eigentlich gedauert von der Idee bis zur Visualisierung der ersten Daten, zum Sichtbarwerden der Idee bei euch?
0: Wir haben noch nicht wirklich angefangen damit.
2: Okay.
0: Aber das ist immer ein sehr, sehr großer, also sehr unterschiedlich. In dem Fall, genau, die Produktion fängt gerade an. Wir haben das große Glück, dass wir auch mit einer, von Professor Vogt, mit einer Mathematikklasse zusammenarbeiten. Also total absurd. Wir geben so ein Seminar in der Mathematik. Wir sind überhaupt keine Mathematikerinnen. Genau. Also das wird jetzt erst so wirklich passieren. Also alles, was wir bis jetzt visualisiert haben, hängt noch nicht an echten Daten dran.
2: Ihr habt da so ein bisschen angesprochen, wie schwierig es ist, an Daten ranzukommen, die vielleicht auch kostenneutral oder für einen schmalen Taler irgendwie einzukassieren. Wie verlässlich sind dann diese Daten, die man für Nullover quasi auf dem Markt bekommt? Habt ihr da irgendwie einen Algorithmus, wie ihr sagen könnt, ihr könnt das verifizieren?
3: Na, also ein Datenset zum Beispiel, das öffentlich verfügbar ist, da stecken wir aber noch nicht so sehr drin und das sind eben sehr unaufbereitete Daten. Das sind aber, Handelsbilanzen. Mhm. Die aller Unternehmen der letzten 20 Jahre sind im Endeffekt öffentlich zugänglich. Und teilweise sind das sehr überschaubare, auch lesbare Einnahmenüberschussrechnungen sozusagen, aber halt in heißen bestimmt anders. Und teilweise sind das, ich habe mir zum Beispiel eins der ältesten deutschen Unternehmen, ist die Berenberg Bank in Hamburg. Und deren Jahresbericht hat, ich glaube, 100 Seiten. Da muss man sich dann erstmal durcharbeiten. Da gibt es unterschiedliche. Und dann aber eben öffentliche Daten wie die von World Inequality Database. Da arbeiten inzwischen, glaube ich, 50 bis 100 Wissenschaftler weltweit mit daran. Die sind verlässlich. Davon gehe ich fest aus.
2: Eine Theorie war, mehr Geld führt zu Wachstum, weniger Geld zu mehr Armut. Kann man so einen Vergleich oder so eine Parallele ziehen? Also wo einmal weniger ist, wird es auch immer weniger, genauso wie ein großer Haufen Geld sich schnell vermehrt?
4: Naja, Geld ist ja im Prinzip, ich meine, wir hatten das ja ganz am Anfang, ihr habt das ja auch gesagt, ein Zahlungsversprechen und jetzt nur einfach zu sagen, wir nehmen jetzt irgendwie mehr, also wir schreiben an alle Geldscheine und alle Münzen jetzt hinten null dran, dann wird sich auch relativ wenig ändern. Dann tatsächlich ist eher die Frage, was ist jetzt wirklich von der Kaufkraft her? Und in dem Sinne ist das dann natürlich richtig. Aber jetzt nur, wie gesagt, andere Zahlen draufzuschreiben, größere, dadurch wird ja nicht mehr produziert an sich. Weil dann haben wir im Prinzip einfach relativ schnell eine Lohnpreisspirale, wie wir es ja auch sonst, also dann geht im Prinzip, dann werden die Produkte teurer. Das heißt, im nächsten Schritt, wenn es funktioniert, gehen dann natürlich auch dann die Löhne nach oben oder werden zumindest entsprechend höhere Löhne gefordert und das schlagen die Unternehmen dann wieder drauf in ihren Preisen. Also da tut sich dann nicht so sonderlich viel. Also wichtiger ist wirklich, das, was wirklich produziert wird.
3: Aber ist das nicht teilweise, ich habe im Kopf, dass in den 80er Jahren 1% des Geldes im Umlauf war im Vergleich zu heute.
0: Also ja, das heißt, dass existiert hat wirklich.
3: Existiert hat. Genau, das heißt, da ist ja schon tatsächlich eine sehr große Menge mehr an Geld geschaffen worden, in tatsächlich genau dem gleichen Zeitraum, in dem dann ja auch die Ungleichheiten vor allem im Vermögensbereich wieder auseinandergewandert sind.
4: Das ist richtig, aber gleichzeitig aber auch die wirtschaftliche Aktivität und die hängt natürlich auch dann mit gleichzeitig ein Stück weit zusammen. Ich habe es ja jetzt gerade nur, also plastisch in Anführungsstrichen an jetzt Geldscheinen und Münzen erzählt, aber es gibt natürlich im Prinzip eine Geldschöpfung, die jede Bank nehmen kann, wenn ich jemanden finde, der bereit ist, mir einen Kredit auszuzahlen. Klar, dann ist dadurch im Prinzip ein Zahlungsversprechen geschaffen, ohne dass dadurch irgendein Geldschein irgendwie erzeugt werden muss. Und das heißt, wir haben das eben auch ein Stück weit ja, also jetzt nicht seitens der Bundesbank und seit der EZB komplett unter Kontrolle. Wir können das nur indirekt versuchen zu steuern, diese Aktivität. Also in dem Sinne ist das nur ein Zahlungsversprechen. Wir können ja auch untereinander was ausmachen und auch, ich sag mal, gut, wir haben jetzt hier nichts, aber ohne dass wir jetzt, aber wir können auch irgendwie, oder

0: Wenn du noch Zettel hast, dann schreiben wir Zettel und machen eigenes Geld für unsere Transaktionen. Ne? Das ist komplett erlaubt, in Anführungsstrichen. Ne? Und das kann man gar nicht einschränken in dem Sinne, dass man sagt, es darf nur das und das genommen werden, es gibt nur diesen Batzen und alles andere ist nicht möglich. Allein wenn wir Subsistenzwirtschaft oder irgendetwas haben, ne, dann läuft es ja auch praktisch, dass man direkt mit Gütern tauscht oder handelt. Dann braucht man zwar kein Geld, aber wir haben auch eine ökonomische Aktivität gleichzeitig. Ne? Also ich will sagen, wir haben das nur, also die Geldmenge und das, was tatsächlich real produziert wird, hängt schon irgendwie zusammen. Aber es hängt nicht linear zusammen, bei weitem nicht.
1: Es gibt den World Inequality Report, der kam jetzt gerade raus, 2026. Und da kann man tatsächlich pro Einkommensschicht Vermögensschicht von den letzten 25 Jahren die Durchschnittswachstumsrate pro Land anschauen. Und da ist es tatsächlich so, dass wir in Deutschland von den unteren 10% ein negatives Wachstum haben. Und es erst dann positiv wird und ganz am Schluss noch positiver wird. Es wäre also eine historisch würde ich das also insofern einfach bejahen.
2: Wachsende Gravitation von Geld, sich selbst beschleunigender Prozess, das war so diese Kausalkette, die wir vorhin aufgestellt haben. Aber gesellschaftliche Kräfte können wirken. Schlagwort Enteignung, also kein Naturgesetz, sondern Gegenstand von moralischer und ethischer Einflussnahme? Fragezeichen.
1: Hoffentlich.
3: Ökonomie ist ja grundsätzlich erstmal nur die Lehre vom gemeinsamen Wirtschaften oder wie würde man das übersetzen?
0: Ja, also ich würde es tatsächlich sagen, also wir gucken, wie kommen wir mit Knappheiten, die wir haben, am besten zu Rande. Ne? Und das stellt sich in ganz verschiedensten Kontexten. Ne? Und Volkswirtschaftslehre schaut sich das im Prinzip auf einer gesamtwirtschaftlichen Ebene an.
3: Genau, und der klassische Blick darauf ist aber eben, dass man das am besten definiert über eine Effizienz.
0: Ja, ist richtig.
3: Eine effiziente Verteilung. Was ist denn genau am besten? Oder
0: ich habe es auch bewusst so schwammig formuliert.
3: Kategorie ist es denn? Ne? Ist es eben am besten für die Demokratie oder ist es am besten für die Effizienz? Ist es am besten für die Menschen, die schon Geld haben? Ist es am besten für
1: den Profit?
3: Bildungsgleichheit für alle Kinder? Also da gibt es ja ganz viele.
0: Also vielleicht direkt dazu. Ich habe es halbwegs bewusst so schwammig formuliert und du hast ja auch den Begriff der Effizienz jetzt genannt. Ja, das ist richtig. Wir werden oftmals darauf reduziert. Aber an sich ist jetzt, ich sag mal ganz abstrakt gesprochen, die Aufgabe, also das klingt jetzt viel zu dirigistisch, aber zu gucken, wer eigentlich was bekommen soll. Ne? Im Prinzip, ne? Wenn es nicht für alle reicht, müssen wir irgendwie sagen, wer soll denn jetzt am Ende was kriegen? Und wir gehen da im Prinzip zweistufig vor, dass wir zunächst mal sagen, naja, wir versuchen mal erstmal möglichst effizient zu wirtschaften, nichts zu verschwenden in dem Sinne, weil uns das den Zielkonflikt, der am Ende wird es immer noch nicht für alle reichen, aber wir versuchen den Zielkonflikt dadurch schon erstmal möglichst klein zu machen und in Anführungsstrichen ein gutes Stück, solange es geht, irgendwie drum rumzudrücken, zu sagen, das und das geht nicht. Und die Frage jenseits dieser Effizienz, was denn jetzt wirklich die gerechte Sache ist, da sind wir Ökonomen bei, und da sind wir wieder bei dem Eingangszitat ein Stück weit, ja auch nicht alleine. Wir haben da durchaus unsere Vorstellungen dann dazu, aber da sind wir natürlich nur ein Teil davon und sagen wir so, unsere Alleinstellung oder das, was uns vielleicht von den anderen Fächern auch in den Sozialwissenschaften entscheidet, ist dann eben schon eher diese Effizienzorientierung, ohne zu sagen, dass das alles ist, aber und das soll jetzt auch keine Medienschelte sein oder so, aber meistens kommen wir auch gar nicht dazu, diesen zweiten oder dritten Satz dann zu sagen, weil das eigentlich das ist, womit wir uns in der Öffentlichkeit dann auch tatsächlich dann beschäftigen. Wie wir jetzt sagen, sind wir wieder bei Wachstum. Ne? Also an sich, natürlich ist es gut, wenn wir das irgendwie haben, wenn wir mehr Verteilungsspielräume haben und so weiter und so fort, weil wir dann irgendwie effizienter wirtschaften, offenbar vielleicht auch irgendwie, weil wir mit dem, was wir haben, mehr anfangen können, dass wir diesen Zielkonflikt dadurch kleiner machen. Ne? Aber das ist am Ende kein Selbstzweck. Und die Frage der Verteilung ist für uns auch wichtig. Aber wir kommen nicht immer dazu, das so zum Ausdruck zu bringen, würde ich zumindest sagen.
3: Du hast gerade in einem kleinen Nebensatz eins der klassischen Erzählungen, und zwar, dass es sowieso nie für alle reichen wird.
0: Ja, also die Frage ist ja, wie weit man das fasst. Ne? Also,
3: ja. Aber ich meine, wir leben in einer sehr reichen Gesellschaft mit sehr großen Einkommen, wo zum Beispiel sehr viel Lebensmittel allein weggeschmissen werden. Und das ist eine ganz klassische Erzählung. Es wird sowieso nicht für alle reichen. Also muss man irgendwie gucken, wie man es verteilt. Aber Manchmal frage ich mich, ob das überhaupt stimmt, ob es nicht eigentlich locker für alle reichen würde.
0: Das ist eine Frage, für welche Gruppe wir jetzt reden. Ne? Und natürlich, also sagen wir es mal so, ein bisschen übertrieben gesagt, mir wäre es lieber, wir hätten die Knappheitsprobleme nicht, dann wäre ich zwar arbeitslos, aber es wäre auch gar nicht schlimm, dass ich arbeitslos wäre, weil ich wäre ja komplett zufrieden mit allem, wie alle anderen Menschen auch. Ne? Und natürlich, auf lokaler Ebene gebe ich dir recht. Und aber ist ja genau das, wo wir auch sagen würden, da müssen wir da irgendwie effizienter rangehen. Und das ist eine Verschwendung, die stattfindet, die ist nicht richtig. Das ist komplett klar. Aber dass wir in der Lage sind, jetzt für alle Zeit auf globaler Ebene alle Bedürfnisse zu befriedigen, schön wär's. Ich bin eher skeptisch, dass das tatsächlich auch von unseren ganzen Ressourcen her geht, vielleicht für absehbare Zeiträume. Und ich meine, ne, Übernutzung von Ressourcen habt ihr ja auch angesprochen. Ne? Also ein Gutteil des Wohlstandes, der da lange Zeit aufgebaut wurde, ist natürlich auch auf Kosten von solchen Dingen dann entstanden, die man damals vielleicht noch nicht so gesehen hat, vielleicht auch nicht sehen konnte oder wollte, wie auch immer. Mhm. Ne? Die aber natürlich jetzt eine viel, viel größere Rolle spielen. Ne? Und deshalb bleibt die Effizienz aber einfach wichtig. Und das heißt einfach, Verschwendung möglichst zu vermeiden. Wenn Lebensmittel weggeschmissen werden, klar, gibt's eine bessere Verwendung dafür. Da bin ich sofort dabei.

Vielleicht darf ich zum Schluss noch einen kleinen Ausblick geben, was so die nächsten Wochen, Monate passiert. Ihr habt uns ja jetzt einen wahnsinnig tollen Einblick schon mal gegeben, was euch die letzten Wochen, Monate beschäftigt hat, was für intensive Gespräche ihr auch geführt habt mit verschiedenen Personen, auch mit Alexander mehrmals schon. Vielen Dank auch dafür. Das Seminar mit Studierenden der Mathematik und mit Professor Axel Vogt steht auf dem Plan. Dann am 4. und 5. Juni findet außerdem ein Workshop statt, den ihr zusammen organisiert mit Nelly Seibel vom Schaufler Kolleg und zwei Studierenden. Einer kommt aus der Mathematik und einer aus der Soziologie. Einer kommt aus Bonn und einer aus Frankfurt. Der trägt ebenfalls den Titel The Mass of Money, geht 2 Tage und soll nochmal aus ganz unterschiedlichen Disziplinen wirklich intensiv beleuchten, was euch umtreibt, aber auch, was die verschiedenen Disziplinen dazu zu sagen haben. Mathematik, Soziologie, Kunst und auch die Wirtschaftswissenschaften. Also dazu schon mal eine herzliche Einladung. Und dann findet am 29. September die Ausstellungseröffnung von Quadrature statt. Das wird eine Präsentation, wo auch Ergebnisse oder vielleicht ein Querschnitt durch die Residency zu sehen sein wird. Auch dazu schon mal herzliche Einladung. Und ich bedanke mich bei euch dreien auch ganz herzlich für dieses tolle Gespräch. Mein Fazit zumindest ist, es lohnt sich definitiv, die Ökonomie nicht nur den Ökonomen zu überlassen, sondern sie um andere Disziplinen und Blickwinkel zu erweitern, insbesondere auch die Kunst. Vielen Dank.

0: Julian Jansen beim Podcast You Ask, We Explain.
1: Hallo.
0: Man kennt dich als Checker Julian, sieht dich im Fernsehen so, hast fast genauso eine schöne Mütze wie ich. Orange war leider aus, oder?
1: Ja, ich würde jetzt auch gerne so cool aussehen wie du, aber mir steht das Grün ja ganz ausgezeichnet auch.
0: Sehr gut, kann ich nur unterstreichen. Du bringst quasi junge Menschen so ein bisschen in diese Welt des Entdeckens. Ist das für dich eigentlich auch so eine Triebfeder, wo du sagst, dieses Entdecken, das ist das, was ich mit anderen Menschen gern teilen würde?
1: Ja, ich glaube schon, dass es ein wichtiger Teil davon ist, weil ich bin der Meinung, dass man Wissen für Kinder und für Erwachsene immer mit so einer gewissen Unterhaltung auch kombinieren sollte, damit es dann auch Spaß macht. Und ich habe ja das Glück, dass ich in meinem Job ziemlich coole Sachen entdecken kann. Und je cooler die Sachen sind und desto spannender, desto mehr nimmt man, glaube ich, auch davon mit.
0: Wenn du was mitnimmst, nehmen dann die Zuschauer auch gleich was mit? Oder ist es eher umgedreht, wo du sagst, oh, das ist ein langweiliges Ding und am Ende wird das besonders cool und besonders informativ und aufregend?
1: Also am Anfang dachte ich, dass es auch langweilige Themen gibt, aber ich habe dann ziemlich schnell gemerkt, dass man eigentlich überall was Cooles mitkriegen kann. Also zum Thema Steine zum Beispiel, weil ich jetzt, als ich davon gehört habe, dass ich dazu eine Sendung machen soll, am Anfang jetzt noch nicht umgehauen davon, aber unser Checker-Team, also unsere Redaktion, ist auch einfach mega gut.
0: Die waren
1: gut.
0: Tonsteine scherbenfest.
1: Das hatte auch noch andere Gründe. Ich glaube, es gibt auch bei Steinen, das habe ich jetzt auf jeden Fall gemerkt, auch ganz coole Ansätze, wie man so ein Thema irgendwie spannend machen kann.
0: Habt ihr das jetzt schon abgedreht, dieses Steine-Ding? Ist das schon ausgestrahlt oder kannst du da was spoilern? Oder
1: nee,
0: sagst du da,
1: ja, ich glaube, ich kann alles erzählen. Also ich war da in einem Steinbruch und war bei einer Sprengung dabei. Das war natürlich ziemlich spannend, weil auch dieser Moment der Sprengung, den werde ich, glaube ich, nie vergessen, da ging wirklich so durch den Boden wie so eine Art Welle. Also so kam es mir irgendwie vor, weil wir waren in so einem Schutzhäuschen, wo uns nichts passieren konnte, aber die Explosion haben wir ganz deutlich gespürt und da dann einfach so hautnah zu erleben, wie auch so der Job von Menschen ist, die dort in diesem Steinbruch arbeiten, die haben, glaube ich, Kalkstein abgebaut dort, war total cool, weil ich immer wieder auch so andere Berufe kennenlernen kann durch diesen Job.
0: Identifizierst du dich dann für eine Weile mit den, ich sag mal jetzt Experten, die dir gegenüberstehen, mit denen du die Interviews führst?
1: Ja, auf jeden Fall. Also manchmal sind das auch Menschen, die aus einer komplett anderen Lebenswelt kommen als ich. Aber ich finde das total wertvoll, dass man halt immer jedes Mal so eine ganz andere Perspektive bekommt. Ich mache ja auch ein Format, das heißt Checkspedition. Und da bin ich in 30 Folgen durch Deutschland gereist und habe draußen Abenteuer erlebt und gleichzeitig eben gelernt, was unsere Natur braucht und was wir tun können, um sie zu schützen und von was sie auch vielleicht bedroht ist. Und habe dort mit Wissenschaftlerinnen, ForscherInnen, RangerInnen, also so ganz vielen Leuten gesprochen, die sich eben super doll jeden Tag um unsere Natur kümmern. Ich habe auf jeden Fall gemerkt, dass diese Identifikation damit immer größer wird. Also ich würde sagen, ja.
0: Denkst du da manchmal dran, dass du jemanden auch so einen Forschergeist so ein bisschen in die Wiege legst und dass du mit deiner Form der Aufklärung, also ich denke mal, das kann man schon nennen, so eine Aufklärung, die du machst, dass du da auch so einen Zeitgeist wachküssen kannst und inspirieren kannst?
1: Das klingt auf jeden Fall sehr schön, wie du das so sagst. Ich denke, dass Kinder sowieso schon wahnsinnig neugierig sind und dass es einfach wichtig ist, dass sie da Angebote haben. Und wir Checker manchmal stellvertretend eben an Orte gehen können, wo man jetzt nicht jeden Tag hinkommen kann. Und ich glaube, deswegen mögen die Kinder die Sendung auch so gerne, weil sie eben selber alle eigentlich Checker und Checkerinnen sind.
0: Ich kenne hier nur Mick Jagger. Ist er auch ein Vorbild für dich?
1: Ja, der war ja der erste Jagger damals. Das passt eigentlich ganz gut. Ich komme ja aus Stuttgart. Der erste Jagger. Mick Jagger.
0: Mike Jagger.
1: Wer ist denn das?
0: Das gab mal eine Tagesschau, also wo die Stones vorgestellt wurden und der Reporter, da hat er so dieses Phänomen dieser Musiker und dieser Stars und Idole so ein bisschen skizziert und der hat dann nicht von Mick Jagger, sondern vom jungen Mike Jagger gesprochen.
1: Jetzt das ist total schräg. Habe ich auch wieder was gecheckt.
0: Wissenschaft, ist das was, was dich schon immer interessiert hat? Hast du dann irgendwie ein Studium gemacht, ein Volontariat, wo du gesagt hast, so eine Wissenschaftsredaktion, die will ich irgendwie näher kennenlernen?
1: Ich war eigentlich in der Schule immer besser in der Sprachwissenschaft und deswegen habe ich wahrscheinlich auch Germanistik und Medienwissenschaften studiert.
0: Warst du interessiert an Naturwissenschaften und hast dann so das Hobby zum Thema gemacht oder wie kann man sich das vorstellen?
1: Also ich glaube, ich war schon immer ein bisschen noch mehr am Kommunizieren interessiert und deswegen hat mir auch also Spanisch so viel Spaß gemacht, Englisch in der Schule. Ich hatte auch Latein, das fand ich teilweise, war so eine Hassliebe irgendwie, das lief irgendwie ganz gut, aber damit kann man heutzutage natürlich nicht mehr so gut kommunizieren.
0: Italienisch? Bisschen Spanisch, Französisch.
1: Falls jemand zuhört, der gerade in der Schule Latein durchnehmen muss, es ist nicht völlig umsonst. Es hilft tatsächlich auch, um genau solche Sprachen irgendwie besser zu verstehen. Und ich denke mir auch, wenn ich mal bei Wer wird Millionär gesessen hätte, dann hätte mir mein Latein bestimmt irgendwo geholfen. Also es ist nicht umsonst, wenn ihr da draußen seid und das in der Schule machen müsst, dann ist es manchmal hart, aber es kann sich lohnen. Ich glaube, fürs Allgemeinwissen ist Latein eigentlich ganz gut.
0: Ich habe ja im Vorfeld zu unserem Gespräch, das wir hier aufzeichnen, mal so ein bisschen geguckt, was sind so deine Quoten-Highliner und wie viele Leute gucken sich das eigentlich an, auch nochmal danach auf YouTube oder diesen einschlägigen Kanälen. Da habe ich gesehen, dass so ein Fahrradcheck, ich glaube, war das. Das sind 1,5 Millionen Zugriffe drauf. Und über diesen Schleimcheck, da sind gar 3 Millionen Zugriffe drauf.
1: 3 Millionen Leute haben meinen Popel gesehen?
0: Das ist echt der Hammer.
1: Oh Gott, wie
0: peinlich. Also ich habe mir das auch angeguckt, also wie diese Lanze so quasi in deiner Nase verschwunden ist. Ja. Und der Popel vorne dran war und die Schleimhäute dann so ein bisschen identifiziert wurden.
1: Eine kleine Minikamera wurde mir in die Nase gesteckt, bis zum Rachen. Also wirklich
0: das sehr hat wehgetan, das hat wehgetan sogar beim Zugucken, ja. Sag ich dir, wie es ist.
1: Und beim Fernsehen machen wir so Sachen ja immer mehrmals, damit wir verschiedene Shots haben und das auch aus verschiedenen Perspektiven sehen können. Der Regisseur saß, glaube ich, auch damals, der liebe Thomas Knetsch, saß in der Ecke mit seinem Regiemonitor, also die Regisseure und Regisseurinnen haben ja immer so einen kleinen Fernseher dabei, wo sie das dann sehen, was der Kameramann oder die Kamerafrau sieht. Und der hat dann so gesagt, so, ja, Julian, jetzt stell doch nochmal die Frage. Und ich war so, ich kann nicht. Ich hatte diese riesige Lanze, diese Kamera in meiner Nase drin. War ja auch echt ein bisschen peinlich, weil da hing ja dann so ein Popel, als die Kamera reingegangen ist. Und man, also wie viel? 3 Millionen Menschen haben jetzt mal einen Popel gesehen. Ist ja unglaublich. Manche vielleicht auch mehrfach.
0: Also vielleicht schon nicht der 3 Wahnsinn. Millionen. Da würde sich ja jeder Lehrer, der würde doch sagen, also wenn bei mir wenigstens 30 Leute in der Klasse mal so aufmerksam zuhören und das auch noch frei machen, freiwillig, also ohne, dass sie genötigt werden, dort irgendwo hinzugehen, ist das ja schon die Besteigerung des Olymp. Bist du dir der Verantwortung auch so bewusst?
1: Ich bin mir der Verantwortung durchaus bewusst. Am Anfang habe ich immer gedacht, das macht einfach total viel Spaß und ich kann irgendwie Achterbahn fahren und das ist so mein Job. Aber ich habe, glaube ich, relativ schnell gemerkt, dass das ja tatsächlich Leute auch schauen. Das ist ja auch gar nicht so einfach, sich das vorzustellen, weil wir sind ja immer nur in kleinen Teams unterwegs. Regie, Kamera, Ton und dann noch ein Experte oder eine Expertin. Und da habe ich schnell gemerkt, das macht wirklich mega viel Spaß, der Job. Aber es geht nicht nur darum, Achterbahn zu fahren, sondern es geht auch darum, zu erklären, was beim Achterbahnfahren im Körper passiert. Und das muss sich alles auch lohnen, diese witzigen Aktionen. Und deswegen bin ich mir, glaube ich, der Verantwortung schon bewusst, weil das ja auch ein Vertrauen ist, was uns die Kinder geben. Und es freut uns alle mega, dass die Sendung so erfolgreich ist von allen Checkern, also von Checker Tobi, Checkerin Marina, Checker Chan, von Checker Julian. Das ist total schön und ich freue mich auch immer mega, wenn ich Kindern begegne und die einen dann auf der Straße ansprechen und sagen, hey, wir schauen die Sendung so gerne und so. Das ist echt total ein schönes Gefühl.

0: Ich habe ja immer gedacht, Checker Julian ist irgendwie so eine Fantasiefigur, also dass man sich dann einen Namen gibt. Als bist du hier reingekommen, guten Tag, ich bin Julian, Julian Jansen. Ich habe immer gedacht, das ist so eine Fantasiefigur, aber du bist tatsächlich Julian.
1: Ja, also uns ist es ganz schön wichtig, dass wir so versuchen, wir selbst zu bleiben. Fällt einem besonders am Anfang, wenn man so vor die Kamera geht, dann nicht so leicht, weil das halt so eine, also man, es fühlt sich dann am Anfang wie so eine künstliche Situation an, weil man natürlich im normalen Leben nicht von der Kamera begleitet wird und von einem großen Mikrofon, was irgendwie über dem Kopf baumelt. Aber unsere Herangehensweise ist einfach so ein bisschen, wir selbst zu bleiben und einfach auch die Fragen zu stellen, die uns selber interessieren. Und wir machen das für Kinder, aber wir verstellen uns nicht. Also wir sind einfach so alt, wie wir sind, und wir stellen die Frage so, wie wir sie ungefähr stellen würden.
0: Ihr versucht das schon in der Sprache so rüberzubringen, dass ja jeder das quasi verstehen kann. Aber trotzdem nimmst du nicht die Perspektive eines Viertklässlers oder Zehnjährigen ein, du bist nicht zehn, sondern du versuchst das so umzusetzen, dass du quasi auch nicht so als Oberlehrer jemanden was erklärst, sondern jemand, der sich dafür interessiert, was ist eigentlich Balance im Körper, wie kommt das zustande, was kann man da für Unsinn oder für Sinn auch verbreiten damit, und dann gehst du los und spannst eine Slackline. Alle Folgen, die ich so gesehen habe, habe ich gedacht, ich lerne jetzt irgendwie einen Typen kennen, gut, dass du jetzt auch noch Julian tatsächlich heißt, das wusste ich nicht, aber ich lerne immer einen Typen kennen, der keine Berührungsängste hat, der auch keine Angst hat davor, sich mal irgendwie ein bisschen zum Schorsch zu machen, sondern...
1: Das merke ich mir, das ist eine schöne Ausdrucksweise,
0: zum Schorsch machen. Ja, der das wirklich so jemanden erklären kann. Also das ist schon ein Haufen Julian, der da drin steckt in dieser Figur.
1: Das stimmt absolut, aber natürlich sieht man immer mich oder Tobi oder Marina, aber das wäre alles überhaupt nicht möglich, das so toll zu erklären und so durchdacht das alles zu machen, wenn wir nicht so ein tolles Redaktionsteam hätten. Wir haben ganz tolle Autorinnen, die im Vorhinein so eine Sendung vorbereiten und auch diese tollen Leute eben suchen, die das dann auch so gut erklären und die dann auch mit uns auf Dreh sind und dann noch ganz viel mitbestimmen. Also wenn ich dann meine Fragen stelle und so, dann haben wir natürlich auch schon immer im Vorhinein so einen Fahrplan, der dann auch erarbeitet wurde, damit wir wissen, was sind denn überhaupt die relevantesten und spannendsten und wichtigsten Punkte. Und da kommt es natürlich oft vor, dass ich irgendwie vielleicht eine Frage vergesse oder nicht stelle. Und da helfen wir uns im Team total gut. Und ich bin der Meinung, dass wir wirklich ein richtig starkes Team haben, weil wenn man das noch nicht so gewohnt ist, das auch so einfach auszudrücken, dann kann es auch mal passieren, dass man so ganz komplizierte Wörter so einbaut, mit denen Kinder einfach nichts anfangen können. Und ich bin auch immer der Erste, der total dankbar ist, wenn man es mir einfach einfach erklärt.
0: Probierst du die Sachen vorher aus oder sagst du, das würde ich ganz gerne vorher mal gewusst haben, um auch so ein Gefühl dafür zu bekommen, wie ich das dann erklärt bekomme?
1: Tatsächlich bereiten auch wir Reporter und Reporterinnen uns ganz gut auf das Thema vor, weil nur wenn ich so ein Thema auch schon so ein bisschen durchdrungen habe, fällt es mir persönlich auch am leichtesten, das dann so auf den Punkt auch zu erfragen. Ich glaube, wenn man halt so hinkommt und dann noch gar nichts zu dem Thema weiß, ist es manchmal dann auch hinderlich, weil man dann einfach zu lange um den heißen Brei herumfragt. Habe ich auf jeden Fall gemerkt. Ich glaube, am Anfang war ich eher so, hey, ja, ich bin doch einfach neugierig und gehe dann einfach hin. Und das kann natürlich auch mal in die Hose gehen, dass man dann halt einfach spannende Dinge erfragt, die dann aber vielleicht für die Folge einfach zu langwierig sind und so. Und deswegen versuche ich mich da eigentlich auch immer gut vorzubereiten, um dann trotzdem aber immer noch neugierig sein zu können und eben diese bestimmten Fragen, die wir dann klären wollen, auch gelöst zu bekommen.

0: Jeder, der schon mal Auto gefahren ist und dabei ein Buch gelesen hat, der hat das so festgestellt, dass es einem dabei also schon kotzübel werden kann.
1: Ja.
0: Und jetzt hast du dieses Experiment gemacht, wo du in dieses Schlauchboot reingestiegen bist, um so dieses Gleichgewichtsding irgendwie so auszuloten. Kannst du dich daran erinnern?
1: Ja, ich musste gerade kurz ein bisschen nachdenken. Aber jetzt
0: und dann bist du in so ein Schlauchboot reingestiegen. Boah,
1: da war mir ganz schön schlecht.
0: Das ging in so ein komisches Gestell war das rein. Ja. Und du bist quasi auf so einem leichten Seegang, bist du so ein bisschen hin und her. Mhm. Beim Zuschauen habe ich fast gespien.
1: Echt jetzt? Ja. Bist du da so empfindlich?
0: Ja. Und da habe ich mir gedacht, boah, wie willst du einen Drehtag überstehen, nachdem du irgendwie, was weiß ich nicht, bestimmt 20 Minuten in diesem Teil so zugebracht hast, ja, bis alle Bilder zustande gekommen sind. Ist also körperlicher Einsatz auch so ein bisschen was, was dich auszeichnet.
1: Ja, das gehört schon so dazu, zu dem Job. Also ich habe das tatsächlich, glaube ich, verdrängt. Was das angeht, muss ich tatsächlich mal an die Achterbahnfolge denken, weil das war die erste Folge, wo ich kein Mittagessen danach gegessen habe, weil mir einfach so schlecht, weil ich glaube, ich bin 8-mal mit so einer richtig krassen Achterbahn gefahren und da war mir dann auch echt total übel. Also ich finde es aber auch schön, also je mehr man dann so eine Mutprobe macht oder was macht, was einen auch selber körperlich mitnimmt, dann lernt man ja auch selber irgendwie am stärksten. Es ist so, wie wenn du dir halt was merkst, wie du es vorhin gesagt hast, wenn man sich versucht, irgendwas zu merken und es dann mit irgendwas Spannendem verbindet, dann kann man sich's wirklich merken. Ich habe mal so ein Buch gelesen von so einer Gedächtnisweltmeisterin und die meinte, wenn sie sich was merkt, dann versucht sie das immer dann mit Emotionen aufzuladen. Also wenn ich jetzt eine Bestellung im Café merken müsste, ich weiß nicht, ob das jetzt das beste Beispiel ist, dann bestellt sich jemand einen Cappuccino mit einem Croissant, dann könnte man sich zum Beispiel vorstellen, dass die Person, die das bestellt hat, dass der einen Croissant auf dem Kopf balanciert und den Cappuccino sich aus Versehen irgendwie über dieses Croissant drüber leert oder so. Wenn du so ein starkes Bild findest, dann kannst du die Sache auch gut merken. Ich weiß jetzt nicht, wie viel das jetzt gerade mit unserer Sendung noch zu tun hat, aber das ist mir gerade so eingefallen.
0: Ah, ich habe eine Überleitung. Ich hab eine Überleitung. Gibt es so eine Best-of auf Alltagswissen, was du so im Kopf hast, wo du sagst, naja, ich habe in diesen Folgen habe ich das und das und das und das erfahren. Gibt es da so eine Best-of, die du auch halt mitnimmst?
1: So ein kleines Programm, was ich dann so in der Bar so meinen Freunden erzähle. Ich muss tatsächlich darauf achten, dass ich habe jetzt auch schon 60 Checker-Folgen gedreht und 30 Expeditionen, ja genau. Ich muss immer ein bisschen aufpassen, dass ich dann nicht sage, ach ja, dazu habe ich auch mal eine Folge gemacht, weil das langweilt mich dann selber auch so ein bisschen.
0: Aber mich würde das nicht langweilen.
1: Das ist lieb, hast ja auch erst eine halbe Stunde mit mir verbracht.
0: Gibt es so eine Best-of auf Alltagswissen?
1: Lass mal überlegen. Also meistens kommen die Sachen natürlich so hoch, wenn das halt dann irgendwie so ein Gespräch ist, was damit was zu tun hat. Also ich finde ja diese Minikamera mit der Schleimhaut ganz interessant. Das ist auch sowas, wo ich immer den Kindern dann davon erzähle und dann so sage, okay, was glaubt ihr, wie tief war das in meinem Nasengang, weil ich das so interessant finde, wie tief dieser Nasengang geht. Ich meine, das ist ja eigentlich logisch, wenn man sich das überlegt, der muss ja irgendwo hinführen. Aber der geht ja wirklich bis dahin, wo die Zunge den Gaumen berührt und sogar noch weiter hinten. Also das fand ich total... Jetzt, wenn ich mich verschlucke und da dann, wenn ich zum Beispiel, wenn man lachen muss und irgendwie Reis gegessen hat oder irgendwas und es dann so im Nasen... Kennst du das?
0: Wenn die Cola durch die Nase kommt.
1: Ja, genau. Da habe ich es wirklich verstanden, warum das Ganze verbunden ist. Ich finde zum Beispiel, okay, ein Best-of habe ich. Ich mache auch viele so Live-Shows, wo mich Museen fragen oder mache Demokratievermittlung in einem Landtag, Klassikkonzerte, aber ich mache auch manchmal einfach Wissensshows. Und was ich da ganz gerne manchmal erzähle, was für mich so eine spannende Information ist, es gibt ja wirklich Leute, die glauben wirklich, dass sie Geister gesehen haben. Und deswegen ist es ja auch so ein Ding, dass man irgendwie an Geister glaubt, weil halt wirklich manche Leute sagen, ja, das habe ich gesehen und das war wirklich so. Und ich kann das jetzt mittlerweile auch erklären, weil wir das in der Sendung uns angeschaut haben. Also es gibt noch keinen Beweis dafür, es hat noch niemand so richtig den Beweis erbracht, dass er einen Geist gesehen hat, aber unser Gehirn ist einfach super gut darin, Dinge zu vervollständigen und das hat auch einen guten Grund, weil wenn du jetzt zum Beispiel im Urwald unterwegs bist und du siehst so durch die Blätter eine Schnauze von einem Tiger, dann weißt du ziemlich schnell, was das für ein Tier ist, nämlich ein Tiger. Du kannst dir quasi in deinem Kopf sofort diesen Tiger vorstellen. Aber wenn du jetzt in einem Keller bist zum Beispiel, ist es ziemlich ähnlich, weil das ist ja wie so eine Bühne, wo das Licht aus ist oder wo es irgendwie dunkel und düster ist, wo sich unser Kopf dann fast schon so vorstellen kann, dass da ja vielleicht gleich irgendwie so ein gruseliges Gespenst um die Ecke kommt. Und wenn man dann auch so den Kopf dreht und auf einmal irgendwo so einen weißen Fetzen oder so sieht, der da halt im Keller hängt oder irgendwas, was so aussieht wie ein Geist, hast du dir sofort irgendwie dieses Gespenst ausgemalt und denkst, ah, da war ein Geist und bist ganz schnell wieder raus aus dem Keller. Und das fand ich irgendwie ganz interessant, dass es da eine psychologische Erklärung gibt, dass Menschen Geister gesehen haben, in Anführungszeichen.

0: hast du selbst jetzt schon so ein bisschen thematisiert. Glaubst du, dass zwischen so einer Wissensvermittlung und einem positiven Einfluss, jetzt mal ganz hochtrabend gesagt, auf die Gesellschaft, so ein Zusammenhang existiert, dass du sagen kannst, okay, wenn jemand umfassend gebildet ist, mit so einem umfassenden Allgemeinwissen ausgestattet ist, dass das auch eine Fähigkeit ist, im Alltag Dinge anders zu sehen, gesellschaftliche Phänomene anders einordnen zu können? Glaubst du, dass es da so einen Zusammenhang gibt?
1: Glaube
0: unabhängig auch von deiner Geisterei.
1: Das ist natürlich auch wichtig, dass man das weiß, damit man dann... Ich finde das eigentlich ein ganz gutes Beispiel, weil wenn du das weißt, dann kannst du dir das einfach auch gut erklären und dann musst du auch keine Angst vor Gespenstern haben. Also ich finde, dass man auf keinen Fall an Bildung sparen sollte als Land, weil Bildung einfach die Menschen in einem Land zu besseren Menschen macht. Doch, finde ich, glaube ich schon. Ich weiß nicht genau, ich hatte im Geschichtsunterricht wurde mir, glaube ich, mal gesagt, dass von den Nazis bestimmte Länder halt so als Monstermenschen dargestellt wurden, die irgendwie gar nicht richtig reden, sondern nur so wie so Monsterkreaturen irgendwie aussehen, wo dann der Bevölkerung irgendwie Angst gemacht wurde von dieser Diktatur. Und ich glaube, wenn man einfach andere Länder kennt und auch Menschen dort, dann weiß man, dass wir alle Menschen sind und dass es da keine großen Unterschiede gibt, sondern dass halt alle Menschen sind, die sich eigentlich gut vertragen sollten und eben keine Kriege führen dürften.
0: Sagen deine Eltern manchmal was zu dir, wenn sie die Folgen gesehen haben und sagen, ja, das war ja eigentlich früher schon so, dass du dich für so einen Firlefanz interessiert hast und dass du das jetzt auch noch institutionalisierst, ist eigentlich nur konsequent oder irgendwie, was sagen deine Eltern dazu?
1: Das ist eine gute Frage. Also mein Papa ist Anwalt und ich dachte eigentlich mal als Kind, dass ich sowas auch machen wollen würde. Allerdings war ich ziemlich schnell auf einer anderen Schiene. Ich wollte nämlich auch, wie du, zum Radio. Ich wollte tatsächlich Musikmoderator werden. Also, dass ich so Kinderfernsehen mache, das war, glaube ich, keinem von uns so bewusst, dass das mal passieren würde, weil es gibt ja auch nicht so viele Kinderfernsehmoderatorinnen. Deswegen, ich bin tatsächlich über diese Radiolaufbahn dazu gekommen, weil ich habe Praktika gemacht beim Radio und habe so gefragt, ja, was muss man denn machen, damit ich so zu eurem coolen Team dazugehören kann.
0: Und du musst Zeug erzählen.
1: Die haben gesagt, ich soll irgendwas studieren. Und ich so, irgendwas? Die so, ja, irgendwas. Und dann habe ich das gemacht und habe mich schon immer auch fürs Schauspiel so ein bisschen begeistern können, habe Kurzfilme gedreht und war dann auch beim Uniradio tatsächlich. Das war für mich total der Erfolg, weil ich war so im ersten Semester und habe so das Casting fürs Uniradio gewonnen und war mega stolz da drauf und habe dann auch einmal die Woche so eine Sendung moderiert, die auch auf Ultrakurzwelle UKW im Radio lief. Heute gibt's heute noch Ultrakurzwelle oder ist alles digital?
0: Das Auto, also meine alten Autos, die haben alle UKW Empfänger. Okay.
1: Also ich war offiziell auf Sendung, wollte ich damit sagen.
0: On air.
1: On air, wie man sagt.
0: Also mich haben sie nicht genommen beim Uniradio.
1: Nicht?
0: Nee.
1: Das ist halt so cool, oder? Ich wurde immer es gab bei uns Uniradio und Unifernsehen. Ja. Und die haben immer gesagt, ja, du bist ja schon beim Uniradio, deswegen können wir dich nicht beim Unifernsehen nehmen. Aber es hat sich für mich trotzdem immer wie eine Niederlage angefühlt, dass ich da nicht genommen wurde.
0: Ich weiß nicht, wie viele Snip-Tapes ich eingereicht habe mit irgendwelchen gebauten Beiträgen.
1: Wirklich?
0: Und irgendwelchen Ideen, die ich hatte und Musik dazu gesucht habe. Und jedes Mal wurde mir gesagt, also nee, das ist irgendwie
1: nicht so
0: geil.
1: Echt? Ja. Das finde ich aber ganz schön fies. Also Uniradio ist ja dafür da, um sich auszuprobieren. Und deswegen finde ich es auch immer toll, wenn Schulen sowas haben.
0: Ja.
1: Also Schulradios, weil man ja ausprobieren soll. Und die ersten Beiträge sind ja meistens irgendwie nicht so gut. Das Uniradio Schaltwerk in Bayreuth, die kommen immer noch auch manchmal auf mich zu, um so zu sagen, hey, man kennt dich jetzt aus dieser Kindersendung, könntest du für uns nochmal so einen Aufsager machen als ehemaliger Moderator? Wahrscheinlich würden die es auch machen, wenn ich nicht irgendwie im Kinderfernsehen wäre. Aber ich sag da immer sofort ja, weil ich bin einfach mega dankbar, dass ich da so viel lernen durfte und mich da so ausprobieren konnte. Und da haben auch teilweise Leute mitgemacht, die jetzt nicht unbedingt ins Radio wollten oder so oder auch mal Jura studiert haben oder so. Aber die wollten sich einfach mal ausprobieren, wie so Medienmachen funktioniert. Und ich kann es einfach nur jedem empfehlen, sich mal journalistisch mit irgendeinem Thema zu befassen und zu sagen, okay, ich habe 2 Minuten und ich muss dieses Thema erklären. Das bringt einem total viel.

0: wenn Kinder sich dann mit dir auseinandersetzen, dich treffen, dass du auch ein Mensch aus Fleisch und Bein und so bist, sind die da überrascht? Sind die dann freudig erregt?
1: Also es ist tatsächlich erst einmal oder nee, zweimal vorgekommen, dass mich ein sehr junges Kind gefragt hat, so, wie bist du denn aus dem Fernseher rausgekommen? Das war so süß. Das waren, glaube ich, so zwei vierjährige Kinder. Ja, ich glaube, dass die sich total freuen, aber dann auch relativ schnell merken, dass ich auch einfach eine normale Person bin. Und das finde ich auch immer wichtig, weil ich glaube, als ich ein Kind war, habe ich einmal einen Brief geschrieben zu Siebenstein, zu der Sendung, weil die haben irgendwie so eine Aktion gemacht, dass man da eine Laterne bekommen hat.
0: Das ist das Ding mit dem Koffer und so, ne?
1: Ja, genau. Ich liebe Siebenstein, weil der Rudi ist so süß. Der Rabe, der ist total toll. Der streitet sich immer mit dem Koffer. Koffer! Ich will nicht auf den doofen Laden aufpassen. Ich kann es leider nicht so gut nachmachen. Ich würde es gerne mega gut nachmachen können.
0: Oh, ich fand, das war schon ziemlich nah dran.
1: Fishing for Compton. Ja. Und da war ich so geflasht, dass ich da vom Fernsehen so Post bekomme irgendwie. Deswegen, wenn ich mich da so dran erinnere, kann ich mich dann reinfühlen, wenn Leute sich dann so, wenn die so überrascht sind, dass wir da so tatsächlich existieren. Aber ich glaube, die meisten Kinder sind eigentlich ziemlich cool. Die freuen sich dann, aber für die existiere ich schon als echte Person, glaube ich und hoffe ich.
0: Als Lehrer? Sehen die dich auch manchmal so als Lehrer oder als Wissenschaftsstrolch?
1: Ich weiß nicht. Ich glaube, also ich will glauben, dass die mich einfach als Mensch sehen, wie sie ja auch sind, einfach neugierig und vielleicht jemand, der so die Chance hat, halt durch das coole Checker-Team im Hintergrund die coolen Leute zu treffen, die ganzen Experten und Expertinnen. Aber ich habe das Gefühl, dass wir da schon noch auf Augenhöhe sind und das ist auch immer, merkt man auch immer bei so Veranstaltungen. Also ich habe jetzt heute in Dresden im Kulturpalast eine Veranstaltung moderiert, wo es um Gerechtigkeit ging. Die wurde organisiert vom Wissenschaftsjahr und da habe ich Wissenschaftlerinnen, es waren alles Frauen, von der TU Dresden zu dem Thema interviewt und es war auch eine Autorin da, die ein Buch über Gerechtigkeit geschrieben hat. Und das war einfach mal wieder so ein Beweis für mich, dass einfach die Kinder einfach alle eigentlich so Checker sind, weil die einfach neugierig sind, weil die selber spannende Fragen dann stellen und weil sie auch teilweise schon sehr viel wissen. Das ist auch immer ganz überraschend, was die Kinder schon alles wissen. Zum Beispiel, dass es mal in Deutschland eine Mauer gab und so Sachen und warum. Also ich finde, Kinder sollte man auf keinen Fall unterschätzen.
0: Das Thema Gerechtigkeit, treibt dich das auch manchmal um? Denkst du da manchmal drüber nach? Dass es Glück ist, Gerechtigkeit empfinden zu können, Gerechtigkeit auch leben zu können?
1: Ja, also ich glaube, dass man heutzutage ja leider gar nicht um das Thema drumherum kommt, weil man halt auch einfach so sieht, wie es anderen Menschen in anderen Ländern geht. Also ich finde das, glaube ich, was ganz Normales, was hoffentlich alle meine Freunde auch so empfinden. Es wird schon sehr deutlich, dass wir in einer Welt leben, wo nicht alle Ressourcen irgendwie gleich verteilt sind und wo sich die Menschen, die sehr viel haben, auch sehr viel nehmen können und dann das dann auch tun auf Kosten derer, die nicht so viel haben. Das sieht man ja auch anhand des Klimawandels, dass ich glaube, die reichsten 10% sind auch für die allermeisten Treibhausgasemissionen verantwortlich. Aber es sind halt nicht unbedingt die Personen, die es ausbaden müssen, sondern die weniger Treibhausgase ausstoßen und damit weniger den Klimawandel voranbringen, haben viel weniger Schutz, wenn es dann irgendwie heißer wird, wenn es starke Regenfälle gibt, Überschwemmungen und so weiter. Also ich glaube, an dem Thema Gerechtigkeit kommen wir leider überhaupt nicht mehr dran vorbei.
0: Bei unseren Podcasts haben immer die Gäste das letzte Wort.
1: Oh.
0: Das klingt dramatisch.
1: Ja.
0: Wenn du dir jetzt überlegst, was es bräuchte, um die Welt ein bisschen besser zu machen,

0: Ich finde, dass man natürlich die Welt, na gut, ich mach's ein bisschen ernster, zu einem besseren Ort macht, wenn man mit offenen Augen durch die Welt geht, wenn man anderen Menschen zuhört, wenn man neugierig bleibt und sich für keine Fragen zu schade ist, weil es klingt ein bisschen abgedroschen, aber wer nicht fragt, bleibt dumm. Das merke ich so oft, dass wenn ich es dann doch tue und frage, dass ich dann einfach als schlauerer Mensch aus der Situation rausgehe. Und deswegen würde ich alle ermutigen, bleibt neugierig, fragt und hört zu, dann wird die Welt zu einem besseren Ort.
1: Weise Worte, ausgesprochen von Julian Jansen. Also ich finde, das ist wie Musik, Alinde, wenn ich den Namen, darf ich den nochmal aussprechen?
0: Bitte.
1: Julian Jansen. Vielen Dank für dieses sympathische Miteinander.
0: Danke für die neugierigen Fragen.
1: Dank.

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1: Es ist 6 Uhr, Augen auf, Ohren auf. Dich weckt heute das Morgenmagazin auf Coloradio mit deinem leibhaftigen Wecker, Jens Steiner. Und der hat gleich einen Tipp für dich. Seit vorgestern läuft das Neiße Filmfestival im Dreiländereck und im Rahmen dessen läuft heute in Zittau im Kronenkino der Wettbewerbsfilm Capo Permit. Da geht es um den jungen Kolumbianer Adrian, der lebt und arbeitet in Polen und gerät schnell zwischen die Fronten. Auf der einen Seite steht die dubiose Vermittlungsagentur, für die er Arbeitskräfte aus seiner Heimat nach Polen lockt. Auf der anderen Seite genau diese Menschen, die sich durch ihn in das System der Ausbeutung begeben haben. Ein harter Reality-Check heute 16 Uhr im Kronenkino in Zittau im Rahmen des Neiße Filmfestivals. Der Regisseur Robert Quillmann wird auch vor Ort sein und stellt sich den Fragen des Publikums. Mehr Infos und Tickets unter nicefilmfestival.net. Und jetzt Füße raus aus dem Bett, Boots on the Ground mit Massive Attack und Tom Waits. Relativ neu.

0: Wir bleiben im Festivalmodus. Zurzeit läuft das Lackstreiche Kleberfestival und Ansgar hat mit Jens Besser, dem Organisator des Lackstreiche Kleberfestivals, ausführlich gesprochen und dieses Gespräch hört ihr jetzt.
1: Neben mir sitzt Jens Besser. Du organisierst das Lackstreiche Kleberfestival. Das geht vom 22. Mai bis zum
2: 1. Juni in Dresden. Also es startet am 22. Mai in Leipzig. Ja. Das geht dann bis zum 25. Mai über Pfingsten in Leipzig. Und dann startet es in Dresden eigentlich erst am 27. Mai. Und geht dann bis zum 1. Juni in Dresden. Und am Folgewochenende, das habe ich mit reingenommen in diese Festivalaktivität, ist in Modena Asedio. Das ist eine Art Buchmesse, Buchmarkt und so Subkulturtreffen, wo ich auch seit vielen Jahren schon dabei bin. Und deswegen ist das auch noch mit drin. Das wäre dann 5., 6., 7. Juni, falls jemand in Modena ist.
1: Ja, ich habe mich natürlich auch vorher ein bisschen schlau gemacht zu deiner Person und habe gesehen, dass du auch wie ich in Freiberg aufgewachsen bist. Wenn ich an Street Art denke in Freiberg, kommt mir als erstes der Pissetunnel ins Gedächtnis. Das ist so eine Bahnunterführung. Wie ist denn die Kunst zu dir damals gekommen?
2: Also ich habe selber nicht in Freiberg mit Graffiti angefangen. Ich habe in Dresden mit Graffiti angefangen. Aber, also das war 1995. Und ich habe aber eigentlich zu Freiberg wenig Kontakt noch. Auch bis heute eigentlich gar keinen. Ich habe mit der Stadt eigentlich auch nichts zu tun mehr. Und ich war mal zwischendrin mal wieder da, war dann verblüfft, dass an so einem Jugendzentrum Pi-Haus eine legale Wand war zu malen. Da habe ich damals dann auch irgendwann in den 90ern mit meinem Bruder und mit anderen Freunden zusammen irgendwie eine Wand noch gemalt. Aber ansonsten habe ich mit der Stadt eigentlich wenig zu tun. Graffiti wirklich, im Ursprung habe ich 95 in Dresden begonnen. Und ich würde behaupten, so ab den 2000ern bin ich mich auch eher vom klassischen Graffiti-Writing verabschiedet, mehr hin zu Street-Art und figurativen Sachen und anderen experimentellen Dingen im öffentlichen Raum.
1: Wie du ja schon sagst, da gibt es ja super viele Möglichkeiten in Street-Art. Du kommst ein bisschen aus dem Graffiti, so aktuell. Womit experimentierst du am liebsten gerade?
2: Also ich mal aktuell weniger mit Dose, weil die Dose stinkt mir zu sehr und ist auch nicht immer zum Transportieren so einfach, weil Dosen machen Lärm, sind umständlich zu transportieren, weil sie halt und sie sind halt limitiert, während du Farbe zum Beispiel wahnsinnig verdünnen kannst und noch sehr viel damit machen kannst dann. Und du brauchst halt beim Reisen nur einen Pinsel dabei, weil Farbe kannst du überall dir besorgen. Während Sprühdosen musst du meist auf einer Reise komplett mitnehmen. Also ich arbeite sehr viel auf Reisen, weil Dresden finde ich auch mittlerweile, es gibt sehr viel Graffiti-Writing, Bombing halt so in den Straßen. Damit zu konkurrieren macht wenig Sinn, weil es einfach omnipräsent ist und sehr viel da ist. Und abgesehen davon, offizielle Sachen werden auch häufig von Leuten zerstört mittlerweile, ganz bewusst, was ich selber schade finde und überflüssig. Also ich finde es nicht sonderlich smart, weil man sich letztlich so nur untereinander zerstreitet und eine Szene, die am selben Strang ziehen könnte, sie macht sich dann das Leben selber schwer.
1: Du bist ja auch selber auch schon eine Weile aktiv. Wenn du jetzt gerade so aus der Street-Art-Szene vielleicht die Energie und Botschaften mit heute vergleichst, fallen dir da Unterschiede auf?
2: Also die Szene hat sich krass gewandelt. Also ursprünglich im Graffiti war es ja so, in den 90ern, da gab es den Begriff Street-Art nicht. Obwohl er schon existent war. Also das erste Buch, was den Titel Street Art hatte, ist in den 80ern rausgekommen. Und Graffiti-Writing war damals in Dresden ein besserer Querschnitt noch. Also heute hat man ja in der Szene so ganz viele verschiedene Unterszenen. Es gibt eine Bomber-Szene, es gibt eine Trainwriter-Szene, es gibt Legalmaler-Szene, es gibt halt, also wirklich so Unterszenen. Und du hast im Street Art genau dasselbe so. Ein paar Grüppchen, die gehen nur plakatieren, die nächsten, die machen nur Sticker. Und die anderen, die malen halt Wandbilder oder sowas, ne? Und das gab's im Ursprung gar nicht. So, also das hängt aber auch damit zusammen, dass sich diese Graffiti-Szene oder diese Graffiti-Welt insgesamt professionalisiert hat. Also wir sind ja jetzt hier gerade im Doppelhandstore und ein schönes Beispiel sind diese Montana-Beute, die hier drüben liegen. Ja. Als ich angefangen habe mit Graffiti, gab es sowas nicht. Also gelabelte Beutel mit einer Sprühdosenmarke drauf wäre erstens sowieso nicht smart, die mitzunehmen, aber heutzutage ist es halt Standard. Und dazu gibt es dann auch solche Bücher halt dann irgendwie so, voll mit irgendwelchen sowohl illegalen als auch legalen Sachen so, ne? Wo halt irgendwelche Leute präsentieren, was sie jetzt für Produkte verkaufen. So. Und das gab es halt in

0: Das wäre cool. So, es ist halt schade. Dafür werbe ich eigentlich schon seit Jahrzehnten. Das ist eigentlich auch Teil des Festivals, dass man halt so Versuche startet, dass man verschiedene Teile der Szene zusammenbringt. Ja.
1: Ist aber auch ein bisschen so ein Ding von Subkultur insgesamt, dass einfach da so durch diese Prestige einfach so Sachen mit der Persönlichkeit oder so einem selbst passieren auch, oder?
0: Ich würde sagen, Subkultur ist etwas, es wollen sich Leute aus der Subkultur manchmal heraus eben etablieren oder eben, was heißt etablieren? Also irgendwann stellst du fest, du willst vielleicht von deinem Hobby doch leben. So, und komischerweise ist es in der, ich sag jetzt mal, sogenannten Hochkultur nicht verrufen. Also wenn jetzt jemand als Kind Geige gelernt hat, ist es voll okay, wenn er später als Geiger auch Geld verdient. Dagegen ist es in der Subkultur halt so, wenn einer mit Sprühen angefangen hat, ist das nicht cool, wenn danach einer mit der Sprühdose darf er kein Geld verdienen. Hä? What? Ich meine, sorry, von irgendwas muss halt jeder irgendwie seine Miete zahlen oder ich möchte denjenigen sehen. Es gibt natürlich Aussteiger, aber ich sag mal, der 90% oder 95% dieser Gesellschaft leben halt nicht wie Aussteiger. Und ich möchte nicht auf eine Krankenversicherung verzichten und ich möchte auch nicht auf mein WG-Zimmer in der WG verzichten und ich möchte auch nicht darauf verzichten, einfach nur mir irgendwo mal was zu essen kaufen zu können. So, ne? Ich finde es vollkommen legitim, wenn man sich professionalisiert. Und das ist ja ein klassisches subkulturelles Ding so. Ne? Obwohl da am Ende ganz viele auch, glaube ich, vollkommen falsche Vorstellungen haben. Mhm. Weil erstens, also ich lebe auf dem untersten Einkommensniveau, also noch nicht mal Hartz IV so ungefähr. Und es ist ganz viel Idealismus dabei, dass man das macht. Und manche Leute glauben aber, weil sie eben keine Ahnung davon haben, der verdient Schweine viel Kohle und so weiter. Also das ist genau dasselbe in allen anderen Szenen, wo dann irgendwelche Leute sagen, ja, aber die Punkband, die macht voll viel Asche. Ja, das ist vielleicht dann eine Punkband, aber nicht alle so. Ne? Der Rest, der lebt vom Daumen im Mund so ungefähr.
1: Wenn wir auch gerade so beim Kulturbetrieb sind oder so den offizielleren Sachen, wie viel Anarchie würdest du denn auch sagen, mit deinen Erfahrungen verträgt denn so ein offizieller Kulturbetrieb?
0: Der braucht eigentlich viel Anarchie, weil eigentlich ist ja Kunst, Kulturförderung dazu da, Kunst und Kultur zu fördern und sie nicht in Schranken zu weisen. Und jedes Mal, wenn sie in eine Art bürokratisiert und in Schranken gewiesen wird, passiert ja eigentlich genau das, worüber sich zum Beispiel alle immer gerne über der DDR aufregen. Die DDR-Kunst, die war ja systemkonform. Ja, und wie ist das jetzt heute, wenn ich Kunst mache, die halt bürokratiekonform ist? Dann ist das ja auch systemkonform. Also brauchst du eigentlich sehr viel Anarchie und ich würde mir eigentlich wünschen, dass viel mehr Leute sich sagen, hey, okay, jetzt steht da vielleicht in dieser Förderrichtlinie drin, das muss so und so sein, aber ey Leute, ey, produziert einfach Kunst. Weil eigentlich Sinn und Zweck Kulturförderung ist dieser Kunst- und Kulturförderung und nicht ihren Vorgaben entsprechend. Diese Vorgaben, die kommen ja von irgendwelchen Parteihannies wieder, wo wir wieder bei der Partei- und systemkonform Kunst nämlich sind, so, worüber sie sich bei der DDR aufregen, aber in der jetzt BRD ist es irgendwie korrekt oder was? Ist ja Bullshit. Also.
1: Auch gerade zum Thema Konformität, was für eine Bedeutung erfüllt für dich denn urbane Kunst so im Stadtbild ganz allgemein?
0: Also nicht alles ist natürlich Kunst, aber zum Beispiel finde ich eine Stadt, die auch nicht irgendwelche hässlichen Texte und Bombings und whatever hat, so, und auch nicht schöne Texte ungefähr, also die das alles nicht hat, finde ich persönlich nicht lebenswert. Die wirkt für mich steril und langweilig. Deswegen ist egal, ob man es mag oder nicht mag, es fördert auf eine gewisse Art und Weise die Lebendigkeit einer Stadt. Genauso finde ich es aber eben dann auch legitim zu sagen, okay, es gibt halt eben auch offizielle Wandbilder und manchmal auch ein paar kitschige, auch wenn man die vielleicht selber nicht mag. Aber es geht ja um eine Vielfalt. Aber eben genauso auch wilde andere Murals. Und das fehlt eher zum Beispiel. Ne? Also deswegen auch bei diesem Lackstreiche-Kleber-Festival das Thema Dark Graffiti, weil mir zu viel Nice Graffiti existiert. Also zu viel schön gefadet, tolle Farbübergänge, nette Farben. Und irgendwie dieses andere Düstere, das wird irgendwie komplett ausgeblendet, obwohl es von Anfang an im Graffiti-Writing da war.
1: Es gibt ja auch einfach dieses Narrativ, dass Graffiti irgendwie so ein Statement sein kann, einfach von die Stadt als Lebensraum irgendwo und auch Leuten irgendwie zu verklickern, dass der Lebensraum nicht ihnen gehört, weil sie auf irgendwas ein Eigentum haben oder Besitz. Wie politisch aufgeladen ist im Endeffekt für dich die urbane Kunst?
0: Also für mich, jeder Akt, der irgendwo illegal ist, für mich eine politische Handlung schon. Ne? Also weil ich setze mich ja über Regeln hinweg, über Gesetze. Und damit ist es hart politisch. Wie bewusst das immer ist, das ist immer die Frage desjenigen, der es ausführt. Ne? Also wie bewusst ist er sich dabei, dass er in dem Falle ein Gesetz übertritt und eigentlich eine politische Handlung vollzieht. Deswegen ist natürlich alles, was im öffentlichen Raum irgendwo passiert, schon auch politisch. Ich will aber jetzt auch nicht total übertreiben. Ich sage dann, okay, es hat eine politische Botschaft, deswegen muss ich auch nirgendwo ein Anarchiezeichen sprühen, weil eigentlich ist schon das Tag das Anarchiezeichen, dass ich mir aneigne, was mir nicht gehört. Und ich glaube aber auch da wäre es zum Beispiel gut, wenn eben da eine Toleranz

0: da ist, ne? Also, dass man jetzt sagt, es muss nicht nur so sein, es kann und darf und können verschiedene Sachen da sein. Und bezüglich Eigentum, ja, also Graffiti ist vor allen Dingen natürlich eine Reaktion noch darauf, dass man selber nichts besitzt und sich was aneignet, einem nicht besitzt, weil man kann es eh nicht besitzen, weil man wird das Geld nie haben. So, also wenn man gewisse Stadtteile sich anschaut, dann sind es entweder riesengroße Genossenschaften oder riesengroße Privatfirmen, Privatunternehmen und so weiter, die große Sachen besitzen. Okay, bei der Genossenschaft hat man Genossenschaftsanteile, somit ist man dann noch ein bisschen dabei. Trotzdem gilt auch dort so ein gewisses Reinlichkeitsdenken. Also, und das ist halt bei Privaten auch so eine Sache. Da muss ich sogar manchmal sagen, dass die Privaten, weil es denen scheißegal ist, weil sie einfach eh nur Kohle machen wollen, eher noch die illegalen Tags lassen. Aber ja, es geht darum, okay, es gehört dir nicht, aber du würdest ganz gern mit dem öffentlichen Raum bestimmen und da ist Graffiti und Street Art, sind das Möglichkeiten einzugreifen.
1: Aber auch so in dem ganzen Ding Stadtplanung und auch Immobilienplanung sind ja auch so große, fette Murals, so fette Wandgemälde ja auch so schick geworden, so ein bisschen. Hast du da manchmal Angst, dass diese Auftragsarbeit als reine Dekoration so ein bisschen verkommt und es so ein bisschen negativ abfärbt schon fast?
0: Also es gibt Extrembeispiele, ne? Das gibt es auf jeden Fall. Und da muss ich auch dazu sagen, es sind ja die Leute selber, die das dann dort malen so, ne? Und die dann da halt irgendwelche, es ist immer dieses tolle Katzenmural oder so, ne? Also Kitschbildchen malen. Blöd wird es dann in dem Moment, wo halt wirklich die Mieten so rasant steigen, dass es halt wirklich zu einer krassen Gentrifizierungsspirale wird. Die extreme Gentrifizierungsspirale, die sehe ich nicht in Dresden und auch in manchen anderen Städten nicht. Also ich glaube, das gibt's in New York oder nee, nicht in New York, irgendwo in den Staaten gab es immer solche Beispiele, dass wirklich so komplett runtergekommene Viertel mit Absicht verfallen lassen wurden. Graffiti-Writing, das illegale Tagging, hat im Übrigen auch mit reingespielt, weil das hat dazu geführt, dass die Immobilien abgewertet wurden. Das heißt, die Leute wollten ihre Immobilien verkaufen und dann haben halt die Immobilienhaie zugeschlagen. Und somit ist Graffiti auch Teil der Gentrifizierung. Auch wenn sie es nicht sein wollen, aber sie sind es. Ne? Und dann malen halt welche dann irgendwelche hübschen Katzenmurals irgendwo hin und so weiter. Ne? Und dann kann das, aber dieser Extremfall, wie er halt so in manchen Ländern beschrieben wird, der ist jetzt in Dresden nicht präsent und nicht da. Und wenn jetzt zum Beispiel in Dresden einmal, was weiß ich, 10% der Gebäude in der Dresdner Neustadt ein paar offizielle Wandbilder, Murals sind, dann sehe ich jetzt noch nicht, dass deswegen der Stadtteil gentrifiziert wird, weil gentrifiziert ist er genauso durch das Getagge, weil deswegen die Jugendlichen dahin rennen und deswegen die ganzen Jugendlichen die Studentenbuden mieten, weil es nämlich cool und trashig und tagged ist. Und das sieht man auch, ein sehr gutes Beispiel ist Leipzig. Leipzig ist alles so hässlich und grob getaggt, einfach so schrottig und die Leute zahlen horrende Mieten, die höher sind als in Dresden.
1: Ja.
0: Also ist Graffiti ein ganz klarer Teil der Gentrifizierung. Ne? Also, und das ist halt immer sehr witzig, so wie das so ein bisschen so dann nur aufs Katzenmural, also nur aufs Kitschmural irgendwie so es wird immer gesagt, die, nee, alle sind mit dran schuld und das wollen halt Leute nicht so richtig begreifen.
1: Kann Straßenkunst da überhaupt noch wirklich rebellisch sein heute?
0: Glaube schon, auf einer gewissen Art ist es das noch. Denn, also ich glaube jetzt, dieses illegale Taggen sollte man jetzt immer noch von Gentrifizierungsmechanismen manchmal so ein bisschen trennen. Natürlich, ich sehe es zum Beispiel auch so, wenn jetzt der Dresden-Striesener Junge oder Mädchen taggen geht, dann soll er bitte auch in Striesen und Blasewitz taggen und nicht nur in der Neustadt. Also das haben wir auch schon als Jugendliche gemacht, dass wir eigentlich natürlich gerne in die Neustadt gegangen sind damals, weil da konnte man am Tag taggen gehen, weil es einfach keinen gestört hat so wirklich. Aber ich habe auch in Striesen gesprüht. Und das ist halt das, was ich eher so sehe, dass so gewisse Stadtteile, wo sie sich dann irgendwie nicht trauen, dass die dann irgendwie nicht so zugebombt sind. Also bitte führt auch die Rebellion in eurem Schickiviertel aus, wenn ihr denn von dort kommt. Aber Street Art und Graffiti ist immer noch rebellisch, weil es gibt halt einfach doch noch so viele Leute, die zur Ordnung und Sauberkeit erzogen sind, an einer gewissen Stelle und an einer gewissen Denke, dass sie nicht begreifen wollen, dass es eigentlich, ja, die Stadt gehört allen und alle können daran Teilhabe haben. Und ich sehe darin immer noch eine Form von Widerstand gegen Obrigkeit, weil wenn man sich immer noch anguckt, was die Stadt eigentlich anstrebt, oder was die Stadtverwaltung, nicht die Stadt, die Stadtverwaltung, was dort immer noch für Leute sitzen, was die für eine Denke haben und was die anstreben, dann ist es immer noch die saubere Fassade, die saubere Brücke und die saubere alles so ungefähr. Ne? Also, aber man merkt auch, dass in Dresden zum Beispiel, jetzt als Beispiel, ich habe jetzt erstmal wieder so ein paar Graffiti-Ex-Firma rumeiern sehen, irgendwas putzen sehen. Das ist irgendwie Sisyphus-Arbeit aus meiner Sicht, macht null Sinn. Merkt, dass man eigentlich doch die Stadt eine gewisse Toleranz entwickelt hat und dann doch ganz viel zugetaggt bleibt. So, ne? Und ich glaube, man muss es dann auch nicht übertreiben. Also, weil es ist okay, dass es da ist. Es ist auch okay, dass in Dresden haben wir relativ viel Graffiti. Man muss manchmal nur einfach mal aus der eigenen Stadt sich vielleicht rausbewegen in andere Städte und dann mal angucken, wie clean und sauber andere Orte sein können. Ne? Also es gibt schon sehr viel Graffiti in Dresden, immer noch. Street Art eher wenig, muss ich sagen. Also es hat echt massiv abgenommen. Und auch von den Murals ist auch wenig Aktivität in Dresden.
1: Wir waren ja ganz viel bei Szene gerade und auch bei dir persönlich. Ich würde auch gerne nochmal über das schöne Lackstreiche-Kleber-Festival mit dir sprechen. Du hast ja schon vorm Interview gesagt, du und dein Vater veranstalten das zusammen, beziehungsweise der ist da im Vorstand und ihr feiert 12-Jähriges, glaube ich, dieses Jahr. Magst du mir nochmal die Entstehungsgeschichte eurer Veranstaltung ein bisschen ausführen?
0: Ja, gerne, gerne. Also mein Vater ist nur später dazugekommen, als glorreicher Schatzmeister. Also wirklich Props, weil es muss jemand machen, den Scheiß in dem System. Und am Anfang war es halt so, es war halt ein loser Zusammenschluss von Leuten, die alle im Urban Art Kontext unterwegs waren, die auch alle verschiedene Sachen gemacht haben. Also da war dabei Spike Urban, was jetzt so House of Urban Colors geworden ist, was ja auch mehr in so eine kommerziellere Richtung zunehmend geht, mit einem umfangreichen Workshop-Angebot und eben auch so Legal-Wandbilder, die ja vor allen Dingen auch legale Wände organisiert haben, im größeren Stil. Dann waren halt damals Galerie Module mit dabei, das war ein Space, der hat versucht so ein bisschen Street-Art-Graffiti-Sachen, Urban Art zu verkaufen auf Leinwand und so weiter, beziehungsweise auch Wandbilder zu vermitteln vielleicht. Dann war damals noch jemand vom Wettbüro mit dabei, die haben immer mal Partys gemacht und Ausstellungen, die NDK mitgemacht hatte. Da waren noch am Anfang mit dabei. Zwischenzeitlich war noch das Hall of Fame mit dabei als Ausstellungsraum und wo auch immer mal irgendwelche Aktionen stattfanden, weil die auch so eine gewisse Verbindung oder Affinität mit Street Art und Graffiti hatten. Und dann gab es eben so einfach lose Leute, die dann auch einfach nur manchmal irgendwelche Aktionen gemacht haben. Und dann war ich halt noch mit dabei als jemand, der auch schon seit vielen Jahren Projekte in Dresden gemacht hatte. Urban Script Continuous ist so eine Serie, die ich halt so seit 2006, während meines Studiums schon angefangen habe, damit also schon seit 20 Jahren mache. Mit Vorträgen, mit Ausstellungen, mit Führungen durch die Stadt. Und dann war am Anfang, glaube ich, auch noch jemand vom Paint Club mit dabei, die so live mal Events gemacht haben. Und so nach und nach stellte sich raus, wenn wir dieses Festival so auf die Beine stellen wollen, dass es mit Förderung funktioniert, brauchst du einen Verein. Da wurde halt ein Verein gegründet, da waren dann mehrere Leute noch mit dabei. Von denen auch nicht mehr alle dabei sind, zum Beispiel diejenigen, die den, wie heißt dieser Laden hier, Offline-Shop, die waren auch mal mit dabei. Und die sind dann eben auch eher in andere Richtungen gegangen und zum Beispiel manchmal gab es dann noch eine Kollaboration mit denen oder Kooperation, dass die denen wieder diesen Markt belebt haben. Die machen ja verschiedene solche Märkte im Dresdner Stadtraum. Also es gab dann mal immer wieder auch, okay, die Leute sind vielleicht nicht mehr beim Verein, aber kooperieren tun sie immer noch mit uns, je nachdem, wie es zusammenpasst. Das ist auch im Allgemeinen die Strategie vom Festival geworden, erstens keinen eigenen Raum zu haben, weil wieso? Urban Art Street Art Graffiti findet draußen statt. Wieso soll ich jetzt einen Raum haben? Also wieso sollte dieses Festival einen eigenen Vereinsraum haben? Das haben ja andere. Macht wenig Sinn für uns. Dann findet das Festival auch mittlerweile nur noch alle 2 Jahre statt. Am Anfang war es jährlich. Und wir haben gesagt, irgendwann, das ist zu viel Arbeit jährlich. Das ist einfach so exhausting, wirklich aussaugend und stressig, dass wir es deshalb nur noch alle 2 Jahre machen. Und deswegen ist es jetzt auch das 8. Festival im 12. Jahr. Zwischendrin finden aber trotzdem Aktivitäten statt. Also es ist nicht so, dass wenn das Festival in dem Jahr nicht stattfindet, dass dann nicht trotzdem Aktivität wäre. Es findet trotzdem Zeug statt, was wir organisieren. Ausstellungen oder aktuell sind ja auch diese Sammlungswerkstätten mit dem Stadtmuseum so eine Sache gewesen, wo es eben auf die geschichtliche Aufarbeitung der Dresdner Graffiti- und Streetart-Geschichte geht. Und je nachdem, welche Akteure Lust haben, bei einem Festival mitzumachen, ergibt sich dann auch der Rahmen des Festivals. Beim diesjährigen Festival ist es zum Beispiel so, ne, also in der Hanse 3 hatte ich Überschneidungspunkte und am Ende hat sich rausgestellt, in der Hanse 3 kann man ganz viel machen, da kann man Wände anmalen, da kann man Workshops durchführen, da kann man draußen grillen, da kann man abhängen, da kann man bauen. Also findet vieles dort statt in dem Kontext. Und dann sind halt natürlich trotzdem noch andere Leute, wie jetzt zum Beispiel House of Urban Culture mit dem House of Colors mit dabei. Die machen dann das Gebäude mal auf an dem Tag. Die sind noch nicht ganz fertig da, aber da kann man da schon mal so reinschnuppern, so Sneak Preview-mäßig so oder vielleicht sogar selber was malen noch. Weil die sind auch Kooperationspartner schon seit Anfang an eigentlich beim Festival. Dann gibt's halt noch eine Sache im Akazienhof. Das ist in Grunau. Das sagt jetzt nicht jedem was, der in der Neustadt ist. Das sagt aber vor allen Dingen denjenigen was, die in anderen, also in Grunau sind. Weil es gibt ja seit vielen Jahren auch immer schon Aktivitäten in anderen Stadtteilen. Und ich fand es immer gut, beim Nacktstreiche Kleberfestival nicht in der Neustadt hängen zu bleiben. Weil das ist genau das, was eh schon Street Art und Graffiti macht. Das hängt eh in der Neustadt immer rum. Und deswegen ist es eigentlich cool, da rauszukommen. Und Akazienhof in Gruna, da findet zum Beispiel auch ein Workshop statt mit Lukas Oertel, Baumgesichter heißt er. Ist so ein Teil, der eben auch in einem anderen Stadtteil mal ist. Und dann ist zum Beispiel noch das Zentralwerk in Pieschen mit dabei. Okay, Pieschen ist jetzt schon gleich neben der Neustadt, aber trotzdem ist jetzt nicht Neustadt. So. Also deswegen ist es auch eher so ein loses Dazukommen und wieder raus und dazu und dann kommt wieder jemand Neues dazu. Und gleich auch insgesamt nochmal als Hinweis, jeder kann auf uns drauf zutreten, wenn er Lust hat mitzumachen. Natürlich sollte man auch verstehen, wir haben 2 Jahre Vorbereitung für das Festival. Es gibt ein Jahr davor immer einen Call, dass man sich bei uns melden kann, wenn man Lust hat mitzumachen und vor allen Dingen auch Ideen hat, Vorschläge hat. Und dann ist es gut, wenn man wirklich auch kommt, so zu dem ersten Treffen, weil das ist das, was wir in die Anträge reinschreiben können. Also man kann natürlich dann auch später noch beim Festival mitmachen, aber dann sollte man jetzt nicht erwarten, dass dann die ganze Orga darauf eingehen kann, immer, weil wir vieles zu tun haben. Also es sind 30, 40 Einzelveranstaltungen, die ich koordinieren muss.
1: Aber stellen dann quasi die Initiativen auch die KünstlerInnen oder wählt ihr nochmal speziell aus und holt dazu, wie kuratiert ihr das?
0: Also diese sogenannte Kuration ergibt sich eigentlich daraus, dass ich selber sehr viel reise, unterwegs bin oder mit Leuten Sachen zusammen mache. Ich versuche immer mit Leuten zusammenzuarbeiten, die ich auch schon kenne. Aus dem einfachen Grund, wenn ich die Personen nicht kenne, dann weiß ich nicht, wie sie reagieren bei der Umsetzung. Es sind natürlich immer mal noch ein paar neue dabei. Zum Beispiel dieses Mal ist die Christina Gabundo, die macht so ein Upcycling- und Nail-Workshop mit dabei. Die hat eigentlich selber auch gar nicht so sehr diesen Street-Art-Graffiti-Kontext. Aber es hatte jemand bei einem Vorbereitungstreffen gesagt, ja, kann ich mal irgendwas mit Nähen und Stricken dabei sein? Und wir gesagt, klar, gut, guck mal, schlagt uns jemanden vor. Also wir sind offen dafür, dass Leute natürlich dazukommen, ne? Also es ist nicht ganz eng, aber es gibt natürlich, oder wir versuchen immer an einem gewissen Thema uns lang zu hangeln. Einfach jetzt nur ein Festival zu machen und sagen, wir machen Open Art Festival, finde ich mittlerweile ein bisschen zu langweilig, erst recht nach so vielen Jahren. Und da finde ich es immer gut, dieses Mal auch ein Thema zu finden.
1: Was ist das Thema dieses Jahr?
0: Dieses Jahr ist es Oberfläche versus Raum. Das kommt eigentlich aus der Idee, nicht nur auf Wandbild zu gehen, ne? Also dieses Mural ist ja eigentlich, wie wir schon im Vorfeld gesagt haben, wird zur Gentrifizierung sogar von Stadtplanern genutzt und oder Immobilienplanern und so weiter. Also es ist eigentlich schon totaler Mainstream. Genauso finde ich auch, klassisches Graffiti ist einfach auch Mainstream, auch wenn vielleicht viele illegale Bomber da sagen werden, nein, nein, nein, doch, es ist, weil Jugendkultur ist es einfach schon, seit Jahrzehnten. Selbst wenn es für sie gerade irgendwie jung und fresh erscheint, ist es für mich schon alt wie der Wald. Und bei dem Thema Oberfläche versus Raum geht es halt darum, auch mehr installativ zu arbeiten. Also jetzt nicht nur auf der Oberfläche zu bleiben und auf der Oberfläche bemalen oder ansprühen, sondern auch mal was bauen. Und natürlich ist trotzdem noch Wandmalen auf einer gewissen Art und Weise dabei. Und wir haben auch diesmal gesagt, okay, jetzt installieren im öffentlichen Raum ist wahnsinnig anstrengend. Du musst halt dafür überall Genehmigungen einholen. Deswegen gibt es ganz viele Workshops, wo das Thema behandelt wird. Und dann sollen die Leute doch selber die Sachen draußen platzieren, wo sie Bock drauf haben. Weil Street Art ist nicht darauf aus, sich Genehmigungen einzuholen. Das muss ich immer auch dazu sagen. Ich habe auch keine Nerven dafür, also... Weil es gibt auch immer wieder, dass Leute zu uns kommen und sagen, ja, kannst du mir nicht ein großes Wandbild organisieren? Dann sage ich bloß, nee, sorry, keine Nerven dafür. Ich habe schon für mich selbst keine Nerven dafür, solche blöden großen Wandbilder zu organisieren.
1: Gibt es da aber irgendeinen Vibe oder irgendeine Botschaft, die du auch wiederbeleben willst irgendwie, wenn ihr sagt, ach, ihr habt ein Motto?
0: Nicht wiederbeleben, ich geht eher um so Eindrücke reinzugeben. Also einer der Gründe, wieso ich dieses Dark Graffiti als Ausstellung mache, als Thema habe, ist, weil ja eben doch so viel dieses schöne Mural oder das schöne Graffiti gepusht wird. Und ich dachte, es gibt doch noch viel mehr. Und ich finde es einfach witzig, wenn auch andere Ästhetiken da sind, die jetzt nicht diesem Instagram-likenden Mainstream und süße Kätzchen und whatever oder gut gemalte Marvel-Comics und so entsprechen. Also das ist, das kennt man auch schon seit Jahrzehnten langsam. Das ist so ein bisschen ausgeleiert. Und da finde ich es cool, andere Tendenzen reinzubringen, zumal auch wirklich, ich habe mit Dissenso Cognitivo auch darüber gesprochen, diese Ästhetik durchaus auch daher kommt, weil so viele von diesen Kitsch-Murals entstanden sind, dass man da irgendwie was dagegen setzen will. So. Und jetzt die Zerstörung dieser Kitsch-Murals wird es leider nicht voranbringen, dass die Leute auch ein anderes ästhetisches Verständnis entwickeln. Es kommt eher dadurch, dass man andere Ästhetiken mal reinbringt. So.
1: Ja, wie du vorhin auch schon gesagt hast, so ein Festival zu organisieren ist natürlich immer so schöner Stress auch irgendwie, aber es ist Stress. seht ihr euch nach den, oder zum 8. Mal jetzt nach den 12 Jahren noch das 20-jährige Jubiläum knacken?
0: Das hängt eher damit zusammen, ob die Leute Lust haben mitzumachen. Ne? Also das ist ein bisschen ein Problem in des Festivals auch über Jahre hinweg, dass sich so gewisse Sachen einfahren. Und manchmal fahren sich auch Sachen so ein, dass manche Leute dann halt doch ein bisschen faul werden. Aber wenn man das dann mal wieder anspricht und vielleicht ein Jahr bei welchen nicht so gut lief, läuft es da vielleicht beim nächsten Mal wieder besser. Also ich sehe jetzt nicht so den Grund, das 20-Jährige nicht irgendwann zu realisieren. Ich sehe ja die Frage, ob ich noch in Dresden bin oder nicht so ungefähr. Oder diejenigen, die es leiten. Also es muss ja auch nicht, dann ich dann auch nicht noch leiten. Es kann auch jemand anders mitmachen oder leiten, in die leitende Position gehen. Ich bin auch ziemlich offen dafür, ne? Leute müssen halt nur fähig sein dazu, das auch zu managen, weil das unterschätzen auch viele, es steckt sehr, sehr viel Vorarbeit drin. Also die Vorarbeit begann eigentlich im Juni letzten Jahres mit ersten Treffen, wo Leute gekommen sind und die ersten Anträge müssen ja schon zum 1. September abgegeben werden. Und das wäre zum Beispiel jetzt auch wieder die Sache, wenn wir jetzt schon wieder das nächste Festival fast planen müssten. Wir haben das Ende noch nicht mal umgesetzt und musste schon das nächste planen. Das macht ja gar keinen Spaß so. Also es hat wirklich wahnsinnig viel Vorbereitungszeit und man muss dann auch wirklich Durchhaltevermögen haben. Weil es gibt immer Phasen, wo du einfach sagst, ich habe keinen Bock mehr, es geht mir so auf den Sack, die Scheiße. Ständig irgendwelche E-Mails schreiben, ständig die Leute wieder einladen. Manchmal gibt es da wirklich richtige Down-Phasen.
1: Gibt es noch irgendwas, was du unbedingt sagen möchtest, was eine Leidenschaft ist oder dir am Herzen liegt?
0: Also ich wünsche mir, dass Leute zu uns kommen. Jetzt bitte nicht während des Festivals und gleich sagen, ich will jetzt gleich was machen. Das wird schwierig. Aber ich wünsche mir auf jeden Fall, dass Leute zu uns kommen und Vorschläge auch reinbringen. Aber wichtig ist eben doch zu verstehen, dass es halt viel Vorbereitungszeit und lange dauert, bis wieder das nächste passiert. Zum anderen wünsche ich mir erstmal, dass auch viele Leute jetzt noch zum Festival kommen. Dass sich Leute für die Workshops anmelden. Es gibt ein paar Workshops, die sind noch nicht so ausgebucht. Also es sind welche sehr voll oder verhältnismäßig voll. Audio-Graffiti ist voll und der Hobocamp-Workshop ist voll. Dagegen sind aber zum Beispiel das Abstraktmalen oder die Baumgesichter von Lukas Oertel beziehungsweise das Bauen mit dem David Adam, der ja auch in der Dada Vadim viele Sachen schon gemacht hat in Dresden, noch ziemlich leer. Ich hoffe, dass es erfolgreich läuft und dass ich danach dann schön erstmal nach Italien fahren kann.
1: Danke dir für das Interview.
0: Danke dir auch.
2: Danke, Ansgar, für diesen tollen Beitrag. Wir machen weiter mit den Womack Sisters aus Dänemark, Chauffeur. Und danach schauen wir uns mal um in Kamenz und gucken, was diese Stadt mit Lessing und DDR-Literatur zu tun hat.

0: Gotthold Ephraim Lessing ist kein Relikt der Aufklärung im 18. Jahrhundert. Seine Kernideen sind heute aktueller und dringlicher denn je. In diesem Punkt wird mir auch sicher Birka Sivcik zustimmen. Sie ist Koordinatorin und wissenschaftliche Mitarbeiterin der Arbeitsstelle für Lessing-Rezeption in Kamenz, der Heimatstadt von Lessing. Ist das korrekt?
1: Das ist richtig, ja.
0: Was ist denn diese Arbeitsstelle für Lessing-Rezeption in Kamenz? Was kann man sich darunter vorstellen?
1: Die Arbeitsstelle für Lessing-Rezeption ist 1996 gegründet worden als Projekt, also im Rahmen einer Projektförderung. Und diese kleine Einrichtung, die zur Stadtverwaltung in Kamenz gehört, beschäftigt sich weitestgehend mit der Wirkungsgeschichte Lessings, sowohl im 18. Jahrhundert als auch bis ins Heute reichend.
0: Wie kam es, dass auf einmal diese Sensibilität da war? Mensch, wir haben ja einen Sohn unserer Stadt, der der Welt was zu geben hat und müssen da jetzt nochmal für sensibilisieren, was der so gemacht hat?
1: Im Grunde genommen war die Initiative durch Paul Rabe, der durch die neuen Bundesländer reiste und einige ausgewählte Einrichtungen für würdig befand, weiter gefördert zu werden. Und die Neuanrichtung dieser Arbeitsstelle, also Kamenz, fand er gut. Und die Neuanrichtung dieser Arbeitsstelle wurde dann dort befürwortet. Zunächst als Abteilung des Lessing-Museums, auch mit der Förderung noch der Lessing-Tage in Kamenz und einer Schriftenreihe.
0: Teil Ihrer Arbeit ist ja auch, Veranstaltungen durchzuführen, die irgendwie in dem Erbe von Lessing stehen. Und eine dieser Veranstaltungen steht jetzt vor der Tür mit Carsten Gansel, ausradiert, wie die DDR-Literatur verschwand. Was ist da der Bezug zu Lessing und seinem Werk und dieser Veranstaltung?
1: Bezug gibt es mehrere. Also natürlich Aufklärung im weitesten Sinne. Zum anderen, der Autor selbst ist unser Beiratsvorsitzender. Wir haben eigentlich seit 20 Jahren mit ihm Kontakte, zunächst mit einer Tagung, also beginnt mit einer Tagung. Inzwischen ist er im sogenannten Unruhestand, aber Professor an der Universität in Gießen. Er hat verschiedene Publikationen mit uns gemacht. Wir haben einige gemeinsame Projekte, zum Beispiel zum Kulturraum Schule oder zu arbeiten wir an einem Projekt zu Lessing in Gefangenenlagern im Ersten und Zweiten Weltkrieg, ja. Also er war auch schon oft hier in Kamenz und hat eigene Publikationen vorgestellt, zuletzt mit der Biografie von Brigitte Reimann oder auch einem Buch zu Ottfried Preußler.
0: Genau, Brigitte Reimann ist mir in diesem Augenblick auch gerade durch den Kopf geschossen. Was kann man sich morgen unter dieser Veranstaltung vorstellen?
1: Es geht aber hier weitestgehend, also wirklich um die Zeit bis 89, also sprich, was wird nicht berücksichtigt von DDR-Literatur, die sich eben bis 1989 dort stark in der DDR verbreitet hat, die stark gelesen wurde. Und warum gibt es jetzt ein Nichtverständnis ostdeutscher Texte? Wie schwer ist es heutzutage, junge Leute für ein Land zu begeistern, das es nicht mehr gibt? Also Carsten Gansel hat auch mal gesagt, dass eine Studentin in Gießen, die ihn bereits 1995, hat sie ihm gesagt, dass die Literatur der DDR so fern sei wie die Literatur des Mittelalters. Das ist natürlich ganz schwierig und das Hauptproblem besteht darin, dass die Literatur der DDR eben gewertet wird, nicht am eigenen Selbstverständnis, sondern an dem des Westens. Deswegen auch, also ausradiert mit Fragezeichen.
0: Fallen Ihnen da ein paar Beispiele ein?
1: Also bereits 1991, das habe ich jetzt einfach mal nachgelesen, weil ich meine alten Ordner des Studiums und Forschungsstudiums durchgeguckt habe, gab es ein Gespräch mit Heiner Müller und der hat eben dort gesagt, dass die Vereinigung zu einer Niveausenkung im gesamtkulturellen Bereich geführt hätte und hat die Form dieser Vereinigung direkt Kolonisierung bezeichnet. Also man hätte Entwicklung abgeschnitten und eine ganze Struktur diskreditiert. Und das gipfelt dann in einem Hauptsatz, in dem er sagt, 10 Deutsche sind dümmer als 5 Deutsche. Das führt zunächst zu einer Niveausenkung und dann muss sich das Ganze wieder zusammenraufen. Ist aber nach 89 in Bezug auf die DDR-Literatur kaum passiert. Die Literatur war entweder kritisch oder sie war parteikonform, um es mal ganz simpel zu sagen. Und das versucht Carsten Gansel aufzuarbeiten. Er schreibt also geradezu eine kleine Literaturgeschichte der DDR-Literatur mit vielen Beispielen von Manfred Streubel über Brigitte Reimann, über Volker Braun, über Franz Fühmann. Also es gibt zig Beispiele. Er hat unfassbar viel in Archiven gearbeitet. Er ist ja dafür bekannt, dass er Archivfunde neu herausbringt und hat im Laufe seiner Arbeit auch sehr, sehr viele Gespräche mit Autoren geführt in den letzten mal 40 Jahren. Unter anderem auch bis vor seinem Tod mit Gerhard Wolf und auch mit Christa Wolf, die also dort auch ihre Bekenntnisse zu ihrem Land, also auch die Befürwortung ihres Landes, also die meisten Autoren waren ja stark verwurzelt mit der DDR, geäußert haben.
0: An wen richtet sich diese Veranstaltung morgen?
1: Also ich denke, es richtet sich an all jene, die überhaupt sich für Literatur im weitesten Sinne interessieren. Also auch an die, die nahezu keinen Bezug haben, also an die ganz junge Generation, um zu verstehen, dass diese Literatur nicht komplett untergebuttert werden darf, sondern betrachtet werden muss im Zug ihrer Entwicklung. Also von den ganz jungen Autoren wie Brigitte Reimann, die also hinter ihrem Land standen und die der Meinung waren, dass sie mit ihrer Literatur auch in der frühen DDR, also insbesondere in den 50er Jahren, etwas bewirken konnten, dass das dann später auseinanderdriftete, ist eine ganz andere Geschichte. Also man muss diese Autoren und ihre Werke im Land verstehen lernen.
0: Wie kann man sich diese Veranstaltung morgen vorstellen? Man kommt da hin und was passiert dann?
1: Man kommt da hin. Das findet jetzt auch im großen Saal des Theaters statt, weil doch die Nachfrage recht groß ist. Es wird also auf der Bühne ein Gespräch geben zwischen Carsten Gansel und mir. Und wir werden also uns mehr oder weniger ein bisschen die Bälle zuwerfen, welche Probleme angesprochen werden, was wird bleiben, gibt es Unterschiede in den Büchern, was ginge verloren bei der Ausgrenzung von DDR-Literatur, wie kann es auch gelingen, dass Bücher von DDR-Autoren in den Kanon gelangen. Ja, solche Dinge, was ist das Besondere an ostdeutscher Literatur, also Literatur von der DDR, und wie kann man damit umgehen? Und wie können auch Ostdeutsche sich sehen als sogenannte, also Carsten Gansel nennt es Seismografen der Demokratie? Es geht ja auch darum, was bei der öffentlichen Auseinandersetzung mit DDR-Büchern und DDR-Literatur fehlt.
0: Werden da die Fetzen fliegen im Publikum?
1: Das denke ich eher nicht. Natürlich, also es gibt erstmal ein Gespräch auf der Bühne und das ist dann freigegeben für Fragen aus dem Publikum. Das auf jeden Fall, es wird auch einen Büchertisch geben.
0: Noch eine persönliche Frage, was für eine Rolle spielt denn Literatur aus der Zeit der DDR in Ihrem Alltag, privat und im Arbeitsalltag?
1: Gut, ja, ich müsste vielleicht noch ein bisschen in meine Biografie gehen. Also ich wollte eigentlich was ganz anderes studieren und habe dann aber eine Erwachsenenqualifizierung gemacht und war tatsächlich von 1984 bis 86 in einer Buchhandlung. Also ich habe das Leseland DDR mehr oder weniger hautnah erlebt. Ich habe dann ein Lehrerstudium aufgenommen und auch ein Forschungsstudium. Und eben in diesem Forschungsstudium habe ich jetzt auch gefunden, 1993 war kein einziges DDR-Buch mehr auf der Liste. Und ja, natürlich, also ich habe gerade in der Buchhandlung habe ich natürlich unfassbar viel von dem wenigen Geld, was ich damals verdient habe, in Bücher investiert. Also alles, was irgendwie möglich war. Ich habe also miterlebt, als gerade der Enzo-Kunze-Roman in die Buchhandlung kam und am nächsten Tag gleich wieder zurückgerufen wurde. Da war er schon verkauft, aber was soll's. Gab ja eh nur wenige Exemplare. Ja, also ich habe doch einen relativ großen Bestand. Aber ich gehöre natürlich auch zu der Generation, die gerade in den 80er Jahren natürlich alles ergriffen hat, was möglich war. Da gab es ja eine riesen Öffnung. Das ging Ende der 70er schon los. Hin zur Weltliteratur, die auch in der DDR veröffentlicht wurde durch Volk und Welt. Und natürlich hat man sich als junger Mensch dann dort orientiert, ganz klar. Aber ja, ich habe ja auch mit, also innerhalb meiner Arbeit auch im Zusammenhang mit der Organisation der Kamenzer Reden mit Autoren zu tun, die in der DDR groß geworden sind. Also Volker Braun hat bei uns die Kamenzer Rede gehalten. beispielsweise, der wird auch eine große Rolle spielen, sicher in der Veranstaltung.
0: Ja, man kann gespannt sein. Ich fasse nochmal kurz zusammen. Ausradiert, wie die Literatur der DDR verschwand, warum der Westen im Osten bis heute als dominant und übergriffig empfunden wird. Das Ganze am 27. Mai, 19 Uhr im Stadttheater Kamenz im Theatersaal. Der Eintritt beträgt für die Erwachsenen 7 € und wer eine Ermäßigung vorlegen kann, zahlt nur 5 €. Und ich sprach mit Birka Sivcik, sie ist Koordinatorin und wissenschaftliche Mitarbeiterin der Arbeitsstelle für Lessing-Rezeption in Kamenz und wird morgen auch auf dem Podium zu sehen sein.
1: Ja, ich würde mich natürlich freuen, wenn ganz viele Leute noch diese Veranstaltung wahrnehmen können. Ich hoffe, dass das eine sehr, sehr interessante Diskussion wird über ein Thema, was so nun nicht jeden Tag auf den Tisch kommt und über ein Buch, das nun inzwischen doch recht rege in der Diskussion ist.
0: Ja, dann wünsche ich dir dabei viel Erfolg und danke für das Gespräch.
1: Ja, gerne.
0: Und das Gespräch haben wir vor der Sendung aufgezeichnet. Ganz in der Tradition von Gil Scott-Heron und Robert Johnson, Me and the Devil von Sofia Krupina aus Russland.

0: 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Und jetzt gibt es ein paar Veranstaltungstipps von Ansgar für euch.
1: Die Stadt läuft heiß zum Sommer. Beim 3000 Jahre Groove Station könnt ihr heute Palina Punk, Schmutz und Mila kann lachen sehen. Das musikalische Spektrum reicht da heute Abend von Indie über Elektro zum Punk. Und alle, die knapp bei Kasse sind, werden sich freuen, denn der Eintritt ist frei. Heute Abend ab 18 Uhr in der Groove Station. Auch musikalisch wird es heute bei den Leipziger Bands Das Publikum und dem Elektroduo Ariraketo. Das Publikum liefern euch schunkelig warm. Indie, Ariraketo haben ihr Debütalbum mit dem Namen Insgesamt sehr fetzig vor kurzem released mit Songnamen wie Ich zieh in meinen Wohnwagen oder Du musst deine Pflanzen gießen, sind sie aber eher auch im Quatsch-Elektro unterwegs. Für alle Interessierten heute im Kukulida Doors Open 19 Uhr. Auch diese Woche in Dresden das Lackstreiche-Kleber-Festival gleich mit mehreren Veranstaltungen. Wer sich schon immer mal Street-Art-Techniken und Hintergründe erklären lassen wollte, ohne selber was zu tun, hat bei der Führung durch die Neustadt heute die Chance, das zu erleben. Start ist da 17 Uhr, Anmeldung ist erwünscht. Bisschen praktischer geht es da beim Audio-Graffiti zu. Der Workshop geht über 2 Tage, ist kostenfrei und da könnt ihr lernen, wie ihr Audiomodule selber bauen könnt. Die bespielt ihr dann nämlich am 2. Tag mit Sounds eurer Wahl und versteckt sie dann mit anderen an Orten in Dresden. Teilnehmerzahl ist begrenzt, also haltet euch ran mit der Anmeldung. Wer sich generell für das Thema interessiert, wir haben einen der Hauptveranstalter zur Szene und seinem Festival interviewt, direkt bei uns im Blog. Alle weiteren Infos rund um Veranstaltungen heute zum Thema Street Art findet ihr unter lackstreichekleber.de. Für die etwas kleineren von 8 bis 12 Jahren gibt es heute Blödsinn mit Lötzinn. Hier könnt ihr ein eigenes kleines niederschwelliges Licht- oder Soundmodul zusammenlöten. Wer dann noch Lust hat, kann das in darauffolgenden Sessions noch verfeinern. Ab 15 Uhr in der Galerie Neuropa. Anmeldung ist erwünscht. Alle weiteren Infos findet ihr unter kulturaktiv.org. Und Freunde des Tanzes werden heute bei Die Unsichtbaren auf ihre Kosten kommen. Die Tanzcollage beschäftigt sich mit dem Bruch im Tanztheater des 20. Jahrhunderts und vor allem mit den Künstlerinnen, die verdrängt und vergessen wurden. Start ist 19.30 Uhr im Staatsschauspielhaus. Alle weiteren Infos gibt es unter staatsschauspiel-dresden.de. Und damit euch einen wundervollen Start in den Donnerstag.
0: Und nach so viel Input für Aktivitäten heute Abend, Kitlin, The Devil on My Shoulder.

Viele Dresdnerinnen und Dresdner haben sich in den letzten knapp anderthalb Jahren an den Anblick der Carola-Lücke mit der schönen Sicht aufs Canaletto-Panorama gewöhnt. Doch damit könnte 2031 Schluss sein. Da soll dann die neue Carola-Brücke eingeweiht werden. Jetzt schon am 13. Juni gibt es zum Tag des offenen Rathauses eine Ausstellung, in der man sich vier Entwürfe für den Lückenfüller ansehen kann. Und am 3. September soll dann der Baustadtrat beschließen, welche Variante es nun werden soll. Davor, hatte ich fast vergessen, gibt es am 17. Juni noch eine Bürgerinformationsveranstaltung mit dem Oberbürgermeister Hilbert von der FDP. Das alles ist eine spannende Angelegenheit. Wir könnten noch Stunden drüber diskutieren, doch auch dieses Morgenmagazin findet gleich sein jähes Ende und gleitet über ins Morgenmagazin von Radio Korax aus Halle. Ich bin Jens Steiner, bedanke mich bei Ansgar für die Zuarbeit und bei euch fürs Zuhören. Bis nächste Woche Donnerstag, da bin ich wieder Frühaufsteher und ab 6 für euch da. Olympia Vitalis, Days zum Abschied.

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1: Oh yeah, wir melden uns heute aus Leipzig. Wir sind in der Booth von Christopher Holl. Ich grüße dich, mein Lieber.
2: Hi. Ja, schön, dass du da bist.
1: Ja, bin den Weg endlich mal auf mich genommen und zu dir hierher zu fahren nach Leipzig. Die Location, das ist eigentlich so ein bisschen eure, ja, Abhängbooth, so ein bisschen mit eurer Crowd.
2: Ja, genau. Also hier haben wir eine wunderschöne Anlage, eigentlich viel zu groß für so einen 20 Quadratmeter Raum. Ja,
1: absolut.
2: Also, ne, es ist so eine kleine Function One hier mit einem 10.000 Watt Blabgruppenverstärker und sag mal so, wir lassen es uns hier gut gehen.
1: Auf jeden. Und das jeweils zum letzten Donnerstag im Monat von 21 bis 0. Heute auch wieder zu hören auf Rundfunkkombinat Sachsen bzw. rundfunkkombinat.de sowie natürlich Coloradio in UKW bis 23 Uhr 98,4 und 99,3 und natürlich global im Netz auf coloradio.org und die freundliche Übernahme von minimalradio.de. Grüße gehen raus an den Head von Minimalradio, den uns verbindenden Kollegen Klangtherapeut, ja. Wie gehen wir rein? Du wirst die erste Stunde bestreiten mit sommerlichen Sounds. Hier sind 30 Grad.
2: Es ist wir schwitzen uns hier tatsächlich ein ab. Aber es ist mal schön, dass endlich mal Sommer ist.
1: Ja, auf jeden, endlich. Und ich war auch letztes Wochenende beim Uwe-Festival. Hab's noch ein bisschen in den Knochen. Wahnsinns-Festival gewesen. Eher so ein Open-Street-Art-Ding auf dem ländlichen Raum. Und zwei Tage ordentlich Sounds auf drei Stages. Es war richtig fett. Ja. Heute gibt's bei uns in der Sendung Up to Date, wie gesagt, jeden letzten bzw. vierten Donnerstag im Monat von 21 bis 0 Party Dates für den Folgemonat bzw. Rest Mai und den kompletten Juni für Leipzig, Dresden, diesmal nicht Chemnitz. Begrüßen wir dann im nächsten Monat wieder jemanden aus Chemnitz und lassen es uns, wie gesagt, hier ein bisschen gut gehen. Ja, wir dann ein Stündchen und dann vielleicht ein bisschen B2B, mal schauen, wie sich der Tag und der Abend hier noch entwickelt.
2: Das klingt gut.
1: Und dann gehen wir erstmal rein mit Christopher Holl für euch an den Decks zum Donnerstagabend, eurem Afterwork am Radio.
2: Genau, ihr dürft euch auf jeden Fall auf ein schönes Set von mir freuen mit so sommerlichen, entspannten Minimal und Tech House. Ganz schön viele Platten habe ich mit dabei und ja, ich wünsche euch ganz viel Spaß.
1: Das hören wir uns jetzt an. Yeah.
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1: Ganz genau, ihr hört Up to Date jeden vierten Donnerstag im Monat von 21 bis 0 Uhr auf Kölner Radio, Rundfunkkombinat und Minimal Radio. Ja, nochmal hallo von meiner Seite, Digital Chaos in dem Mix, gerade Christopher Holl für euch. Wir sind heute in Leipzig, senden von hier aus in einer kleinen Privatbooth sozusagen, da ist auch gemütlich und eine schönere Anlage. Es ruft auf jeden Fall ordentlich hier. Ja, und wie ihr das gewohnt seid, geht es hier um Party-Dates für den Folgemonat, beziehungsweise

0: Ab 17 Uhr geht es auf jeden Fall los heute. Oh, ging es schon los und Eintritt frei. Bis 21 Uhr jetzt müsst ihr für einen Euro berappen. Und ich glaube, bis 2 Uhr geht das Ganze. Unbedingt in die Sommerwirtschaft in Dresden kommen auf die Bautzener Straße. Zudem gibt es anzukündigen, 3000 Jahre Groove Station heute Nacht, wer ein bisschen mehr Punk, Indie und Elektro-Pop hören will. Der Eintritt ist frei und es gastieren zum Jubiläum Paulina Punk, Schmutz und Mila kann lachen. Genau, dann sind wir schon beim morgigen Abend, der 29.05. Das Lackstreicher Kleber Open Art Festival, ähnlich also auch wie das Uwe hier in Elsdorf, wo ich am Wochenende war. Dann in Dresden, ganz großes Ding, wie gesagt zum 8. Mal findet das Ganze statt, im Akazienhof seit der Abend, aber auch zu empfehlen in der Schneebergstraße 16, wo sonst kaum irgendwie was ist, die Vinyl-Lounge da auf jeden Fall zu empfehlen ist, Eintritt frei, ab 18 Uhr geht's los morgen Abend und Garden Eden Presents Human Overload gibt's in der Paula ab 23 Uhr zu erleben mit Tim Oscar, Chiara, Sales, Ritzbert, Charul, Imxi und Motrik. 9,05 € im Vorverkauf und Abendkasse 10, seid ihr dort dabei. Zudem noch zu empfehlen für morgen Abend der Kellerrave Nr. 6 in der Koralle ab 23 Uhr mit unter anderem Zweisamkeit, Team Dauerwelle, Cliff B2B Scotch und dann läuft Techno mit K und Techno bis 0 Uhr 8 nach 10. Dann unbedingt zu empfehlen die 3000 Grad und Tour am Samstag im neuen Kascheisalon sozusagen, der nämlich jetzt Silky heißt. Super Anlage drin, richtig cooles Programm. 18 Uhr geht's los mit unter anderem dem Head Molono Bass vom Fusion Festival auch mit und Noah, Arne Schattenberg, Paradieschen und Gary. Grüßt ihn raus an den Gary auf alle Fälle und es gibt einen zweiten Floor, nämlich vom Büro Paul Fröhlich. Techno und Haus läuft wie gesagt und der Vorverkauf beträgt 13 Euro. Kommt auf jeden Fall hin, grüßt ihn raus an den Willi vom Büro Paul Fröhlich, der auch schon auf meinem Label Kosmonauten Records released. Ja, Indie-Disco, wer ein bisschen mehr ja, Pop-Disco und NDW haben will, für 7 Euro seit ab 22 Uhr dabei in der Groove Station am Samstag die Woche und in Her Reflection, die ankündigende Album-Release-Party in der Koralle, dann wiederum ab 23 Uhr mit einem Mix aus Jungle Wave Techno bis 0 Uhr 8, danach 10 und es kassieren Gareth Psylitis Live, Alphonsine Kosa zu empfehlen, Fran und die Uncanny Valley DJs. Zudem am Samstag Deck Attack Volume 5 in der Paula mit Plinkts, Chirac, Gramblidore, wenn ich es richtig ausgesprochen habe, Menschheit, ja, Skites und Taylors Drum Bass gibt es dort auf die Lounge, wird es schon um 12 Euro bis dort berappen. Witzigerweise, heute hier, wie gesagt, aus Leipzig sendend, wir am Samstag, den 30.05. die Distillery im Sektor Evolution begrüßen dürfen. 23 Uhr Techno bis 0 Uhr 12 nach 15 Euro mit unter anderem Electronic. Diese gehen raus an dieser Stelle. B-Fall, Brad Pitch, ebenfalls Winke Winke. Schon mal ein Remix von einer Platte von mir gemacht, mit Kimikaze damals. Und Clara ist mit dabei. Hoda, Fragezeichen steht hier und Introversion, Melena, Svera spielen da auf jeden Fall und Pocka ist Stefan von Wolfsdorf und last but not least noch Rest Mai für Dresden am Sonntag, den 31.05. Signalstörung der Slotfighter im Objekt Klein A. Ja, 10 Euro müsst ihr berappen, 15 Uhr geht's schon los und DJs können sich bisweilen noch anmelden, wer noch da irgendwie kurz entschlossen ist. Und zwar geht einfach auf rauze.de. Und dort ruft er einfach dieses Event auf und vielleicht habt ihr Glück und seid mit am Start im Slotfighter. War ja auch schon ein paar Mal beim DF-Festival am Start, auch im Sektor und so weiter. Das Slotfighter ist sehr beliebt. Ja, weiter jetzt mit Sounds von unserem Kollegen hier, Christopher Holl. Jetzt ist er gerade losgelaufen, aber jetzt drehen wir seinen Track wieder hoch. Und dann wünsche ich euch auf jeden Fall viel Spaß weiterhin bei Up to Date, jeden 4. Donnerstag im Monat von 21 bis 0 auf Coloradio Rundfunkkombinat und Minimal Radio.
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0: Genau, bei UpToDate gibt es die Party-Dates für den Rest Mai und den kommenden Monat, wie jeden Monat seit vielen, vielen Jahren, auf Minimalradio, Coloradio und jetzt auch Rundfunkkombinat Sachsen und so weiter und so fort, immer die Party-Dates eben für den Folgemonat durchgegeben. Hier heute aus Leipzig, aus dem Buch von Christopher Holl, der hier für euch die erste Stunde schon gespielt hat. Du hast nicht zu viel versprochen, also sommerliche House-Sounds, es macht auf jeden Fall Laune auf die diesjährige Festivalsaison.
1: Ja, ich freue mich auch schon sehr. Ich komme jetzt hier gerade aus dem Trubel, ganz viele Platten aufgelegt, es hat wieder mega Spaß gemacht und ich freue mich schon auf die nächsten Dates. Mein nächstes Date wird am 21.06. sein, spiele ich dann hier auf der Fete der Musik in Leipzig. Und,
0: das ist nur for free, glaube ich, ne? Das ist in vielen, vielen Städten, das ist europaweit und so, ne?
1: Richtig, und die Locations hier werden dann, also zumindest ist bei meiner Location so der Fall, dass sie dann einfach ihre, so eine kleine Bühne irgendwie draußen auf die Straße aufbauen und dann dort DJs auflegen lassen, Bands spielen lassen, Kunst und Performances.
0: Cool.
1: Und genau.
0: Das klingt auf jeden Fall interessant.
1: Voll, richtig.
0: Wann nochmal?
1: Das ist am 21. Juni hier in Leipzig und ich glaube, das ist weltweit am 21.06. Ne? Das ist so ein überlokales Ding. Ne? In Dresden gibt es das auch, wenn ich mich richtig erinnere.
0: Ja, klar. Also in ganz vielen Städten, wie ich schon sagte. Und ja, aber du hast einiges noch weiteres durchzugeben für Rest Mai Leipzig und Juno generell im Festival und all das.
1: So ist es. Ja, wir fangen am besten mal an mit den Leipziger Dates am Ende dieses aktuellen Monats. Und da kann ich auch am Samstag, den 30. Mai, was empfehlen. Und zwar im Edi Pamanuke findet Sugar Bass statt. Und das Ding ist ziemlich gehypt auf Resident Advisor zum Beispiel. Da wurden schon über 50 Leute an 50 Leuten Tickets verkauft und die Youth Tickets Number One sind auch schon ausverkauft. Es gibt noch Youth Tickets für 14€ und danach kommt auch ein First Release für 15€ und Final Release für 18€. Was erwartet euch da überhaupt? Wir haben hier einen Haufen Mucke, Techno, Trance, House, Groove, Breakbeat, Bass, aber vor allem auch Trash Hits und Classics. Die Klassiker aus Leipzig. So, dann schauen wir weiter. Wir bleiben am 30. Mai. Eine Alternativveranstaltung. Und zwar in der Distillery. Da geht es schon los um 14 Uhr. Und die machen ganz schön lange bis um 10 Uhr vormittags. Das ist die Seelen zusammen mit Silikon. Und das wird sowohl Open Air sein als auch Indoor. Unter anderem mit S-Ray, Viviana und noch so ein bisschen Downtempo mit dabei, mit Stigmatik, Ja-Nein und vor allem auch mit einem guten Kumpel, und zwar Submod aus der Kulturlounge. Und die haben niemand geringer als Zoch Audio mit eingeladen, der uns hier die Anlage eingemessen hat und der wird dort am 30. Mai in der Distillery auflegen.
0: Sehr interessant.
1: Genau, richtig.
0: Vielen Dank für die Anlage und das Einmessen auf jeden Fall von dieser Stelle.
1: Ja, liebe Grüße gehen raus. Die spielen dann ab 22 Uhr auf dem Außenfloor. Genau, dann schauen wir weiter. Wir sind immer noch am 30. Mai und da macht das Leider 9 Kollektiv, aka Leider 9, in der Kulturlounge was. Von 20 Uhr bis um 6 Uhr morgens. Dann tags drauf, Sonntag, 31. Mai. Das wird ganz spannend. Machen wir jetzt ganz was anderes. Und zwar ein Full Day of Relaxation with Sauna, Cakes and Open Studios. Und Line-Up haben die ordentlich was am Start. Cosmo Albion aus Tschechien, würde ich das schon sagen, aus der Schweiz. Von dem habe ich einige Platten und Alben. Und das ist großartige Musik, was er macht. Geht so ein bisschen in die Traumprinz-Richtung. Und das Ganze findet statt in dem... Lass mich mal kurz schauen, wie das heißt. Das ist das Franzstraßenfest, weil das nämlich alles dort in der Franzstraße stattfindet. Und am Sonntag, den 31. Mai. Der Raum selbst, die Glasfabrik, ist frei betretbar. Wenn ihr dann auf die Party gehen wollt, müsst ihr dann 15€ PayPalen. Eine coole Empfehlung auf jeden Fall. Dann am Mittwoch, den 3. Juni, gibt es eine Between-Veranstaltung im Edi Pamanuke. Generell mittwochs immer im Edi. Gibt es eine kleine Veranstaltung. Fangen an, erstmal mit Tischtennis.
0: Ganz gemütlich, wie ähnlich auch in der Saloppe in Dresden, ganz oft durchzugeben, die Sommerwirtschaft so ein bisschen. Und Elli hat da offensichtlich den coolen Spot
1: Wir bleiben
0: auch so eine Sache, ne?
1: Genau, richtig. Wir bleiben im Eli und zwar Samstag, der 6. Juni um 0 Uhr geht's los. Die Global Space... Ach Gott.
0: Ganz
1: bin
0: richtig.
1: Ich bin ja verkehrt im Text. Global Space Odyssey. Natürlich geht die vor 0 Uhr los. Die Global Space Odyssey ist ein großer Umzug hier in Leipzig, der tagsüber stattfindet.
0: Gibt's schon viele Jahre, ne?
1: Den gibt's schon sehr viele Jahre, auf jeden Fall.
0: Grüße gehen raus an Chris Manora. Irgendwann hat auch mal die, ich weiß nicht, ob es die erste war oder die achte oder keine Ahnung, eine Hymne dafür auch geschrieben, war auch schon in Dresden beim Kosmonautentanz zu Gast bei mir. Cool.
1: Ja, genau.
0: Gibt's und immer noch, cool.
1: Die gibt's immer noch und tagsüber der Umzug und dann abends zwei Aftershow-Partys, beziehungsweise ja, einfach Afterpartys. Die eine im Eli Pamanoke, die andere in der Distillery. Distillery geht schon um 22 Uhr los, das Line-Up ist riesig und im Eli Pamanoke, das Line-Up ist ebenso riesig. Da habt ihr auf jeden Fall einiges zu tun. Es geht weiter am Sonntag, den 7. Juni mit der guten alten Rillendisco. Endlich mal wieder in Leipzig. Sie war ja letzten Monat in Dresden, wenn ich mich richtig erinnere.
0: Ich habe nichts davon gelesen, leider Gottes, aber ich hatte auch ganz anderes zu tun.
1: Dann war es vielleicht vorletzten Monat.
0: Immer die Rillendisco in verschiedenen Städten.
1: Ja, die Rillendisco war ja ursprünglich eine reine IFZ-Veranstaltung und die haben sie dann, das IFZ hat ja dicht gemacht und jetzt sind sie gerade an Location-Suche beziehungsweise hoppen von Location zu Location und diesen Monat am 7. Juni ist in der Distillery Sonntag, der 7. Juni um 14 Uhr bis 22 Uhr, Rillendisco, der Name ist Programm, es wird nur Vinyl gespielt. Dann, Samstag, der 13. Juni, haben wir ein Sparkle Open Air tagsüber und dann geht's nachts weiter in der Distillery. Genau. Eintritt ab 15 Euro, 14 Uhr bis 10 Uhr vormittags. Und dann am Sonntag, den 14. Juni, gibt es eine Free Open Air zu announcen. Und zwar im Kunstkraftwerk. Da hat die Groovers Family das Kunstkraftwerk übernommen. Von 15 bis 22 Uhr mit Kitty Arsa, Flashbacks, Live-Set aus Aschaffenburg. Und UNNA Back-to-Back Simo von 15 bis 22 Uhr. Wie gesagt, Eintritt ist frei. Und dann, Woche drauf, am Sonntag, den 21. Juni, ist dann die Fete der Musik in der ganzen Stadt.
0: Da bin ich hinkommen, wo du auch spielst.
1: Genau, und ich spiele dann in der Georg-Schwarz-Straße 1, ganz am Anfang der Georg-Schwarz-Straße. Dort ist die 360 Grad Waschbar und die wird eine schöne Bühne aufgebaut haben. Und ich werde, so wie jetzt gerade der Plan ist, von 18 bis 20 Uhr dort spielen und freue mich schon sehr drauf.
0: Auf jeden Fall cool, danke für die Dates hier in LE heute mal live für euch und noch eine Stunde in Dresden im KW. Ansonsten hört ihr uns immer im DAB Plus Rundenmajor sowie im Stream coloradio.org, minimalradio.de.

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1: Yeah. Wir sind immer noch hier für euch am Start aus Leipzig heute. Der vierte Donnerstag im Monat von 21 bis 0. Party Dates, Record News und DJ-Sets von unter anderem Christopher Holl und
2: Digital Chaos.
1: Genau, da sind wir beide und wir moderieren heute ein bisschen Co. Es gibt die Party Dates für Juni anzukündigen für Dresden, denn ich glaube eine Stunde noch oder eine halbe Stunde sind wir noch auf UKW in Dresden zu hören, deswegen jetzt als Sinn macht, die Party Dates für Juni durchzugeben. Und wir haben uns fest vorgenommen, wir wollen das zusammen machen, also wir machen hier los.
2: Ja, wir spielen, jetzt, wir spielen jetzt eine Runde Back-to-Back als Dates-Announcer. Und mal schauen, wie es funktioniert. Also, soll ich gleich mal anfangen mit dem ersten Date, oder?
1: Wie startet du los?
2: Ja, natürlich. Okay, es geht los am Dienstag, den 2.6. Was ist bei euch in Dresden eigentlich los, der schon am Dienstag das Wochenende anfängt? Anyways.
1: Also Afterwork ist so ja, drin. Ja, der Sommerwirtschaft, so. Was ihr in der Elli Palmanucke offensichtlich macht. Aber das ist ein bisschen poppiger, offener, so Wirtmucke und all Mashups, alles mögliche, genau. Was da wieder kommt.
2: Worum geht's hier überhaupt? Ne? Nachtgarten in der Saloppe.
1: Genau, mit und DJ Paddix. Ich glaube, kam auch mal aus Chemnitz oder so, ich weiß nicht genau. Und bis 21 Uhr müsst ihr dort einfach an jedem Dienstag, jetzt im Sommer, ja, gar nichts bezahlen. Und danach 5 Euro, dann ab 21 Uhr. 17 Uhr geht's dort immer schon rein. Jetzt zeigt er mir was. Ich soll den Loop rausnehmen.
2: Genau, weil wenn wir die ganze Zeit den Break hören, das stresst.
1: Das ist nervig, ne?
2: Also lieber irgendwie so einen kleinen entspannten Beat im Hintergrund. Das machen wir jetzt nicht. Naja, ich mach mal weiter. Donnerstag, der 4.6. Botanik Beats. Auch wieder in der Saloppe.
1: Genau, denn Dienstag ist der kultige Afterwork-Abend und Donnerstag dann der kluppige sozusagen. Da könnt ihr auch hingehen. Da läuft dann eben Haus und cooles Zeug. Diesmal Elektroberto am Start. Winke, winke an dieser Stelle. 17 Uhr geht's, wie gesagt, auch dann rein.
2: Cooler Name.
1: Und bis 21 Uhr ist der Eintritt frei. Danach kostet es 5 Euro.
2: Ja, dann schauen wir weiter am Freitag, den 5.6. Die Nordinary Round Nummer 3 in der Paula mit, so, jetzt muss ich mal die Namen ein bisschen entziffern, Tim Shatter, Joplin, Krachmann, Emmy Powerman, Separat und Ecke. Es geht um 23 Uhr los und geht, warte mal, bis 0 Uhr 10, bis 0 Uhr 10 Euro und danach kostet es 15 Euro.
1: Ja, das habe ich immer noch aufgeschrieben hier. Wo sind wir gewesen? Bei der Wilden Möhre.
2: Wir waren am Samstag in 6.6.
1: Das ist dann die Wilde Möhre on Tour mit Synthese in der Paula. Ab 14 geht's tags open erst schon los. Haus und Techno läuft und Vorverkauf 12 Euro, Abendkasse 15 Euro. Babetta, Bebetta wird gassieren und Karin Callas sowie Karam Mademoiselle und Mark Reeve. Multifuse und Simon Tober. Sehr zu empfehlen. Samstag, 6.6. Wilde Möhre.
2: Mark Reeve, habe ich noch ein paar Tracks von denen von früher. Mhm. Supergeiler Act. Das ist auf jeden Fall eine Empfehlung. Dann La Buma, auch wieder in der Saloppe, auch am Samstag, den 6.6. Ab 20 Uhr mit Barbarella und Barrio Katz. Es läuft New Disco, House und World. Kostet 7 Euro.
1: Haben übrigens auch eine Sendung hier bei Colorado, konnte ich vermitteln, immer am 5. Dienstag des Monats, tatsächlich 23 bis 1, da läuft so Würst bei uns und spezielles Zeug, was sie dann auch anmoderieren, also frisch für Liebhaber. Du, kannst du mal einschalten.
2: Nice. Wir bleiben am Samstag, den 6.6. Slay the Pride in Cirque ab 23 Uhr mit Jonas Podorsk. Wow, Heini Loon, Juan Alejandro, Wanna Nelly, Scheimer, Alkia, House of Phoenix. Es läuft House und Rap Vorverkauf ab 10 Euro. Dann Sonntag, der 7.6. Klick, Klack in der Showbox.
1: Oh ja, das wird deftig auf jeden Fall.
2: Erzähl.
1: Das steht auch hier geschrieben. Und zwar ab 13 Uhr geht es nämlich schon los. Und Endhim werden mit dabei sein. Guy Burato, Junjai Ganja. Achso, Ganja ist natürlich als Hauseigner wieder mit am Start. Und Jamili sowie Joyce Muniz und Lexi und K-Paul werden dabei sein. Münster, ne? Also Lexi und Ganja nochmal zusammen und Roba Krumel.
2: Ja,
1: Techno
2: das
1: House.
2: Klingt gut. Das ist ja,
1: Vorverkauf, 23 Uhr, Klick-Klack, Sonntag, einmal im Jahr. Lässt es da krachen und da geht's ordentlich ab auf der Leipziger Straße in Dresden.
2: Wunderbar. Wir bleiben am Sonntag, den 7.6.
1: Auch sehr zu empfehlen.
2: Balearic Sunday im OKA mit Carolina BNV, ist das?
1: Nachmittags. Ja, da hat er super Leute eingeladen.
2: Ja, stimmt richtig. Es geht um 14 Uhr schon los. ZM War Sound System, a.k.a. Mike H. Back to Back, Divni Utva. was hast du hier geschrieben? Klingen die wirklich so?
1: Das steht wirklich da auf dem Informationszettel.
2: Und Philipp Demankowski, es läuft Disco und Italo.
1: Der Gastgeber, genau.
2: Das ist der Gastgeber, alles klar. Es läuft Disco und Italo, 10 Euro Eintritt. Dienstag, 9.6. Nachtgarten in der Saloppe mit Capitano, 17 Uhr. Geht's los bis 21 Uhr, freier Eintritt, danach 5 Euro. Dann Donnerstag, der 11.6. Botanic Beats in der Saloppe mit Stephen Koch. Um 17 Uhr wieder der Start, bis 21 Uhr frei, danach 5 Euro, ihr kennt's. Yoga Binto, auch am Donnerstag, der 11.6. im Cirque mit House Trends und Hard Techno. Um 20 Uhr geht's los mit Alejandro, Dastna, Elina, Iago, Juan, Alejandro, Kiwi, Lades, Luis, Mim, Mascherot, Ruhestörung und Soraya. Ja, Freitag, 12.6. Sag du mal was?
1: 12.6. steht hier. King Kong Kicks ist eher so Pop und Indie. 22 Uhr geht's dort los. Ebenfalls in der Paula, die ja auch nicht nur Techno House und Elektro machen, sondern es auch immer mal aus Location verbieten. Genau.
2: Dann springen wir weiter auf Samstag, den 13.6. Static Groove im Cirque. Um 21.30 Uhr geht's los mit Arten, Elina, Juan, Alejandro schon wieder, Juno, Lucky Strikes, Marimiao, Matt, Bomin. Es läuft Trance, Acid und House. Eintritt kostet 10 Euro.
1: Und dazu nochmal gesagt, das ist wie gesagt der Kaschai-Salon, der jetzt neu aus Cirque an den Start geht. Du glaubst irgendwas, ja, Formelles, keine Ahnung. Whatever.
2: Ja, wir bleiben am gleichen Tag. Transmission to the Future im Sektor Evolution um 23 Uhr Start mit Psy, Hightech und Forest. Abendkasse 22 Euro, 23 Uhr geht's los. Spielen einen Haufen DJs, Psy und Hightech, also only Trance.
1: Das wird auf jeden Fall Trancy, yo.
2: Dann Rave Generations im Club Pushkin. Und das Lineup ist auch absolut gigantisch. Es geht um 22 Uhr los. Was kann man dazu noch sagen?
1: Rave Generations, da Hool am
2: 20
1: Sonntag.
2: 20 Stunden.
1: Ja. Und Bass und die Musik ist sich aus. Das ist übrigens der Kosmonautentanz Space Garden Termin, den wir jetzt ein bisschen auch übernommen haben tatsächlich. Wir waren die letzten 2 Jahre dort zum gleichen Termin in selber Location. Und es ist auch Hardy Hart dabei. Ich glaube dann am Samstag mit Major, witzigerweise. Ja, und all das wird dort passieren. Little M ist auch mit am Start und ach, Haufen Leute, die eben so ein bisschen auch die Zeit erlebt haben, die letzten 30 Jahre in Dresden, Techno, Haus, Elektro und so weiter. Und da sollte man sich hinbegeben ins Pushkin auf die Leipziger Straße.
2: Das klingt auf jeden Fall mega interessant. Dienstag, 16.06. Nachtgarten in der Saloppe mit Marc Machulle und 17 Uhr geht's los. Eintritt frei bis 21 Uhr, danach 5 Euro und dann... Das wird auch mal spannend. Bunter Sommer in der Neustadt.
1: Das ist die neue BRN quasi seit vielen Jahren jetzt irgendwie auch neu etabliert. Das ist natürlich nicht krass so wie damals BRN, Bund Rebel und Neustadt, aber jetzt auf dem Next Level irgendwie. Und es gibt auch Martin-Luther-Platz Bühnen und hier und da und dort nochmal. Ich glaube, alles ein bisschen verkleinert, aber dafür schön abgesperrt. Da könnt ihr auf jeden Fall mit den Kids hingehen und so weiter und so fort. Das sollte man sich angucken. Alles for free.
2: Genau, von Freitag, den 19.06. bis Sonntag, den 21.06. Dann schauen wir die Woche drauf. Dienstag, der 23.06. Nachtgarten in der Saloppe mit Mario Katz. Ihr kennt das, 17 Uhr bis 21 Uhr. Freier Eintritt, danach 5 Euro. Dann Donnerstag, der 25.06. Botanic Beats in der Saloppe mit Baidi und Wu. Ihr kennt's, 17 bis 21 Uhr frei.
1: Woody hat auch mal einen Remix gemacht auf Kosmonauten Records übrigens, genau. Woody. Weil ich es gerade sehe, genau.
2: So, dann Samstag, der 27.06. Wir kommen zum Ende. I bet you look good on the dance floor.
1: Das ist Indie.
2: In der Groove Station. Da war ich auch schon lange nicht mehr. Mit DJ Mouth. Um 22 Uhr geht's los. Vorverkauf 55, Abendkasse 7 Euro. Entspannter Preise. Dann Dienstag, den 30.06. wieder nach Garten in der Saloppe mit Paddix. Und ihr kennt freier Eintritt ab 21.05 Uhr.
1: Und damit haben wir es. Und neulich waren wir in Dresden, da du mal ja von Leipzig nach Dresden gekommen bist, und da haben wir diese Platte hier irgendwie wieder aufgetan aus dem Regal im Lager. Und hat zu in der letzten Sendung gespielt, jetzt bin ich mal dran. Geil. Und jetzt wir gemeinsam B2B, wie spät haben wir es denn eigentlich? Auf jeden Fall nicht vergessen, von UKW in Dresden umzuschalten, und zwar in 20 Minuten, dann könnt ihr unser B2B-Set noch hören, wer Bock auf diesen Sound hat. Zum zum After Work und so weiter und so fort im Radio Up-to-Date jeden vierten Donnerstag im Monat von 21 bis 0. Coloradio, Minimalradio und vom Kombinat Sachsen. Ja, und jetzt geht's los hier, oder? Komm, willst du noch ein Jingle spielen?
2: Ich würde sagen, du spielst jetzt nochmal, bis die Stunde voll ist und dann...

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1: Genau, wir haben es fast schon geschafft, zumindest auf UKW in Dresden 98,4 und 99,3 wird uns ja hier auch jeden vierten Donnerstag im Monat von 21 bis 0 normalerweise, aber UKW bekommen wir nicht bezahlt und DAB Plus, deswegen switcht doch einfach rüber, solltet ihr schon ein DAB Plus Radio haben oder geht in den Stream, coloradio.org, minimalradio.de und rundfunkkombinat.de. Ja, auch im DAB Plus zu hören auf Kanal 11a sachsenweit oder in Ostsachsen mit Coloradio Plus Z. Jetzt noch bis 0 im B2B-Set mit Chris Wall.
2: Ey, genau.
1: Wir sind immer noch in Leipzig und wir senden von hier. Macht richtig Spaß. Bombenwetter und ja, das ist cool hier.
2: Also schaltet gerne um auf DAB Plus bzw. ins Internet. Da hört ihr dann ein kleines Special von uns. Ich glaube, wir haben noch nie zusammen Back-to-Back im Radio gespielt.
1: Wir sind gar nicht in Leipzig.
2: Auch nicht in Leipzig?
1: Lass uns das machen, oder?
2: Wir haben mal in Chemnitz zusammen gespielt, ne?
1: Wir haben auch in Chemnitz gespielt, aber nicht direkt zusammen. Ich war auf der Mainstage, du warst im Barfloor. Das war in Stolberg.
2: Stolberg, genau. Richtig.
1: Und wir hatten aber in Dresden auch mal Chemnitzer und Leipziger. Da warst du mit Picaro damals da.
2: Genau.
1: War er auch schon mal hier?
2: Der war auch schon mal öfter im Radio.
1: Genau, auch hier in der Booth, das meinte ich.
2: Der war auch schon mal hier in dieser Booth, genau. Der hatte auf jeden Fall auch eine Menge Spaß gehabt.
1: Okay, und das soll der Abgesang gewesen sein. Wie gesagt, schaltet jetzt rüber. Up to date, jeden vierten Donnerstag im Monat, 21 bis 0. Ihr habt noch eine Stunde auf DAB Plus und eben im World Wide Web. Und wir spielen jetzt ein bisschen B2B.

0: von uns, Christoph Wochler aus Leipzig. Wir sind immer noch hier in Leipzig und spielen noch ein bisschen B2B für euch. Und ja, wir haben da ein paar Sachen für euch durchzugeben, wo wir eben noch spielen, wem das uns so gefällt. Und du hast vorhin schon mal durchgegeben, das ja, europaweite, glaube ich, Festival, wo du spielen musst.
1: Genau, Fete der Musik. Also wo ich spielen darf, freue mich auf jeden Fall mega, dort am Start zu sein. Am 21.06. hier in Leipzig und ja, da haben alle, jede Menge Locations haben auf jeden Fall draußen was
0: Bands
1: offen
0: und, so.
1: Und genau, spielen Bands, die Locations bauen meistens draußen auf der Straße eine Bühne auf und ich darf dann dort spielen in der 360 Grad Waschbar in der Georg-Spahn-Straße 2, ganz am Anfang und spiele dann dort von 18 bis 20 Uhr. Das Ganze geht von mittags los und geht dann bis abends um 10.
0: Genau, und ich habe auch noch was in eigener Sache. Ihr erlebt mich am 13.06. in Downtown, jeden Monat sozusagen, auch dann dort. Ja, außerdem gibt es meine Sendung Kosmonaut.fm hier im Radio wieder zu hören ab dem 20.06. um 22 Uhr, Kosmonaut.fm eben. Und das DF-Radio gibt es am 24.06. kommenden Monat nochmal oder wieder zu erleben. Und Donnerstag, den 25.06. unsere Sendung, die nächste Up-to-Date, dann mit Chris Weifer aus Chemnitz wieder mit am Start für die Ecke Chemnitzer zuständig mit Lesuri und mit Randy Mappy. Ihr habt da zusammen gespielt schon. Fand ich musikalisch ziemlich passend auf alle Fälle. Und dann habe ich noch durchzugeben, eine eigene Sache, Sonntag, der 28.06. Live Art in Freital. Das ist also so ein Kultur-Hotspot und ja, so zu kulturelles ja, eine Einrichtung und die feiert Jubiläum und dort gibt es eine Galerie und dazu werde ich auch musizieren. Sonntag, der 28.06. Jetzt gibt es noch ein bisschen Sound, oder?
1: Genau, wir machen jetzt hier nochmal das Closing, die letzte halbe Stunde. Wir spielen beide Back-to-Back und wir haben eine Menge Spaß dabei und ich hoffe, ihr auch.
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0: Tja, jetzt hat er mich aufgefordert. Die Record News soll nochmal durchgegeben werden. Und zwar meine neue Platte, New Coordinates, ist letzte Woche, Quatsch, anderthalb Wochen ist es schon fast, ja, Mittwoch erschienen, mit reichlich, Riesenixern auf Kosmonauten Records, Katalog Nummer 33 mittlerweile. Und das ist auf jeden Fall eine ziemlich coole Geschichte. Wir hatten letzte Woche dazu, wie gesagt, die Record Release Party. Gab es auch gesendet hier im Radio und könnte nachhören auf Kosmonauten Tanz auf dem Kittys Channel. Wer da alles dabei war, wen das interessiert, der kann das dort gut lesen und die Sets vor allem nochmal nachhören, um das dort alle zu hören. Ja, das ist ein bisschen Nachruf, weil wir gerade ein Record.
1: Genau, so, und jetzt endlich mal, finally, geht's wieder weiter mit Musik. Viel Spaß.
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0: Okay, das macht Spaß auf diesen Sommer. Wir hatten ja schon ein paar Sachen schon erlebt in diesem Anfangssommer. Vielleicht so ein paar Lauttanz, jetzt das Ruhe-Festival, all das. Und wir ja ein paar Sachen vorhin durchgegeben haben. Ihr könnt unsere Sendung up to date jeden vierten Donnerstag im Monat von 21 bis 0 Uhr hören. Und auch nachhören in voller Länge nochmal. Wenn ihr das nicht geschafft haben solltet, könnt ihr das dann im folgenden Monat auf tierbiss.at/digitalchaos tun. Hast du es auch hochgestellt irgendwo bei mir? Ich habe dich jedes Mal in der Sendung gefragt. Aber ich, ja, Mirko macht das dann immer so zeitversetzt, irgendwie 2 Monate später. Und da kann man das auf jeden Fall nachhören. Hat es dir gefallen? Also mir hat es gefallen in Leipzig. Danke für die Einladung.
1: Ja, schön, dass du da warst auf jeden Fall. Hat mega Spaß gemacht heute Abend. Und wunderbar, dass wir diese Studie nochmal bespielen konnten.
0: Hey, cool. Auf jeden Fall geiler Sound, muss man sagen. Macht Spaß fürs Festival.
1: Ja. Genau, ja, Festivalsommer. Hast du was anzukündigen? Oder?
0: Tja, ich selber habe nix irgendwie, außer mein Geburtstag am 8. August und an der Elbe direkt wieder wie letztes Jahr. Aber dieses Jahr zum 45. Geburtstag am Samstag, den 8. August, also quasi auch gern Zeit. Und wer trotzdem in Dresden ist und wenn das Wetter schön ist, wenn das Wetter nicht so toll wird, dann entweder Indoor oder gar nicht. Mal schauen. Das ist so das, was jetzt bei mir einsteht und kein Festival dieses Jahr. Bei dir irgendwas?
1: Ja, bei mir dauert das noch so ein bisschen mit den, dass ich dann wieder auf dem Festival erscheine. Mhm. Die Fusion setze ich dieses Jahr aus. Stattdessen geht es dann für mich dieses Jahr nur aufs Tabak-Festival. Aber da werde ich schon früh am Start sein und dann auch nach dem Festival noch am Start sein und beim Abbau mithelfen. Und freue mich schon sehr darauf.
0: Ja, und letztes Jahr hast du das gesendet auch, ne? Fusion direkt Interview gegeben.
1: Alter. Letztes Jahr war ich auf der Fusion, genau, richtig. Und dieses Reporten. Jahr setze ich mal aus. Ah, ich war letztes Jahr anderthalb Wochen, fast 2 Wochen auf der Fusion.
0: Das war schon Die setzt ja auch nächstes Jahr aus, irgendwie habe ich gelesen. Ist das so?
1: Das ist richtig, genau. Das habe ich auch mitbekommen. Genau. Und ja, also für alle Leute, die es bisher noch nicht geschafft haben, auf die Fusion zu kommen, das wäre jetzt eigentlich die Chance, ne?
0: Genau, und die Zeit ist fast rum. Wie gesagt, ihr könnt uns nachhören auf hierdis.at/digitalchaos oder hierdis.at/minimalradio oder schaltet einfach nächsten Monat wieder ein. Das ist dann der 4. Donnerstag im Monat, der 25. Juni. Up to date von 21 bis 0. Dann aus Chemnitz die Dates auch mit für Juli. Dann von Chris Weifer und du bist auch wieder mit dabei, ne? Allerdings nicht mehr aus diesem Booth, sondern zu Hause dann wieder, oder?
1: Wahrscheinlich so der Fall sein. Ne? Wir haben jetzt diese Booth hier nur noch bis zum 15.06. und danach geht die ganze Function One auf dem Festival und ist auch richtig so. Ich meine, was soll die hier rumstehen? Ne? Aber aufs Festival damit.
0: Raus damit, auf jeden. Ich hab's ja gehört, super. Euch eine schöne Nacht noch und ja, wenn ihr wollt, bis zum nächsten Mal. Ciao, ciao.
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3: Das Land der unbegrenzten Möglichkeiten, der US-amerikanische Traum und die Untiefen der Realität.
4: Was für ein Titel für die heutige Sendung von Colorful Radio.

0: Thomas, jetzt mal nicht nachdenken. Erzähl mal, was dir an den USA gefällt.
1: Nun, es ist das erste Land in der Neuzeit, das demokratisch wurde und nach wie vor ist. Zweitens, ja, die kulturelle Offenheit, kulturelle Innovationen der USA, Musik und natürlich auch die Filme, Stichwort Hollywood. Nicht alle Hollywood-Filme sind gut, aber es gibt die Klassiker, Casablanca nur als Beispiel genannt. Und natürlich die Wissenschaft. Als Beispiel, der erste Mann auf dem Mond, ohne wissenschaftliche Erkenntnisse wäre das nie möglich gewesen. Und bei dir, Lutz?
0: Sie befreiten uns vom Faschismus, halfen dem Westen unseres Landes, demokratisch zu werden. Und ich mag die Offenheit und Freundlichkeit vieler Amis und na klar, die Musik.
1: Und die wird heute gespielt, rauf und runter.
0: Ja, aber vorher noch etwas. Die Idee zu dieser Sendung erhielten wir durch ein Buch von Jan Jekal, Paranoia in Hollywood, über deutsche Immigranten aus der Kulturszene während der Nazi-Zeit und danach.
1: Deren Aufnahme und dann spätestens im Kalten Krieg, deren Verfolgung, weil man viele von ihnen für Kommunisten hielt, weil sie, bitte auch Ironie jetzt mithören, kommunistische Ideen hatten wie Freiheit, Gleichheit, soziale Gerechtigkeit.
0: Das Buch ist erschienen im Verlag Mattes und Seitz in Berlin und kostet 28 Euro.
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1: Der Immigration and Nationality Act, also das Einwanderungs- und Nationalitätengesetz, ist ein US-amerikanisches Bundesgesetz aus dem Jahr 1952. Und es regelt die Einwanderung in die Vereinigten Staaten von Amerika. Nach diesem Gesetz können Menschen ohne US-Staatsbürgerschaft festgenommen und abgeschoben werden wegen einer Handlung, und jetzt kommt's, die zum Zeitpunkt ihrer Begehung legal, also nicht strafbar war.
2: Na gut, das Gesetz ist über 70 Jahre alt. Wen interessiert das heute noch?
1: Ja, die Regierung Trump beruft sich auf dieses fast vergessene Gesetz, um Menschen mit gültigem Aufenthaltsstatus festzunehmen und abzuschieben.
2: Durch die Agenten der Einwanderungs- und Zollbehörde ICE, nehme ich an.
1: Ja, na klar. Sie kommen vermummt, weisen sich nicht aus, zeigen keinen richterlichen Haftbefehl. Sie kidnappen auf offener Straße und in diesem Fall auf Anweisung des US-Außenministeriums und Heimatschutzministeriums. Und dieses Vorgehen macht die Fälle Gott sei Dank dann wiederum auch publik.
2: Ich nehme an, durch das Internet?
1: In der Tat. Der Fall des palästinensischen Studenten und Doktoranden Mahmoud Khalil im März 2025. Er war Aktivist des Gaza-Solidaritätscamps an der New Yorker Columbia-Universität, um gegen den brutalen Krieg im Gazastreifen zu protestieren. Bekannt wurde auch das Video, in dem die Entführung der türkischen Studentin Rümeysa Öztürk zu sehen ist. Am 25. März 2025 in Somerville, Massachusetts. Und auch Öztürk klagte den Krieg Israels gegen Gaza an. Man muss dazu sagen, dass beide auf diese Weise Gefangenen bis zu einem endgültigen gerichtlichen Urteil wieder frei sind und sich in den USA aufhalten können. Das haben sie sicherlich den Videos zu verdanken. Aber es gibt viele Fälle und es gibt viele Ausweisungen.
2: Und nicht alle Fälle werden bekannt wie diese hier. Insgesamt gibt es ja auch viele Tote. Also wir erinnern uns doch an die Morde von ICE-Beamten, an zwei US-Bürger, auch beides sehr gut im Internet Videoclips dokumentiert.
1: Die 37-jährige Renee Nicole Good wurde am 7. Januar 2026 in ihrem Auto von einem ICE-Beamten, naja, man kann schon sagen, ermordet.
2: Der 37-jährige Alex Pretty wurde in einem Handgemenge von einem ICE-Beamten, ja, auch ermordet.
1: Der Immigration and Nationality Act ist also ein Mittel der Regierung, der Exekutive. Er hebelt die Gewaltenteilung aus. Es geschieht alles ohne Gerichtsurteile, ohne die Judikative. Und wie bekannt geworden ist, auch gegen eindeutige Urteile von Richtern. Der oberste Gerichtshof der USA hat der US-Regierung erlaubt, Migranten in Drittstaaten abzuschieben. Damit setzte das oberste Gericht der USA eine vorherige Anordnung außer Kraft, die solche Abschiebungen eingeschränkt hatte.
2: Dabei muss man wissen, dass von den 9 auf Lebenszeit ernannten Richtern 6 zu den Konservativen gehören und davon 3 von Trump persönlich eingesetzt worden sind in seiner ersten Amtszeit.
1: Ist das eine Neuauflage des McCarthyismus, also der Verfolgung sogenannter Kommunisten in den 50er Jahren des vorigen Jahrhunderts?
2: Wir werden es untersuchen, aber es gibt auch Widerstand dagegen.

0: Hollywood, Los Angeles. Die Namen haben einen guten Klang, sind Sehnsuchtsziele für viele Menschen.
1: Und natürlich das Ziel von Künstlern, die von den Nazis verfolgt wurden.
0: Oder die einfach nicht unter Nazis arbeiten wollten.
1: Die Einwanderung regelte der Immigration Act von 1924. Der legte nämlich die Anzahl von Menschen fest, die aus einem bestimmten Land einwandern durften. Und aus welchen Ländern überhaupt Menschen kommen durften.
0: Welche Motivation dieses Gesetz hatte, ahnt man, wenn man liest, dass es Schutz vor Zustrom fremden Blutes leisten sollte. Kommt einem bekannt vor, oder?
1: Sehr modern. Die Quote für Deutschland und Österreich betrug übrigens 27.230 mögliche Einwanderungen im Jahr. Bei den Zuständen im Deutschen Reich sehr, sehr wenig.

0: der Ned in den USA für einen Arbeitsplatz, der musste draußen bleiben?
1: Naja, eine Chance gab es für diese Menschen. Sie mussten ein Affidavit zweier US-Bürger vorweisen. Affidavit, lateinisch, heißt, er sie es hat zugesichert. Es ist eine vereidigte Versicherung, im Notfall für den Lebensunterhalt des Antragstellers aufzukommen.
0: Und hier setzen die deutschsprachigen Immigranten ein, die schon länger in die USA gekommen waren. In den 1920er Jahren oder sogar noch früher.
1: Sie gründeten 1938 den European Film Fund. Präsident wurde der Filmemacher und Schauspieler Ernst Lubitsch. Der European Film Fund. Etwa 250 Menschen wurden von ihm unterstützt, damit sie in den USA Fuß fassen, den Nazis entkommen konnten.
0: Darunter waren Personen zum Beispiel wie Alfred Döblin,
1: Fritz Lang,
0: William Wheeler,
1: Marlene Dietrich,
0: Max Reinhardt,
1: Kurt Weill,
0: Bertolt Brecht.
1: Für alle genannten die Möglichkeit, der persönlichen Katastrophe zu entkommen.
0: Die USA, der Rettungsanker. Das Land, das ihr Rechte verfassungsmäßig garantierte, die in Deutschland zu diesem Zeitpunkt nicht mehr existierten. Allen voran die Meinungsfreiheit.
1: Die USA, in denen zumindest formal nicht der Glaube oder die sexuelle Identität ausschlaggebend waren. Im Gegensatz zu Nazi-Deutschland.

0: Viele Künstler, die vom European Film Fund gerettet worden sind, zahlten dann ihrerseits in diesen Fund ein. Denn Hollywood brauchte sie dringend. Denn Filme gegen Nazi-Deutschland liefen gut in den amerikanischen Kinos.
1: Authentische Deutsche, meist mit unüberhörbarem deutschen Akzent im amerikanischen Englisch, konnten richtig viel Geld verdienen. Als SS-Führer, Stuka-Flieger, jüdische WissenschaftlerInnen, Revolutionäre, Spione, Gegenspione.
0: Der European Film Fund konnte liefern. Oder besser, sie konnte Schauspieler in die Studios vermitteln.
1: Hollywood, die Traumfabrik, Anti-Nazi-Filme. Sie dokumentierten einen Subtext, der es in sich hatte. Wir, die Guten, gegen die dort, die Bösen. God bless America.
0: Und die deutschen und österreichischen Flüchtlinge wurden Teil, ein sehr wichtiger Teil der boomenden Filmindustrie.
1: Ikonisch der aus dem Jahr 1942 stammende Film Casablanca. Auch hier spielten deutsche Schauspieler. Konrad Veit, den Major Strasser oder Kurt Bois, einen Taschendieb.
0: Und sie konnten sehr gut dokumentieren. Wir machen mit im Kampf gegen die Nazis, stehen auf eurer Seite, auf US-amerikanischer Seite, drücken so auch unseren Dank aus, dass wir hier willkommen waren in diesem wundervollen freien Land.
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0: Wir schreiben das Jahr 1943.
1: Stalingrad und der Beginn des Rückzugs mit den deutschen Verbündeten, sogenannten Achsenmächten im Mittelmeerraum. Es war allen Interessierten klar, Hitler hat den Krieg verloren. Es ist bis zur Niederlage nur noch eine Frage der Zeit.
0: Aber was kommt danach, wenn Deutschland besiegt und in Schutt und Asche liegt?
1: Die Stimmung in den USA schlägt allmählich um. Ein neuer Gegner wird ausgemacht. Und viele US-Politiker wussten es ja eh schon immer. Die Sowjetunion ist der neue Feind. Die Kommunisten.
0: Und viele in den USA, auch Politiker, hielten schon immer die Sowjetunion und den Kommunismus für den schlimmeren Gegner als die deutschen Faschisten.
1: Einer von ihnen, J. Edgar Hoover. Schon 1917 wurde er als harter Hund bekannt, nämlich als Leiter der Sektion feindliche Ausländer im US-Außenministerium. Ab Mitte der 1920er Jahre baute er das spätere FBI auf, das Federal Bureau of Investigation, die US-amerikanische Kriminalpolizei.
0: Für Hoover war klar, die Öffentlichkeit war genug sensibilisiert gegen den Faschismus, aber sie war nicht sensibilisiert gegen den Kommunismus.
1: Die Krux? Niemand hat so wirklich eine Idee, was Kommunismus wirklich ist. Marx, Gewerkschaften oder in der heutigen Zeit Obamacare?
0: Ganz einfach, alle, die gegen Trump sind. Ja. Aber egal, Stalin und seine Methoden im Inneren machten klar, Kommunismus, das ist die Hölle. Das ist alles, was die USA nicht sind. Das ist der Feind. Nein, das ist das Böse an sich.
1: Schon lange hat das FBI die Exilkünstler aus Europa im Visier gehabt. Vor allem die, die schon sehr früh und in dem Verständnis des FBIs viel zu früh gegen den Faschismus Stellung bezogen hatten, die sogar in die Sowjetunion gereist sind.
0: Und sogar Stalin getroffen haben.
1: Zum Beispiel der Leon Feuchtwanger.
0: Hans Eisler.
1: Aber verdächtig sind auch Leute wie Thomas Mann und seine Familie. Und nicht zu vergessen natürlich Bertolt Brecht und Charlie Chaplin nach seiner Rede im Film Der große Diktator.
0: Hoover hat Hollywood im Visier.
1: Filme als harmlose Unterhaltung getarnte kommunistische Unterwanderung.
0: Das FBI beobachtet mit verdeckten Ermittlungen, nicht an geltende Gesetze gebunden. Da werden Telefonate abgehört, ohne richterlichen Beschluss. Es werden Briefe geöffnet, Müll durchsucht, fotografiert, Nachbarn, Freunde und sogar die Feinde befragt. Da wird beschattet, manchmal auch gerne provoziert.
1: Und man stellt durch die FBI-Untersuchungen fest, Hollywood ist durchsetzt von Mitgliedern der Kommunistischen Partei und ihren Sympathisanten.
0: Und man erstellt Listen mit Namen, Namen, Namen.
1: Feuchtwanger, Eisler, Thomas Mann.
0: Auch wenn es keine Hinweise auf eine KP-Mitgliedschaft gibt, im Zweifelsfall beobachten, denn diese Anti-Nazi-League-Leute sind, das dachten damals sehr viele, alle durchweg antikapitalistisch und kommunistisch und damit böse. Punkt.
1: Ein FBI-Agent bringt die Stimmung auf den Punkt. Ach, ihr Leute, sagte er, alle seid ihr Antifaschisten. Aber ich habe noch nie einen von euch sagen hören, ich bin Antikommunist.

0: 12. April 1945. Präsident Franklin D. Roosevelt ist tot. Er hatte seinerzeit gegen den Immigration and Nationality Act gestimmt, hat nie Denunziation und schwarze Listen gutgeheißen.
1: Harry S. Truman übernahm das Amt des US-Präsidenten. Der war keineswegs ein Scharfmacher, aber die Stimmung im Land hatte sich verändert.
0: Nach der Kapitulation Deutschlands brauchte man keine Anti-Nazi-Filme mehr. Jedenfalls waren die nicht mehr so wichtig.
1: Die USA und Hollywood waren nun kein Paradies mehr für deutschsprachige, emigrierte Künstler.
0: Diese Künstler waren ja vielen schon immer verdächtig gewesen. Nämlich verdächtig, nicht amerikanisch zu denken, in Wirklichkeit unamerikanisch zu sein. Jetzt konnte man endlich beginnen, mit diesen Leuten aufzuräumen.
1: Bereits 1943 hatte eine Gruppe um den Philosophen Paul Tillich und um Bertolt Brecht das Council for a Democratic Germany gegründet, um eine demokratische Zukunft Deutschlands vorzubereiten.
0: Schon kurze Zeit davor hatten Künstler die Gründung des Nationalkomitees Freies Deutschland unterstützt. Und das wurde in der Sowjetunion gegründet.
1: Kriegsgefangene Soldaten und Emigranten sollten sich einreihen in den Kampf gegen Nazi-Deutschland.
0: Und das an der Seite der kommunistischen Partei.
1: Das FBI setzt auf seine Listen nicht nur KP-Mitglieder. Es erstellt jetzt auch Listen mit sogenannten Fellow Travelers, Sympathisanten. Und die auf solche Listen stehen, haben kaum noch eine Chance, Arbeit zu bekommen. Drehbücher werden abgelehnt, Aufträge zurückgezogen, Vorträge gecancelt. Und beim Casting finden sie selbst für die kleinste Nebenrolle keine Berücksichtigung mehr.
0: Eine Einrichtung des Repräsentantenhauses, HUAC, House of Un-American Activities.
1: Deutsch, Ausschuss für unamerikanische Untriebe. Und das entfaltet eine nie gekannte Aktivität und richtet sich jetzt vor allem neu aus.
0: 1938 gegründet, ging es anfangs um die Ausrottung aller Spuren des Nazismus in den USA und besonders im Visier der Amerika-Deutsche Bund und der Ku Klux Klan.
1: Seit dem Hitler-Stalin-Pakt 1939 geriet die Kommunistische Partei ins Visier der HUAC. Das US-Weltbild wurde gerade gerückt. Religiös und kapitalistisch und demokratisch, das sind die USA. Gottlos und undemokratisch und antikapitalistisch, das ist der Kommunismus. Und deshalb ist er unamerikanisch.
0: 1945 wurde der Ausschuss durch den rechtsradikalen Abgeordneten Rankin wiederbelebt.
1: Rankin blockierte Gesetze gegen Lynchmorde, versuchte Schwarze von Wahlen auszuschließen, verbot in der Armee, dass Blutkonserven von schwarzen, weißen Soldaten verabreicht werden und umgekehrt, bezeichnete den Kommunismus als eine jüdische Verschwörung.
0: Verdächtige wie Zeugen wurden zu öffentlichen und privaten Befragungen geladen. Als freundlicher Zeuge, also einer, der im Sinne des Ausschusses spricht, wurde auch der spätere US-Präsident Ronald Reagan geladen. Und auch ein anderer späterer Präsident war als Verhörer bei der HUAC tätig, Richard Nixon. Die illegalen Methoden der HUAC hat er sich auch als Präsident nicht abgewöhnt, ließ illegal politische Gegner abhören. Es war der bekannte Watergate-Skandal.
1: Das Leitbild der HUAC, Aktivitäten unamerikanischer Einzelpersonen und Organisationen aufdecken, die zwar manchmal legal, aber nichtsdestoweniger feindlich gegenüber unseren amerikanischen Vorstellungen und unserer amerikanischen Zukunft sind.
0: 10 Drehbuchautoren, Schauspieler und Regisseure aus Hollywood weigerten sich, vor dem Ausschuss für unamerikanische Umtriebe auszusagen, hielten ihm vor, selbst unamerikanisch zu sein.
1: Alle 10 wurden wegen Missachtung des Kongresses zu einem Jahr Gefängnis ohne Bewährung verurteilt.

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1: Im Februar 1950 betrat dann der Mann die Bühne der Öffentlichkeit, nach dem diese moderne Hexenverfolgung benannt wird. Joseph McCarthy.
2: In seiner Aktentasche befand sich eine Liste von 205 Kommunisten, die angeblich für das Außenministerium arbeiteten. Der Showman McCarthy verstand alles, öffentlichkeitswirksam zu inszenieren.
1: Das Verhörfieber geht weiter und weit über den Kulturbereich hinaus. Betroffen waren Schulen, Universitäten, Behörden. In den Bibliotheken fielen der Paranoia Autoren wie Steinbeck, Faulkner, Hemingway zum Opfer. Die Filme von und mit Charlie Chaplin wurden aus den Kinos genommen. Ärzte und Apotheker mussten vor der Approbation beweisen, dass sie keine Kommunisten seien. Es gab immer mehr schwarze Listen mit angeblichen Kommunisten und Sympathisanten. Wer sich nicht genug von allen Verdächtigten distanziert, na, der wird selbst verdächtig.
2: Die McCarthy-Ära war auch Ära der Denunzianten.
1: Und auch so etwas gab es. In New York verständigte ein Passant die Polizei, weil sich zwei Männer in einem Ruderboot auf dem East River mit einer roten Flagge Signale gaben. Was war das Ergebnis? Es kam raus, dass es Kabelleger der Elektrizitätsgesellschaft waren.
2: In Memphis erläuterte eine Zeitschrift die Ursache der großen Trockenheit im Herbst 1952 so. Die Russen würden mit großen, zwischen Flugzeuge gespannten Netzen die Wolken aufhalten, sodass sie sich über der Sowjetunion abregneten.
1: Eine junge Erzieherin hatte Anfang der 1950er Jahre in einem US-amerikanischen Jugendcamp die Flagge der Sowjetunion gehisst. Sie wanderte dafür 20 Jahre hinter Gitter.
2: Und wie schon erwähnt, Kommunismus ist alles, was nicht der nationalistischen rechten Erzählung entspricht.
1: Ein Teil der Emigranten, die vor den Nazis in den USA Zuflucht gefunden hatten, fliehen jetzt wieder. Thomas Mann, Bertolt Brecht, Hans Eisler und viele andere.
2: McCarthys Eifer ging selbst für konservative US-Amerikaner zu weit. Als er 1954 damit begann, hochrangige US-Militärs als feindliche Zeugen vor den Ausschuss zu laden, formierte sich auch außerhalb der liberal-demokratischen Kräfte Widerstand.
1: Und man muss sich das immer wieder ins Bewusstsein holen. Hier gab es Verdächtigungen und Anschuldigungen ohne Beweise. Und immer mit fatalen Folgen für die Beschuldigten. Sie verloren in der Regel ihren Job und ihren Ruf und ihr Anrecht auf Sozialleistungen und auf eine staatlich geförderte Wohnung.
2: Und noch einmal, Kommunismus wurde zum Inbegriff aller tatsächlichen oder eingebildeten Bedrohungen des American Way of Life, sei es durch äußere Aggression oder innere Subversion. Und ohne Definition, was Kommunismus überhaupt bedeutet.
1: Wer sich auf sein Aussageverweigerungsrecht vor dem Ausschuss oder das konstitutionell verbriefte Recht auf Meinungsfreiheit berief, wurde sofort für schuldig befunden und nicht selten ins Gefängnis gesteckt. Der bloße Verdacht oder eine Denunziation, die nicht weiter überprüft wurde, genügte. Der Rechtsstaat war ausgehebelt.
2: Okay. Die schwarzen Listen waren nach den Eskapaden von McCarthy schnell abgeschafft. Aber die Gesetze aus dieser Zeit haben die Ära überlebt und sie bestehen offiziell bis heute.

0: 1947 wurde in den USA das Committee for the First Amendment gegründet. Das First Amendment ist der erste Zusatzartikel der US-Verfassung. Der erste Zusatzartikel wurde 1791 in die Verfassung aufgenommen.
1: In diesem Zusatzartikel werden die grundlegenden Freiheiten garantiert.
0: Die Religionsfreiheit,
1: die Meinungsfreiheit,
0: die Pressefreiheit,
1: die Versammlungsfreiheit
0: und das Petitionsrecht. Einer der Gründungsväter des Komitees war Henry Fonda. Seine 87-jährige Tochter Jane Fonda hat zusammen mit anderen Prominenten 2025 das Komitee wieder aufleben lassen. Hunderte von Kulturschaffenden schlossen sich an.
1: Der Anlass: Der Moderator und Comedian Jimmy Kimmel war bei Präsident Trump in Ungnade gefallen. Er hatte es nämlich gewagt, sich in seiner Late-Night-Show kritisch über den rechtsradikalen Aktivisten Charlie Kirk zu äußern, der am 10. September 2025 ermordet wurde. Der Sender ABC, American Broadcasting Corporation, setzte auf die Kritik Trumps hin die Sendung ab.
2: Well, Jimmy Kimmel was fired because he had bad ratings more than anything else, and he said a horrible thing about a great gentleman known as Charlie Kirk. And Jimmy Kimmel is not a talented person. He had very bad ratings, and they should have fired him a long time ago. So, you know, you can call that free speech or not. He was fired for lack of talent.
0: Das wiederentstandene Committee for the First Amendment veröffentlichte daraufhin ein Statement. Ich zitiere: Dieses Komitee wurde ursprünglich während der McCarthy-Ära gegründet. Einer dunklen Zeit, in der die Bundesregierung amerikanische Bürger wegen ihrer politischen Überzeugungen unterdrückte und verfolgte. Diese wurden auf schwarze Listen gesetzt, schikaniert, zum Schweigen gebracht und sogar inhaftiert. Diese Kräfte sind zurück. Und nun ist es an uns, gemeinsam für die Verteidigung unserer verfassungsmäßigen Rechte

0: Kann sich Geschichte wiederholen? Eigentlich nicht. Oder?
1: Naja, wiederholen sicherlich nicht. Aber das alte Muster wieder zutage treten, das kann offensichtlich passieren. Vor allem dann, wenn die Voraussetzungen dafür immer noch vorhanden sind.
0: Du meinst diesen tiefen, dumpfen Nationalismus in den USA, der nie verschwunden war, immer eine Rolle spielte und jetzt mit MAGA, Make America Great Again, und Trump wieder an die Oberfläche kommt?
1: Ja, ja. Lange vor Trump kündigte sich dies an. Diese Stimmung, die von manchen US-Medien wie zum Beispiel Fox News aufgegriffen und gepflegt wurde. Diese Stimmung, dass alles USA-feindliche, alles demokratiefeindliche von links kommt. Von linken, Kommunisten, Liberalen.
0: Vieles, was zum Beispiel die Bürgerrechtsbewegung in den 1960er und 1970er Jahren erreicht hat, gerät wieder in Gefahr.
1: Ja, das Paradoxe dabei, die MAGA-Bewegung und ihre Vorgänger warfen den Linken und Liberalen vor, ein linkes Zensursystem aufzubauen, das zum Beispiel die Freiheit der Meinungsäußerung einschränkt.
0: Parallelen zur AfD sind zu erkennen.
1: Ja, und genau diese konservativen Ultrarechten sind es, die mit ihren Mehrheiten in Parlamenten und Gerichten eine Cancel Culture durchsetzen und die offene, bunte, liberale Gesellschaft bekämpfen.
0: Bücher werden aus öffentlichen Bibliotheken und Schulen entfernt.
1: Drag-Shows verboten.
0: Trans-Menschen von der medizinischen Betreuung ausgeschlossen.
1: Schwangerschaftsabbruch verboten. Wer in Florida das Wort gay benutzt, fliegt aus dem Schuldienst.
0: Laut Penn USA wurden 2022-2023 insgesamt 1477 Bücher aus den Schulen verbannt. Eine Elterninitiative in Utah erreichte, dass die Bibel aus Grund- und Mittelschulen verbannt wurde. Grund? Die Bibelverse seien teilweise zu vulgär und enthielten zu viel Gewalt. Nur in 18 US-Staaten gibt es keine Zensur dieser Art.
1: Universitäten, egal wie berühmt, wurden von Trump erpresst. Entweder beendet ihr eure Diversitätsprogramme oder die Fördermittel werden gestrichen.
0: Auch die Deutung der Geschichte ist betroffen. Trump selbst sorgte dafür, dass die Geschichte der Sklaverei und des Rassismus in Museen nicht zu suchen habe. In einem seiner berüchtigten Dekrete ordnete er an, ich zitiere, die Wahrheit und den Verstand in der amerikanischen Geschichte wiederherzustellen. Und das wird befördert durch Patriotismus, Einheit der Gesellschaft und Fortschritt und nicht anti-amerikanische Narrative.
1: Freiheit und Sklaverei in der Entstehung einer neuen Nation, so der Titel einer Ausstellung in Philadelphia, die Trump dann direkt als anti-amerikanisch angriff. Direkte Kritik zog auch das weltberühmte Smithsonian Institute auf sich. Immerhin erreichte Trump, dass Beiträge über zwei Amtserhebungsverfahren gegen ihn aus der Ausstellung dort entfernt wurden.
0: Das erinnert an die Zeit der McCarthy-Ära, die Zeit der End-1940er und 50er Jahre. Zumindest in den Augen von MAGA und Trump.
1: Ja, wie damals. Bildung, Wissenschaft und Kultur als Feind der Regierung und dann als nächsten Schritt als Feind der USA.
0: Und damit als Volksfeind.

0: Werden die ultrakonservativen nationalistischen Kräfte in den USA gewinnen oder schafft die liberale, offene Seite der US-Gesellschaft den amerikanischen Traum vom Land der unbegrenzten Möglichkeiten, der Freiheit und der Menschenrechte zu retten? Ein Zitat von Martin Luther King hilft uns, zuversichtlich zu sein. Es lautet: Die Menschen in Amerika sind vom Rassismus angesteckt. Das ist die Gefahr. Paradoxerweise sind sie aber auch von den demokratischen Idealen angesteckt. Das ist die Hoffnung.
1: Nicht nur das Committee for the First Amendment leistet Widerstand. Gegenwehr formiert sich auch in den Universitäten, Museen, Bibliotheken und nicht zuletzt auch auf der Straße.
0: Es geht gegen den Krieg gegen den Iran, gegen die Razzien und Verhaftungen von ICE, gegen die Zollpolitik, gegen das autokratische Handeln des Präsidenten und seiner Mannschaft. No Kings. Unter diesem Motto gingen und gehen in allen Bundesstaaten Tausende und Abertausende von Menschen auf die Straße. Am 28. März landesweit über 9 Millionen Menschen. Auf der zentralen Veranstaltung in St. Paul, Minnesota, mit etwa 100.000 Teilnehmern traten Künstler wie Bruce Springsteen, Joan Baez und Jane Fonda auf. Das war der dritte Protest dieser Art landesweit.
1: Nur noch 40% der US-Amerikaner stehen zur Trump-Administration. 56% halten sie für schlecht. Mal sehen, ob diese Stimmung bis zu den Midterms, den Halbzeitwahlen am 3. November 2026 anhält. Mal sehen, ob diese Wahlen fair genug sind, sodass man von demokratischen Wahlen sprechen kann. Trump tut zurzeit alles, um die Strukturen der Wahlen zu seinen Gunsten zu verändern, nämlich die Einführung der Ausweispflicht. Das geht vor allem gegen arme und auch schwarzen Mitbürgerinnen und Mitbürgern dort, neu zugeschnittenen Wahlkreise und die Abschaffung der Briefwahl.
0: Bei den Midterms werden alle Sitze des Repräsentantenhauses und ein Teil des Senats neu gewählt. Wenn dann die Demokraten wenigstens in einer der Kammern die Mehrheit erhalten, wird das Durchregieren der Administration zumindest erschwert, vielleicht sogar gestoppt. Da ist jetzt die Demokratische Partei gefordert.
1: Und die Wählerinnen und Wähler. In der Kunstszene ist die Opposition mittlerweile groß. Von Rapper Jay-Z über Meryl Streep, Scarlett Johansson, Madonna, Snoop Dogg und Stephen King bis zu Arnold Schwarzenegger, selber Mitglied der Republikanischen Partei übrigens. Die Liste der Prominenten, mit denen Trump sich über Social Media Wortgefechte liefert, ist groß.
0: Und jetzt auch noch Papst Leo XIV.
2: You don't like a Pope that's going to say that it's okay to have a nuclear weapon? I don't like it. I'm not a big fan of Pope Leo. He's a very liberal person. He's a man that doesn't think that we should be toying with a country that wants a nuclear weapon so they can blow up the world.

0: verrückte USA.
1: Man sagt, alle Entwicklungen dort gelangen nach spätestens 10 Jahren zu uns.
2: Ist das ein Naturgesetz? Muss das so sein?
1: So richtig weiß ich das auch nicht. Aber vielleicht hilft ja ein bisschen Eigeninitiative hier bei uns.
2: Du meinst zum Beispiel ein vereintes Europa.
1: Vereinigt, demokratisch, sozial.
2: Und regelbasiert.
1: Mehr fällt mir jetzt auch nicht ein. Und nochmal zum Schluss. Die Idee zu dieser Sendung entstand durch das Buch von Jan J. Kahn, Paranoia in Hollywood. Erschienen bei Mattes und Seitz Berlin und ist zu erwerben für 28 Euro.
2: Das Land der unbegrenzten Möglichkeiten.
1: Der US-amerikanische Traum und die Untiefen der Wirklichkeit.
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1: Ich darf Sie ganz herzlich willkommen heißen hier im Cosmo-Wissenschaftsforum zum offiziellen Kick-off der diesjährigen Schaufler-Residenz hier at TU Dresden vom Künstlerinnen-Duo Quadrature. Danke an das Cosmo-Wissenschaftsforum, dass wir schon das dritte Jahr in Folge hier unseren Kick-off begehen dürfen. Das ist großartig, so mitten in der Stadt einen Raum zu haben, wo wir ja ein breites Publikum erreichen können. Und Sie sehen schon, dieses Jahr ist ziemlich viel technisches Setup dabei. Das hat damit zu tun, dass diese Veranstaltung vom Schaufler Lab at TU Dresden mit dem Podcast You Ask, We Explain dieses Jahr kooperiert. Das heißt, es ist ein Live-Podcast, dieser Talk wird aufgezeichnet und der Talk hat sozusagen ein paar Rand- oder Rahmenbedingungen, sage ich mal. Und zwar gibt es einerseits immer wieder musikalische Einspielungen von den beiden Musikern hier an meiner Seite. Das ist Patrick Neumann und Jo Eidinger. Und auch mein Kollege Stefan Wiegand, hier vorne mit der Käppi, der nimmt sehr gerne Fragen aus dem Publikum entgegen, die Sie auf Zetteln Stefan zustecken können, der auch während des Talks diese Fragen einbauen wird. Aber Sie haben auch am Ende die Möglichkeit, wenn wir die Diskussion öffnen, natürlich Fragen zu stellen und nochmal in den lebendigen Dialog mit Quadrature und Professor Alexander Chemnitz zu treten. Mein Name ist Pauline Hohn, ich bin kuratorische Assistenz für künstlerische Stipendienprogramme an der Kustodie der TU Dresden und im Rahmen meiner Tätigkeit begleite ich zusammen mit Kirsten Vinzenz und Gwendolin Kremer auch die Schaufler-Residenz at TU Dresden. Ich freue mich sehr, heute Abend den Talk moderieren zu dürfen und möchte Ihnen vorab meine drei GesprächspartnerInnen vorstellen. Das sind einerseits Juliane Götz und Sebastian Neitsch vom KünstlerInnen-Duo Quadrature und außerdem auch Alexander Chemnitz, Professor für VWL, insbesondere für Wirtschaftspolitik und Wirtschaftsforschung an der TU Dresden. Vielen Dank, dass ihr drei heute mit mir hier vorne sitzt und herzlich willkommen. Ich möchte gerne damit starten, meine drei GesprächspartnerInnen kurz vorzustellen, also einen biografischen Hintergrund zu geben. Juliane studierte Modedesign und Sebastian Multimedia und Virtual Reality Design bis 2010 an der Burg Giebichenstein Kunsthochschule Halle, wo die beiden sich auch kennenlernten. Die Künstlerinnen sind seitdem mit eigenen Projekten, Arbeitsstipendien, Lectures und Outputs betraut, sowie seit über 10 Jahren auch als Duo Quadrature auf internationaler Ebene tätig. Ihre künstlerische Praxis bewegt sich an der Schnittstelle von Kunst, Wissenschaft und Technologie. Daten sind das zentrale Material ihrer Arbeit, das sie mit physikalischen Experimenten, Installationen und performativen Formaten verbinden. Dabei verfolgen sie einen transdisziplinären Ansatz und bedienen sich verschiedener Medien, unter anderem Performances, Installationen und Skulpturen. Quadratures Projekte wurden vielfach ausgezeichnet, unter anderem 2-mal beim Prix Ars Electronica. Außerdem wurden die beiden KünstlerInnen mit zahlreichen Stipendien betraut, wie beispielsweise einem Arbeitsstipendium des Berliner Senats, einem Fellowship am Herzlab des Zentrums für Kunst und Medien Karlsruhe oder auch einer Residency am European Southern Observatory in Chile, um nur einige von zahlreichen zu nennen. Seit dieser Woche ist ebenfalls die Nachricht auch offiziell, dass Quadrature ab Oktober 2026 an der Kunstuniversität Linz die Professur für Interface Cultures antritt. Dazu gratuliere ich natürlich auch im Namen des Schaufler Labs nochmal ganz herzlich hier offiziell. Alexander Chemnitz, zu meiner Rechten, ist Professor für Volkswirtschaftslehre, insbesondere für Wirtschaftspolitik und Wirtschaftsforschung an der TU Dresden. Er schloss sein Studium als Diplom-Volkswirt in Bonn ab und promovierte 1999 an der Universität Mannheim zum Thema Bildungspolitik in alternden Gesellschaften. Dort habilitierte er sich später mit der Schrift Unemployment and the Welfare Effects of Immigration. Es folgten Stationen als wissenschaftlicher Mitarbeiter und wissenschaftlicher Assistenz an der Universität Halle-Wittenberg und der Universität Mannheim, bevor Alexander 2006 an die TU Dresden berufen wurde. Seine Forschungsschwerpunkte liegen unter anderem in der Bildungs- und Bevölkerungs- und Industrieökonomie sowie in Fragen des Wohlfahrtsstaates und der politischen Ökonomie. Schön, dass ihr drei heute mit mir hier auf dem Podium sitzt. Seit Februar 2026 ist das Künstlerinnen-Duo Quadrature nun am Schaufler Lab at TU Dresden zu Gast für einen 6-monatigen Forschungsaufenthalt. Für diejenigen, die vielleicht noch nicht so viel Berührungspunkte mit dem Schaufler Lab hatten, möchte ich gerne noch mal kurz skizzieren, wofür eigentlich das 2020 gegründete Schaufler Lab steht, was sozusagen die Grundidee ist. Das Schaufler Lab ist ein gemeinsames Projekt der TU Dresden und der The Schaufler Foundation und versteht sich als lebendige Plattform für den zukunftsweisenden Dialog zwischen Wissenschaft, Kunst und Gesellschaft. Über Fachgrenzen hinweg hinterfragen hier eine Postdoc und 7 Promovierende vom Schaufler Kolleg der TU Dresden sowie KünstlerInnen der jährlich wechselnden Schaufler Residency der TU Dresden gemeinsam aktuelle Technologien, deren Ursprünge und Auswirkungen in der modernen Lebenswelt seit 2024 bis 2027 unter dem Leitthema Datenwelten. Die Schaufler Residency der TU Dresden ist ein Artist-in-Residence-Programm zur Förderung künstlerischer Forschung, das internationalen Kunstschaffenden die Möglichkeit bietet, für 6 Monate Teil der Wissenschaftscommunity an der TU Dresden zu werden. Im Rahmen der aktuellen Schaufler Residency wenden sich Julian und Sebastian mit dem künstlerischen Projekt The Mass of Money Themen wie Kapital, Vermögen und Ungleichheit zu. Das heißt, es ist quasi ein Muss gewesen, auch mit den Wirtschaftswissenschaften der TU Dresden ins Gespräch zu kommen. Und Alexander ist sozusagen heute stellvertretend einer von zahlreichen Gesprächspartnern. Und ja, das ist die Perspektive, aus der du heute vielleicht auch sprechen wirst. Das heißt, heute Abend verbinden wir 2 ganz unterschiedliche Blickwinkel miteinander, eine künstlerische und eine ökonomische, und schauen gemeinsam vielleicht kritisch fragend, vielleicht auch spekulativ, wie wir unsere Welt eigentlich beschreiben, messen und vielleicht auch neu denken können. Und zum Einstieg möchte ich gerne einen nicht unumstrittenen Ökonomen zitieren, Ya-Jun Chang. Ich zitiere: Die Ökonomie ist zu wichtig, um sie Ökonomen zu überlassen. Damit möchte ich auch mit meiner ersten Frage an Quadrature, an Julian und Sebastian starten. Und zwar, das aktuelle Thema der 2. Förderphase am Schaufler Lab heißt Datenwelten. Es geht um die Erkenntnis, wie wichtig Daten für die Gestaltung unserer Welt sind und auch umgekehrt, wie Welten Daten erschaffen. Daten sind bei euch dreien auf ganz unterschiedliche Weise ein wichtiges Thema. Und ich möchte gerne erstmal erfahren, wie Daten eigentlich als künstlerisches Material bei euch genutzt werden und wie wir uns eure künstlerische Praxis vorstellen können.
2: Ja, vielen, vielen Dank. Schön, dass wir hier sein dürfen. Schön, dass ihr so zahlreich hier seid. Also genau, wir haben da mal was vorbereitet. Das ist eine Arbeit von 2015. Wir arbeiten genau eigentlich immer mit Daten, meistens auch Echtzeit. Also von der Technik her muss man sich das vorstellen wie so eine Game Engine, wenn man die programmiert. In dem Fall, das ist eine der ersten Arbeiten, die wir auch gemeinsam gemacht haben. Das ist eine kleine Maschine, die immer dann, wenn in Echtzeit ein aktiver Satellit über die Ausstellung fliegt, diese Bahn live runterprojiziert auf eine Karte aufzeichnet und das ist in so einem 10x10 cm Quadrat, einfach durch die Masse und der Menge der Satelliten, je nachdem muss man sagen, wo die steht und wie groß natürlich der Kartenmaßstab ist, dauert es so 24 Stunden bis eine Woche, bis dieses Quadrat komplett schwarz ist. Und diese neue Infrastruktur, die wir im Himmel geschaffen haben, diese alte Infrastruktur in dem Fall überschreibt und man eigentlich auch gar nichts mehr erkennt und es wie so ein Malevich-like schwarzes Quadrat übrig bleibt. Wir haben dann, als wir mit diesen Daten gearbeitet haben, gemerkt, dass in diesen Datenbanken sehr, sehr viel mehr Daten drin sind und haben einfach mal alle verfügbaren Daten, das 90% davon waren damals, heute eigentlich immer noch Weltraumschrott, haben daraus so eine Live-Audio-Visual-Performance gemacht, hier Orbits. Wir hatten Glück, wir durften das ganz groß in der Ars Electronica zeigen. Tatsächlich bis heute wahrscheinlich die erfolgreichste Arbeit, die wir gemacht haben. Und es ist eigentlich sehr abstrakt. Wir zeigen hier wirklich nur die Daten live und gehen aber auch weg mit der Kamera und sehen, wie wunderschön dieser Schrott ist. Und das ist auch einer unserer Themen immer wieder, wie wir eigentlich hässliche Geschichten sehr ästhetisch darstellen und eben genau mit diesem, ja, mit dieser Balance irgendwie spielen. Was uns aber aufgefallen ist,
3: ist, dass in diesen Datenbanken, obwohl es dann mehrere, also damals, das war 2017 auch, da waren dann, glaube ich, 900 Objekte, 900 Satelliten offiziell im Orbit und davon waren aber nur 10 Militärsatelliten. Das kam uns unrealistisch vor und nach einer kurzen Recherche kam dann auch raus, natürlich stimmt das nicht. Es gibt natürlich noch eine extra Datenbank, die von Amateurastronomen betrieben wird und in der sind dann eben die ganzen klassifizierten Objekte, speziell US-amerikanische Satelliten und Spionagesatelliten, die eben nicht in den offiziellen zugänglichen Datenbanken zu finden sind. Mit den Daten haben wir dann nochmal diverse andere Arbeiten gemacht. Das ist zum Beispiel ein Bild, wo wir, das ist relativ neu, ich glaube, das war von vor 2 Jahren. Und das sind circa 600 Militärsatelliten und deren Bahnen wie in so einer Art Langzeitaufnahme. Waren das 24 Stunden auf das Bild? Genau.

0: Und hier sieht man zum Beispiel eine Abbildung von einer Ausstellung in San Sebastian in Spanien. Für dort haben wir eine Arbeit entwickelt, wo wir eben auch uns rein auf die Militär- und Spionagesatelliten konzentrieren und sozusagen die beobachten, die uns selbst beobachten. Und während die Satelliten auf uns runtergucken, haben wir hochgeguckt. Und immer wenn einer über den Ausstellungsort geflogen ist, haben wir das spekulative Bild der Kamera des Satelliten genommen und unten im Ausstellungsraum gezeigt. Und ebenso auch alle Informationen, die wir im Internet, alle relevanten Informationen über den Satelliten im Ausstellungsraum vorlesen lassen.
1: Genau. Und was jetzt in den letzten 10 Jahren da oben passiert ist, also seitdem wir angefangen haben, mit diesen Daten zu arbeiten, ist ziemlich krass, muss man ganz ehrlich sagen. Also man sieht hier zum Beispiel, es gab einfach einen wahnsinnigen Shift hin zu einer Privatisierung, ja, und auch tatsächlich die demokratische Kontrolle dieses Himmels ist eindeutig weniger geworden, ne? Dieser Raum, der eigentlich für Jahrtausende für alle gleich war, würde ich jetzt einfach mal sagen. Aber nicht nur das, es hat auch einfach die Zahl wirklich exponentiell ist gestiegen. Und hier sehen wir zum Beispiel, wir haben, glaube ich, 2015 diese kleine Maschine vom Anfang gebaut. Diese Maschine funktioniert nicht mehr, weil es zu viele Satelliten gibt. Also das Konzept ist, dass der Stift immer da ist, wo der eine Satellit ist, der da halt durchfliegt. Da gab es halt nicht mehr. Und es funktioniert überhaupt nicht mehr. Die ist nicht mehr schnell genug. Wir müssten also diese Maschine massivst updaten, damit das funktioniert. Und es gibt tatsächlich auch so vorher

0: unsere Mythen verändern. Und einer der großen Mythen, die wir uns erzählen oder Geschichten, die mit dem Himmel zu tun haben, ist nun mal die Astrologie. Also haben wir eine neue Astrologie entwickelt für das neue Techno-10, also für die Zukunft, in der wir uns nur noch auf Technologie verlassen statt auf Natur. Und dieses Art von Horoskop basiert eben nicht mehr auf den alten Sternen, sondern auf den künstlichen Objekten, die wir hochgeschickt haben. Das ist eine silberne Box, spiegelt wunderbar. Man geht rein, gibt das eigene Geburtsdatum ein und das System sucht automatisch die Satelliten, die um den eigenen Geburtstag rum um das Licht der Welt erblickt haben, also die Satelliten, die hochgeschickt wurden. Oder auch so Raumsonden, Voyager Spacecraft sind damit dabei. Und dann, je nachdem, was diese Objekte für Aufgaben hatten, waren das denn jetzt nun Militärsatelliten, war es ein Forschungssatellit, ist ein Kommunikationssatellit oder war es ein, so ein Business-Ding? Diese Information, also die Metainformation über die Satelliten, über die Objekte, geben wir dann an Large Language Model, in dem Fall speziell ChatGPT. Und das schreibt dann automatisch ein sehr eloquentes Persönlichkeitshoroskop. Das wird ausgedruckt, man kann es abreißen und mitnehmen. Und erfahrungsgemäß fühlen sich ca. 90% der Besucher wunderbar getroffen von dem Horoskop. Es schreibt natürlich total wunderschöne Worte. Ich mache immer am Anfang mein Horoskop als Probeobjekt und es ist immer wieder schön zu lesen, was ich alles kann und bin. Und es ist aber natürlich totaler Quatsch. Also allein Astrologie wissen die meisten hier Anwesenden wahrscheinlich, dass es keine ernstzunehmende Wissenschaft ist. Und das natürlich noch viel weniger, aber trotzdem ist es so einfach, darauf reinzufallen. Und das ist eine der großen Fragen, die uns umtreiben, ne? Also welchen System vertrauen wir? Wie schnell sind wir bereit, so einer KI zu vertrauen, nur weil sie sehr eloquent ist? Wie sehr sind wir bereit, einer schön dahergebrachten, glänzenden Box zu vertrauen, da unsere Daten einzugeben? Es hat noch nie jemand sich da gefragt, was wir denn mit diesen Daten ansonsten noch machen. System, die wir Menschen uns selbst gedacht haben, wie weit vertrauen wir denen? Also wo ist ein tatsächlicher Fakt und was ist eine Fiktion? Und eine der ganz großen Fiktionen, die wir Menschen uns natürlich ausgedacht haben, ist unser Geldsystem. Geld ist ja nichts, was an und für sich einen harten physikalischen Hintergrund hatte es mal, aber hat es ja bei Weitem längst nicht mehr. Aber diese Fiktion hat natürlich sehr große Auswirkungen. Die schafft Fakten in unserer Gegenwart, in unserem allgemeinen Zusammenspiel. Und das ist das Thema, das wir untersuchen. Jetzt hier.
1: Dazu würde ich gleich euch nochmal genauer fragen. Aber erstmal möchte ich auch von Alexander wissen, welche Rolle denn Daten eigentlich in deiner Wissenschaft und in deiner Forschung für eine Rolle spielen.
2: Ja, gerne. Also ich finde das sehr, sehr spannend, weil ich will jetzt nicht sagen, dass ihr unbedingt jetzt weiter seid als wir als Profession, aber Daten natürlich spielen eine große Rolle und historisch ist es so, dass wir eigentlich jetzt gerade in Volkswirtschaftslehre eben sehr, sehr wenig Daten hatten. Das heißt, wir haben eigentlich überlegt, theoretisch, wie irgendwelche Zusammenhänge sein könnten, haben das postuliert, konnten es eigentlich ganz selten dann auch tatsächlich wirklich gut überprüfen. Das hat sich jetzt ein bisschen geändert in den letzten Jahren, letzten Jahrzehnten, dadurch, dass einfach mehr Daten auch geschaffen werden, dass eben viel mehr da ist, sodass man es überprüfen kann und dass man auch prinzipiell sagt, naja, vielleicht ist eben diese ganze Theorisierung am Anfang nicht mehr ganz so wichtig, sondern wir versuchen eher so evidenzbasiert tatsächlich irgendwie Dinge zu ermitteln, ohne ein allzu großes theoretisches Konstrukt dahinter, wie Dinge zusammenhängen müssen, sondern wir schauen ein Stück weit, ob wir denn da was finden, natürlich schon mit dem Ziel, da irgendwie auch eine Kausalität zu finden dann auch und nicht nur irgendwie eine Korrelation, wenn man so will. Na, aber in dem Sinne, sind wir jetzt in der VWL, der ist nicht ganz neu, aber eben dann jetzt eigentlich in einem Schritt in diese Datenwelt hinein, wobei die Datenverfügbarkeit, habt ihr ja im Prinzip auch, also schon gesagt, natürlich auch eine ganz, ganz große Rolle spielt, vielleicht auch aus anderen Gründen, als die ihr jetzt gerade skizziert habt. Also in dem Sinne spielt eine große Rolle, ne? Also komplett klar, weil es uns ja ermöglicht oder ermöglichen soll, tatsächlich ja härtere Schlüsse zu ziehen als durch reine Verbalüberlegung, wenn man so will, oder auch sogar formale Überlegung, die wir auch teilweise haben.
1: Über die Verfügbarkeit von Daten sprechen wir auch gleich nochmal oder die Nichtverfügbarkeit von Daten. Aber nehmt uns doch vielleicht kurz nochmal mit, was hinter The Mass of Money eigentlich steht, was eure Grundidee ist, mit der ihr euch auch am Schaufler Lab beworben habt.
3: Ja, genau. Wie bestimmt die meisten hier wissen, leben wir gerade wieder in einer Zeit, in der die ökonomische Ungleichheit stark am Wachsen ist, also

0: vor allem die Vermögensungleichheit. Es wird ja immer gerne viel über Einkommensungleichheit gesprochen, aber gerade die Vermögensungleichheit ist eigentlich viel, viel gravierender. Gerade bei den Top nicht 1%, sondern 0,1 oder 0,01% geht's wirklich ganz doll auseinander. Das hier, finde ich, ist auch ein wunderschönes Bild. Da sieht man mal, wie die Wachstumsrate ganz, ganz oben, also wenn man unten guckt, dann sieht man, dass hinten geht's dann in die Promillen so rein, ne? 99,9999. Dass da ganz, ganz am Schluss geht's richtig hoch und die fangen ja mit viel mehr Kapital an und dieses viele Kapital wächst noch schneller. Und das Interessante ist, wir kommen hier an Größenverhältnisse, die lustiger, ja mehr oder weniger lustigerweise, aber die sehr vergleichbar sind mit denen, die wir aus der Kosmologie kennen. Na, also da sind auch Dinge für uns Menschen sehr groß, sehr weit auseinander, sehr schnell und Zeiträume sind eigentlich nur in Zahlen theoretisch, aber nicht wirklich erfassbar.
1: Eins der großen Vorteile, die wir als Künstler ja haben, vor allem wenn wir mit den Daten arbeiten, ist, dass wir eben selbst so sehr abstrakte Zahlen, die eben nicht mehr rationell begreifbar werden, dann aber eben über eine ganz andere Art von Zugang ermöglichen können. Wir müssen nicht nur einen Text schreiben, wir haben sehr viel mehr Ausdrucksmittel. Und dadurch können wir uns auch so eine, trauen wir uns auch, glaube ich, erst, uns so einer Formel zu nähern, wie diese hier. Wobei sie erstmal ganz einfach aussieht, R ist größer als G. Wir sind über diese, an diese Wirtschaftsdaten rangestolpert, im Endeffekt über die ersten Bücher von einem französischen Ökonom namens Thomas Piketty. Genau, über ihn haben wir auf jeden Fall dieses ganze Thema der ungleichen Vermögensverteilung über auch Jahre hinweg auf den Schirm gekriegt. Und in seinen Büchern stellt er eben diese Prämisse auf, dass wenn die Kapitalrendite R größer ist als das Wirtschaftswachstum einer Gesellschaft, das zu einem automatisch zu einer Konzentration von Reichtum führt. Und ich glaube, so weit wird es erstmal nicht angezweifelt unbedingt, sondern die weitere Schlussfolgerung ist, dass das dann automatisch zu einer Zunahme von Ungleichheit und von zu Instabilität führen würde. Das ist eine seiner Thesen in dem Buch. Unsere Grundthese für das Projekt jetzt hier, mit dem wir in diese Forschungsphase reingestartet sind, ist zu sagen, okay, wenn wir das übersetzen in unsere Sprache und in dieses Kosmologie-Metapher, dann würde das ja im Endeffekt so ein bisschen was bedeuten, wie wäre es, wenn man dem Kapital, wenn es eine Masse hat, wenn es eine Schwerkraft hat, so wie eine Erde eine Schwerkraft hat oder eine Sonne eine sehr viel größere, dann hätte ein größeres Vermögen noch mehr Schwerkraft und würde noch mehr Masse anziehen. Und irgendwann hätte es dann so viel Masse, vor allem wenn es schneller Masse, also ne, wenn es schneller wächst, ein großer Haufen Geld wächst schneller, als sich die allgemeine Wirtschaft, als sich die allgemeine Geld ausbreitet, würde das dann irgendwann zu einer Art von schwarzen Loch führen in der Sprache der Kosmologie. Und das war im Endeffekt unser Ausgangsbild. Und wir dachten, es wäre absurd, damit anzukommen, zu sagen, okay, Geld verhält sich irgendwie so, als hätte es eine Schwerkraft. Umso mehr da ist, umso mehr zieht's an. Leider haben wir bis jetzt keinen einzigen Wirtschaftsprof getroffen, der gesagt hätte, nee, ist totaler Quatsch. Leider haben bis jetzt alle eher gesagt, das ist eine relativ zutreffende Metapher. Richtig?

0: Der Spannungsbogen ist lang. Alexander, was sagst du dazu?
1: Ich habe ja jetzt noch lange überlegen können, aber in der Tat, ich gehöre auch zu denjenigen, die das prinzipiell natürlich also nicht negieren würden, was du da gerade gesagt hast. Jetzt kann man sich natürlich darüber streiten, was ist jetzt R größer G und was ist R und was ist G eigentlich? Aber der prinzipielle Befund, dass natürlich so eine Konzentration stattfinden kann und auch stattfindet, das ist natürlich schon ein gutes Stück weit einfach wahr. Und ohne jetzt hier zu weit jetzt in die Wirtschaftshistorie oder in die alten Wirtschaftstheorien zu kommen, in einer gewissen Weise ist ja das, was ihr sagt, oder so wie ich es jetzt verstanden habe, natürlich schon auch so ein, durchaus ein Stück weit die Geschichte eines immer weiter ansteigenden Konzentrationsprozesses, eines Systems, in dem entsprechend ja dann ganz im marxistischen Sinne letzten Endes doch am Ende das Ganze dann zusammenbricht. Die größere Konzentration von Einkommen in einer ganz kleinen Gruppe. Also das, die Analogie kann ich da schon sehen, also in dem Sinne gibt es dann, also Marx hat das ja auch so gesehen, also gehört ja auch zu der Gruppe dazu, die das nicht negieren würden. Die Frage ist halt schon ein bisschen, also eben wie schnell und wie stark ist dieser Prozess. Ne? Also komplett klar, das ist nicht ausgeschlossen, dass das passiert. Wir sehen es empirisch auch ein gutes Stück weit. Vielleicht jetzt nicht irgendwie über die letzten 250 Jahre hinweg, sondern es gibt unterschiedliche Perioden auch, wo auch nicht unbedingt diese Bedingung immer gegolten hat. Wobei, wie gesagt, das ist eine Abgrenzungsfrage, was wirklich genau dahinter steckt und wie man diese ganzen Sachen dann misst. Nein, von daher sicherlich also auch aus ökonomischer Sicht fundiert, was ihr da vorhabt in dem Sinne. Piketty hat das natürlich schon gewissenweise sehr, sehr stark propagiert durch seine Bücher und seine Sachen. Natürlich auch ja, ein gutes Stück auch motiviert durch die Entwicklung in den USA, die natürlich nochmal ganz, ganz anders sind. Also wie gesagt, wir reden hier, hast du ja auch gerade gesagt, von den 0,01% und da ist jetzt sicherlich Kontinentaleuropa noch ein bisschen anders aufgestellt. Das muss man glaube ich auch nochmal dazu sagen. Die Prozesse sind in den USA mit einem, sagen wir mal, natürlich etwas weniger, ja, wie soll ich sagen, ich sage es jetzt mal doch, gezügelten Kapitalismus, wenn man das so will, natürlich nochmal andere als bei uns in Europa. Ne? Also man muss ein bisschen, glaube ich, auch auf die verschiedenen Länder gucken, aber dass die Tendenz da drin ist, nein, da würde ich nicht widersprechen.
2: Okay, ja, vielen Dank. Genau, jetzt was wir anfänglich, genau, dieser Gedanke war, dass wir das eben ab absurdum führen. Ja, also wenn das ein menschgemachtes System ist, unser Wirtschaftssystem, es ist ja eigentlich Quatsch, das wie eine Naturwissenschaft zu behandeln. Es ist aber das, dass wir gerade auch in der Sprache des Kapitalismus, ist etwas, was wir relativ oft hören. Es hört sich an wie so eine naturgegebene Tatsache. Also es gibt so Sachen wie die unsichtbare Hand oder der perfekte Sturm oder der kranke Mann Europas, der natürlich die bittere Pille schlucken muss, so als wäre das eigentlich gar nicht, als könnten wir das gar nicht steuern. Das ist natürlich aus unserer Perspektive irgendwie Quatsch, dachten wir. Wir kriegen leider nicht so viel Kontra. Also die Provokation, die wir dachten, die wir da aufmachen, die scheint nicht so richtig zu funktionieren. Ein bisschen schade. Und genau, aber hier sieht man so ein bisschen, was wir ästhetisch halt machen wollten. Also wir wollten wirklich Daten nehmen, wirtschaftliche Daten. Die sind nicht so einfach zu bekommen, weil vor allem die reichen Leute sehr gut darin sind, kann man sich ja vorstellen, auch einfach aus Steuergründen, nicht unbedingt ihr Vermögen offen darzulegen. Umso ärmer ein Mensch ist, umso transparenter ist sein Vermögen. Das ist leider so. Aber es gibt Daten, es gibt immer mehr Daten, Gott sei Dank Menschen, die sich drum kümmern. Und die Idee war eben, aus diesen Daten so eine Art Universum des Kapitals oder Kosmologie des Kapitals zu schaffen und auch wirklich aus der Astrophysik oder aus der Kosmologie Simulationstechniken und Mathematik zu nehmen, um daraus dann so etwas hier, das ist jetzt alles aus der Kosmologie, sind das Simulationen, zu generieren, sage ich mal.
3: Genau, das ist eine erste Simulation eines schwarzen Lochs mitten im Görgesbau, wo dann auch die Ausstellung Ende September sein wird.
4: Ich würde gerne einen kleinen Schritt zurückgehen, ja, und vielleicht nochmal so ganz grundsätzlich über die Begriffe sprechen, die wir verwenden. Ungleichheit, Vermögen, wir hatten auch im Vorgespräch kurz darüber gesprochen und vielleicht kannst du uns nochmal mitnehmen, Alexander. Mhm. Was verstehst du eigentlich unter Ungleichheit? Wo fängt das an? Wie ist das messbar? Ist das überhaupt messbar?
1: Ja. Natürlich kann man das messen, mehr oder weniger gut. Also ich meine, die eine Frage ist jetzt praktisch das Konzeptionelle, was man sich eigentlich überhaupt anschaut. Ich meine, ihr habt jetzt über Einkommen, wir sind ja hier auch über Vermögen dann gesprochen. Da muss man natürlich immer ein bisschen gucken, reden wir jetzt von Geldvermögen, reden wir von Sachvermögen. Das ist auch durchaus unterschiedlich, sieht auch Piketty nicht immer ganz gleich oder man kann unterschiedliche Blicke drauf werfen. Ja, Ungleichheit natürlich, ich meine, deskriptiv gibt's die, ne? Also ich meine, das ist einfach so, dass nicht alles gleich ist und dann kann man natürlich versuchen, die zu messen. Die andere Frage ist, was ist jetzt tatsächlich, ja, daran wirklich schlimm in dem Sinne, dass man dagegen vorgehen muss. Ich gucke jetzt nicht in eure Bilder darüber, das ist sicherlich dann extreme Prozesse, aber die Frage ist ja schon, ob eine komplette Gleichheit überhaupt funktionieren kann. In dem Sinne allein, weil Menschen unterschiedlich sind, ganz einfach. Ne? Und wir haben unterschiedliche Begabungen und können unterschiedliche Dinge tun und das wird, solange wir irgendwie in einem halbwegs marktwirtschaftlichen System sind, aber vielleicht auch in anderen Systemen ähnlich, unterschiedlich entlohnt werden. Da kommen wir, glaube ich, gar nicht dran vorbei. Die Frage ist, wie schlimm ist das? Und ich glaube, das Schlimme kommt vielleicht daher, dass wir eben solche Akkumulationsprozesse dann tatsächlich haben. Ne? Also ich glaube, eine temporäre Ungleichheit, wo wir alle ständig, ich sag mal, die Einkommenspositionen tauschen würden von Jahr zu Jahr, wäre wahrscheinlich nicht so ein Problem wie das, was wir hier jetzt angedeutet gesehen haben. Kann aber auch jetzt nicht sagen, die Ungleichheit, ich meine, es gibt x Maße, die man jetzt nehmen kann dafür und die gehen auch in unterschiedliche Richtungen, sowohl empirisch als auch, ich sag mal, konzeptionell im Zeitablauf. Von daher ist es jetzt schwierig, da zu sagen, das ist jetzt die richtige Ungleichheit, die wir haben wollen. Und die Ungleichheitsforschung gehört natürlich auch zur Ökonomie, aber eingehend auf das Zitat, was du am Anfang gebracht hast, ich habe eigentlich gedacht, ich bin direkt dran, da was dazu zu sagen, dass man es nicht nur den Ökonomen überlassen sollte. Nein, aber natürlich können wir auch die Ungleichheitsforschung nicht allein den Ökonomen überlassen. Die Frage gerade nach Gerechtigkeit, die ja dahinter steckt, das ist ja nicht nur eine Frage, die uns berührt. Da gibt es viele andere, die da sehr wertvolle Beiträge zu leisten können und auch tun.
4: Ja, ich muss gleich dran denken, was du gerade gesagt hast, dass natürlich zum Beispiel Krisen wie Corona dann natürlich zeigen, dass es natürlich Lohnarbeit gibt, die aber anders entlohnt wird als, ich denke, an systemrelevante Berufe, wo dann sozusagen durch Krisen nochmal ganz sichtbar wird, dass es da trotzdem ein Missverhältnis vielleicht gibt zwischen Entlohnung und Wichtigkeit bestimmter Arbeit.
1: Dem würde ich per se jetzt auch nicht widersprechen, aber das ist dann wirklich eine Frage der, ich sag mal, der politischen Rahmenbedingungen, die man da auch schafft, weil viele dieser, ich sag mal, systemrelevanten Berufe sind ja auch durchaus, sagen wir so, in staatlicher, nicht Regie unbedingt, aber natürlich schon auch reguliert. Und da kann man natürlich Dinge dran tun, wenn man das möchte. Und es ist ja auch nicht so, dass der Staat nichts täte, ganz im Gegenteil. Ne? Also ich habe mir mal, vielleicht reden wir noch über Kapitalismus nachher, was das, ich habe ja selber den Begriff jetzt hier, glaube ich, auch eingeführt, was eigentlich dann damit gemeint ist. Ne? Also ich meine, de facto, wenn wir uns anschauen, ich meine, wir haben eine Staatsquote von 50%, so plus minus. Das heißt, die Hälfte von allem, was irgendwie ökonomisch gemacht wird, geht durch staatliche Hände. Ne? Und da ist schon eine Menge da, womit man eingreifen kann und auch offenbar eingreift. Jetzt kann man nicht darüber streiten, ob das das Richtige ist. Mhm. Aber dass nichts getan würde und nichts getan werden könnte, davon sind wir meines Erachtens weit entfernt.

0: Ich würde gerne was sagen zu dieser Frage, ab wann wird Ungleichheit zu einem Problem? Genau, ich springe allerdings auch wieder in die USA und wir haben im Kabinett von Trump 12 Milliardäre. Also wenn wir uns jetzt einfach angucken, dass es irgendwie ja doch eine repräsentative Demokratie sein könnte oder sollte, ist die Frage der Macht einfach ein Riesenthema und da wird es einfach zum Problem. Ne? Also wir haben hier einen sehr kleinen Teil der Gesellschaft, die überproportional über sehr viel, nicht nur Kapital, sondern damit auch Macht verfügen und natürlich ihre eigenen Interessen ganz knallhart in der Politik durchsetzen. Und diese Tendenz, sie, würde ich sagen, haben wir leider auch in Europa.
1: Naja, klar, wir haben einen Kanzler, der trotz Privatjet denkt, er ist Mittelklasse. Also das ist ja, fängt ja schon auch an. Und das ist ja, glaube ich, das Problem, oder da sehe ich halt das Problem, wenn diese Marktwirtschaft, die funktioniert ja im Endeffekt im Idealfall durch eine Verhandlung auf Augenhöhe. Ich brauche jemanden, der für mich arbeitet und als angestellter Mensch irgendwo brauche ich jemanden, der mir Arbeit gibt, beziehungsweise meine Arbeitskraft ja eigentlich nimmt und mir eine Beschäftigung gibt und mich dafür entlohnt. Und letztendlich habe ich aber ja gar nicht wirklich, also ich habe die Wahl vielleicht noch, welche Arbeit ich ausführe, aber nicht, dass ich Geld brauche und das Geld kriege ich im Endeffekt nur durch Arbeit. Die Sozialsysteme werden ja auch gerade wieder weiter gekürzt und das wird ja nicht gemütlicher. Und von daher habe ich nur die Wahl im Endeffekt, welche Arbeit ich annehme. Und da ist natürlich auch der Mensch mit Kapital oder Vermögen im Hintergrund oder mit einer Startchance, eben ich habe ein Erbe oder ich habe Eltern, die Akademiker sind und die mir selber eine bessere Bildung kommen lassen auch. Da fangen halt unterschiedliche Ausgangsvoraussetzungen an und das heißt auch die Verhandlungen als Inhaber von einem Riesenkonzern habe ich natürlich viel mehr Macht darüber, wen stelle ich ein, zu welchen Bedingungen, als der einzelne Mensch, der irgendwo einen Job braucht und sucht.
0: Ja, gerade in Deutschland, wo wir auch, ich glaube, wir sind das Land mit den meisten vererbten hohen Vermögen. Ne? Also die meisten wirklich Überreichen bei uns sind einfach Erben im Vergleich zu anderen Ländern. Also wo das alte Geld einfach eine ganz große Rolle spielt.
2: Ja, es tut mir, also ich versuche zu widersprechen und teilweise kann ich das auch. Also ich meine, zu Trump brauchen wir nicht reden. Ne? Also ich glaube, das ist komplett klar. Und ich würde euch natürlich auch komplett recht geben in dem Sinne, dass das Gelingen von so einer Marktwirtschaft auch in diesem Gerechtigkeitssinne oder im sozialen Sinne, wie wir uns ja auch labeln, generell natürlich entscheidend davon abhängt, wie gut diese Zugangschancen sind und wie viel Wettbewerb letzten Endes dann auch herrscht. Also Wettbewerb in dem Sinne, dass ich Auswahlmöglichkeiten habe. Ich persönlich würde jetzt sagen, naja, die Tatsache, dass ich praktisch arbeiten muss und irgendwie produktiv sein, das ist vielleicht was, wo ich jetzt nicht so ein, wie soll ich sagen, weniger ein Problem in Anführungsstrichen mit habe, weil wir natürlich aus einer gesamtwirtschaftlichen Sicht gucken müssen, wo kommt denn eigentlich alles letzten Endes her? Und das geht natürlich ein Stück weit auch nur dadurch, dass eben auch was produziert und gearbeitet wird. Aber wichtig ist dann in der Tat eben die Frage der Möglichkeiten, was ich denn tatsächlich dann ausschöpfen kann, dass ich verhandeln kann, weil wenn du mir ein schlechtes Angebot machst, dann gehe ich halt woanders hin. Mhm. Und ich meine, du hast jetzt diese Bildungsstartchancen angesprochen, das ist natürlich ein ganz, ganz großer Punkt. Ne? Und ich meine, der ist auch in der Ökonomie bekannt, also auch aus den USA her, wenn man sich die Studien von James Heckman, dem Nobelpreisträger, auch aus den 90er Jahren schon anschaut, der hat im Prinzip sich gerade mit diesen Bildungsprogrammen auseinandergesetzt in den USA, gerade für Kinder aus benachteiligten sozialen Schichten, wie sowohl effizienzfördernd, das heißt, die werden produktiver tatsächlich, als auch gerechtigkeitsfördernd dann solche Programme letzten Endes sind. Und auch die Erkenntnis ist auch, sagen wir so, in der Disziplin auch auf jeden Fall da. Ob man es in dem Maße dann politisch macht, ist dann die nächste Sache. Aber da würde ich auch sagen, da sind wir Ökonomen uns dieser Dinge definitiv bewusst. Und sagen wir es mal so, hinter diesen Du hast vorhin diese unsichtbare Hand ja auch erwähnt als dieses Konstrukt, ja, was man halt nicht sieht, allein vom Namen her. Wichtig ist tatsächlich eben diese Wettbewerbsüberlegung, dass ich verschiedene Optionen habe und auf diese Weise eben dann auch eben die beste Entscheidung treffen kann. Und das ist etwas, was in der Marktwirtschaft an sich sicherlich schon besser geht, als wenn jemand anders das für mich sagt, was das Richtige ist. Im Teilfall, jetzt kannst du natürlich argumentieren, um das direkt vorwegzunehmen, ja klar, dann sagt mir ja im Prinzip der Multimilliardär, bei dem ich arbeiten muss, was ich zu tun habe. Wie gesagt, der Ausweg dahinter ist eben, diesen Wettbewerb zu schaffen. Das ganze Ideal, weshalb wir Marktwirtschaften irgendwie gut finden, wenn ich jetzt mal so ein bisschen in die Wirtschaftstheorie reinschaue, ist ja letzten Endes, dass wir da so ein System von sehr, sehr großer, wir nennen das dann vollkommene Konkurrenz letzten Endes haben, wo im Prinzip diese Marktmacht, die du ja gerade beschrieben hast, letzten Endes nicht da ist auf allen Seiten. Mhm. Das ist ja im Prinzip auch das, weshalb wir sagen, wir brauchen sowas wie Gesetz gegen Wettbewerbsbeschränkung, Kartellrecht und so weiter und so fort. Klar, das können wir wieder unter Tankstellen reden, gerade in der aktuellen Zeit, aber das sind ja die Versuche, das zu machen. Also das geschieht schon. Wie gut, ist immer eine andere Frage und da können auch nicht immer alle zufrieden sein, aber das gehört für uns schon also in der Denkweise definitiv dazu.
1: Ich stolper auch immer noch darüber, über diese verschiedenen Begrifflichkeiten, weil einerseits haben wir diese Marktwirtschaft und andererseits haben wir den Kapitalismus und die zwei Sachen haben ja gar nicht unbedingt miteinander zu tun. Es gibt ja verschiedenste Varianten theoretisch von der Marktwirtschaft. Und wenn ich dich richtig verstehe, wäre ja eigentlich eben, damit diese Marktwirtschaft, das hatten wir ja auch schon mal in einem Vorgespräch, die ideale Grundvoraussetzung, damit diese Marktwirtschaft so perfekt wie möglich funktioniert, wäre eigentlich eine Gleichheit der Mitspieler.
2: Richtig, ja.
1: Genau.
2: Genau.
1: Und dann kommt aber das System in Gang und produziert inhärent im Endeffekt wieder eine Ungleichheit, indem eben der gemeinsam erschaffte Wert von, sagen wir jetzt mal, dem Arbeitgeber und dem Arbeitnehmer nicht gleich verteilt wird, sondern indem der Mensch, der zum Beispiel 4 Stühle baut, letztendlich nicht für alle 4, also nicht für den kompletten Wert bezahlt wird, sondern nur einen Teil davon erhält, während ein anderer Teil eben beim Arbeitgeber bleibt. Also ich baue an einem Tag 4 Stühle, die sind 1.000 Euro wert, ich kriege aber nur einen Lohn von 200 Euro. Vielleicht sind noch 300 Euro Materialkosten und der Rest geht aber zu meinem Chef. Böse gesagt. Und das wäre dann nämlich erst der Kapitalist. Und davor sind wir alle im Endeffekt gleiche Marktteilnehmer und erst durch diese Verschiebung vom Einkommen, vom hin zum Vermögen findet ja eigentlich dann dieses Kapitalismusprinzip statt, oder?
2: Richtig, aber ein Stück weit liegt das jetzt, also um in dem Zahlenbeispiel zu bleiben, jetzt so halbwegs, letztendlich ist da dann, naja gut, warum sind jetzt diese Stühle 1.000 Euro wert zum einen? Oder warum? Oder andersrum, und hier sind wir ja auch in der Begrifflichkeit schon drin, ich formuliere nochmal neu, warum kann er diese Stühle für 1.000 Euro verkaufen? Also losgelöst der Frage, also offenbar findet man dann jemand, aber ja, warum gibt's da nicht jemanden, der sagt, ich mache genau das Gleiche und verkauft die Stühle für 900. Das ist eine Frage praktisch des Wettbewerbs zwischen den verschiedenen Produzierenden dann, die Preise dann runterdrücken und am Ende diese Gewinne dann letzten Endes auch aufzehren. Das ist im Prinzip die Idee hinter dem Wettbewerb, den wir dann da haben. Und wenn der gut genug funktioniert, dann sind diese Gewinne weitestgehend wegkonkurriert, wenn man davon absieht. Natürlich, klar, auch diese Firmeneigentümer wenden auch irgendwie Zeit oder irgendetwas auf. Aber die haben dann nicht mehr, als wenn sie was anderes machen würden, in Anführungsstrichen. Das sind dann praktisch keine Übergewinne, um jetzt diesen Begriff vielleicht auch noch hier einzubringen, sondern das, was man woanders auch irgendwie kriegt. Wenn wir alle gleichermaßen Zugang zu allem haben und alles gleichermaßen gut können, dann hat diese Marktwirtschaft überhaupt gar kein Problem. Das Problem ist in Anführungsstrichen, dass wir eben nicht alles gleichermaßen gut können und sich diese Effekte dann, je nachdem auch von dem, was gewollt wird. Also vielleicht will auch in 3 Jahren keiner mehr diese Stühle haben.

0: Nun gut, aber das funktioniert ja gerade nicht besonders gut. Mhm. Also, ne, wir hatten in den 50er, 60er Jahren hatten wir in den USA Spitzensteuersätze von irgendwie 90%. Mhm. Es war, genau, also Immobilien waren sehr viel günstiger. Es gab einfach sehr viel, es gab einen stärkeren Staat, es gab mehr Eingriffe. Es scheint ja so, als würde man sehr aktiv gegen Konzentration und auch Monopole und für eine möglichst gleichberechtigte freie Marktwirtschaft gegensteuern müssen, weil die Kapitalisten scheinen keine guten Kapitalisten zu sein. Sie mögen Monopole, ja, sie wollen ja nicht im Wettbewerb sein, also völlig logisch. Es scheint aber momentan, als wäre da wie so eine Art natürliche Kraft, die da immer wieder dagegen arbeitet. Das ist ja jetzt unsere Behauptung. Also es ist ja alles schön und gut, so, ne? Idealerweise okay. Mhm. Aber wie, also genau, was ist jetzt, also
1: ja gut, also ich meine, eine Entwicklung, die wir natürlich auch haben und die in einer gewissen Weise es auch zeitlich natürlich zusammenfällt, ich will es jetzt nicht unbedingt, ja doch, man kann es Globalisierung nennen. Wir haben natürlich viel mehr offene Grenzen als früher und das macht es natürlich manchen Leuten leichter, sich auch Besteuerung von 80-90% oder irgendwas oder auch geringere Besteuerung zu entziehen. Das ist sicher ein Problem, was wir haben, dass wir auf der nationalstaatlichen Ebene diese ganzen Sachen nicht mehr so gut regeln können, wenn Märkte praktisch über Grenzen hinweg gehen. Da müsste man sich politisch koordinieren dann darauf. Aber es gibt Länder, die sehr davon profitieren, dass sie eben entsprechend da anziehen, die ihre Sachen dort eben praktisch nicht versteuern müssen. Und das aufzulösen ist halt sehr, sehr schwierig, wenn wir nicht international irgendwie uns da zusammenfinden. Das ist ein wichtiger Punkt. Also ich meine auch zum Beispiel die Frage, was ist jetzt wirklich ein Monopol und was ist eine marktbeherrschende Stellung? Ich bin ja auch schon ein bisschen länger dabei. Wenn man sich in die 90er mal schaut, naja, dann war das im Prinzip eine Frage des deutschen Kartellrechts. Aber wir haben mittlerweile durch den gemeinsamen Binnenmarkt, können wir das gar nicht mehr auf der nationalstaatlichen Ebene oder auf der deutschen Ebene so nehmen. Dann sagen wir, ja, der ist zwar mächtig in Deutschland, aber er ist innerhalb von Europa nicht mehr mächtig. Und deshalb haben wir dann auch viel weniger dagegen zu tun. Und ein gewisses Regulierungsdefizit entsteht dadurch natürlich schon auch. Also das ist nicht alles, das will ich auch nicht sagen. Ne? Also es ist komplett klar, wie ich ja vorhin auch schon, ich sag mal, also nee, zugegeben ist das falsche Wort, weil ich ja gar nicht eine andere Meinung habe an der Stelle, dass wir diese Konzentrationstendenzen haben und je länger das System so weiterläuft, und das ist ja jetzt seit 80 Jahren jetzt nun fast dann der Fall, dann werden diese Effekte auch immer stärker. Aber wie gesagt, man kann auch auf nationalstaatlicher Ebene politisch dagegen vorgehen, wenn man denn die entsprechenden Mehrheiten hat. Das ist Teil des demokratischen Systems natürlich.
0: Bleibt ja zu sehen, was jetzt in New York passiert. Da werden ja zumindest, was ich gelesen habe, dass vor allem so sehr, sehr teure Wohnungen, wo die Eigner nicht den Hauptsitz in New York haben, die werden jetzt sehr, sehr hoch besteuert. Ja. Und ich habe auch Studien gelesen, dass, genau klar, eine Firma reißt natürlich ab, aber dass gerade wohlhabende Leute und Vermögende, dieses Argument, dass wenn wir jetzt zum Beispiel hier eine Vermögensteuer einführen oder einfach irgendeinen Weg finden, wirklich über Reichtum mehr zu besteuern, dass das gar nicht so stimmen würde, dass die Leute wirklich wegziehen. Also das Kapital ist natürlich flüssig, aber jetzt so wirklich sein Land zu verlassen, ist ja schon nochmal auch ein Schritt.
1: Ich sage auch nicht, dass die alle sofort an der Grenze stehen, sobald der Steuersatz irgendwie ein kleiner 0,1% irgendwie wäre oder irgendetwas. Aber dass wir diese Bewegung an sich schon irgendwie haben und dass es da auch einen entsprechenden Schwellenwert gibt, ab dem das tatsächlich dann überwiegt, das würde ich schon auch, also ganz klar sagen. Und ich meine, es ist ja auch nicht so, klar, wir hatten in Deutschland eine Vermögenssteuer, sie ist dann eben auch aus verfassungsrechtlichen Gründen ausgesetzt worden. Ich meine, in anderen Ländern gibt's das in der einen oder anderen Weise. Es ist auch nicht so dem marktwirtschaftlichen System oder wie man es jetzt auch immer nennen will, jetzt inhärent, dass man keine Vermögenssteuern erheben könnte. Wir machen es in Deutschland nicht. Und gerade Grund und Boden, aber das ist etwas, was man natürlich gerade in Deutschland vielleicht auch wieder nicht so gerne hört, weil doch irgendwie das Ideal des eigenen Grundbesitzes ja auch irgendwie da ist, obwohl es ja sehr, sehr wenige letzten Endes haben. Wir haben ja eine ziemlich starke Konzentration, auch gerade an der Stelle im Verhältnis zu anderen Ländern. Ich meine, klar, der Grund und Boden und der Ausblick auf den See, klar, den kann ich nicht mitnehmen, wenn ich das Land verlasse. Das ist also in dem Sinne eigentlich fast der beste Produktionsfaktor, den man besteuern kann aus Sicht eines Staates, der versucht, da, ich sag mal, möglichst auch ohne allzu viele Effizienzverluste an die ganze Sache ranzugehen, weil wir eben ganz wenig Ausweichreaktionen haben. Ne? Entweder geht er nicht weg und wenn wir es verkaufen, dann ist der Boden aber immer noch da. Ne? Dann zahlt es halt jemand anders.
0: Ne? Ja, genau.
1: Die anderen sagen, sie sind viel mobiler.
0: Ja. Ja, wir sind ein Mieterland. Also ich glaube, nur die Schweiz hat noch proportional weniger Privateigentum, in dem gewohnt wird.
1: Genau, richtig. Ne?
2: Das sind ja wahnsinnig große Themen, mit denen ihr euch auch beschäftigt im Rahmen von The Mass of Money. Politische Themen und auch Fragen, zu denen es nicht die eine Antwort eigentlich gibt. Ich würde gerne nochmal, Julian und Sebastian, euch danach fragen, worauf ihr euch denn eigentlich dann auch im Kunstwerk konzentrieren wollt. Ich meine, wir haben darüber gesprochen, diese Vermögensdaten, die sind nicht auf dem Silbertablett erhältlich, sondern es ist wahnsinnig kompliziert, überhaupt stichfeste Daten eigentlich zu bekommen, an denen ihr euch ja auch orientieren könnt. Wie geht ihr mit dieser Leerstelle um in diesem Fall, also im Fall von The Mass of Money, aber auch generell, weil auch was ihr davor erzählt habt, dass ihr euch mit Spionagedaten beschäftigt. Ich glaube, da spielen Leerstellen oder sozusagen Daten, an die man nicht so einfach kommt, immer eine große Rolle. Und gerade das Fehlen erzählt ja vielleicht auch etwas.
3: Ja, grundsätzlich ist das auf jeden Fall der Fall. Ich meine, Sebastian hat es da vorher auch schon angedeutet, dass es sehr schwer ist, Daten eben über die vermögenden Menschen zu kriegen, wohingegen eben jeder Mensch, der Sozialhilfe oder Unterstützung vom Staat braucht, sich erstmal komplett finanziell nackig machen muss und da alle Daten offenlegen muss. Umso mehr Vermögen man hat, umso einfacher ist es, das auf jeden Fall zu verschleiern letztendlich oder nicht ganz transparent darzustellen. Und das ist im Großen und Ganzen auch so. Also es gibt diverse Datenbanken, die dann einen Versuch machen, zu schätzen auch, wer wie viel Geld hat und welche Anteile wo vielleicht haben könnte. Und das auch versuchen, einigermaßen tagesaktuell wiederzugeben. Aber die haben keinen Zugriff auf die tatsächlichen Finanzdaten der einzelnen Personen, was ja wahrscheinlich auch schon auch irgendwie gut ist. Und wie wir das jetzt konkret in diesem Fall lösen, ist mir auch noch nicht so ganz klar.
0: Konzeptionell ist es so, man kann, wie das hier ist übrigens eine Karte oder eine Simulation von der Verteilung von dunkler Materie. Also das ist in der Kosmologie eine Kraft, die die Raumzeit auf größerer Ebene biegt. Und wir nur indirekt wissen, dass da irgendetwas ist, was scheinbar Masse hat und einen Einfluss auf Galaxien und Sterne. Und es gibt so Sachen wie Gravitational Lenses, aber wir wissen eigentlich nicht, was es ist tatsächlich, was da irgendwie scheinbar eine Gravitation erzeugt. Und das gibt es auch im Finanzmarkt. Also man sieht Auswirkungen von Geld, aber man weiß gar nicht so genau, wem das Geld gehört, wo das Geld ist. Da gibt es natürlich auch so Dinge wie Cryptocurrencies, aber auch Offshore-Markets und. Und das ist jetzt zum Beispiel eine der Metaphern, die wir jetzt in dem Kontext nutzen wollen. Grundsätzlich ist es aber auch ähnlich. Also es gibt zum Beispiel Indexe darüber pro Land oder pro Region, wie groß Kaufkraft ist oder auch wie groß Steuertransparenz ist. Und über solche indirekten Daten kommt man dann eben irgendwie daran. Man hat aber natürlich keine direkten Datenpunkte. Das Problem ist auch, dass oft die wirklichen Daten über Vermögen sehr, sehr teuer sind. Ne? Also es gibt so Datenbanken, die kosten dann irgendwie 30.000 Euro. Leider hat die TU Dresden diese Zugänge nicht. Und wir können uns die jetzt im Rahmen dieser Residency auch nicht leisten. Aber wir sind da dran. Also es gibt die World Inequality Database, eben auch von Piketty. Und da ist ein großes Team dahinter. Mhm. Das sind dann aber eher so Zusammenfassungen, regionale Vermögenswerte. Aber man hat jetzt nicht so einzelne Punkte. Die bekommt man hauptsächlich über Steuerinstitute, ne? Also ein Hoch auf die starken Institutionen. Die sind nur leider oft die sind einfach nicht aufbearbeitet, ne? Also das sind dann so Wirtschaftsberichte seitenlang, wo dann durch alle Seiten durchgeht und irgendwann hat man dann so eine Zahl. Aber eben die aufbearbeitet jetzt für uns zu bekommen, das ist gar nicht so einfach. Wir haben einfach jetzt sehr viel gelesen. Bis jetzt, ja.

0: Ihr habt viel gelesen. Ihr habt euch erstmal mit der Materie vertraut gemacht, sozusagen. Oder worauf wolltest du hinaus?
1: Ja, genau. Es ist halt ein Recherchestipendium für uns. Und wir haben ja jetzt wirklich eine neue Werkreihe angefangen. Und die letzten 3 Monate haben wir einfach, genau, ganz viel gesprochen mit Menschen aus verschiedenen Feldern und ja, sehr viel einfach Literatur gelesen, ne, und weiß ich nicht, Podcasts gehört, uns einfach mit dem Thema erstmal auseinandergesetzt. Es ist total toll, diese Zeit zu haben. Ne.
0: Es sind ja einfach auch wahnsinnig große Themen, die ihr euch da rausgepickt habt. Alexander, du bist ja bestimmt mit der gleichen Problematik auch konfrontiert, dass du quasi schwer eigentlich an wirklich die Hard Facts rankommst. Wie gehst du dann damit um?
2: Ja, ein Stück weit, also kann oder muss man es akzeptieren, weil natürlich, also oder nein, nicht natürlich, aber wir sind in Deutschland da nicht sonderlich gut aufgestellt. Das muss man auch im internationalen Vergleich. Was wir an Daten haben, gerade in dem Bereich, das geht in anderen Ländern viel, viel besser. Auch gerade was Verknüpfung von verschiedenen Dingen dann angeht. Ich meine, um bei dem Beispiel vielleicht gerade zu bleiben, klar, ich kann versuchen. Ich meine, das kriege ich natürlich auch nicht wirklich hin. Jetzt, ich sag mal, aus der Steuerstatistik im Prinzip dann mir die Einkommenstop so und so 4% irgendwie herzunehmen. Aber dann weiß ich immer auch noch, in Abwesenheit einer Vermögenssteuer, weiß ich aus den Steuerdaten auch noch nichts darüber, wie hoch diese Vermögen denn tatsächlich sind. Und selbst wenn ich in der Lage wäre, ich sag mal, die Steuererklärungen für alle diese Personen über mehrere Jahre hinweg dann mir anzuschauen, um zu sehen, ist das tatsächlich was Persistentes halbwegs, ne, fehlt mir immer noch praktisch, was ist denn jetzt wirklich aufgebaut worden an Vermögen zwischendrin. Ne? Das ist etwas, was ich daraus eben nicht ablesen kann. Ich meine, womit man sich dann behilft, gut, es gibt andere Quellen, oder man muss halt, also das mache ich jetzt nicht persönlich, Befragungen nur in der Sekunde, wo die Befragungen freiwillig sind. Ja, da machen nicht so viele Superreiche gerne mit. Ne? Und oder vielleicht machen sie auch mit, aber ich weiß nicht, ob sie sind, ne? Weil ich ja nicht weiß, ob das, was da wirklich angegeben wird, auch wirklich korrekt ist. Und da haben wir definitiv ein Defizit. Also bis vor 20 Jahren wussten wir ganz, ganz wenig darüber. Mittlerweile ist es etwas besser, weil eben auch ein paar Dinge existieren, wo dann, also gerade beim Mikrozensus, wo es eine Auskunftspflicht dann auch tatsächlich gibt, dass man da mal ein paar Daten tatsächlich auf diese Weise rankommt, die, also ja, gut, auch das ist dann eine Frage, dann bin ich verpflichtet, was zu sagen, ob es stimmt, da geht auch nicht jedes Mal ein Gerichtsverfahren los, da wird überprüft durch die Polizei, ob das alles wirklich stimmen würde. Da sind wir am Ende ein Stück weit darauf angewiesen, dass die Sachen auch halbwegs stimmen. Aber wie gesagt, also das ist sehr, sehr schwierig, weil klar, das ist nichts, was man irgendwie offenbaren möchte. Genauso wenig, wie man offenbaren möchte, dass man arm ist. Das ist auch komplett klar. Da sind die Mechanismen allerdings ein bisschen ausgeprägter.
0: Aber verstehe ich dich richtig, das ist vor allem in Deutschland ein Problem und in anderen Ländern anders, richtig?
2: Naja gut, es gibt auch Präsidenten großer Länder, die sagen, sie müssen auch ihre Steuerdaten nicht veröffentlichen oder würden keine zahlen und so weiter. Das ist schon richtig, aber im Großen und Ganzen sind wir in Deutschland da ein gutes Stück gegenüber anderen Ländern zurück. Ne? Also auch gerade vielleicht kleines halbwegs konkretes Beispiel, bisschen historisch gesprochen, gerade wenn es jetzt um Arbeitseinkommen geht, gut, das ist früher nicht großartig erhoben worden. Was hat man genommen? Hat dann im Prinzip Daten aus der Sozialversicherung genommen, also Arbeitslosenversicherung, Rentenversicherung und so weiter. Aber klar, da gibt es eine Beitragsmessungsgrenze. Ne? Ab da sind die Leute nicht mehr drin und das sind die hohen Einkommen, also haben wir für diese Gruppe erstmal a priori keine Daten auf diese Weise. Ne? Und das wird langsam besser, ja, aber eben sehr, sehr langsam.
0: Julian und Sebastian, ihr beschäftigt euch ja eigentlich, oder ihr guckt auch über Deutschland hinaus. Also deutsche Unternehmen oder deutsche sehr reiche Personen spielen auch in eurer Recherche eine Rolle. Aber zum Beispiel Elon Musk ist gefallen, der Name. Mhm. Ich habe auch in der Präsentation gesehen, dass Trump vor goldenen Rahmen und so weiter dort den Weg hineingefunden hat. Also ihr probiert das international eigentlich zu betrachten, oder?
3: Na, man stolpert einfach immer wieder über sehr spannende Personen letztendlich. Es sind ja, also diese ganz, wenn man über diese Top 0,001% spricht, dann sind das ja weltweit eigentlich nur noch, weiß ich nicht, also einfach nicht mehr viele Menschen. Also innerhalb von Deutschland ist ein Charakter, den ich schon lange sehr spannend finde, ist der Herr Wirth von den Schrauben. Da habe ich mal einen langen Bericht über den gelesen und das beschäftigt mich immer noch, weil der eben so sehr positiv geschrieben war, ne? Der hat eben, das ist so ein Self-Made-Man-Story, der irgendwie mit 15, 16 angefangen hat, nach dem Zweiten Weltkrieg erst zu reisen mit seinen Schrauben und zu verkaufen und daraus dann ein Riesenimperium aufgebaut hat. Und jetzt, ich weiß nicht, wie vielfacher Milliardär ist. Und das tatsächlich geschafft hat, dieses Art von Vermögen innerhalb von einer Lebenszeit anzuhäufen. Und das wurde als positiv beschrieben, wie viel der Mensch geleistet hat. Und das finde ich immer noch einen sehr beeindruckenden Zugang dazu, weil er hat es ja eben eindeutig nicht alleine gemacht. Da waren sehr, sehr viele Menschen dran beteiligt. Und ich will ihm gar nicht unterstellen, dass er irgendwie keine fairen Löhne gezahlt hat, aber trotzdem wurde da in seinem Unternehmen Wert geschaffen, von dem er eindeutig den allergrößten Teil bei sich behalten hat. Auch wenn er damit jetzt Stiftungen macht und als Philanthrop gilt und sich ein eigenes Kunstmuseum jetzt irgendwo hingestellt hat, hat halt so ein Geschmäckle, finde ich. Ist auch ein Baden-Württemberger, soweit ich weiß. Und dann gibt's so Charaktere wie die Walmart-Familie, die Waltons, glaube ich, heißen die, wo es eben absurde Ausmaße hat, weil bei denen wirklich bekannt ist, dass die ihren Angestellten, also es gibt, ich glaube, eine absurd hohe Prozentzahl der Vollzeitangestellten ist trotzdem in den USA auf Foodstamps angewiesen. Das heißt, das ist ein Unternehmen, wo die Inhaber zu den absoluten superreichen, ich glaube, vielleicht sogar Top 10 in den USA gehören. Und die zahlen ihren Angestellten so wenig, dass sie dann wiederum auf Hilfsprogramme der Regierung angewiesen sind. Und dass solche Auswüchse, weiß ich nicht, ob es die in Deutschland auch geben wird. Habe ich die Hoffnung, wird es in Deutschland vielleicht nicht geben. Aber in den USA ist das auf jeden Fall der Fall und es ist irgendwie akzeptiert. Oder es wird auf jeden Fall, es findet seit langem so statt und wird weiterhin so stattfinden. Und so ein Mensch wie Donald Trump, der dann eben jetzt in seinem best Oval Office ever sitzt, mit seinen schönen Symbolen von Luxus eben im Hintergrund, diesem goldenen Stuck und den goldenen Ornamenten, die wir hier auch, wir haben jetzt hier am Dresdner Zwinger, sind wir vorbeigelaufen, da ist ja auch die Kuppel schön vergoldet. Also das hat ja eine ganz lange Tradition, diese Zuschaustellen auch von Vermögen, wo aber eben auch die Menschen, die dann also zu diesem Vermögen beigetragen haben, mitgeholfen haben, das zu erschaffen, eben ja nicht davon profitieren. Das ist auch ein Ansatz, den wir überlegen umzusetzen jetzt während der Residency hier. Momentan ist der Spitzname die unsichtbaren Hände des Marktes. Eben die arbeitende Hände, arbeitende Menschen, die eben den Luxus miterschaffen, den andere dann zur Schau stellen können, die mit in die Deko-Ornamente in schön vergoldene Deko-Ornamente mit einfließen zu lassen, um eben diese Absurdität von dem Luxus von einigen wenigen durch die Hände von ganz, ganz vielen auf die zu verdeutlichen, ein Bild dafür zu finden.

0: Also bei den amerikanischen Beispielen gehe ich natürlich mit, ne? Das ist gar keine Frage. Bei Herrn Wirth bin ich mir jetzt nicht ganz so sicher, ohne jetzt diese ganzen Geschichten wirklich gelesen zu haben. Aber gut, ich meine, der hat eine Idee gehabt, der hat das aufgebaut. Und solange wir jetzt nicht wissen, dass er irgendjemanden, ich sag mal, über den Tisch gezogen hat in einer ernsthaften Weise, weiß ich nicht, ob ich das per se jetzt irgendwie schlimm finde, dass da was angehäuft wird. Wenn das Resultat von guten Ideen ist und etwas, was andere nicht haben, machen können. Nicht, weil sie es wollten, aber nicht dazu in die Lage versetzt wurden, weil sie kein Startkapital oder irgendwas hatten, finde ich das jetzt nicht so problematisch.
1: Das ist ja die Frage des Verhältnisses.
2: Und eine Frage, was man alles in den Preis oder in den Wert im Endeffekt mit einbeziehen würde, ne? Weil dieses ganze Material, das zum Beispiel gebraucht wurde, um diese ganzen Schrauben zu schaffen, habe ich jetzt natürlich nicht recherchiert in dem Moment. Da würde ich jetzt mal mit künstlerischer Freiheit sprechen, zu sagen, dass ich mir relativ sicher bin, dass es in den 60er, 70er, 80er Jahren nicht unbedingt in besten umwelttechnischen Bedingungen abgebaut wurde, wahrscheinlich auch nicht in Europa abgebaut wurde, sondern irgendwo in anderen Gegenden der Welt, wo dann auch andere Arbeitsbedingungen geherrscht haben, die wir hier bei uns sehr froh sind, nicht mehr zu haben.
0: Das ist richtig. Solange wir jetzt noch keine Evidenz haben, dass da irgendwie bewusst gegen den damaligen Wissensstand irgendwie verstoßen wurde. Ne? Also es ist, ich meine, wir wissen auch, ich hätte auch manche Sachen nicht gemacht, wenn ich gewusst hätte.
2: Garantiert keine strafrechtliche Relevanz in dem Sinne. Ne? Aber es ist trotzdem die Frage, welche Anreize setzt dieses System, in dem wir uns befinden, und welche Tendenzen hat das? Es scheint ja schon eine sehr starke Tendenz zu geben, eben dazu, um erfolgreich zu sein, ne, für Herrn Wirth, um erfolgreich seine Schrauben zu verkaufen, wollte er wahrscheinlich expandieren. Um zu expandieren, musste er erstmal mehr haben an Vermögen, an Geld, um das dann umsetzen zu können, und immer so weiter und immer so weiter. Das heißt, dieser Wunsch nach Anhäufung von Kapital ist ja im Endeffekt eine grundlegende Vorbedingung, um überhaupt erfolgreich zu sein in der Marktwirtschaft. Und gleichzeitig ist es aber auch das Problem.
1: Es ist ja auch keine Kritik an Personen, sondern eine Kritik am System natürlich.
0: Gegen den Befund würde ich ja jetzt, also wie gesagt, da sind wir ja, also glaube ich, viel, viel näher zusammen, als wir am Anfang irgendwie gedacht haben. Für mich ist aber natürlich immer dann ein bisschen die Frage, was wäre jetzt, sagen wir mal so, die Alternative, was wäre das Kontrafaktische? Ne? Also wir Ökonomen denken das ja schon prinzipiell eigentlich immer in dem, also vor dem Hintergrund, dass wir irgendwie einen Zielkonflikt haben, dass wir nicht alles das haben können und alle, wann wir jederzeit irgendwas gerne hätten, dafür reicht's halt einfach nicht aus. Und deshalb müssen wir halt Ökonomie, also haushalten, tatsächlich im wortwörtlichen Sinne, dann tatsächlich in der einen oder anderen Richtung. Und dann ist natürlich die Frage, wie kriegt man denn, also diese Probleme gelöst, beziehungsweise welche anderen Probleme handelt man sich dann damit ein? Das ist jetzt, wir reden jetzt von einem institutionellen System, nennen wir es Marktwirtschaft, nennen wir es Kapitalismus, ist mir an der Stelle jetzt relativ egal. Ne? Aber was ist praktisch dann, die Alternative dann dazu? Ne? Das muss man, glaube ich, also das ist das, womit wir uns natürlich auch auseinandersetzen die ganze Zeit. Ne? Wir können auch sagen, die Ungleichheit ist zu hoch, die ist zu niedrig. Aber die Frage ist, können wir besteuern? Wie hoch besteuern wir? Sollten wir das eigentlich machen? Also oder noch nicht mal wir, sondern wir sagen dann anderen oder geben Ratschläge, was andere dann entscheiden sollten. Ne? Das ist die Rolle, die wir ja haben als Ökonomen.
2: Und das ist eh das Verrückte, es gibt gar keine Alternative mehr. Das ist
0: gut, dass du das sagst und nicht ich.
2: Aber es gibt keine große alternative Erzählung mehr. Es gab ja, wie hieß er, Francis Fukuyama, der Ende der 90er das Ende der Geschichte proklamiert hat, nachdem der Ostblock zerfallen ist, der Kommunismus sich sozusagen damit selbst zerlegt hat und disqualifiziert hat, sind wir angelangt am Ende der Geschichte und es bleibt nur noch der Kapitalismus übrig. Und der ist extrem gut darin, selbst Kritik sich mit